0: Halbzeit war Schalke klar besser. In der zweiten Hälfte dann rettete man den Sieg über die Zeit. Kurz nach Wiederanpfiff lagen die Schalker mit 2:0 in Führung. Unions Anschlusstreffer fiel erst in der Nachspielzeit. Doch als es nochmal spannend wurde, konterte Schalkes Wöber zum 3:1 Endstand. In der zweiten Liga ist Nürnberg erst einmal an die Tabellenspitze gesprungen. Gegen Hannover gewannen die Franken mit 2:1 und sind nun saisonübergreifend 10 Ligaspiele ungeschlagen. Darmstadt 98 hingegen durchbrach eine richtige Negativserie und holte beim umjubelten 2:1 gegen Bielefeld den ersten Sieg seit einem halben Jahr.
1: Das waren die Nachrichten. Das Wetter in Deutschland. Nach letzten Schauern zeitweise bewölkt und örtlich Nebel. Tiefstwerte 15 bis 4 Grad. Tagsüber Wechsel von Sonne und Wolken und vereinzelt Schauer. Ab dem späten Nachmittag im Nordwesten etwas Regen. Höchstwerte 18 Grad im Erzgebirge bis 28 Grad in der Oberpfalz. Es ist 2:03 Uhr.
2: Und hier ist der Verkehrsservice in der AD-Nacht. Die A2 Oberhausen Richtung Dortmund ist zwischen Kreuz Oberhausen und Dreieck Bottrop wegen Bauarbeiten bis Montag früh gesperrt. Die A6 Nürnberg-Heilbronn ist zwischen Neuenstein und Öhringen wegen Bergungsarbeiten nach wie vor in beiden Richtungen gesperrt. Die A7 Flensburg Richtung bzw. Flensburg-Hamburg ist einmal in Richtung Süden zwischen Hamburg-Schnelsen Nord und Stellingen sowie in Richtung Norden zwischen Volkspark und Schnelsen Nord wegen Tunnelwartungsarbeiten bis Montag früh gesperrt. Eine Umleitung ist hier ausgeschildert. Die A23 Heide-Hamburg ist zwischen Eidelstedt und Dreieck Hamburg-Nordwest in beiden Richtungen ebenfalls wegen Tunnelwartungsarbeiten bis Montag früh gesperrt. Auch hier gibt es für Sie eine Umleitung. Die A40 Essen Richtung Dortmund ist zwischen Dreieck Bochum-West und Bochum-Zentrum wegen Bauarbeiten für 2 Wochen gesperrt. Die A45 Dortmund-Gießen ist zwischen Dillenburg und Herborn West wegen Brückenabrissarbeiten bis Montagmorgen in beiden Richtungen gesperrt. Und die A52 Essen Richtung Düsseldorf ist zwischen Essen-Kettwig und Breitscheid wegen Brückenarbeiten ebenfalls bis Montag früh gesperrt. Gute Fahrt!
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2: Und dazu herzlich willkommen. Ich bin Imme Tröger und bin heute an Ihrer Seite. Sie hören uns aus Dresden in dieser Nacht. Zusammen gehen wir durch die wachen Stunden zusammen mit T-Rex gleich und Get It On und mit Chesney Hawks und The One and Only. Und das hilft definitiv beim Wachbleiben. Kurz nach 2 haben wir es am Samstag, heute am 12. September.

Glamrock mit T-Rex und Get It On. Einen angenehmen Weg wünschen wir durch die Nacht mit einer Band an dieser Stelle, die es in diesem Jahr ein halbes Jahrhundert alt wird. 50 Jahre Foreigner heißt es in 2026. Die Jungs, die feiern das auch ausgiebig mit einer Tour. Dieses Jahr noch über dem großen Teich. Nächstes Jahr kommen sie dann auch nach Europa. Wir in Deutschland allerdings, wir müssen noch ein bisschen warten, denn Foreigner kommen erst im Oktober 27 zu uns. Allerdings kann Ticketsichern jetzt schon ja eigentlich nur gut sein. Und zwar für Berlin, München, Stuttgart, Hamburg, Hannover, Frankfurt und Düsseldorf. Da werden wir sie hören, Foreigner Live. Und in der ARD Hitnacht, jo, da geht das heute Nacht schon. Wir liefern gleich. Hier sind Foreigner und I don't want to live without you.

0: Ihre Nacht mit Mike and the Mechanics und Silent Running, das ist die ARD-Hitnacht. Wir helfen beim Sicherheitsrundgang, beim LKW-Laden, bei der Fahrt über die Autobahn. Wir lernen auch Vokabeln mit Ihnen oder kochen, backen oder tapezieren. Hat es ja alles schon gegeben. Wir sind zusammen wach und wir freuen uns auch über Ihre Post, wie die zum Beispiel von Micha. Der schreibt: Guten Morgen ins Studio. Wieder sehr schöne Feierabendmusik. Jetzt geht's heim und die Hitnacht läuft von allein. Wieder super Songs. Grüße noch an die Nachtfahrer, die jetzt noch unterwegs sind oder auch Feierabend haben. Schönes Wochenende. Liebe Grüße von Micha. Micha, da schließen wir uns erstmal gerne an und sagen danke für die lieben Grüße und Wünsche. Weiterhin viel Spaß mit der ARD-Hitnacht und danke auch an Hermann und an Matthias für den Anruf.
1: Ja, hallo, guten Morgen. Hier ist der Hermann aus Dorsten. Wollte nur sagen, ihr macht super, super Musik. Ich höre euch jetzt schon seit 10 Jahren. Ich trage jeden Abend meine Zeitung aus. Wie auch jetzt. Und ich wünsche allen Zeitungszustellern alles Gute. Und wie gesagt, super, super Musik. Macht weiter so. Ich höre euch jede Nacht. Ciao.
2: Hallo, Matthias aus Neumünster. Ich wünsche allen ein schönes Wochenende. Ich bin auch wieder am Radio und freue mich über die schöne Musik. Euer Matthias. Tschüss.
0: Ja, wir freuen uns, wenn Sie glücklich mit uns durch die Nacht gehen und vielen Dank für alle, die heute Nacht fleißig sind für uns. Die ARD-Hitnacht, wir bleiben gern an Ihrer Seite, zusammen jetzt mit Leonard Cohen und Suzanne. Willkommen in der ARD-Hitnacht mit Imme Tröger.

0: Und da ist der Blick auf die Straßen. Der Verkehrsservice in der ARD-Hitnacht. Die A1 Oberhausen Richtung Dortmund ist zwischen Kreuz Oberhausen und Dreieck Bottrop wegen Bauarbeiten bis Montag früh gesperrt. Die A6 Nürnberg-Heilbronn ist zwischen Neuenstein und Öhringen wegen Bergungsarbeiten nach wie vor in beiden Richtungen gesperrt. Die A7 Flensburg-Hamburg ist in Richtung Süden zwischen Hamburg-Schnellsen Nord und Stellingen sowie in Richtung Norden zwischen Volkspark und Schnellsen Nord wegen Tunnelwartungsarbeiten bis Montag früh gesperrt. Eine Umleitung ist für sie eingerichtet. Auch die A23 Heide-Hamburg ist zwischen Eidelstedt und Dreieck Hamburg-Nordwest in beiden Richtungen wegen Tunnelwartungsarbeiten bis Montag früh gesperrt. Auch hier ist eine Umleitung für sie eingerichtet. Die A40 Essen Richtung Dortmund zwischen Dreieck Bochum-West und Bochum Zentrum, Vollsperrung für 2 Wochen wegen Bauarbeiten. Die A45 Dortmund-Gießen ist zwischen Dillenburg und Herborn West wegen Brückenabrissarbeiten bis Montag früh in beiden Richtungen gesperrt. Und die A52 Essen Richtung Düsseldorf ist zwischen Essen-Kettwig und Breitscheid wegen Brückenarbeiten bis Montag früh gesperrt. Gute Fahrt!
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Eddie Medler und Beast of Burden, Sie hören die AD-Hitnacht mit Imme Tröger und mit einem Song, der Sie ins Jahr 1985 zurückbringt. Es ist das Jahr von Live Aid und We Are The World. Boris Becker gewinnt mit 17 Wimbledon, die Titanic wird entdeckt und die allererste Folge der Lindenstraße flimmert über die Bildschirme. Im Kino flimmern währenddessen Zurück in die Zukunft und Jenseits von Afrika und neben Liedern wie Shout, Take On Me, Rock Me Amadeus oder auch You're My Heart, You're My Soul erklingt auch Love Is In The Air in den Charts und verhilft Jean-Paul Young zum internationalen Durchbruch. Hören wir uns an in der ARD-Hitnacht. Willkommen in den 80ern.

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1: Um 3 Uhr mit Juliette Groß. In den USA ist an die Opfer der Terroranschläge vom 11. September erinnert worden. Vor 25 Jahren hatten islamistische Terroristen Passagierflugzeuge entführt und in das World Trade Center in New York und das Pentagon in Washington gesteuert. Fast 3000 Menschen starben. Aus der NDR-Nachrichtenredaktion Jan Busche.
2: Am Ground Zero in New York haben Angehörige die Namen der dort Getöteten verlesen. An der Gedenkfeier nahmen die 4 noch lebenden Ex-US-Präsidenten Clinton, Bush, Obama und Biden teil. Der amtierende Präsident Trump blieb New York fern und hielt eine Rede bei der Gedenkfeier am Verteidigungsministerium in Washington. Dort bezeichnete er den Krieg im Iran als alternativlos. Der 11. September werde niemals vergessen und deshalb kämpften US-Soldaten heute, sagte Trump. Es gebe keine Wahl und könne nur den Sieg geben.
1: In Frankreich ist am Abend ein Teil eines Regionalzugs entgleist. Der Zug mit rund 180 Menschen an Bord war zwischen Rouen und Caen im Nordwesten des Landes unterwegs. Laut Medienberichten kollidierte er mit einem bislang unbekannten Gegenstand. Ein Waggon kippte um, vier weitere Wagen sprangen aus den Schienen. Laut den Behörden wurden dabei mindestens 44 Menschen verletzt. Eine Frau ist in kritischem Zustand. Alexander Zverev steht im Finale der US Open. Im Halbfinale setzte sich der deutsche Tennisprofi gegen den Russen Karen Khachanov durch. Aus der Sportredaktion Marcel Stober.
3: Zverev hat sein Niveau bei diesem Turnier deutlich gesteigert. Musste er in den ersten 2 Runden noch über die volle Distanz von 5 Sätzen gehen, verlor er seitdem keinen einzigen Satz mehr. Auch nicht im Halbfinale. Den Russen Karen Khachanov besiegte Zverev mit 6:3, 7:6 und 7:6. Im dritten Satz führte der Russe im Tiebreak, Zverev aber konnte 2 Satzbälle abwehren und wiederum seinen ersten Matchball bei Aufschlag des Gegners verwandeln. Der nervenstarke Zverev hat nun sein 3. Grand-Slam-Finale in Folge erreicht, was vor ihm noch kein deutscher Mann geschafft hat. Das Finale der US Open findet am morgigen Sonntag um 20 Uhr deutscher Zeit statt.
1: Und in der Fußball-Bundesliga hat Aufsteiger Schalke den ersten Saisonsieg gefeiert. Die Schalker gewannen bei Union Berlin mit 3:1. Und in der zweiten Liga ist Nürnberg vorerst Tabellenführer nach einem 2:1 gegen Hannover. Darmstadt gewann gegen Bielefeld ebenfalls mit 2:1. Das waren die Nachrichten. Das Wetter in Deutschland. Tagsüber Wechsel von Sonne und Wolken und vereinzelt Schauer. Ab dem späten Nachmittag im Nordwesten etwas Regen. Höchstwerte 18 Grad im Erzgebirge bis 28 Grad in der Oberpfalz. Am Sonntag ganz im Süden länger freundlich, sonst regnerisch bei 16 bis 26 Grad. Am Montag nach Südosten ziehender Regen. Es ist gleich 3:03 Uhr.
4: Und da ist der Verkehrsservice in der ARD-Hitnacht. Die A2 Oberhausen Richtung Dortmund ist zwischen Kreuz Oberhausen und Dreieck Bottrop wegen Bauarbeiten bis Montag früh gesperrt. Die A6 Nürnberg-Heilbronn ist zwischen Neuenstein und Öhringen wegen Bergungsarbeiten in beiden Richtungen nach wie vor gesperrt. Die A7 Flensburg-Hamburg ist in Richtung Süden zwischen Hamburg-Schnelsen-Nord und Stellingen sowie in Richtung Norden zwischen Volkspark und Schnelsen-Nord wegen Tunnelwartungsarbeiten bis Montag früh gesperrt. Eine Umleitung ist für sie eingerichtet. Die A23 Heide-Hamburg ist zwischen Eidelstedt und Dreieck Hamburg-Nordwest ebenfalls in beiden Richtungen wegen Tunnelwartungsarbeiten bis Montag früh gesperrt. Auch hier gibt es Umleitungen für sie. Die A40 Essen Richtung Dortmund ist zwischen Dreieck Bochum-West und Bochum-Zentrum wegen Bauarbeiten für 2 Wochen gesperrt. Die A45 Dortmund-Gießen ist zwischen Dillenburg und Herborn-West wegen Brückenabrissarbeiten noch bis Montagmorgen in beiden Richtungen gesperrt. Und die A52 Essen Richtung Düsseldorf, die ist zwischen Essen-Kettwig und Breitscheid wegen Brückenarbeiten ebenfalls bis Montag früh gesperrt. Ihnen allen unterwegs gute und sichere Fahrt.
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4: Da freue ich mich, dass Sie bei uns sind. Ich bin Imme Tröger, Sie hören die ARD-Hitnacht heute aus Dresden. Diese Stunde mit Rosenstolz und Liebe ist alles. Und Ryan Paris startet mit uns in die neue Stunde Dolce Vita um kurz nach 3 auf dem Weg in den Samstagmorgen.

Queen und Crazy Little Thing Called Love. Und da geht's gerade wirklich so ein bisschen verrückt zu bei Queen, wenn der Astrophysiker mit dem Raumschiff-Captain gemeinsame Sache macht. Die Rede ist von Captain James T. Kirk, William Shatner. Der nimmt mit 95 jetzt ein Heavy-Metal-Album auf und dafür hat er auch Brian May von Queen ins Studio geholt. Seines Zeichens Astrophysiker. Also ganz ohne Quatsch, auf das Album bin ich jetzt mal wirklich gespannt. So bringen wir sie geradewegs hinein in den neuen Tag. Zusammen machen wir das mit Alan Parsons Project. Jetzt an dieser Stelle Eye in the Sky hier in der AD-Hitnacht. So halten wir sie gerne wach. 3:14 Uhr ist es.

Vorsicht, Falschfahrer auf der B41 Bad Sobernheim, Bad Kreuznach. Hier zwischen Bad Kreuznach, Bretzenheim und A61 Bad Kreuznach. Hier kommt Ihnen ein Falschfahrer entgegen. Bitte fahren Sie äußerst rechts und überholen Sie nicht. Auf der B41 Bad Sobernheim, Bad Kreuznach, zwischen Bad Kreuznach, Bretzenheim und A61 Bad Kreuznach. Hier ist ein Falschfahrer unterwegs. Bitte in beiden Richtungen äußerste Vorsicht.

Die AD-Hitnacht mit einer Warnung nach wie vor. Von der B41 Bad Sobernheim, Bad Kreuznach, hier zwischen Bad Kreuznach, Bretzenheim und A61 Bad Kreuznach. Immer noch ein Falschfahrer, bitte in beiden Richtungen Vorsicht. Auf der B41 zwischen Bad Kreuznach, Bretzenheim und A61 Bad Kreuznach. Hier ist ein Falschfahrer unterwegs. Bitte fahren Sie in beiden Richtungen vorsichtig.

0: Und da schauen wir auf die Straßen. Hier ist der Verkehrsservice in der ARD-Hitnacht mit Entwarnung von der B41. Die Meldung Bad Sobernheim, Bad Kreuznach. Über den Falschfahrer zwischen Bad Kreuznach, Bretzenheim und A61 wurde aufgehoben. Weitere Meldungen kommen von der A2 Oberhausen Richtung Dortmund. Die ist zwischen Kreuz Oberhausen und Dreieck Bottrop wegen Bauarbeiten noch bis Montag früh gesperrt. Die A6 Nürnberg-Heilbronn ist zwischen Neuenstein und Öhringen wegen Bergungsarbeiten in beiden Richtungen nach wie vor gesperrt. A7 Flensburg-Hamburg, die ist in Richtung Süden zwischen Hamburg-Schnelsen-Nord und Stellingen sowie in Richtung Norden zwischen Volkspark und Schnelsen-Nord wegen Tunnelwartungsarbeiten bis Montag früh gesperrt. Eine Umleitung ist für sie eingerichtet. Gleiches gilt auch für die A23 Heide-Hamburg, hier zwischen Eidelstedt und Dreieck Hamburg-Nordwest, in beiden Richtungen wegen Tunnelwartungsarbeiten gesperrt, die Autobahn bis Montag früh, eine Umleitung ist eingerichtet. Die A40 Essen Richtung Dortmund ist zwischen Dreieck Bochum-West und Bochum-Zentrum wegen Bauarbeiten noch für 2 Wochen gesperrt. Die A45 Dortmund-Gießen ist zwischen Dillenburg und Herborn West wegen Brückenabrissarbeiten gesperrt bis Montagmorgen in beiden Richtungen und die A52 Essen Richtung Düsseldorf ist zwischen Essen-Kettwig und Breitscheid ebenfalls wegen Brückenarbeiten bis Montag früh gesperrt. Wir wünschen überall gute und sichere Fahrt.
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Justin Wellington war das mit Aiko Aiko. Damit einen schönen guten Morgen. Wir schleichen uns so langsam in den neuen Tag hier in der ARD-Hitnacht. Und da gucken wir doch auch gleich mal, wer heute so Geburtstag hat. Wir werfen einen ganz liebevollen Blick auf die Ehrenkinder des Tages heute am 12. September. Und ihren Geburtstag feiern sie nicht alleine, sondern auch prominente Menschen haben Geburtstag. Und mit ihnen zusammen tun das heute Comedian Oliver Kalkofe, Filmkomponist Hans Zimmer, Schauspieler Ralf Bauer und Schauspielerin Linda Gray und auch Sänger Gus Bakus, Schauspieler Paul Walker, Komponist Dmitri Schostakowitsch und Sänger Barry White hatten einst auch am 12. September Geburtstag. Viele gute Wünsche kommen von uns an die Geburtstagskinder heute und ihr Ständchen, das kommt von Shakespeare Sister und Hello für ihren ganz besonderen Tag.

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1: Um 4 Uhr mit Juliette Groß. Die USA haben der fast 3000 Opfer der Terroranschläge vom 11. September 2001 gedacht. Präsident Trump nahm an einer Gedenkzeremonie am Pentagon teil. In New York gab es eine Schweigeminute. Aus Washington Samuel Jakisch.
2: 2983 Namen werden an diesem Freitag am 9/11 Memorial Plaza in New York City verlesen. Erstmals gibt es in New York auch eine eigene Schweigeminute für tausende Feuerwehrleute, Einsatzkräfte, Helfer und Bauarbeiter, die nach ihrer Arbeit in den Trümmern von 9/11 erkrankt und gestorben sind. Zahlreiche Fälle von Krebs- und Atemwegserkrankungen sind auf ihren Einsatz am schadstoffbelasteten Ground Zero zurückzuführen. Erst Anfang dieser Woche veröffentlichte die Stadt New York neue Unterlagen zur verheerenden Luftqualität damals direkt nach den Anschlägen.
1: 7 mutmaßliche Mitglieder der Terrororganisation Hamas müssen sich in Kürze vor Gericht verantworten. Die Bundesanwaltschaft hat sie wegen der Vorbereitung eines Anschlags angeklagt. Sie wirft den Männern vor, Waffen für einen Angriff auf israelische oder jüdische Ziele in Deutschland oder Österreich beschafft zu haben. Laut den Ermittlern gab es dafür bereits konkrete Anschlagspläne. Die Verdächtigen waren bereits in den vergangenen Monaten festgenommen worden, einige von ihnen in Deutschland. In der Fußball-Bundesliga hat Aufsteiger Schalke den ersten Saisonsieg gefeiert. Die Schalker gewannen bei Union Berlin mit 3:1. Aus der Sportredaktion Marcel Stober.
3: In der ersten Halbzeit war Schalke klar besser, in der zweiten Hälfte dann rettete man den Sieg über die Zeit. Kurz nach Wiederanpfiff lagen die Schalker mit 2:0 in Führung, Unions Anschlusstreffer fiel erst in der Nachspielzeit. Doch als es nochmal spannend wurde, konterte Schalkes Wöber zum 3:1 Endstand. In der zweiten Liga ist Nürnberg erst einmal an die Tabellenspitze gesprungen. Gegen Hannover gewannen die Franken mit 2:1 und sind nun saisonübergreifend 10 Ligaspiele ungeschlagen. Darmstadt 98 hingegen durchbrach eine richtige Negativserie und holte beim umjubelten 2:1 gegen Bielefeld den ersten Sieg seit einem halben Jahr.
1: Tennisprofi Alexander Zverev hat das Finale der US Open in New York erreicht. Er setzte sich im Halbfinale in 3 Sätzen gegen den Russen Garen Khachanov durch. Zverev trifft damit im Finale am Sonntag entweder auf Ben Shelton oder Francis Tiafoe. Die beiden US-Amerikaner spielen in diesen Minuten ihr Halbfinale. Zverev stand 2020 schon einmal im Finale der US Open, war dann aber an dem Österreicher Dominic Thiem gescheitert. Das waren die Nachrichten. Das Wetter in Deutschland. Tagsüber Wechsel von Sonne und Wolken und vereinzelt Schauer, aber dem späten Nachmittag im Nordwesten etwas Regen. Höchstwerte 18 Grad im Erzgebirge bis 28 Grad in der Oberpfalz. Es ist gleich 4.03 Uhr.
4: Und da schauen wir auf die Straßen. Hier ist der Verkehrsservice in der ARD-Hitnacht. Die A2 Oberhausen Richtung Dortmund ist zwischen Kreuz Oberhausen und Dreieck Bottrop wegen Bauarbeiten noch bis Montag früh gesperrt. Die A6 Nürnberg-Heilbronn ist zwischen Neuenstein und Öhringen wegen Bergungsarbeiten nach wie vor in beiden Richtungen gesperrt. Die A7 Flensburg-Hamburg ist in Richtung Süden zwischen Hamburg-Schnelsen-Nord und Stellingen sowie in Richtung Norden zwischen Volkspark und Schnelsen-Nord wegen Tunnelwartungsarbeiten noch bis Montag früh gesperrt. Hier gibt es eine Umleitung für Sie. Gleiches gilt auch für die A23 Heide-Hamburg. Hier zwischen Eidelstedt und Dreieck Hamburg-Nordwest in beiden Richtungen Vollsperrung wegen Tunnelwartungsarbeiten noch bis Montag früh. Auch hier ist eine Umleitung für Sie eingerichtet. Die A40 Essen Richtung Dortmund ist zwischen Dreieck Bochum-West und Bochum-Zentrum wegen Bauarbeiten für 2 Wochen gesperrt. Die A45 Dortmund-Gießen ist zwischen Dillenburg und Herborn-West wegen Brückenabrissarbeiten noch bis Montag früh gesperrt in beiden Richtungen. Die A52 Essen Richtung Düsseldorf ist zwischen Essen-Kettwig und Breitscheid wegen Brückenarbeiten ebenfalls bis Montag früh noch gesperrt. Und die A94 Passau Richtung München ist zwischen Kirchham und Malching nach Auslösung der Höhenkontrolle gesperrt. Ihnen allen unterwegs gute Fahrt.
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4: Da wünschen wir einen schönen guten Morgen. Die einen starten ja gerade in den frühen Tag, die anderen fiebern dem Ende vom Nachtdienst entgegen und die ARD-Hitnacht, ja, wir machen einfach mit. Heute von der Elbe in Dresden aus, wir begrüßen einen neuen Tag gleich mit Empire of the Sun und mit Christopher und Tender Hands. Um kurz nach vier am Samstagmorgen. Ja.

We are the people mit Empire of the Sun. Das ist der Samstagmorgen hier mit der ARD-Hitnacht. Wir gehen zusammen in den neuen Tag und da hat es unser nächstes Lied gar nicht so einfach. Geschrieben von Billy Steinberg und Tom Kelly taten die sich erstmal schwer, den Song überhaupt zu schreiben. So richtig wollte die Muse nicht küssen. Sie hatte zwar gerade Like a Virgin für Madonna hervorgebracht. Die beiden haben nämlich diesen Song auch geschrieben. Doch jetzt war der Kopf anscheinend leer. Irgendwann war das Lied jedoch dennoch fertig. Nur so richtig überzeugt waren beide nicht davon. Sie boten es der Country-Sängerin Anne Murray an, denn eigentlich sollte True Colors eine Country-Ballade werden. Anne Murray lehnte allerdings ab und so kam das arme Lied ins Schubfach und verschwand. Bis Cyndi Lauper einen ruhigen Song suchte und von True Colors begeistert war. Aus Country wurde Pop. True Colors wurde ein Riesenhit für Cyndi Lauper und erfreute sich auch vieler Coverversionen. Und eine von diesen Coverversionen, die hören wir jetzt. Ein 90er, der ein 80er war. Hier ist Phil Collins mit True Colors in der ARD-Hitnacht mit Imme Tröger.

Hot Chocolate. So you win again. So klingt ihr Weg in den neuen Tag. Geradewegs hinein in den Samstag. Und da ist auch heute wieder Namenstag. Und zwar für Guido, den aus dem Wald stammenden. Und für Denhard, den starken Krieger oder auch den tapferen Helden. Und dann haben Namenstag heute auch Marika, Marlies, Marion, Maja, Mara, Marina, Marie und Maria. Die Namen, die Damen hier, die sind am Ende alle eine Abwandlung von Maria, die von Gott Geliebte, ihrem Namen nach. Alle Namen haben allerdings auch wunderschöne Zweitbedeutungen, je nach Region, wo sie interpretiert werden oder auch nach Land, wo sie interpretiert werden. Und die verrate ich Ihnen gerne, denn es sind sehr, sehr schöne Bedeutungen. Für Marika, die Geliebte.

die Ungezähmte, die Herrscherin, für Marlies, die von Gott Behütete, für Marion, den Stern des Meeres, für Mara, die im Lettischen die Erdmuttergöttin ist, für Maya, die römische Maigöttin und die im Indischen Wunderkraft bedeutet, der Ausdruck Maya, für Marina, die zum Meer gehörende und Marie, das Gottesgeschenk. Das sind wirklich wunderschöne, starke, strahlende Namen heute. Liebe Grüße an alle, die diese Namen tragen. Die ARD-Hitnacht ist hier und da kommt gerade frisch eine Meldung rein. Vorsicht, Falschfahrer. Auf der A19 Berlin-Rostock zwischen Glasewitz und Kavelsdorf. Hier kommt Ihnen ein Falschfahrer entgegen. Bitte fahren Sie äußerst rechts und überholen Sie nicht. In beiden Richtungen äußerste Vorsicht auf der A19 Berlin-Rostock zwischen Glasewitz und Kavelsdorf. Hier kommt Ihnen ein Falschfahrer entgegen. Bitte fahren Sie in beiden Richtungen äußerst vorsichtig. Die ARD-Hitnacht begleitet Sie jetzt mit dem glänzenden Krieger, jedenfalls seinem Namen nach, Herbert Grönemeyer. Den hören wir mit Kinder an die Macht um 4:25 Uhr. Willkommen im Wochenende.

0: Und da ist der Verkehrsservice in der ARD-Nacht nach wie vor mit der Warnung vor einem Falschfahrer auf der A19 Berlin-Rostock. Zwischen Glasewitz und Kavelsdorf kommt Ihnen ein Falschfahrer entgegen. Bitte fahren Sie äußerst rechts und überholen Sie nicht. Auf der A19 Berlin-Rostock zwischen Glasewitz und Kavelsdorf. Hier ist ein Falschfahrer unterwegs. Bitte in beiden Richtungen äußerste Vorsicht. Aktuelle Meldungen sonst von der A2 Oberhausen Richtung Dortmund. Die ist zwischen Kreuz Oberhausen und Dreieck Bottrop wegen Bauarbeiten noch bis Montag früh gesperrt. Die A6 Nürnberg-Heilbronn ist zwischen Neuenstein und Öhringen auch nach wie vor gesperrt in beiden Richtungen. Hier laufen immer noch Bergungsarbeiten. Die A7 Flensburg-Hamburg ist in Richtung Süden zwischen Hamburg-Schnelsen-Nord und Stellingen sowie in Richtung Norden zwischen Volkspark und Schnelsen-Nord wegen Tunnelwartungsarbeiten bis Montag früh gesperrt. Eine Umleitung ist für sie eingerichtet. Gleiches auch für die A23 Heide-Hamburg. Die ist zwischen Eidelstedt und Dreieck Hamburg-Nordwest in beiden Richtungen wegen Tunnelwartungsarbeiten gesperrt bis Montag früh. Auch hier gibt es eine Umleitung für Sie. Die A40 Essen Richtung Dortmund ist zwischen Dreieck Bochum-West und Bochum-Zentrum wegen Bauarbeiten für 2 Wochen gesperrt. Die A45 Dortmund-Gießen ist zwischen Dillenburg und Herborn-West wegen Brückenabrissarbeiten bis Montagmorgen in beiden Richtungen gesperrt. Die A52 Essen Richtung Düsseldorf ist zwischen Essen-Kettwig und Breitscheid wegen Brückenarbeiten bis Montag früh gesperrt. Und die A94 Passau Richtung München ist zwischen Kirchham und Malching nach Auslösung der Höhenkontrolle gesperrt. Und da, wo Sie unterwegs sind, hoffen wir auf freie und gute Fahrt. Kommen Sie hell an.
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Der Boss, Bruce Springsteen, born in the USA, um 4.44 Uhr, das hat er ja wieder hingekriegt. Die ARD-Hitnacht ist hier und da gibt's zunächst die gute Nachricht von der A19 Berlin-Rostock. Die Meldung über den Falschfahrer zwischen Glasewitz und Kavelsdorf ist aufgehoben. Entwarnung auf der A19 Berlin-Rostock. Hier ist Ihre Fahrt zwischen Glasewitz und Kavelsdorf wieder frei und sicher. Das ist der Weg in den Samstagmorgen mit der ARD-Hitnacht. So klingt der Nachtdienst mit uns heute am 12. September. Und da kam auch nochmal liebe Post heute Nacht von Franz. Der schreibt, liebes Hitnacht-Team, schlaflos am Plattensee. Da kann man nichts Besseres tun, als die ARD-Hitnacht einschalten und in schönen Erinnerungen schwelgen. War vor vielen Jahren zum ersten Mal am Balaton und habe nicht nur über die Tiefstpreise in den Restaurants Bauklötze gestaunt. Mehrköpfige Familien konnten für eine Handvoll Dollar, pardon, Mark, ein opulentes Geburtstagsessen genießen. Ich habe mich damals auch mit vielen Bürgern aus der DDR gefreut. In Ungarn konnten sie nämlich den sogenannten Gulasch-Kommunismus kennenlernen. Sprich, damals waren dort die Ostmark etwas wert. Also Gulasch-Kommunismus habe ich persönlich auch noch nicht gehört. Vielen Dank an Franz für die Grüße vom Balaton. Und auch Mareike hat geschrieben, dass sie ja eigentlich auch heute Namenstag haben müsste. Und das stimmt. Auch Mareike ist irgendwo eine Abwandlung von Maria, heißt in manchen Gegenden sowas wie kleine Maria. Also auch Mareike, herzlich willkommen am Namenstag. Wir senden Grüße in die gesamte Republik heute aus der ARD-Hitnacht. Und da kam eine Meldung rein von der A671 Mainz-Wiesbaden. Vorsicht, Falschfahrer zwischen Mainz-Spitz, Dreieck und Hochheim-Süd. Hier ist ein Falschfahrer unterwegs. Bitte fahren Sie äußerst rechts und überholen Sie nicht auf der A671 Mainz-Wiesbaden zwischen Mainz-Spitz-Dreieck und Hochheim-Süd. Hier ist ein Falschfahrer unterwegs. Bitte fahren Sie in beiden Richtungen äußerst vorsichtig. Und wir begleiten Sie mit Musik und testen auch gleich mal Ihre Textsicherheit mit den Bengals. Und If She Knew What She Wants. Ich bin Imme Tröger, kommen Sie gut in den neuen Tag.

durch die Nacht mit Big Mountain und Baby, I Love Your Way. Und da heißt es nach wie vor Vorsicht auf der A671 Mainz-Wiesbaden zwischen Main-Spitz-Dreieck und Hochheim-Süd. Hier ist immer noch ein Falschfahrer unterwegs. Bitte fahren Sie äußerst vorsichtig in beiden Richtungen. Bitte überholen Sie nicht und fahren Sie äußerst rechts. Auf der A671 Mainz-Wiesbaden zwischen Main-Spitz-Dreieck und Hochheim-Süd. Hier ist immer noch ein Falschfahrer unterwegs. Bitte fahren Sie in beiden Richtungen äußerst vorsichtig.

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1: Um 5 Uhr mit Juliette Groß. In den USA ist an die Terroranschläge vom 11. September 2001 erinnert worden. Die zentrale Gedenkfeier fand am Ground Zero in New York statt. Die USA-Korrespondentin der ARD, Marion Schmickler, fasst das Erinnern an die tausenden Toten zusammen.
2: In den 4 Stunden Zeremonie sind 3000 Namen vorgelesen worden. Und die Vorlesenden waren alle Angehörige. Viele waren die Enkelkinder oder die Kinder von Opfern. Viele haben ihre Großeltern nie kennengelernt. Politische Reden sind hier nicht gewünscht, sondern man will sich auf die Opfer konzentrieren. Und ich habe sehr viele Menschen hier getroffen, die mit Bildern gekommen sind von ihren Angehörigen. Ein Feuerwehrmann hat mir gesagt, sich zu erinnern ist extrem schmerzhaft, aber wir dürfen niemals vergessen.
1: In ganz Deutschland gibt es heute Demonstrationen gegen rechts. In mehr als 35 Städten wollen die Menschen auf die Straße gehen, um nach dem Wahlerfolg der AfD in Sachsen-Anhalt ein Zeichen zu setzen. Die größten Aktionen finden in Berlin und Hamburg statt, wo jeweils mehr als 10.000 Teilnehmende erwartet werden. In der Hauptstadt und in Mecklenburg-Vorpommern werden am kommenden Wochenende neue Parlamente gewählt. Alexander Zverev steht im Finale der US Open. Im Halbfinale setzte sich der deutsche Tennisprofi gegen den Russen Karen Khachanov durch. Aus der Sportredaktion Marcel Stober.
3: Zverev hat sein Niveau bei diesem Turnier deutlich gesteigert. Musste er in den ersten 2 Runden noch über die volle Distanz von 5 Sätzen gehen, verlor er seitdem keinen einzigen Satz mehr. Auch nicht im Halbfinale. Den Russen Karen Khachanov besiegte Zverev mit 6:3, 7:6 und 7:6. Im dritten Satz führte der Russe im Tiebreak. Zverev aber konnte 2 Satzbälle abwehren und wiederum seinen ersten Matchball bei Aufschlag des Gegners verwandeln. Der nervenstarke Zverev hat nun sein 3. Grand-Slam-Finale in Folge erreicht, was vor ihm noch kein deutscher Mann geschafft hat. Das Finale der US Open findet am morgigen Sonntag um 20 Uhr deutscher Zeit statt.
1: Und in der Fußball-Bundesliga hat Aufsteiger Schalke den ersten Saisonsieg gefeiert. Die Schalker gewannen bei Union Berlin mit 3:1. Und in der zweiten Liga ist Nürnberg vorerst Tabellenführer nach einem 2:1 gegen Hannover. Darmstadt gewann gegen Bielefeld ebenfalls mit 2:1. Das waren die Nachrichten. Das Wetter in Deutschland. Tagsüber Wechsel von Sonne und Wolken und vereinzelt Schauer, ab dem späten Nachmittag im Nordwesten etwas Regen. Höchstwerte 18 Grad im Erzgebirge bis 28 Grad in der Oberpfalz. Am Sonntag ganz im Süden länger freundlich, sonst regnerisch bei 16 bis 26 Grad. Am Montag nach Südosten ziehender Regen, dahinter freundlicher bei 17 bis 27 Grad. Es ist gleich 5.03 Uhr.
4: Und da ist der Verkehrsservice in der ARD-Hitnacht nach wie vor mit einer Warnung vor einem Falschfahrer auf der A671 Mainz-Wiesbaden zwischen Mainspitz-Dreieck und Hochheim-Süd. Hier ist ein Falschfahrer unterwegs. Bitte fahren Sie in beiden Richtungen vorsichtig. Fahren Sie äußerst rechts und überholen Sie nicht. Auf der A671 Mainz-Wiesbaden zwischen Mainspitz-Dreieck und Hochheim-Süd. Hier ist ein Falschfahrer unterwegs. Bitte fahren Sie vorsichtig. Gern sagen wir nochmal die Entwarnung von der A19 Berlin-Rostock. Hier ist die Meldung vom Falschfahrer zwischen Glasewitz und Kavelsdorf wieder aufgehoben. Aktuelle Meldung kommt von der A2 Oberhausen Richtung Dortmund. Die ist zwischen Kreuz Oberhausen und Dreieck Bottrop wegen Bauarbeiten noch bis Montag früh gesperrt. Die A6 Nürnberg-Heilbronn ist zwischen Neuenstein und Öhringen wegen Bergungsarbeiten nach wie vor in beiden Richtungen gesperrt. Die A7 Flensburg-Hamburg ist einmal in Richtung Süden zwischen Hamburg-Schnelsen-Nord und Stellingen sowie in Richtung Norden zwischen Volkspark und Schnelsen-Nord wegen Tunnelwartungsarbeiten bis Montag früh gesperrt. Eine Umleitung ist für sie eingerichtet. Ähnlich schaut es auch auf der A23 aus, Heide-Hamburg. Die ist zwischen Eidelstedt und Dreieck Hamburg-Nordwest in beiden Richtungen wegen Tunnelwartungsarbeiten bis Montag früh gesperrt. Auch hier ist eine Umleitung für Sie ausgeschildert. Die A40 Essen Richtung Dortmund ist zwischen Dreieck Bochum-West und Bochum-Zentrum wegen Bauarbeiten für 2 Wochen gesperrt. Die A45 Dortmund-Gießen ist zwischen Dillenburg und Herborn-West wegen Brückenabrissarbeiten bis Montagmorgen Augsburg-Richtung in beiden Richtungen gesperrt und die A52 Essen Richtung Düsseldorf ist zwischen Essen-Kettwig und Breitscheid ebenfalls wegen Brückenarbeiten bis Montag früh gesperrt. Ihnen allen unterwegs gute Fahrt.
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4: Da haben wir es mittlerweile 5.05 Uhr. Schön, dass Sie mit uns wach werden. Frühdienst am Wochenende. Gleich für den ersten Kaffee Smokey. Und If You Think You Know How to Love Me. Janet Jackson ist mit dabei mit Whoops Now. Und das alles hier mitten im Wochenende. Einen schönen Samstagmorgen. Wir grüßen heute aus Dresden.

in den neuen Morgen und auch mit der guten Nachricht von der A671 Mainz-Wiesbaden. Die Meldung vom Falschfahrer zwischen Mainz-Spitz und Mainz-Spitz-Dreieck und Hochheim-Süd wurde aufgehoben. Entwarnung von der A671 Mainz-Wiesbaden. Hier wurde die Meldung vom Falschfahrer zwischen Mainz-Spitz-Dreieck und Hochheim-Süd aufgehoben. Damit wünschen wir einen schönen Samstagmorgen. Wir begleiten Sie in den neuen Tag hinein und da könnten Sie heute statt Morgenkaffee auch einen Schokomilchshake trinken. Den hat man nämlich heute seinen Ehrentag verpasst. Am 12. September wird er nun gewürdigt. Dafür beziehungsweise dabei ist der Milchshake überhaupt nicht das, was er eigentlich vorgibt. 1885 taucht er plötzlich auf, zumindest eine Vorstufe davon. Und diese Vorstufe hat es auch ordentlich in sich, denn unter einem Milchshake verstand man damals einen hochprozentigen Mix aus Whisky mit Ei und Sahne. Auch um die Jahrhundertwende noch hatte er Alkohol, galt jedoch als gesund und wurde mit Schokoladen, Erdbeer oder mit Vanillesirup verfeinert. Später blieb dann so der Sirup und die Eiscreme in verschiedenen Geschmacksrichtungen übrig, bis auch ein Mixer ins Spiel kam. Als der erfunden wurde, dann so Anfang der 20er Jahre, hatte man Milch, Schokolade, Malz und Speiseeis dann vermixt und das Ganze wurde dann unter dem Namen schon Milchshake verkauft. In den 30ern kamen noch mehr Geschmacksrichtungen dann dazu, doch heute am 12. September ehren wir einschließlich und ausschließlich den Schokoladenmilchshake. Also gönnen Sie sich. In der ARD-Hitnacht geht es jetzt weiter mit Musik von Boris Gardiner. Da ist der Name Programm. I Wanna Wake Up With You. So halten wir Sie gerne wach und so wecken wir Sie eben auch gerne um 5.14 Uhr.

Eishaus sind das. Mit Hey Little Girl. Das ist die ARD-Hitnacht mit Imme Tröger. Und an dieser Stelle jetzt gleich mit einem Song, der eines gut beweist. Gib niemals auf. Meist ist es der letzte Schlüssel am Schlüsselbund. Gary Brooker, seines Zeichens Sänger einer Band namens Paramount, der war gut. Seine Band hatte in England in den 60ern viele Auftritte und war auch mit wirklich wahren Größen in der Musikwelt unterwegs, auf Tour mit den Beatles, mit den Stones, mit den Kings. Und eine Band nach der anderen erlangte auch Weltruhm, nur die Paramounts nicht. Die blieben ungeküsst sozusagen. Und da hatte Gary Brooker dann keine Lust mehr und löste die Band auf. Dann macht er eben keine Musik, so dachte er sich. Allerdings traf er mit dem Texter Keith Reed zusammen und der gab ihm einen Text. A Wider Shade of Pale. Erstmal anscheinend nicht so ganz sein Ding, denn der Text liegt monatelang im Schubfach und dann dauert es 3 Minuten und Gary Brooker schreibt eine der größten Hymnen der 60er. Mit Hilfe von Johann Sebastian Bach, denn er nutzt für seine Melodie die Harmoniefolge von Bachs berühmtem R. Selbst gespielt wurde das Lied dann auch auf einer Orgel, allerdings auf einer Hammond-Orgel. Unvergesslich, Broken Harum jetzt mit A Wider Shade of Pale.

Und da ist der Verkehrsservice in der ARD-Hitnacht mit einer Meldung von der A2 Oberhausen Richtung Dortmund. Die ist zwischen Kreuz Oberhausen und Dreieck Bottrop wegen Bauarbeiten noch bis Montag früh gesperrt. Die A6 Nürnberg-Heilbronn ist zwischen Neuenstein und Öhringen nach wie vor wegen Bergungsarbeiten in beiden Richtungen gesperrt. Die A7 Flensburg-Hamburg ist in Richtung Süden zwischen Hamburg-Schnelsen Nord und Stellingen sowie in Richtung Norden zwischen Volkspark und Schnelsen Nord wegen Tunnelwartungsarbeiten bis Montag früh gesperrt. Eine Umleitung ist hier für Sie eingerichtet. Gleiches gilt auch für die A23 Heide-Hamburg, hier zwischen Eidelstedt und Dreieck Hamburg-Nordwest. In beiden Richtungen wegen Tunnelwartungsarbeiten Vollsperrung bis Montag früh. Auch hier gibt es eine Umleitung für Sie. Die A40 Essen Richtung Dortmund zwischen Dreieck Bochum-West und Bochum-Zentrum. Gesperrt die Autobahn wegen Bauarbeiten und das Ganze noch für 2 Wochen. Die A45 Dortmund-Gießen ist zwischen Dillenburg und Herborn-West wegen Brückenabrissarbeiten bis Montagmorgen in beiden Richtungen gesperrt. Und die A52 Essen Richtung Düsseldorf ist zwischen Essen-Kettwig und Breitscheid wegen Brückenarbeiten bis Montag früh gesperrt. Überall gute und sichere Fahrt.

Phil Carmen war das mit On My Way in L.A. Die ARD-Hitnacht zum Wachbleiben und zum Wachwerden um 5 Uhr und jetzt gerade 40 Minuten. Und da habe ich, glaube ich, schon öfter mal erzählt, wie das war, als ich das nächste Lied zum ersten Mal gehört habe. Und ich werde das ganz bestimmt auch immer mal wieder erzählen, denn das war so eindrücklich, dass ich nicht nur das Gefühl weiß, was diese Sensation damals so ausgelöst hat, und auch in der Situation, in der ich es gehört habe, sondern auch immer noch ganz genau das goldene Herbstlaub vor mir sehe, das an den Bäumen hing, als der Song rauskam. Denn daran hatte wirklich keiner mehr geglaubt. Getrennt in den 80ern und für immer verloren. So schien es jedenfalls, weil die sich niemals wieder zusammenfinden. Und dann, 40 Jahre später, sind sie wieder da. Und es ist, als ob sie nie weg waren. Und doch passen sie in die neue Zeit. Und es ist einfach aber. Nu aber, jetzt aber laut.

Meldung von der A448, Südumfahrung Bochum zwischen Dreieck Bochum West und Dreieck Dortmund Witten. Hier kommt Ihnen ein Falschfahrer entgegen. Bitte fahren Sie äußerst vorsichtig, fahren Sie äußerst rechts und überholen Sie bitte nicht. Auf der A448, Südumfahrung Bochum zwischen Dreieck Bochum West und Dreieck Dortmund Witten. Hier ist ein Falschfahrer unterwegs. Bitte fahren Sie in beiden Richtungen äußerst vorsichtig. Wir bringen Sie gut an Ihr Ziel. Wir bringen Sie auch in den Frühdienst. Die ARD-Hitnacht ist hier um 5.52 Uhr. Der Weg in den Samstag gleich mit den Stranglers und Always the Sun und mit Santana und Maria Maria. Ich bin Imme Tröger. Kommen Sie gut in den neuen Tag. Wir freuen uns auch heute Nacht wieder auf Sie und wünschen bis dahin ein schönes Wochenende. Kommen Sie auf all Ihren Wegen immer sicher ans Ziel.

Die AD-Nacht mit Santana und mit der Warnung auf der A448 Südumfahrung Bochum zwischen Dreieck Bochum West und Dreieck Dortmund Witten. Hier kommt Ihnen ein Falschfahrer entgegen. Bitte fahren Sie in beiden Richtungen äußerst vorsichtig zwischen Dreieck Bochum West und Dreieck Dortmund Witten. Falschfahrer.

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1: Um 6 Uhr mit Claudia Drews. Nach dem schwachen Abschneiden bei der Landtagswahl in Sachsen-Anhalt wird die Kritik an Bundeskanzler Merz in der CDU lauter. Der Chef des CDU-Arbeitnehmerflügels Rathke sagte dem Fokus, es sei kontraproduktiv, wenn der Kanzler mit seinen Äußerungen regelmäßig das halbe Land gegen sich aufbringe. Aus der Nachrichtenredaktion Michael Kück.
2: Wenn die Union Diskussionen lostrete, ob die Menschen faul seien, dann habe sie nicht verstanden, worum es eigentlich gehe, sagte Rathke. Kritik gibt es auch aus Sachsen. Mehrere Kreisverbände verlangen die Lage schonungslos zu analysieren. Gut eine Woche vor der Landtagswahl in Mecklenburg-Vorpommern hat der dortige CDU-Spitzenkandidat Peters angekündigt, Kanzler Merz werde bis dahin nicht mehr im Bundesland auftreten. CDU-Wahlkämpfer würden häufig kritisch auf ihn angesprochen. Die Christdemokraten fürchten in Mecklenburg-Vorpommern sogar an der 5%-Hürde zu scheitern. Die Generalsekretärin der CDU, Hoppermann, verteidigte Merz gegen Kritik. Sie sagte, Merz stehe für das Bild der Zukunft in Deutschland.
1: In ganz Deutschland gibt es heute Demonstrationen für Demokratie und gegen Rechtsextremismus. In mehr als 35 Städten wollen Menschen auf die Straße gehen, um nach dem Wahlerfolg der AfD in Sachsen-Anhalt ein Zeichen zu setzen. Zu den größten Demos in Berlin und Hamburg werden jeweils mehr als 10.000 Menschen erwartet. Saudi-Arabien hat den Betrieb einer wichtigen Ölpipeline durchs Land vorübergehend eingestellt. Es handele sich um eine Vorsichtsmaßnahme, teilte das Energieministerium mit. Die Pipeline war vor 2 Tagen mit Drohnen angegriffen worden, nach saudischen Angaben von irakischem Boden aus. Unklar ist aber von wem. Die Ost-West-Pipeline wurde in den 1980er Jahren gebaut. Sie half Saudi-Arabien bislang beim Ölexport, den blockierten Seeweg durch die Straße von Hormuz zu umgehen. Im Juli hatten Saudi-Arabien und die USA vom Iran unterstützte Milizen im Irak bombardiert, als Vergeltung für Drohnenangriffe auf saudische Öleinrichtungen. Tennisprofi Alexander Zverev steht im Endspiel der US Open. Er gewann sein Halbfinale gegen den Russen Karen Khachanov klar in 3 Sätzen. Im Finale am Sonntag trifft Zverev auf Ben Shelton aus den USA. In der Fußball-Bundesliga hat Schalke 04 den ersten Auswärtssieg geholt. Der Aufsteiger gewann 3:1 bei Union Berlin. In der zweiten Liga läuft es weiter nicht gut für Hannover 96. Die Niedersachsen verloren 1:2 in Nürnberg. Der FCN mit Trainer Miro Klose ist damit neuer Tabellenführer. Außerdem gewann Darmstadt 2:1 gegen Bielefeld. Für die Lilien war es der erste Saisonsieg. Die Frauen von Werder Bremen haben das Nordderby gegen den HSV gewonnen. 27.000 Zuschauer sahen ein knappes 1:0 im Weserstadion. Aus Bremen, Felix Gerhardt.
3: Nach nervösem Beginn kam das Team von Trainerin Fritzi Kromp immer besser ins Spiel und belohnte sich in der 49. Minute. Eckball von links und Isabella Jaron per Kopf aus kurzer Distanz zum 1:0. Doch die HSV-Frauen gaben sich nie auf, erarbeiteten sich mehrere Chancen, blieben aber glücklos im Abschluss. Und so feierten die Bremerinnen nicht nur den Derby-Sieg, sondern auch den 3. Sieg im 4. Saisonspiel. Ein starker Saisonstart für das rund erneuerte Bremer Team.
1: Und das waren die Nachrichten.
4: Das Wetter für uns in Mecklenburg-Vorpommern derzeit 11 Grad, bei Ihnen in Groß-Lüsewitz. Kapakona auf der Insel Rügen meldet 14 Grad und 15 Grad haben wir schon direkt in Marnitz. Heute, dieser Sonnabend, der entwickelt sich. Anfangs haben wir hier und dort noch ein bisschen Nebel, dann kommt die Sonne raus, ein paar Wolkenfelder sind dabei, es bleibt aber trocken. 20 bis 21 Grad. Und morgen wird der Regen dann Richtung Osten abziehen, der im Laufe des Tages hier und dort auftaucht und die Temperaturen morgen zum Sonntag hin um die 19 Grad. 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B104, die Chausseestraße, Grenzübergang Linken-Neubrandenburg. Zwischen Rosso und Zerrentin haben wir eine Sperrung derzeit in beiden Richtungen. Eine Meldung für den Kreis Rostock betrifft die Landesstraße zwischen Zehna und Lohmen. Dort gab es einen Unfall. Im Moment ist die Straße gesperrt. Und geblitzt wird auf der A24 Richtung Berlin in Höhe Pritzwalk, dann die A24 Richtung Hamburg zwischen Zarrentin und Gudow. Die 96 Blitzanhänger Richtung Stralsund am Parkplatz Rügenblick, dann die 104 Chemnitz Richtung Staffenhagen, die 109 Jatznick beidseitig, die 191 Ortsausgang Malles Richtung Heidorf, nochmal die 191 in Spornitz Richtung Brenz, dann die 196 zwischen Langengranitz und Seerams, in Rostock Röversheger Chaussee stadteinwärts, in Stralsund in der Leon-Feuchtwanger Straße und in Waschow Richtung Zarrentin. Allesamt Blitzeranhänger. Wenn Sie irgendwo Staus oder Blitze entdeckt haben, dann gerne melden über die NDRMV-App oder anrufen unter 0800 59 59 100.
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4: Einen wunderschönen guten Morgen am Sonnabend. Jetzt haben wir es 5 Minuten nach 6. Der Lieblingsmix mit der besten Musik natürlich auch am Wochenende. Und zum Wachwerden gibt es erstmal 3 Hits am Stück für Sie. CCR sind mit dabei. Creedence Clearwater Revival. Have you ever seen the rain? Sascha am Start gleich mit Coming Home. Und das hier ist ein 80er, denn die meisten 80er immer im Lieblingsmix auf NDR 1 Radio MV. Morten Harkett und die Jungs von Aha, Take on Me. Guten Morgen.

Einen schönen guten Morgen, Sie hören NDR1 Radio MV. Hier ist der Lieblingsmix am Wochenende. Schönen Start in den Tag. 6.14 Uhr haben wir es jetzt. So viel los am Wochenende. Für alle Fans der Landwirtschaft geht's natürlich nach Mühlen, geht's zur Mela. Wir vom NDR sind selbstverständlich mit dabei. NDR1 Radio MV heute ab 9 Uhr live, zum Beispiel mit Wochenend und Angerstein. Außerdem haben wir den Stand, da können Sie Fotos machen, Tiere gucken, Trecker gucken, das ist ja klar. Dann das Kuttersegeln in Schwerin, in Zinnowitz ist Seebrückenfest und in Robertsdorf, da wird beim Ziegenfest gefeiert, aber bitte ohne Meckern. Und dann habe ich noch einen richtig tollen Tipp für Sie, denn wenn Sie auf Shanties stehen, hier bei uns an der Küste gehört das ja zum Kulturgut, dann heißt es ab nach Zings. Der Shantychor Louf und Lee aus Rostock ist dabei, Shantychor Blenke Wismar, dann der Shantychor Insel Usedom, die Prone Hafengang, die Rehricker Heulbojen und auch der Shantychor Breitling und noch so viele mehr. Das große Treffen der Shanty-Chöre jetzt am Wochenende und zwar auf der Freilichtbühne. Das alles steht so ein bisschen im Zeichen des 150. Geburtstags der Heimatdichterin Martha Müller-Grelert. Wo die Ostseewellen trecken an den Strand, sie hat's geschrieben. Und dann gibt es noch ein Riesen-Highlight, denn sie können den Wellerman mitsingen. Gemeinsam mit ihnen soll also ein Publikumschor gebildet werden. Und vielleicht haben sie ja Lust und Laune, fahren da mal hin, machen mit. Ich sag immer nur, ein Haken schunkeln und dann wird das schon. Und jetzt geht's ganz entspannt ins Wochenende mit Topic, mit Robin Schulz und Nico Santos. In your arms. Guten Morgen.

Einen schönen guten Morgen mit dem Lieblingsmix. Sie hören NDR 1 Radio MV. Die Zeit 6.22 Uhr, 8 Minuten vor 6:30. Derzeit keine Meldung von den Straßen, keine Meldung von der Polizei und auch nicht von Ihnen. Aber wir haben einen Anruf bekommen, dass in Schwerin in der Weststadt wohl teilweise das Wasser weg ist. Also das zur Information für alle, die dort zu Hause sind. Und Blitzer stehen reichlich derzeit bei uns in Mecklenburg-Vorpommern. Zum Beispiel auf der A24 Blitzeranhänger Richtung Berlin, Höhe Pritzwalk, Richtung Hamburg zwischen Zarrentin und Gudow. Dann haben wir noch einen Blitzeranhänger auf der 191 in Spornitz Richtung Brenz, auf der 196 zwischen Langengarnitz und Seerams und in Waschow Richtung Zarrentin. Wenn Sie irgendwo schon Staus oder Blitze entdeckt haben, gerne melden über die NDRMV-App oder anrufen 0800 5959 100. Und jetzt einen entspannten Start in den Sonnabend mit Ich und Ich.

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2: Guten Morgen, es ist 6.30 Uhr, 6:30, 6:30. 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Zeit für den Nachrichtenüberblick mit Christian Schewe. Christian, gestern Abend musste Hansa Rostock ja schon ran gegen Viktoria Köln. Aber so richtig erfolgreich waren Sie Hanseaten nicht?
3: Nee, hast du jetzt mal so richtig vorsichtig formuliert. Sehr vorsichtig sogar. Mit 0:4 ist Hansa gegen Viktoria Köln förmlich untergegangen. Unterirdisch eines selbsternannten Aufstiegskandidaten nicht würdig. So haben unsere NDR-Sportreporter das Spiel gestern Abend kommentiert. Hansa zeigte vorn zu wenig Gefahr und hinten eben zu große Lücken. 4 Gegentore sind dann die Quittung. Und in der ersten Liga freut sich Schalke 04 über den ersten Sieg in der neuen Saison. 3:1 haben die Gelsenkirchener bei Union Berlin gewonnen. Ein radfahrendes Kind ist im Landkreis Nordwestmecklenburg von einem Auto erfasst und tödlich verletzt worden. Der 9-jährige Junge hatte am Ende eines Radweges die Bundesstraße 104 bei Gadebusch überqueren wollen, als es zu dem Unfall kam. Der Autofahrer habe den Zusammenstoß nicht mehr verhindern können, teilte die Polizei mit. Das Kind starb noch am Unfallort. Und in den USA ist an die Opfer der Terroranschläge vom 11. September erinnert worden. Vor 25 Jahren hatten islamistische Terroristen Passagierflugzeuge in das World Trade Center in New York und in das Verteidigungsministerium in Washington gesteuert. Eine vierte entführte Maschine stürzte in Pennsylvania ab. Fast 3000 Menschen kamen dabei ums Leben. In New York haben Angehörige die Namen der dort Getöteten verlesen. An der Gedenkfeier am Ground Zero in Manhattan nahmen die 4 noch lebenden Ex-US-Präsidenten Clinton, Bush, Obama und Biden teil. Der amtierende Präsident Trump blieb New York fern und hielt eine Rede in Washington.
2: Danke, Christian. Und das Wetter für uns in Mecklenburg-Vorpommern derzeit mit 16 Grad am Darßer Ort und 14 Grad gemessen bei Ihnen am Hechtbrunnen in Teterow. Und das Wetter heute am Sonnabend. Wir haben hier und dort anfangs noch etwas Nebel, aber dann Sonne und Wolken im Wechsel. Vielleicht auch mal ein schwacher Schauer. 20 bis 21 Grad. Und morgen zum Sonntag hin, da wird der Regen dann Richtung Osten abziehen. Dann wird's auflockern und nur noch einzelne Schauer sind möglich. Wird ein bisschen kühler morgen, um die 19 Grad. 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Eine Meldung für die B104, die ist zwischen Rossow und Zerrentin nach einem Unfall in beiden Richtungen gesperrt. Und im Kreis Rostock die Landesstraße zwischen Zehna und Lohmen derzeit auch nach einem Unfall gesperrt. Ein Hinweis für das Stadtgebiet Schwerin: Es gibt einige Stadtteile, da wird Wasserversorgungsausfall gemeldet. Kann also sein, wenn Sie den Wasserhahn aufdrehen, dass da nichts rauskommt. Unsere Reporter sind dran. Und geblitzt wird auf der A24 Richtung Berlin in Höhe Pritzwalk und Richtung Hamburg zwischen Zarrentin und Gudow. Dann die 96 Richtung Stralsund in Höhe Rastplatz Rügenblick. Dann die 104 Chemnitz Richtung Staffenhagen und die 109 in Jaznik beidseitig. Die 191 Spornitz Richtung Brenz. Die 196 zwischen Lankengranitz und Seerams. In Rostock Röversheger Chaussee stadteinwärts in Stralsund Leon-Feuchtwanger Straße und in Waschow Richtung Zarrentin. Danke an Antje fürs Melden und wenn Sie irgendwo Staus oder Blitze entdeckt haben, gerne einfach durchgeben über die NDRMV-App oder Sie rufen einfach mal an 0800 59 59 100.
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2: Guten Morgen am Sonnabend und ins Wochenende geht's natürlich mit dem Lieblingsmix, jetzt mit George Ezra und diesem wunderbaren Hit Shotgun. Ich bin Ralf Markert. Hallo.

0: Queen of Pop, Madonna, Like a Virgin, hier im Lieblingsmix. Und Achtung, falls Sie noch nicht so richtig wach sein sollten, gleich Vollgas hier bei uns mit Bellini und Samba de Janeiro. Die Zeit 6 Uhr und gleich 43. Frühstück bei Stefanie steht jetzt an hier bei uns im Programm. Und Sie wissen ja, unter Freunden hilft man sich. 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
1: Und das sind ihre Gäste. Herr Ahlers.
3: Na, das tut dir nichts zur Sache.
1: Udo.
4: Ja, das kann's haben.
1: Und Opa Gerke.
5: Steffi, machst du mir Mettbrötchen?
2: Nee, muss ich erst schmieren. Milch und Zucker nehmt ihr selber, ne? Du, Georg, wo wir gestern noch über Udo sein Urlaubsflirt gesprochen haben, du hast ja noch gar nichts erzählt. Wie war das denn mit deiner Monika?
3: Marion.
2: Ja, meine ich ja.
3: So gibt's nicht viel zu erzählen. Ich saß im Bergbaumuseum in Ippenbüren auf dem Kohlehobel für ein schönes Foto.
2: Ja.
3: Da klingelt das Handy und Udo sagt, ich soll ihn aus Weimar abholen. So, das war's denn.
2: Wie bitte? Das wusste ich ja noch gar nicht. Udo.
5: Udo. Oh,
6: danke auch, Georg.
5: Was machst du denn in Osten?
6: Ja. Kaffeefahrt von wegen nach Weimar. Ein Tag in der Stadt des Bauhausjahres. Mit Verkauf und Verzehr und alles.
3: Ja, und mal weiter.
6: Ja, ich denke, wenn Bauhaus Jubiläum feiert, dann gibt er dort Zollstöcke und Bleistifte umsonst.
3: Ja.
6: Oder die haben so einen Schwenkgrill da stehen. Oder, ja, denkst du?
3: Ja.
6: Nicht mal richtige Leuchtreklame.
3: Ja, komm mal zur Sache, wegen deinem Anruf.
6: Ach so, ja. Also, vor dem Mittagessen noch in dieses Güterhaus. Da wohnte er wohl eine Zeit lang. Danach sollte das noch so panierte Jachtwurst geben.
2: Ja.
6: Da denke ich, geh's mal mehr, ne?
3: Ja, nun, komm, erzähl mal den Rest.
6: Ja, wat? Dann sagten sie noch, wenn einer noch auf Toilette muss, denn bitte jetzt. Ich taube los. Also, manche Toiletten in Osten, also immer noch.
2: Wieso, was war denn?
6: Hier vor der Tür hatten sie so eine schicke Kordel stehen.
2: Das ist ja richtig edel.
3: Ja. Oh, warte.
6: Ich da rein und dann, ungelogen, nur so ein Donnerbalken, ohne Spartaste und überhaupt ohne alles.
2: Nee, nee.
6: Also richtig assig.
2: Man glaubt das ja nicht. Und dann in so ein Museum, wo sie Eintritt nehmen, also.
6: Ja, und plötzlich geht die Tür auf und dann steht da so ein Pinguin mit so einer ganzen Reisegruppe und sagt noch von wegen, hier sehen Sie Goethes.
2: Oh, Sinne.
6: Und dann ging das Gekreische schon los.
3: Puh. Hausverbot und Platzverweis, 2 Stunden auf dem Revier, Bus weg,
6: ja.
3: Und unerwünscht in ganz Weimar.
6: Ja.
3: Da kannst du nie wieder hin.
6: Also unerwünscht ist ja wohl Auslegenssache, also im Sinne von nicht so gern, aber...
3: Oh, fahr mal wieder hin, ich hol dich da nicht mehr ab. Rätsel fertig, Franz.
5: Also ich brauch noch Weltraumbahnhof mit 11 Buchstaben.
2: Hier dies. Cap Carnival.
5: Jawohl, Steffi, stark!
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1: Unheilig, hier im Lieblingsmix auf NDR 1 Radio MV. Guten Start in diesen Sonnabend. Fahren Sie bitte vorsichtig. Nico hat schon den Blitzer entdeckt. Wo denn?
2: Guten Morgen. Der Blitzer steht in Lipno vor der Insel Usedom. Aus dem Kelly heraus, da sind 60. Mhm. Könnte beidseitig sein. Schönen Tag euch.
1: Ja, danke gleichfalls und gute Fahrt. Der Hundefänger also dort geparkt, wenn Sie auch irgendwo Staus oder Blitzer entdeckt haben. Gerne melden hier bei NDR 1 Radio MV über die NDR MV App. Haben Sie gerade gehört, Nico hat einfach ein Mikrofon gedrückt gehalten, schon flutscht hat. Oder Sie rufen an 0800 59 59 100 und einen guten Start in den Tag. Jetzt mit Scott.

Guten Morgen. Gibt ja so mehrere Wachmacher, ne? Entweder ein echt starker Kaffee oder der Lieblingsmix von NDR 1 Radio MV. Die aktuellen Hits immer dabei, gerade gehört mit Pink und Willow Sage Heart. Die deutschen Hits sind mit dabei. Und jetzt der Wachmacher, Christy Burke, oftmals so ein bisschen als Schmusesänger verschrien. Aber in ihm schlief immer schon ein Rocker. Und das kommt hier so richtig schön zum Tragen. Die Kult-Hits der 80er, immer im Lieblingsmix auf NDR 1 Radio MV. Wir haben die meisten 80er.

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4: Guten Morgen, es ist 7 Uhr.
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4: Jo, das war ein Satz mit X, nämlich nix. Christian Schewe, gestern Abend am 5. Spieltag der 3. Fußballliga hat Hansa seine erste Punktspielniederlage kassiert.
5: Ja, zwar klar und deutlich. Hansa hat bei Viktoria Köln mit 0:4 verloren. Wir fragen jetzt nochmal Nachbar Jan Titiogert aus unserer Sportredaktion. War das Ergebnis auch in dieser Höhe verdient?
6: Ja, das war eine in allen Punkten enttäuschende Vorstellung. Man schäme sich für ein solches Spiel, so Daniel Brinkmann unmittelbar nach dem Abpfiff. Der Hansa-Trainer sah sein Team in allen Belangen unterlegen. Schon nach einer Viertelstunde lagen die Rostocker 0:2 hinten. Nach der Pause setzte es nach einer Stunde einen weiteren Doppelschlag. 0:4 stand es schon nach 64 Minuten. Durch die hohe Niederlage rutschte Hansa nicht nur vom 3. auf den 4. Tabellenplatz ab. Mit nun 12 Gegentreffern in 5 Spielen hat man mittlerweile sogar eine negative Tordifferenz. Weiter geht es nun schon am kommenden Mittwoch. Dann ist die zweite Mannschaft des VfB Stuttgart zu Gast im Ostseestadion.
5: In den USA ist an die Opfer der Terroranschläge vom 11. September erinnert worden. Vor 25 Jahren hatten islamistische Terroristen Passagierflugzeuge entführt und in das World Trade Center in New York und das Pentagon in Washington gesteuert. Fast 3000 Menschen starben. Aus der aktuellen Redaktion Jan Busche.
7: Am Ground Zero in New York haben Angehörige die Namen der dort Getöteten verlesen. An der Gedenkfeier nahmen die 4 noch lebenden Ex-US-Präsidenten Clinton, Bush, Obama und Biden teil. Der amtierende Präsident Trump blieb New York fern und hielt eine Rede bei der Gedenkfeier am Verteidigungsministerium in Washington. Dort bezeichnete er den Krieg im Iran als alternativlos. Der 11. September werde niemals vergessen und deshalb kämpften US-Soldaten heute, sagte Trump. Es gebe keine Wahl und könne nur den Sieg geben.
5: Ein Kind auf einem Fahrrad ist im Landkreis Nordwestmecklenburg von einem Auto erfasst und tödlich verletzt worden. Der 9-jährige Junge hatte am Ende eines Radweges die Bundesstraße 104 bei Gadebusch überqueren wollen, als es zu dem Unfall kam. Der Autofahrer habe den Zusammenstoß gestern Nachmittag nicht mehr verhindern können, teilte die Polizei mit. Das Kind starb noch am Unfallort. Auf der Mela in Mürengeetz wurden am Abend die besten Züchter ausgezeichnet. Ein Sauenhalter aus Neubuko ist bester Tierzüchter des Landes geworden. Aus Mürengeetz Franziska Drewes.
8: Ulrich Söhnholz hält das deutsche Edelschwein. Sein Betrieb ist einer der größten Edelschweinzuchtbetriebe Deutschlands und der letzte in Mecklenburg-Vorpommern. Söhnholz wuchs in Südniedersachsen auf, kam kurz nach der Wende nach Mecklenburg-Vorpommern und stieg in die Schweinezucht ein. Agrarminister Backhaus ehrte ihn unter anderem dafür, dass er sich bundesweit seit Jahrzehnten mit viel Leidenschaft für die Tierzucht und Haltung einsetzen würde und für mehr Tierwohl. Dorin Schäfer erhielt den Pflanzenzuchtpreis des Landes. Sie arbeitet in der Agrar-GbR Kieso und hat dort unter anderem neue umweltschonende Technologien eingeführt, um im Ackerbau unter anderem Dünge- und Pflanzenschutzmittel einzusparen. Der Betrieb arbeitet eng mit der Forschung zusammen.
5: Die Hamburg Towers haben den mit großen Ambitionen in die neue Saison startenden Rostock Seawolves gleich den ersten Dämpfer verpasst. Zum Auftakt des Basketball-Pokalwettbewerbs setzten sich die Hamburger zu Hause vor über 2000 Zuschauern mit 90:81 durch. Und noch der kurze Blick in die erste Fußball-Bundesliga. Da hat Union Berlin gegen Schalke 04 mit 1:3 verloren.
4: Das Wetter für uns in Mecklenburg-Vorpommern. Hier und dort im Moment noch etwas Nebel, aber wenn der weg ist, dann haben wir Sonne und Wolken im Wechsel. Hier und dort auch mal vereinzelten Schauer und die Temperaturen bei 20 bzw. 21 Grad. Dann gucken wir mal auf den Sonntagmorgen. Da haben wir hier und dort noch ein bisschen Regen. Wenn der abgezogen ist, kommt die Sonne raus. Temperaturen, ja, ein Ticken kühler als heute, 19 Grad. Und das wird dann auch der Trend für den Wochenbeginn am Montag. Wechsel aus Sonne und Wolken, aber trocken bei 19 Grad. 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Die B104 ist zwischen Rossow und Zerrentin nach einem Unfall in beiden Richtungen gesperrt. Und das gleiche gilt für den Kreis Rostock. Die Straße zwischen Zehner und Lohmen derzeit auch gesperrt. Da gab es einen Unfall. Kleiner Hinweis für das Stadtgebiet Schwerin. Teilweise ist dort die Wasserversorgung ausgefallen. Und geblitzt wird auf der A24 Richtung Berlin in Höhe Pritzwalk, Richtung Hamburg zwischen Zerrentin und Gudow. Dann die B6 96 Blitzeanhänger Richtung Stralsund direkt am Parkplatz Rügenblick. Die 104 in Chemnitz Richtung Staffenhagen. Die 109 Jatznick beidseitig. Die 191 Ortsausgang Malles Richtung Heidorf. Und die 191 in Spornitz Richtung Brenz. Außerdem Blitzeranhänger in Waschow Richtung Zerrentin und in Lipno Richtung Usedom. Da steht der Hundefänger, hat Nico gerade gemeldet. Wenn Sie Staus oder Blitzer entdeckt haben, gerne melden über die NDRMV-App oder anrufen 0800 5959 100.
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4: Schönen guten Morgen am Sonnabend. Hier ist der Lieblingsmix am Wochenende. Ich hoffe, Sie machen sich einen ganz, ganz entspannten, bloß keine Hektik am frühen Morgen. Ne? Der nächste große Kulthit der 80er, den haben wir gleich mit Nick Kershaw. I won't let the sun go down on me. Und vorneweg der aktuelle Hit mit Tom Gregory. Eben der Lieblingsmix. Hier ist Fingertips. Schönen Start ins Wochenende.

Jetzt geht's zurück in die 80er. 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

Bravo Starschnitt. Da waren wir damals alle so ein bisschen hinterher, wenn der von Nick Hirsch rauskam. I won't let the sun go down on me. Die meisten Kulthits der 80er immer im Lieblingsmix. Hier auf NDR 1 Radio MV. Für Sie ein entspanntes Wochenende. Die Zeit 6:45. Und nach dem Kulthit jetzt der nächste deutsche Hit. War die Zeit, als Schauspielerin Anna Loos noch bei Silly gesungen hat. Die hatten diesen Hit hier. Alles rot im Lieblingsmix.

0: Guten Morgen, 7.16 Uhr ist es und nun die Gedanken zum Tag mit Klaus Böllert.
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2: Norden meint beim Praktikum im Norden nicht Rostock oder Rügen, sondern Oslo, Reykjavik oder Kopenhagen. Das katholische Bonifatiuswerk schickt 25 junge Leute für ein Jahr nach Nordeuropa. Marie Hennig aus Rostock ist gerade in Uppsala in Schweden angekommen. Warum ein Praktikum im Norden?
3: Auf das Programm aufmerksam geworden bin ich über Instagram. Ich habe da einen Post gesehen. Und das Bonifatiuswerk kenne ich sowieso schon, seit ich klein bin, weil in der Gemeinde viel auch vom Bonifatiuswerk gefördert wird, unsere religiösen Kinderwochen zum Beispiel. Und ich wollte schon, seit ich klein bin, immer irgendwann mal nach Schweden. Und deswegen war das für mich die perfekte Gelegenheit.
2: Marie wird an einer katholischen Hochschule vor allem im Gästebereich arbeiten und in Stockholm in einer katholischen Kita helfen. Beide Einrichtungen werden vom Bonifatiuswerk unterstützt. Das hilft Katholiken dort, wo sie nur eine kleine Minderheit sind, also vor allem in Nordeuropa und Ostdeutschland. Kennt Marie Hennig ja schon aus Rostock.
3: Bei uns in Rostock gibt es ja tatsächlich nicht so viele Katholiken, deswegen bin ich diese Diaspora-Kirche schon gewohnt. Bin aber gespannt, wie das Bonifatiuswerk in Schweden da gerade noch mehr unterstützt, weil da ja einfach nur 2% der ganzen Bevölkerung katholisch ist.
2: Na klar, ist so ein Jahr im Ausland direkt nach dem Abi eine Herausforderung, auch für Marie.
3: Ich freue mich unglaublich darauf, die neue Kultur und Schweden nochmal ganz anders kennenzulernen, die neue Sprache kennenzulernen, hoffentlich auch ganz, ganz viele Kontakte und Freunde dort zu knüpfen. Ein bisschen Respekt, ich würde nicht sagen Angst, habe ich auch natürlich, dass man 10 Monate von seiner Familie getrennt ist. Auch die Sprache macht mir ein bisschen Sorgen, weil gerade im Kindergarten weiß ich nicht, wie das wird, sich mit den Kindern zu verständigen. Ich versuche aber, die positiven Dinge einfach im Vordergrund zu behalten und dass das ein richtig tolles Jahr wird.
2: 25 junge Leute beginnen ihr Auslandsjahr in Nordeuropa, ausgesandt und begleitet vom Bonifatiuswerk. Eine davon ist Marie Hennig aus Rostock.
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Für Sie erstmal ein schönes Wochenende mit dem Lieblingsmix. Jetzt haben wir es 7:22 Uhr, Michael Patrick Kelly und Throwback.

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2: Ein Mann, der wirklich tolle Hits abgeliefert hat. Nicht nur für seine Töchter, für Josephine zum Beispiel, sondern hat auch viele, viele andere tolle Sachen gemacht. Sie wissen, von wem die Rede ist. Chris Rea, Gitarrist, Sänger, raue Stimme und dann dieser Hit. I Can Hear Your Heartbeat. Jetzt im Lieblingsmix zum Wachwerden auf NDR 1 Radio MV. Gleich 7:26 Uhr. Guten Morgen.

0: ungefähr jeder Zweite hat sich gedacht, naja, wenn die machen, was sie wollen, dann machen wir jetzt auch mal, was wir wollen und wählen die Disruption. Also wählen einfach mal so, dass wir mal gucken können, wenn kein Stein mehr auf dem anderen bleibt, wie bauen wir es dann wieder auf?
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2: Guten Morgen, Sie hören NDR 1 Radio MV. Die Zeit, es ist jetzt 7.30 Uhr. Zeit für den Nachrichtenüberblick mit Christian Schewe. Christian, wenn man den Begriff des gebrauchten Tages verwenden möchte, dann darf man das getrost auf das Hansa-Spiel von gestern Abend anwenden. Nicht nur verloren, sondern nicht gut gespielt, kann man so sagen, oder?
3: Ja, tatsächlich, ja. Die Frage war, wie man verloren hat. Mit 0:4 ist Hansa gegen Viktoria Köln förmlich untergegangen. Unterirdisch eines selbsternannten Aufstiegskandidaten nicht würdig. So haben das unsere NDR-Sportreporter gestern Abend kommentiert. Hansa zeigte vorn zu wenig Gefahr und hinten vor allem viel zu große Lücken. Die Quittung nun erstmal Tabellenplatz 4. Und in der ersten Liga, da freut sich Schalke 04 über den ersten Sieg in der neuen Saison. 3:1 haben die Gelsenkirchner bei Union Berlin gewonnen. Eine gute Woche vor der Landtagswahl in Mecklenburg-Vorpommern befürchten CDU-Politiker ein Scheitern beim Wiedereinzug ins Parlament. Die Sorge vor dem Scheitern an der 5%-Hürde sei da, sagte der stellvertretende CDU-Fraktionschef im Schweriner Landtag Reinhardt dem Tagesspiegel. Auch der frühere Partei- und Fraktionschef der Landes-CDU Rehberg sieht angesichts der Lage in den Umfragen die Gefahr, dass die CDU aus dem Landtag Mecklenburg-Vorpommern herausfalle. Auf der Mela in Mühlen-Geetz wurden am Abend die besten Züchter ausgezeichnet. Ein Sauenhalter aus Neubuko ist bester Tierzüchter des Landes. Es ist Ulrich Söhnholz. Sein Betrieb ist einer der größten Edelschweinzuchtbetriebe Deutschlands und der letzte in Mecklenburg-Vorpommern. Agrarminister Backhaus ehrte den 60-Jährigen unter anderem dafür, dass er sich bundesweit seit Jahrzehnten mit viel Leidenschaft für die Tierzucht und Haltung einsetzt und auch für mehr Tierwohl. Doreen Schäfer erhielt den Pflanzenzuchtpreis des Landes.
2: Danke, Christian. Und die aktuellen Temperaturen bei uns in Mecklenburg-Vorpommern derzeit in Groß-Lüsewitz 13 Grad. Steinhagen-Negerst in der Nähe von Stralsund derzeit bei 12. Und es geht schon ein klein wenig milder. Ganze 15 Grad Land Flesensee. Heute im Laufe des Tages Sonne und Wolken im Wechsel. Vielleicht brauchen Sie vereinzelt mal den Schirm. Temperaturen 20, 21 Grad. Und dann morgen werden die Wolken auflockern. Die Sonne kommt dann zeitweise durch. Aber es wird wohl nicht ganz trocken bleiben. Und es wird noch ein Tacken kühler, höchstens 19 Grad. Zum Wochenbeginn dann weiter wechselhaft, aber trocken. 19 Grad, das ist das höchste der Gefühle. 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Eine Meldung für den Kreis Rostock. Die Straße zwischen Zehner und Lohmen ist derzeit nach einem Unfall gesperrt. Und die Blitzer, die stehen derzeit auf der A24 Richtung Berlin in Höhe Pritzwalk, Richtung Hamburg zwischen Zarrentin und Gudow. Dann die 96 Richtung Stralsund am Parkplatz Rügenblick, die 104 Chemnitz Richtung Staffenhagen, der Blitzeranhänger. Dann die 109 in Jatznick beidseitig und die 191 einmal Ortsausgang Malles Richtung Heidorf, einmal in Spornitz Richtung Brenz. Aufgebaut haben sie auf Rügen B196 zwischen Lankengranitz und Seerams, dann in Rostock Röversäger Chaussee stadteinwärts, in Stralsund Leon-Feuchtwanger Straße, in Waschow Richtung Zarrentin und der Hundefänger steht, also aus dem Auto heraus wird geblitzt, in Lippenow Richtung Usedom. Nico hat das gemeldet. Danke dafür. Danke auch an Marina und wenn Sie irgendwo Staus oder Blitzer entdeckt haben, gerne melden über die NDRMV-App oder Sie rufen fix an 0800 5959 100.
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2: Ja, für Sie einen richtig schönen Start in diesen Tag mit NDR 1 Radio MV mit dem Lieblingsmix. Ich bin Ralf Markert, wünsche Ihnen einen schönen guten Morgen und jetzt die Fun Factory mit Celebration. 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

0: Ende der 70er war das ein Riesenhit. Da bin ich noch mit der Trommel um Tannenbaum. Dancing in the City, was für ein wunderbarer Hit. Marshall and Hayne, die großen Kulthits immer im Lieblingsmix. Die Zeit, es ist 7.40 Uhr. Guten Morgen.
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2: Mit Sophie Jung, guten Morgen. Auf der B104 zwischen Rehna und Gadebusch ist am Freitagnachmittag ein 9-jähriger Junge ums Leben gekommen. Nach Angaben der Polizei war das Kind mit dem Fahrrad auf dem Radweg entlang der Bundesstraße unterwegs. In Höhe des Abzweigs Hohldorf endet der Radweg. Dort fuhr das Kind auf die Fahrbahn. Ein 45-jähriger Fahrer, der aus der Richtung Rehna kam, erfasste das Kind. Trotz sofortiger Hilfe starb der Junge noch an der Unfallstelle. Ein Gutachter soll nun den genauen Unfallhergang klären. Die B104 war für rund 3 Stunden gesperrt. In Schwerin haben gestern Abend nach Angaben der Polizei rund 1.500 Menschen ein Konzert auf dem Schweriner Marktplatz besucht. Dazu aufgerufen hatte die Gewerkschaft Verdi gemeinsam mit der Initiative Wir – Erfolg braucht Vielfalt. Unter dem Motto Zusammen für Solidarität gegen Hetze, Hass und Faschismus traten die beiden Berliner Hip-Hop- und Rap-Gruppen PA69 und TZK auf. Mit dem kostenlosen Konzert wollten die Veranstalter kurz vor der Landtagswahl ein Zeichen für Demokratie und gesellschaftlichen Zusammenhalt setzen. In der Wismarer Innenstadt müssen Autofahrer ab mittags mit Verkehrsbehinderungen rechnen. Grund ist eine Kundgebung, die ab 13 Uhr stattfindet. Vor allem rund um den Marktplatz kann es zu Sperrungen kommen. Betroffen sein können außerdem angrenzende Straßen und Zufahrten entlang der Strecke.
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1: Peter Maffay hier im Lieblingsmix auf NDR1 Radio V. Ein ganz, ganz alter Radiohase und deshalb war er diese Woche auch beim Deutschen Radiopreis in Hamburg dabei. Ist dort aufgetreten zusammen mit seinem Kumpel Johannes Oerding. Die Zeit 7.46 Uhr. 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Die Straße zwischen Zehna und Lohmen im Kreis Rostock, die ist nach einem Unfall gesperrt. Und dann haben wir heute Morgen ja schon darüber berichtet, dass es in Schwerin teilweise zum Ausfall im Trinkwassernetz gekommen ist. Da haben wir jetzt diese Meldung bekommen. Es wurde wohl ein Rohrbruch in einer großen Transportleitung festgestellt. Die Monteure sind da wohl dran, diesen Schaden zu beheben. Also wenn Sie im Moment noch ohne Wasser sind, die Fachleute sind dran. Und hier bei NDR1 RMV halten wir Sie dann natürlich auf dem Laufenden. Der Lieblingsmix am Sonntagmorgen jetzt mit Raven. Tonight. Guten Morgen.

0: Der Lieblingsmix am Sonnabendmorgen. Sie hören NDR 1 Radio MV. 7.50 Uhr ist es, 10 Minuten vor 8. Zeit für das Wetter mit unserem NDR-Wetterexperten Stefan Kreibum im Wetterstudio auf Hiddensee. Guten Morgen, Stefan.
1: Guten Morgen.
0: Wir sprechen über das berühmte Azorenhoch. Die Azoren im Atlantik, nordwestlich gelegen von Madeira. Was heißt denn das Azorenhoch? Wird bei uns schön oder eher ein bisschen durchwachsen?
1: Ja, das ist immer so eine Sache. Ne? Viele verbinden das mit, oh, wann kommt das Azorenhoch, da wird es schönes Wetter. Nein, eben nicht. Das ist halt eben, wenn das Azorenhoch ausgeprägt ist und dann auf Fühler nach Europa streckt, dann liegen wir meistens so südlich nördlich dieses Hochs. Und da weht halt so ein westlicher Wind und dann kommt Atlantikluft rein. Und das haben wir jetzt, wir haben einen Gegenspieler, Island tief, und wir haben das Azorenhoch. Und dieses Azorenhoch hat eben so einen Ausleger jetzt Richtung Westeuropa, Mitteleuropa, an dessen Nordflanke wir liegen, und da weht feuchte Meeresluft zu uns rein. Darum haben wir auch recht viele Wolken. Und aus diesem Wolken. Da fällt auch aktuell ein bisschen Regen. So ein Schauer zieht gerade so im Raum Rostock, Bürgerende, Richtung Warnemünde rüber. Aber auch Rostock davon betroffen, noch ein bisschen die nördlicheren Stadtteile. Und das zieht weiter Richtung Osten. Da merkt man schon heute, naja, so ganz sauber ist es eben nicht. Es sind eben ein paar vereinzelte Schauer mal drin, aber es ist alles so wenig, dass die allermeisten was von nichts abkriegen. Und dieser Schauer bei Rostock, denke ich, zieht über das nördliche Vorpommern der nächsten Stunden. Kann auch mal hinten sehen, was von abkriegen, ganz kurz mal. Ja, und zwischen all den ganzen Wolken gibt es auch ein paar Lücken. Da kommt auch mal ein bisschen die Sonne durch heute. Und die Temperatur steigt dann so auf Höchstwerte von 20 bis 21 Grad. Also ist so, ja, einigermaßen warm, nicht kalt. Schwacher bis mäßiger Wind heute aus Südwest bis West.
0: Ja, ich glaube, die Nacht von Mittwoch zu Donnerstag, da hatten einige schon einen Schreck bekommen. Irgendwie groß, plus 4 Grad, stellenweise mehr war da nicht drin. Wie sieht es in der kommenden Nacht aus?
1: Bild 14 Grad, die Tiefstemperatur, was daran liegt, dass wir viele Wolken haben. Es kommt von West nach Ost übergreifend auch Regen auf. Es wird dann zeitweise mal regnen. Der Wind frischt ein bisschen auf an den Westküsten, kommt so aus Richtungen um Südwest.
0: Ja, und dann der Trend Richtung Sonntag und Wochenbeginn?
1: Naja, morgen wird es dann durchaus auch ein paar Lücken geben. Also Sonne ist ab und zu mit dabei, viele Wolken ziehen durch. Es gibt ein paar Schauer noch im Laufe des Tages bei rund 19 Grad. Der Montag hingegen ist trocken bei 19 Grad. Dienstag erst schön, da wird es mal wärmer. 22, 23, vielleicht 24 Grad. Aber vereinzelte Schauer zunächst. Und am Abend kommen wohl von Westen kräftige Schauer und Gewitter auf. Und die bringen wieder eine Abkühlung dann zur Wochenmitte.
0: Unser NDR-Wetterexperte Stefan Kreibum im Wetterstudio auf Hiddensee. Danke dir, Stefan, und schönes Wochenende. Grüße.
1: Gleichfalls, danke. Tschüss.

Der Lieblingsmix am Wochenende für Sie. Einen schönen Sonnabend mit NDR 1 Radio MV. Die aktuellen Hits, die hören Sie immer bei uns. Die deutschen Hits sind mit dabei und natürlich auch immer die großen Kulthits. Und ganz besonders lieben wir ja die 80er. Die meisten 80er bei uns mit Phil Collins. A groovy kind of love.

0: immer wieder schön zu hören, oder? Phil Collins hier im Lieblingsmix, Sie hören NDR 1 Radio MV. Ich bin Ralf Markert, wünsche Ihnen einen schönen guten Morgen, die Zeit 8 Uhr.
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0: Und wir beginnen mit Hansa Christian Schewig. Ich habe gerade eine Nachricht bekommen von Dirk auf der Insel Rügen. Der hat geschrieben, sorry Hansa, aber mit dem Trainer wird das nichts. Zu weich, die Abwehr, Kreisklasse. Das war wirklich eine indiskutable Leistung. Am 5. Spieltag der 3. Fußballliga hat Hansa seine erste Punktspielniederlage kassiert.
2: Ja, und wie muss man sagen, das Team verlor bei Viktoria Köln mit 0:4. Keine Chance für Hansa und Trainer Brinkmann sah ein auch in dieser Höhe verdientes Ergebnis.
3: Köln war in allen Belangen besser. Also sie waren ballsicherer, sie waren härter in den Zweikämpfen, sie waren besser im Freilaufen. Also ich finde keinen Punkt, wo wir besser waren. Und war eine desolate Leistung, für die man sich nur entschuldigen kann, wenn man sieht, wie unsere Fans uns trotzdem bis zur 90. Minute unterstützen. Da schämt man sich für so ein Spiel.
2: Hansa-Trainer Brinkmann nach der 0:4 Niederlage bei Viktoria Köln. In der Tabelle stehen die Rostocker nun vorerst auf Rang 4. Nach dem schwachen Abschneiden bei der Landtagswahl in Sachsen-Anhalt wird die Kritik am Bundeskanzler Merz in der CDU lauter. Der Chef des CDU-Arbeitnehmerflügels Radke sagte dem Fokus, es sei kontraproduktiv, wenn der Kanzler mit seinen Äußerungen regelmäßig das halbe Land gegen sich aufbringe. Aus der Aktuell-Redaktion Michael Kück.
4: Wenn die Union Diskussionen lostrete, ob die Menschen faul seien, dann habe sie nicht verstanden, worum es eigentlich gehe, sagte Radke. Kritik gibt es auch aus Sachsen. Mehrere Kreisverbände verlangen die Lage schonungslos zu analysieren. Gut eine Woche vor der Landtagswahl in Mecklenburg-Vorpommern hat der dortige CDU-Spitzenkandidat Peters angekündigt, Kanzler Merz werde bis dahin nicht mehr im Bundesland auftreten. CDU-Wahlkämpfer würden häufig kritisch auf ihn angesprochen. Die Christdemokraten fürchten in Mecklenburg-Vorpommern sogar an der 5%-Hürde zu scheitern. Die Generalsekretärin der CDU, Hoppermann, verteidigte Merz gegen Kritik. Sie sagte, Merz stehe für das Bild der Zukunft in Deutschland.
2: Nach 13 Wochen und 120 Konzerten geht der Festspielsommer der Festspiele Mecklenburg-Vorpommern heute zu Ende. Zum Abschluss tritt das NDR Elbphilharmonieorchester mit der Geigerin Simone Damser in der Georgenkirche Wismar auf, wie die Festspiele mitteilen. 58 Veranstaltungen waren ausverkauft, allerdings verfehlte das Festival die zuvor ausgegebene Zielmarke von 70.000 verkauften Karten. Im Vergleich zum Vorjahr standen weniger Konzerte auf dem Programm. 2025 waren es noch 136 Veranstaltungen gewesen, in diesem Jahr 120. Einsatzkräfte sind am Abend zu zwei tragischen Unfällen in Mecklenburg-Vorpommern gerufen worden. Zwei junge Menschen sind dabei ums Leben gekommen. Jörn Jakob Gericke aus der Aktuell-Redaktion.
5: Der 18-Jährige war mit zwei jungen Mitfahrern zwischen Zehner und Lohmen auf der Landstraße unterwegs. Plötzlich prallte ein entgegenkommendes Auto frontal in den Wagen. Der 18-Jährige starb noch an der Unfallstelle. Der 46-jährige Unfallverursacher kam mit schweren Verletzungen in ein Krankenhaus. Warum er mit seinem Auto in den Gegenverkehr gesteuert ist, wird noch ermittelt. Für die Versorgung der Verletzten und die Ermittlungen waren zahlreiche Einsatzkräfte an der Landstraße. Bis zum Morgen gab es eine Vollsperrung. Bei dem anderen tödlichen Unfall war ein 9-Jähriger zwischen Rehna und Gadebusch auf einem Radweg gefahren. Als dieser endete, wollte der Junge auf der Fahrbahn der B104 weiterradeln. Dabei erfasste ihn ein Auto. Einsatzkräfte konnten das tödlich verletzte Kind nicht mehr retten. Auch in diesem Fall laufen Ermittlungen zum Ablauf des Unfalls.
2: Die Hamburg Towers haben die mit großen Ambitionen in die neue Saison startenden Rostock Seawolves gleich den ersten Dämpfer verpasst. Zum Auftakt des Basketball-Pokalwettbewerbs setzen sich die Hamburger zu Hause vor über 2000 Zuschauern mit 90-81 gegen die Rostocker durch. Und auch der kurze Blick in die erste Fußball-Bundesliga, da hat Union Berlin zu Hause gegen Schalke 04 mit 1:3 verloren.
0: Was ist denn los mit Schalke, Mensch? Gegen die Bayern Punkt geholt,
2: Top-Torwart,
0: jetzt gewonnen.
2: Muss man sagen.
0: Wir gucken, wie das weitergeht. Danke, Christian. NDR 1 Radio MV, das Wetter für uns in Mecklenburg-Vorpommern. Ja, die Sonne ist mit dabei, ab und zu ein paar Wolken, 21 Grad und vielleicht brauchen Sie auch mal den Schirm. Das sind die Aussichten für heute. Und dann morgen, ja, auch so ein bisschen wechselhaft. Einzelne Schauer sind auch mit dabei, aber die Sonne kommt öfter mal durch. Temperaturen dann um die 19 Grad. 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Eine Meldung für den Kreis Rostock. Die Straße zwischen Zehna und Lohmen, die ist nach einem Unfall gesperrt. Und geblitzt wird auf der A24 Richtung Berlin in Höhe Pritzwalk. Dann die A24 Richtung Hamburg zwischen Zarrentin und Gudow. Die B96 Richtung Stralsund am Parkplatz Rügenblick. Und die 104, da steht der Blitzeranhänger in Chemnitz Richtung Staffenhagen. Die 109 in Jatznick beidseitig. Die 191 Ortsausgang Malles Richtung Heidorf. Nochmal die 191 Spornitz Richtung Brenz. Dann geht's auf die Insel Rügen. Die 196 zwischen Lankengranitz und Seerams. In Rostock, Röversheger Chaussee stadteinwärts. In Stralsund, Leon-Feuchtwanger Straße. In Waschow Richtung Zarrentin. Und in Lipnow steht der Hundefänger, und zwar in Richtung Usedom. Es wird also aus einem Auto herausgeblitzt. Danke fürs Melden an Marina, Andreas und auch an Nico. Staus oder Blitze entdeckt, gerne melden über die NDR MV-App oder Sie rufen an 0800 59 59 100.
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0: Und gleich sprechen wir mit unserem NDR 1 Radio MV Hansa-Reporter Jan Dittjogeit über die Hansa-Nullnummer von gestern. Und im Lieblingsmix immer die meisten 80er. Hier kommt der nächste Beweis mit Cher, The Shoop Shoop Song. Guten Morgen.

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1: Oh, hauaha, was war da gestern mit Hansa los?
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1: Also, die Hansa-Fans, die haben sich den Start ins Fußballwochenende mit Sicherheit so nicht vorgestellt.
3: Langer Ball jetzt wieder vorne in Köln. Klasse gemacht an der Strafraumkante. Das ist der neue Mann, das ist Mabolu. Und dann ist der Ball schon wieder drin. Und das ist schon wieder David Otto, der schon das zweite Tor erzielt hat. Also jetzt werden die Rostocker da regelrecht auseinandergenommen.
1: 0:4 hieß es gestern Abend beim Auswärtsspiel bei Viktoria Köln. Da hat es also eine ordentliche Packung gegeben. Jan Dittjogeit, unser NDR1 Radio MV Hansa-Reporter. Was ist da passiert?
4: Das war ein in absolut jeder Hinsicht vollkommen vermurkster Auftritt der Rostocker. Da hat überhaupt gar nichts zusammengepasst. Schon nach einer Viertelstunde lag das Team 0:2 hinten, nach gut einer Stunde sogar 0:4. Und wenn wir das DFB-Pokalspiel mit dazu rechnen, hat Hansa mittlerweile in nur 6 Partien 16 Gegentore kassiert. Da stimmt so einiges nicht, weiß auch Trainer Daniel Brinkmann.
5: Im Verteidigen geht es um grundlegende Themen. Und grundlegende Themen sind immer wieder Zweikämpfe in den entscheidenden Zonen zu gewinnen. Es ist nicht so, dass wir diese Dinge nicht bemerken und sich so, dass wir die Dinge nicht trainieren. Aber die Umsetzung muss ganz klar besser sein.
4: Tja, dieses 0:4, das ist ein großer Schock. So unterlegen darf sich Hansa als selbsternannter Aufstiegsfavorit eigentlich in gar keinem Spiel präsentieren. Da gibt's jetzt eine Menge Klärungsbedarf.
1: Danke, Jan. Gibt aber noch eine gute Nachricht, und zwar die, dass die Hanseaten diese böse Pleite recht schnell wieder korrigieren können. Schon am Mittwoch steht das nächste Spiel an, zu Hause gegen die zweite Mannschaft des VfB Stuttgart. 19 Uhr geht's los. 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Unbedingt mal ausprobieren. Die Zeit jetzt, 8:18 Uhr. Guten Morgen.

Guten Morgen, Sie hören NDR 1 Radio MV, hier ist der Lieblingsmix. Die meisten 80er immer bei uns und zum Wochenende können wir auch mal einen Gang runterschalten. Ne? Wir atmen jetzt alle mal tief ein. Und dann Lionel Richie.

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2: Guten Morgen, 8.30 Uhr, halb neun ist es jetzt. Zeit für den Nachrichtenüberblick mit Christian Schewe. Christian, das war nix. Gestern das Hansa-Spiel gegen Viktoria Köln. Nicht nur das klare 0:4 wurde danach diskutiert, sondern auch vor allem, wie Hansa dieses Spiel hergeschenkt hat. Wo hat es denn überhaupt gefehlt?
3: Ganz ehrlich, wirklich so ziemlich an allem. Vorne kaum mal eine ernstzunehmende Chance für Hansa und hinten eine echte Schießbude 0:4. Das war dann eben die Quittung nach 90 Minuten unterirdisch. So haben unsere beiden NDR-Reporter das Spiel kommentiert. Die Quittung, Hansa rutscht erst einmal ab auf Platz 4 in der Tabelle. In der CDU wird die Kritik am Bundeskanzler Merz wieder lauter. Hintergrund ist das schwache Abschneiden bei der Wahl in Sachsen-Anhalt. Der Chef des CDU-Arbeitnehmerflügels Rathke warf Merz im Magazin Focus vor, mit bestimmten Äußerungen regelmäßig das halbe Land gegen sich aufzubringen. Zum Beispiel mit Diskussionen, ob die Menschen in Deutschland faul seien. Der CDU-Spitzenkandidat in Mecklenburg-Vorpommern, Peters, will bis zur Wahl in 8 Tagen nicht mehr zusammen mit Merz auftreten. Und die Hamburg Towers haben den mit großen Ambitionen in die neue Basketballsaison startenden Rostock Seawolves gleich den ersten Dämpfer verpasst. Zum Auftakt des Pokalwettbewerbs setzten sich die Hamburger zu Hause vor über 2000 Zuschauern mit 90:81 durch. Und zum Schluss darf natürlich auch nicht fehlen der Blick in die erste Fußball-Bundesliga. Da gab es gestern Abend eine Begegnung und Union Berlin hat gegen Schalke mit 1:3 verloren.
2: NDR 1 Radio MV ist hier und wir gucken auf das Wetter für uns in Mecklenburg-Vorpommern. Ziemlich einheitliche Temperaturen heute Morgen. Vierter auf Hiddensee bei 16 Grad, Warnemünde 15 Grad. Dann schauen wir mal rüber zu Ihnen nach, was nehmen wir denn? Großschwansee 15 Grad und dann noch ein Wert aus Trassenheide, Usedom derzeit auch 14 Grad. Sonne, Wolken, alles mit dabei. Vielleicht brauchen Sie auch mal den Schirm heute. 21 Grad, Höchsttemperatur. Und dann für morgen ähnliches Wetter. Es wird vielleicht noch ein Ticken kühler, höchstens 19 Grad. Das wird dann auch der Trend zum Wochenstart. Allerdings bleibt es dann trocken. Zum Montag hin viele Wolken, etwas Sonne, trockenes Wetter, 19 Grad. 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Eine Meldung für den Kreis Rostock. Die Straße zwischen Zehner und Lohmen ist nach einem Unfall immer noch gesperrt. Und geblitzt wird auf der A24 Richtung Berlin in Höhe Pritzwalk, A24 Richtung Hamburg zwischen Zarrentin und Godow. Dann die 96 Richtung Stralsund direkt am Parkplatz Rügenblick. Die 104 Chemnitz Richtung Staffenhagen, die 109 Jatznick beidseitig, die 191 Ortsausgang Malles Richtung Heidorf und Spornitz Richtung Brenz. Weiter geht's mit dem Blitzanhänger auf der 196 zwischen Lankengranitz und Seerams, in Rostock Röversheger Chaussee stadteinwärts, in Stralsund Leon-Feuchtwanger Straße, in Waschow Richtung Zarrentin, in Lipnow Richtung Usedom, da steht der Hundefänger, es wird also aus einem Auto herausgeblitzt, und die 191, da steht ein Blitzer zwischen Eldena und Karstädt, den hat Jacqueline gerade gemeldet. Vielen Dank dafür. Danke auch an Nico und an Andreas. Und wenn Sie Staus oder Blitzer entdeckt haben, gerne melden über die NDRMV-App oder Sie rufen an 0800 5959 100.
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2: Schönes Wochenende für Sie. Der Lieblingsmix jetzt mit Ed Sheeran, denn die aktuellen Hits hören Sie immer bei uns. Bad Habits. Ich bin Ralf Markert. Guten Morgen.

0: Die Sporties hier im Lieblingsmix. Applaus, Applaus. Schön, dass Sie dabei sind. Hier auf NDR 1 Radio MV. Und der nächste Kulthit aus den 80ern dann gleich mit Elton John. Und er hält einfach immer weiter durch. I'm still standing. Die meisten 80er immer hier bei uns.
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2: Mit Sophie Jung, guten Morgen. Auf der B104 zwischen Rena und Gadebusch ist am Freitagnachmittag ein 9-jähriger Junge ums Leben gekommen. Nach Angaben der Polizei war das Kind mit dem Fahrrad auf dem Radweg entlang der Bundesstraße unterwegs. In Höhe des Abzweigs Hohldorf endet der Radweg. Dort fuhr das Kind auf die Fahrbahn. Ein 45-jähriger Fahrer, der aus der Richtung Rena kam, erfasste das Kind. Trotz sofortiger Hilfe starb es noch an der Unfallstelle. Ein Gutachter soll nun den genauen Unfallhergang klären. Die Polizei warnt erneut vor Schockanrufen in Westmecklenburg. Allein gestern Vormittag habe es 3 Fälle in Parchim gegeben, bei denen Rentner angerufen wurden, so die Polizei. 2 Anrufer hätten sich als Ärzte, ein weiterer Anrufer als Polizist ausgegeben. Jedes Mal seien hohe Geldsummen verlangt worden. Laut Polizei ist es bis jetzt bei Versuchen geblieben. Geld oder Wertsachen seien nicht an die Täter übergeben worden. Derart dubiose Anrufe sollten sofort beendet und kein Bargeld an Fremde übergeben werden. Die Hansestadt Wismar sucht wieder Lieblingsrezepte für ein gemeinsames Kochbuch. Für die inzwischen 3. Ausgabe von So schmeckt Wismar können Einwohner Gerichte aus ihrer Heimat einreichen. Zusammen mit einem Foto und einer persönlichen Geschichte. Einsendungen sind noch bis zum 27. September möglich. Wer mitmacht, bekommt später ein Exemplar des fertigen Kochbuchs.
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0: Der Lieblingsmix am Wochenende. Sie hören NDR 1 Radio MV. Ich bin Ralf Markert und heute passiert was ganz Besonderes. Unser Marc Angerstein legt sich mit den Bullen an. Das wird ein richtig dickes Ding. Und zwar bei der Mela, bei der Landwirtschaftsausstellung in Mühlen geht's. Guten Morgen, Marc, wie ist es denn?
1: Guten Morgen, Ralf. Ja, im Moment ist noch grauer Himmel über uns und die letzten Kabel werden hier noch gezurrt und gezerrt. Aber das wird dann losgehen. Und wenn es dann losgeht um 9, dann reißt der Himmel auf. Das kann ich jetzt schon sagen. Das wird schön.
0: Ja, nun habe ich gesehen bei euch am Stand auf der Mela in Mühlen geht's. Da liegen schon die Strohballen bereit. Das bedeutet, du mit deinen Fans heute mit einer gepflegten Strohballenschlacht im Radio. Was genau geht ab?
1: Ja, das sieht ein bisschen aus wie das Bett im Kornfeld. Wir legen uns da rein. Also, wir machen hier das, was man von uns kennt, was man von mir kennt, was man aus der Sendung kennt, was NDR1 Radio MV jeden Sonntag macht, immer von 9 bis 14 Uhr. Wir werden ein paar Gespräche führen, wir werden mal uns auf der Mela ein bisschen herumtreiben und wir werden auch gucken, was wir hier für Spiele machen können, wie viele Leute denn dann kommen und was wir am Ende für Spiele aus dem Radio, das die Leute auch kennen, ja, am Ende hier live umsetzen können. Also es heißt ja auch immer, der Moderator der Sendung sei zum Anfassen, Liebhaben und Knuddeln da, aber auf der Mela auch zum Streicheln.
0: So muss das sein. Kleines Feedback haben wir noch drauf, bin mir sicher, dass die Kollegen von der Technik das gleich mal klären. Marc Angerstein, live von der Mela in Mühlen geht's. Übrigens, mein Kumpel Gerd aus Grimm, der hat gerade geschrieben, die sind schon auf dem Weg zu euch dorthin und für alle anderen in Mecklenburg-Vorpommern, die heute zur Mela fahren. Ganz, ganz viel Spaß. Wir, der NDR, immer unterwegs in Mecklenburg-Vorpommern. Wir haben dort einen eigenen Stand. Und Marc Angerstein gleich ab 9 Uhr live von dort. Der Lieblingsmix am Sonntagmorgen. Ich bin Ralf Markert. Für Sie ein schönes Wochenende.

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3: Das stimmt. Schönen guten Morgen, Mecklenburg-Vorpommern. Es ist 9 Uhr.
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3: Ja, bis morgen geht ja noch die Mädel an Mühlen geht's. Diese Sendung gibt's auch bis 14 Uhr live von hier. Und gestern ging es hier um viel Politik, Christian Schäfe. Was sind denn heute, außer dieser Sendung natürlich, die Highlights?
4: Ja, da würde die Zeit jetzt gar nicht reichen. Aber heute werden bei der Mädel an Mühlen geht's, vielleicht kannst du das auch schon bestätigen, die meisten Besucher erwartet und die können sich wirklich auf ein abwechslungsreiches Programm freuen. Also, Frage an Caroline Bayer. Was ist denn bei der Mädel an Mühlen geht's heute so los?
5: Alle, die sich für Forstwirtschaft interessieren, können heute nochmal den Waldarbeitern über die Schulter schauen. Beim letzten Tag ihrer Wettbewerbe messen sie sich und müssen zum Beispiel Stämme zerlegen. Aber es werden auch ganz feine Arbeiten gezeigt und aus Baumstämmen Skulpturen gesägt. Auf dem großen Vorführring geht es weiter mit einem Reit- und Springturnier. Und in der Vorführhalle findet der Jungzüchterwettbewerb für Schafe und Fleischrinder statt. Es werden Kinder und Jugendliche ausgezeichnet, die sich schon früh der Zucht verschrieben haben. Auch ein Publikumsmagnet, die historische Landmaschinen. Oldtimer-Liebhaber führen vor, wie früher Landwirtschaft funktioniert hat.
4: In Schwerin sollen die Menschen heute Vormittag möglichst sparsam mit dem Wasser umgehen. Grund ist ein Wasserrohrbruch in Görries. Besonders betroffen ist offenbar Wittenförden. Sophie Jung aus dem Mecklenburg-Studio.
6: Der Rohrbruch an einer unterirdischen Wasserleitung wurde gegen 1.30 Uhr in der Nacht festgestellt. Die Schadstelle ist laut Stadtwerke inzwischen gefunden. Das Trinkwasser wird jetzt über andere Leitungen umgeleitet. In Schwerin kann es dadurch teilweise zu Einschränkungen kommen. Wittenförden ist nach Angaben des Versorgers derzeit wahrscheinlich teilweise komplett ohne Wasser. Bis zum Mittag soll die Versorgung möglichst wieder überall funktionieren. Beim Wiederanlaufen kann zunächst Luft aus den Leitungen kommen oder das Wasser verfärbt sein. Gesundheitsschädlich sind diese Verfärbungen laut Stadtwerke nicht. Die Stadtwerke rufen alle Schweriner Haushalte dazu auf, bis mittags nur sparsam Wasser zu verbrauchen.
4: Mit dem Abschlusskonzert in der Wismarer St. Georgenkirche geht heute der diesjährige Festspielsommer zu Ende. Das Musikfest präsentierte seit Mitte Juni in 90 verschiedenen Spielstätten 120 Konzerte. Aus der NDR-Kulturredaktion Axel Seitz.
7: Das gesteckte Ziel von 70.000 Besuchern in diesem Sommer haben die Festspiele zwar verpasst. Mit 65.000 Gästen zeigt sich Intendantin Ursula Haselböck im Gespräch mit NDR 1 Radio MV aber dennoch zufrieden. Nicht zuletzt, weil fast jedes zweite Konzert ausverkauft war. 58 von 120. Der Festspielsommer 2026, erneut unterstützt vom NDR, war geprägt vom Amida Streichquartett, das seit dem Auftakt Mitte Juni in Neubrandenburg rund 20 Konzerte gab. Wer dann im kommenden Jahr Preisträger des Festspielsommers ist, wird im November bekannt gegeben. Dann veröffentlichen die Organisatoren die Höhepunkte für 2027.
4: Die Rostock Sea Wolves haben die erste Pokalrunde nicht überstanden. Sie haben gegen die Hamburg Towers in Hamburg verloren. Die Gastgeber siegt mit 90-81 und stehen damit im Achtelfinale. Jan Möller aus der Sportredaktion.
8: Es war ein Basketballspiel wie ein Boxkampf mit zwei Kontrahenten, die sich nichts schenkten, die immer wieder attackierten und die entscheidenden Treffer kassierten am Ende die Seawolves. Dabei waren sie zunächst besser im Spiel. Mit 11 Punkten lagen sie im zweiten Viertel vorn. Die rund 200 Rostocker unter den gut 2000 Fans hatten richtig Spaß. Doch Hamburg kämpfte sich rein in die Partie. Zur Pause stand es unentschieden 48-48. Danach kippte das Spiel dann endgültig. Denn was die Seawolves auch anstellten, die Towers hatten immer eine Antwort. Überragend vor allem ihre Dreierquote. Jeder zweite Distanzwurf war drin. Das war am Ende entscheidend. 81-90, Rostock ist raus und Hamburg empfängt im Achtelfinale Bayern München. Am kommenden Wochenende starten die Seawolves in die Bundesliga-Saison mit einem Heimspiel gegen Aufsteiger Hagen.
4: Hansa Rostock hat in der dritten Liga einen herben Rückschlag erlitten. Das Team von Trainer Brinkmann verlor bei Viktoria Köln mit 0-4. Hansa rutscht in der Tabelle damit auf den vierten Platz ab. Und natürlich auch noch der Blick in die erste Bundesliga. Da gab es gestern Abend ein Spiel und bei Schalke 04, da dürften die Sektkorken geknallt haben nach dem 3-1-Sieg bei Union Berlin.
3: Das Wetter für uns in Mecklenburg-Vorpommern. Hier bei uns ist es gerade, ich sag mal, grau. Aber es gibt natürlich einen hellblauen, postkartenblauen Himmel über der grauen Quellwolkendecke. So ist es übrigens gerade im ganzen Land. Die Tageshöchstwerte heute um 20 Grad. Sie rechnen bitte mit vereinzelten Regenschauern. Und so wie Sie das Wetter heute erleben, ist es auch morgen bei nahezu unveränderten Temperaturen. Und jetzt gucken wir gleich mal auf die Straßen. 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In Eggesin gibt es am Vormittag einen Festumzug. Deshalb werden dort vereinzelt und kurzzeitig Straßen gesperrt. Und es blitzt im Moment auf der A24 Richtung Berlin in Höhe Pritzwalk. A24 Richtung Hamburg zwischen Zarentin und Gudow. B96 Richtung Stralsund in Höhe des Rastplatzes Rügenblick. B104 in Chemnitz Richtung Stavenhagen, in Polzow Richtung Löcknitz zwischen Kröpelin und Neubukow. Es blitzt Jatznick, dort übrigens auf der 109 beidseitig. Auf der 110 in Lipno beidseitig, zwischen Eldena und Karstedt auf der 191, Ortsausgang Mallis Richtung Heiddorf, B191 in Spornitz Richtung Brenz, B196 zwischen Lankengranitz und Serams, in Rostock-Röbersheger Chaussee statt einwärts, in Stralsund, Leon-Feuchtwanger Straße, in Waschow Richtung Zarentin und in Lipno Richtung Usedom. Haben Sie mehr? Gerne Herr Staus und Blitzer, melden auch Sie, wir mal kostenlos, entweder bei uns in der NDR MV App oder Sie rufen uns schnell mal an 0800 59 59 100.
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3: Heute live von der Mela aus Mühlen geht's. Einen schönen guten Morgen allerseits und herzlich willkommen zu dieser heiteren und durchaus beliebten Stegreif-Sendung. Und wenn Sie sagen, oh, die senden ja von der Mela, Angerstein ist da, richtig, dann können Sie dreimal O sagen, gleich dreimal O. Einmal jetzt für Roy Orbison, dann für Johannes O. Oerding und dann für Billy Ozean. Denn hier ist er.
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0: Das, was wir hier alles aufgebaut haben zum Frühstücken, das reicht auch gut für 100 Leben. Aber wir sitzen ja auch an der Quelle, wenn man so will. Wir senden live von der Mela. Hier ist NDR1 Radio MV, Wochenende und Langerschein. Mela heißt auch Essen. Mela heißt auch Frühstücken. Mela heißt kulinarisch schlemmen, und zwar durch die Hallen, die hier sind. Da kann man eben auch überall mal ein bisschen was essen. Mela fängt mit M an. Marc, das bin ich, fängt mit M an. Und Melvin fängt auch mit M an. Wir sind hier die drei M's. Morgen, Melvin.
1: Guten Morgen.
0: Du bist Besucher der Mela. Warum bist du heute hier?
1: Einfach mal mit der Familie ein bisschen rüberschlendern, ein bisschen gucken. Jo.
0: Die Familie hast du ja mitgebracht. Hier riesen Fantraube um uns herum. Einmal ganz laut hier für den eigenen Mann. Genau, so ist das nämlich. Wir haben ja ein riesen Frühstücksbier. Der Norddeutsche Rundfunk lässt sich nicht lumpen. Du weißt, der NDR ist besser im Norden. Und du kriegst gleich hier einen schönen Pott Kaffee. Das ist schon mal klar. Wir haben ja außerdem ein paar Sachen. Und ich erzähle dir, was wir hier alles haben. Und wenn du herausfindest, was uns zu einem guten Frühstück fehlt, dann hast du eine original NDR1 Radio MV-Tasse gewonnen. Darauf freust du dich schon ganz besonders.
1: Unbedingt.
0: Dann geht das jetzt los.
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0: Dass wir Kaffee haben, habe ich schon erzählt. Wir haben Kondensmilch, wir haben eine Zuckerdose, wir haben Erdbeermarmelade, wir haben Himbeergelee, wir haben heute 6 Croissants, wir haben einen ganz großen, prall gefüllten Brötchenkorb. Außerdem haben wir Honig, wir haben Pfefferrandsalami, wir haben Bierschinken, wir haben Corned Beef aus der Dose. Ich habe mir da hinten vorhin aus der Halle 1 ein bisschen Mettwurst besorgt, so eine schöne Mettwurst. Dann haben wir hier Käse, und zwar ein kleines Käsebrettchen, das sieht sehr schön aus. Leo, unser Redakteur, das bist du.
3: Lecker.
0: Der hat das hier schön trapiert, mit grünen Weintrauben, ein paar Salzstangen dran gelegt. Also ist ja auch ein bisschen was fürs Auge. Du weißt ja, Melvin, das Auge ist ja bekanntermaßen mit. Wir haben einen kleinen Korb mit Äpfeln. Wir haben hier Butter, wir haben Kräuterquark, wir haben Meerrettich, Frischkäse. Und wir haben eine Dose Fisch. Das ist Heringsfilet in Tomatensauce. Ich esse morgens keinen Fisch. Was machst du?
1: Nee, überhaupt kein Fisch.
0: Fisch doch nicht am Morgen. Das machen wir ab heute Mittag. Aber irgendwas fehlt uns hier.
1: Also ich bin eigentlich relativ stumpf unterwegs und schmier mir ganz gerne einfach nur ein Brötchen mit Nutella und frischen Erdbeeren drauf.
0: Nutella mit Erdbeeren? Du hast recht, wir haben keine Nuss-Nougat-Creme und deswegen hast du gewonnen! Ja, oh, wir kriegen auch aus dem Landesfunk aus noch einen geilen Tusch hinterher. Das ist deine neue original NDR1 Radio MV-Tasse und daraus schmeckt dein Kaffee. Trinkst du Kaffee?
1: Unbedingt, ja. Ganz
0: daraus schmeckt dein Kaffee künftig noch besser. Zum Lieblingsmix bei NDR1 Radio MV, und da geht es jetzt weiter mit Billy Ocean.

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0: Ja, moin, der Mike ist hier. Ich bin hier gerade auf dem Mähler angekommen und auf dem Lageplan ist euer Stand gar nicht eingezeichnet. Wo seid ihr denn zu finden? Danke.
1: Eieieiei, da bessern wir nach. Ne? Ich kann das ja nochmal von Hand einmalen. Hier sind ja überall große Zeltbahnen, Karten mit dem Mähler-Gelände. Also wir sind hier zwischen Halle 1 und Halle 2 auf der großen Fly-Fläche. Für die Chinesen und Japaner auch nochmal die Fly-Fläche. Also auf der großen Freifläche, da sind wir hier gerade. Die internationalen Gäste fühlen sich hier auch schon empfangen und wohl. Und ja, wir haben hier einen großen weißen Ü-Wagen. Da steht ganz groß drauf NDR. Das Beste am Norden. Mich findet man nicht am Ü-Wagen, sondern eigentlich auf dem Strohballen, denn das ist ja hier eine Landwirtschaftsmesse. Das ist die Mähler in Mühlengeetz, für alle, die es nicht wissen. Die Touristen, die wir gerade im Land haben und so, das ist wirklich riesengroß und das ist jetzt schon zum 35. Mal. Das ist eine große Agrarschau in Mühlengeetz. Hier gibt es große Maschinen, hier gibt es Tiere, regionale Produkte und ich habe gerade mir mal das Ausstellerverzeichnis angeguckt. 872 Aussteller aus insgesamt 11 Ländern sind in diesem Jahr dabei. Und wenn ich mir anschaue, es ist ja noch nicht mal 9:30, was hier schon für Leute lang gehen, was für ein Schüttelreim von Angestellten muss auch mal sein, das Interesse an der Mähler, an der 35. Mähler in Mühlengeetz ist riesengroß. Und hier gibt es ja nicht nur riesengroße Menschen, hier gibt es auch kleine Menschen. Hier ist ein junger Mann mit Luftballon. Wie heißt du?
2: Ich heiße Nick.
1: Nick. Und warum bist du auf der Mähler?
2: Weil es mir Spaß macht.
1: Weil es ihm Spaß macht und auch Ihnen wird es viel Spaß machen. Kommen Sie vorbei. Auch diese Sendung ist hier live und in Farbe zum Anfassen, Liebhaben und Knuddeln. Und den Moderator dürfen Sie zusätzlich auch noch streicheln. Und für den jungen Mann gibt es jetzt Musik aus unserer Kategorie Aktuelle Hits. Hier ist für ihn Michael Schulte.

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2: Es ist genau 9.32 Uhr, 2:02. Und ich habe es versprochen, vor einer halben Stunde habe ich gesagt, die Quellwolken werden aufreißen, die Sonne wird rauskommen und genau so ist es. Das Wetter entwickelt sich hier in Mühlen, geht es gerade großartig. Es ist jetzt postkartenblauer Himmel, zumindest überwiegt der gerade und die Sonne lacht. Wir sind auf der Mela, hier sind ganz viele Tiere und hier sind auch Menschen. Bei mir ist gerade ein Hirte und zwar der Thoralf Hirte. Der ist von der Firma Kana Düngerproduktion. Akra steht da auf seinem Namensschild. Der Hirte ist ja eigentlich in der Bibel zu finden und nicht auf der Mela.
3: Genau, der Herr ist ein Hirte, dir wird's nicht mangeln. Er weidet dich auf einer grünen Aue.
2: Genau, grüne Aue ist das große Thema, Stroh als auch Heu. Damit beschäftigen wir uns dann später auch noch. Was machst du auf der Mela? Du bist Aussteller?
3: Ich bin Aussteller, ja, für die Firma Kana Düngerproduktion.
2: Von der Firma, genau. Und ihr macht ja Dünger. Dünger ist ja im Moment tatsächlich ein Produkt aufgrund der internationalen Situation, das ja eigentlich Gold wert ist, ne?
3: Richtig. Und besonders unser Dünger.
2: Ja klar, der Werbeblock, der muss schon sein, hier bei Wochenende und Angerstein, muss ja auch reimen jetzt, ne? Und wie viele Leute seid ihr, mit wie vielen Leuten stellt ihr hier aus?
3: Heute sind wir mit 2 Leuten hier am Stand.
2: Und was sind eure Kunden? Das sind natürlich Landwirte in erster Linie.
3: Genau, Landwirte und wir haben sogar Dünger für die Bioproduktion. Also ist Bio anerkannt.
2: Guck an, also. Also, du freust dich auf ganz viele Fachgespräche, auf vielleicht auch gute Geschäfte. Und die Hörer können sich auf ganz viel gute Musik freuen. Hier bei uns im Lieblingsmix geht's gleich weiter bei uns mit Boney M. und Daddy Cool. Es sei noch gesagt, dass für die Landwirte die kommende Nacht 14 Grad kühl wird. Der heutige Tag kriegt gerade mal so 20 hin. Es ist immer mal wieder mit dem Regenscheuerchen zu rechnen. Darüber freuen sich nicht nur Bauern, sondern auch die Kleingärtner. Und morgen haben wir ähnlich wechselhaftes Wetter bei ähnlichen Temperaturen. Und jetzt gucken wir mal schnell auf die Straßen. 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Sie wissen schon, in Eggesin gibt es heute Vormittag einen Festumzug. Deshalb werden einige Straßen dort gesperrt sein. Und A20 Rostock Richtung Kreuz Uckermark in der Einfahrt Greifswald liegen jetzt Gegenstände. Vorsicht bitte, ich wiederhole das. A20 Rostock Richtung Kreuz Uckermark in Höhe der Einfahrt Greifswald liegen Gegenstände auf der Fahrbahn. Mal vorsichtig fahren da auf der Autobahn. Ne? Und es blitzt auch. Und das sind keine Gewitter auf der A24, zum einen Richtung Berlin in Höhe Pritzwalk, in der Gegenrichtung Richtung Hamburg zwischen Zarentin und Gudow. Dann auf der 96 Richtung Stralsund in Höhe des Rastplatzes Rügenblick. Außerdem auf der 104 in Chemnitz Richtung Stavenhagen, B104 in Polzow Richtung Löcknitz, B105 Bentwisch Richtung Rostock, nochmal 105 zwischen Kröpelin und Neubukow, B109 in Jaznik, dort beidseitig, außerdem in Liebnow beidseitig, zwischen Eldenau und Karstadt ein Blitzer am Ortsausgang Mallis Richtung Heiddorf, in Spornitz Richtung Brenz ein Blitzer zwischen Lankengranes und Serams in Rostock, Röversjäger Chaussee stadteinwärts in Stralsund, Leon-Feuchtwanger Straße und in Waschow Richtung Zarentin. Haben Sie mehr gerne her? Staus und Blitzer melden auch Sie, wenn Sie denn wollen. Wie immer, kostenlos, entweder bei uns in der NDR-MV-App oder Sie rufen uns an unter 0800 59 59 100.
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2: Heute live von der Mela in schönstem Wetter. Die Sonne lacht und hier wird gerade ein Kind vorbeigebracht. Und hier ist der große Übersichtsplan. Finden Sie sich schon zurecht hier auf der Mela?
5: Ja,
2: Ja, weil man hat hier wirklich tolle Karten gemacht. Wenn Sie uns finden wollen, das ist gar kein Problem, dann suchen Sie uns bitte zwischen Halle 1 und Halle 2, da wo die Sonne lacht. Jetzt wird Daddy Cool auch noch hier vorbeigebracht. Hier sind Boney M. M wie Mark.
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0: tut, tut, tut. Mela tut auch gut. Und hier gibt es auch ganz viele Großfahrzeuge. Hier ist gerade ein großer LKW. Ich weiß gar nicht, warum der Blaulicht hat. Der hat auch Blaulicht sogar. Ist ja völlig verrückt, was ist hier. Der macht auch tut, tut. Es macht immer tut, tut, weil tut, tut uns gut tut. Und was Sie außer dem Mela heute sonst noch so im Land erleben können, das hören Sie jetzt.
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2: Mit Sophie Jung, guten Morgen. Regional und kulinarisch wird es heute in Plau am See. Dort findet von 10 bis 16 Uhr zum 5. Mal der Plauer Regionalmarkt statt, inklusive Wohlfühlmesse. Auf dem Marktplatz gibt es Produkte aus der Region, von Honig über Käse bis zu Backwaren. Im Rathaus dreht sich parallel alles um Gesundheit und Entspannung. Außerdem werden wieder Lebensmittelspenden für die Plauer Tafeln gesammelt. Haltbare Lebensmittel können während des Markts an der Bühne abgegeben werden. In Parchim startet heute um 18 Uhr die Einkaufsnacht Parchim leuchtet. Die Geschäfte in der Altstadt öffnen länger, Fassaden, Bäume, Brücken und auch das Rathaus sollen bunt beleuchtet werden. Dazu gibt es in der Innenstadt Live-Musik sowie verschiedene Essensstände. Die Altstadthändler rufen auch die Parchimer dazu auf, mitzumachen und Lichter in ihre Fenster zu stellen. Und am Abend wird Ludwigslust zur großen Kulturbühne. Die Kukuna, die Kunst- und Kulturnacht, feiert in diesem Jahr ihr 20. Jubiläum. Von 18 bis 24 Uhr gibt es an 29 Orten in der Innenstadt Musik, Kunst und Kultur. Zu den Höhepunkten gehören eine Wasser-Lasershow, Licht- und Videoinstallationen und Live-Musik.
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1: Sag mal, wo kommst du denn her?
2: Naja, rate mal. Also da, wo ich herkomme, da gibt es wirklich ausschließlich gestampfte Kartoffeln.
1: Ach, aus den Pyrenäen.
3: Oh, die Diener.

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1: Ja, und hier auf der Mela haben sich schon die Jungs hier einen Broiler gesichert. Schmeckt's denn?
2: Richtig gut.
1: Auch das gibt es hier. Also manche frühstücken noch, denn es ist gerade mal 10 Uhr.
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1: Und vom Broiler ist nicht weit zum Brodeln. Es brodelt nämlich weiter bei den Christdemokraten. Der CDU-Spitzenkandidat bei uns im Land in Mecklenburg-Vorpommern, Peters, hat eine gute Woche vor der Landtagswahl die Bundesregierung kritisiert. Und Peters hat Befürchtungen, Christian Schewe, ne?
3: Ja, Peters warnt nämlich zugleich vor den Konsequenzen am Wahltag, also morgen in einer Woche. In jüngsten Umfragen kommt die CDU nämlich nur noch auf 7% der Stimmen. Einzelheiten von Andrea Gottke aus der Aktuell-Redaktion.
4: Wir führen mittlerweile einen Existenzkampf, sagte Peters bei Welt TV. Durch die zunehmende Zuspitzung des Wahlkampfes und die anhaltende Kritik an der Bundesregierung befinde sich die CDU in Mecklenburg-Vorpommern in einer ernsten Lage. In einem Interview mit der Deutschen Presseagentur erklärte Peters, er versuche den Wählern zu vermitteln, dass es bei der Wahl um Landes- und nicht um Bundespolitik gehe. Peters bestätigte, dass es keine weiteren Wahlkampftermine mit dem Bundeskanzler geben wird. Merz war nur Ende August in Kühlungsborn öffentlich aufgetreten. Der stellvertretende Vorsitzende der CDU-Fraktion in Mecklenburg-Vorpommern, Reinhardt, erklärte im Tagesspiegel, die Sorge vor dem Scheitern an der 5%-Hürde sei da.
3: Die mit dem Iran verbündeten jemenitischen Houthi-Rebellen sind weiter vorgerückt. Nach Angaben der jemenitischen Regierung haben sie inzwischen alle Inseln in der Meerenge Bab al-Mandab erobert und die strategisch wichtige Wasserstraße unter ihre Kontrolle gebracht. Ein Regierungsbeamter erklärte zudem, die pro-iranische Miliz kontrolliere nun die gesamte jemenitische Küste am Roten Meer. Die Meerenge Bab al-Mandab verbindet das Rote Meer mit dem Indischen Ozean. Sie ist für die Schifffahrt eine wichtige Alternative zur durch den Iran-Krieg weitgehend blockierten Straße von Hormus. Bis morgen noch geht die Mela in Mühlengeetz. Gestern ging es ja auch viel um Politik, um Landespolitik. Heute werden bei der Mela in Mühlengeetz die meisten Besucher erwartet und die können sich auf ein abwechslungsreiches Programm freuen. Fragen wir jetzt mal Nachbar Caroline Bayer, was ist denn bei der Landwirtschaftsmesse heute so los?
5: Alle, die sich für Forstwirtschaft interessieren, können heute nochmal den Waldarbeitern über die Schulter schauen. Beim letzten Tag ihrer Wettbewerbe messen sie sich und müssen zum Beispiel Stämme zerlegen. Aber es werden auch ganz feine Arbeiten gezeigt und aus Baumstämmen Skulpturen gesägt. Auf dem großen Vorführring geht es weiter mit einem Reit- und Springturnier. Und in der Vorführhalle findet der Jungzüchterwettbewerb für Schafe und Fleischrinder statt. Es werden Kinder und Jugendliche ausgezeichnet, die sich schon früh der Zucht verschrieben haben. Auch ein Publikumsmagnet, die historischen Landmaschinen. Oldtimer-Liebhaber führen vor, wie früher Landwirtschaft funktioniert hat.
3: In Vorpommern wird nach Helium gesucht, einem Rohstoff, der unter anderem in der Medizintechnik und Halbleiterindustrie benötigt wird und der bislang nach Europa importiert werden muss. Heute informiert das Unternehmen über den Fortgang der Arbeiten. Martina Radke aus der Aktuell-Redaktion.
6: Auf einem Feld bei Netzeband hatte das Unternehmen 458 Energy im Winter die ersten Rohre für das Grundwassermonitoring gesetzt. Nun sei der Bohrplatz mit einer großen Betonplatte eingerichtet worden. Ein wichtiger Schritt zu einer möglichen Förderung des Gases, so Projektmanager Schuster. Das Helium aus Vorpommern soll helfen, die Importabhängigkeit Europas zu verringern. Heute lädt das Unternehmen Kommunalpolitiker und Anwohner ein, um über die weiteren Arbeiten zu informieren. Die Gemeinde Katzow, zu der Netzeband gehört, steht dem Vorhaben bislang positiv gegenüber.
3: Zwei ehemalige Weltmeisterinnen und ein ehemaliger Weltmeister werden in diesen Minuten in Neubrandenburg geehrt. Sie erhalten eine Bronzeplakette auf dem Walk of Sport. Auf dem Hafmirit-Studio Neubrandenburg berichtet dazu Thomas Köhler.
2: Ines Ehstedt gewann 1997 als erste Deutsche den WM-Titel auf der Langdistanz im Triathlon und wiederholte diesen Erfolg 5 Jahre später noch einmal. Gleich dreifache Weltmeisterin wurde die Diskuswerferin Franka Dietsch. Mit Gerhard Rummel wird ein Kanute geehrt. Er wurde 1975 im Kajak Zweier Weltmeister. Private Sponsoren und Spender stiften die gut 3000 Euro, um für jeden Sportler eine Bronzeplatte anfertigen zu lassen. Sie werden in den Bürgersteig der Neubrandenburger Innenstadt eingebettet. Der dreifache Kanu-Olympiasieger Andreas Dittmer war der erste Sportler, dem vor 6 Jahren diese Ehre zuteil wurde. Inzwischen wurden 16 weitere Sportler und Sportlerinnen geehrt.
1: Das Wetter für uns in Mecklenburg-Vorpommern, es ist so, wie Sie es gerade erleben und so bleibt es auch, heiter bis wolkig. Es kann vereinzelte Regenschauer geben, Tageshöchstwerte heute so um 20 Grad. Kommende Nacht weitestgehend trocken, Tiefstwerte um 14 Grad. Morgen ähnliches Wetter wie heute, heiter bis wolkig, vereinzelte Regenschauer bei ähnlichen Temperaturen. Und dann schauen wir schnell mal auf die Straßen bei uns im Land. 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Vorsicht bitte auf der A20 Rostock Richtung Kreuz-Uckermark. In Höhe Greifswald liegen immer noch Gegenstände auf der Fahrbahn. Ich wiederhole das, Vorsicht bitte A20 Rostock Richtung Kreuz-Uckermark, Höhe Greifswald liegen Gegenstände. In Stralsund, Grünhofer Bogen, Höhe der dortigen Tankstelle, hat es gerade einen Unfall gegeben, deswegen ist die Straße dort gesperrt. In Eggesin gibt es heute Vormittag einen Festumzug, auch deshalb werden einige Straßenzüge gesperrt sein. Und in Liebgarten bei Torgelow das gibt es jetzt ab 10 Uhr oder seit 10 Uhr kurzzeitige Sperrungen wegen des Liebgartenlaufs. Außerdem blitzt es. Auf der A24 in Richtung Berlin, in Höhe Pritzweig, in der Gegenrichtung A24 Richtung Hamburg zwischen Zarrentin und Gudow. Auf folgenden Bundesstraßen blitzt es: B96 Richtung Stralsund, in Höhe des Rastplatzes Rügenblick, B104 in Chemnitz Richtung Stavenhagen, in Polzow Richtung Löcknitz, 105 Bentwisch Richtung Rostock, nochmal 105 zwischen Kröpelin und Neubukow, auf der 109 in Jatznick, dort übrigens beidseitig, und auch beidseitig in Liebnow auf der 110. Außerdem blitzt auf der 191 zwischen Eldena und Karstedt, Ortsausgang Mallis Richtung Heidelberg, dann in Spornitz Richtung Brenz, B196 zwischen Lankengranitz und Serams, in Rostock Röversheker Chaussee stadteinwärts, in Stralsund Leon-Feuchtwanger Straße und in Waschow Richtung Zarrentin. Haben Sie mehr gerne her? Staus und Blitzer melden auch Sie wie immer kostenlos entweder bei uns in der NDR-MV-App oder Sie rufen uns an 0800 59 59 100.
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1: Schon zweite Stunde, zweite Runde dieser heiteren und durchaus beliebten Stehgreif-Sendung. Die Leute stehen schon im Schatten hier, ne? Hallo, guten Morgen.
7: Moin.
1: Weil die Sonne so brennt?
7: Nee, ich warte auf meine Familie.
1: Man wartet auf die Familie. Heute ist der besucherstärkste Tag der Mela hier in Mühlengeetz. Und was Sie hier alles sonst noch so erleben können heute und warum es sich noch lohnt, vorbeizukommen, erfahren wir gleich von meiner Lieblingskollegin Franziska Drewes hier in dieser Sendung. Und jetzt geht's weiter mit ihrer Lieblingsmusik, denn hier ist er.
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0: 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One day in your life. 4 Tage Mela. Das ist das Event des Jahres für alle, die sich für Natur, für Umwelt, für Landwirtschaft, für Großgerät, für Tiere interessieren. Und eine, die sich hier richtig auskennt, ist meine Kollegin Franziska Drewes aus der NDR Landwirtschaftsredaktion. Guten Morgen, liebe Franzi.
1: Hallo, Marc.
0: Wenn ich dich fragen würde, und ich würde dich gerne mal fragen, was muss man sich denn hier unbedingt angucken? Ich meine, wir haben gerade schon ein paar Highlights gehört bei Christian Schewe in den Nachrichten. Aber du bist ja nun schon seit Donnerstag hier unterwegs. Du weißt alles, du kennst die geheimen Ecken und alle Hallen. Was muss ich sehen? Was darf ich nicht verpassen?
1: Na, das ist ja immer die Frage, was man gerne sehen möchte. Ob man Tiere mag, ob man historische Landmaschinen mag oder die ganz neue Technik. Aber wir haben ja hier hinten im Handwerkerdorf, da stehen die historischen Landmaschinen. Also da kann man sehen, Traktoren, ganz, ganz viele Autos, Fahrzeuge, Oldtimer, um zu sehen, wie früher Landwirtschaft betrieben wurde. Genau daneben ist der Forstbereich und da findet in diesem Jahr eine Premiere statt. Da gibt es eine Show, eine Timber Sports Show. Weißt du, was das ist?
0: Eine Timber Sports Show? Nein, was ist das?
1: Das sind Profis, die quasi mit riesigen Kettensägen, mit ganz schnellen Kettensägen ankommen und per Show dort Bäume zerlegen. Ja, und daraus einfach, das ist ein Profisportler, das ist ein Profisportbereich.
0: Also Kettensägen ist Profisport.
1: Timbersports nennt man das.
0: Timbersport, habe ich hier was gelernt heute.
1: Und dann gibt's natürlich hier viele Tiere. Über 800 werden ausgestellt. Nutztiere, mache ich jetzt gleich mal ein Quiz mit dir.
0: Ein Tierquiz?
1: Ja.
0: Na super. Also, Mu, das ist eine Kuh, das weiß ich.
1: Das ist eine Kuh. Ja. So, jetzt will ich von dir wissen, was ist ein Farbenzwerg?
0: Ein Farbenzwerg?
1: Ein Farbenzwerg. Ist keiner, der hier irgendwie bunt durch die Gegend hoppelt.
0: Das wird sein...
1: Oh, ein Stichwort.
0: Ein Kaninchen, Kaninchen oder ein Hase.
1: Genau, und was sind Pustertaler Sprinzen? Ist kein Keks.
0: Das klingt nach Geflügel, wenn du mich fragst.
1: Nein,
0: es ist, wie heißen die?
1: Pustertaler Sprinzen.
0: Ah, das sind wahrscheinlich dann doch Vierbeiner, Säugetiere, es sind Kühe.
1: Ja.
0: Ja, mu, hier ist auch der Norddeutsche Rundfunk.
1: Dritte Rasse, die letzte, was sind Weindotten? Weindotten.
0: Sind die bei Winzern auf dem Hof irgendwo?
1: Nein.
0: Weindotten.
1: Kommen aus den USA.
0: Nein. Broiler, also wir hatten hier gerade schon Leute, die haben hier Hähnchenbroiler gegessen.
1: Also Hühner.
0: Nein. Echt? Hühnerrasse. Mensch, also was ich hier zufällig errate, ist ja nicht auszuhalten.
1: Allerletzte Frage.
0: Ja?
1: Wie leicht ist das leichteste Nutztier, was hier ausgestellt wird?
0: 2 Gramm ist ein
1: Und
0: Küken.
1: Was ist es?
0: Weiß ich nicht. Ein Fisch?
1: Nein.
0: Doch ein Küken wahrscheinlich. Sowas.
1: Ja, ganz fleißig.
0: Flauschig. Bienen. Biene Meier feiert gerade 50.
1: Ja, genau.
0: Ja.
1: Wie schwer ist so eine Honigbiene?
0: Weiß ich nicht.
1: 0,1 Gramm.
0: Echt?
1: Und jetzt sagst du mir den Riesen.
0: Ja.
1: Das schwerste Nutztier hier auf der Mela. Hier werden ja die ganzen Tiere.
0: Das ist so ein Bulle.
1: Ja,
0: ein Bulle ist das. Irgendwo
1: aber
0: so ein
1: was
0: Rind,
1: für einer?
0: So ein Rindvieh.
1: Kennst du Angus? Angus kennst du, ne?
0: Angus kenn ich,
1: diese Edelrinder?
0: Die kenne ich aber nur aus dem Steakhouse, Angus.
1: Und der Bulle, der hier angekommen ist, der quasi der schwerste ist, was schätzt du?
0: Weiß ich nicht. Wie viele Tonnen?
1: War 1.428 Gramm.
0: Nein!
1: Die kann man sich ja alle angucken und natürlich, wie gesagt, Maschinen, den leistungsstärksten Traktor der Welt, der steht hier auch. Man kann hier auch Schraubern zugucken, wie sie mit ihren Geräten hier arbeiten und Landmaschinen reparieren. Man kann sich auch selber ausprobieren und mal versuchen, so einen Traktor zu fahren, beziehungsweise dort die Hydraulik auszuprobieren. Also man kann alles machen, was man will. Wir haben hier ein Reitturnier, wir haben ein Hundeturnier. Für jeden, glaube ich, ist was dabei. Und natürlich auch für den Hunger, ne? Also hier gibt es ganz, ganz viele regionale Produkte, die man hier naschen, verkosten, kaufen kann. Also große Bandbreite, Blumenzwiebeln sehen wir auch. Also wirklich für jeden, für einen Gartenfreund, für einen Tierfreund,
0: es ist
1: für
0: alles
1: einen Technikfreund, alles da.
0: Franziska Drewes ist auch da. Du hältst weiterhin die Augen offen und sie die Ohren, denn hier geht's weiter mit ihrem Lieblingsmix. Uns finden Sie auch, wie gesagt, zwischen Halle 1 und Halle 2 auf der großen Freifläche hier auf der Mela in Mühlen geht's. Terence Trent D'Arby jetzt mit, du musst dir bitte noch unterschreiben, dass du da warst, ja? Sign your Name. So, einmal hier Franziska. Franziska mit. Franzi darfst du auch. Franzi würde auch gehen. Du kannst auch einfach Franzi. Schreib doch einfach Franzi. Das ist, ja, wunderbar. Oh, guck mal. Ja, fürs Sendeprotokoll.

0: Ina hält jetzt die Luft mal an, ganz kurz, weil bei mir ist, wie heißt du?
1: Ben.
0: Bei mir ist der Ben und wir haben ja gerade gehört von Franziska Drewes, 0,1 Gramm ist das leichteste Tier auf der Mela, ist eine Biene. Und vor 50 Jahren war sie zum ersten Mal im Fernsehen, die Biene. Kennst du die Biene?
1: Biene Maya.
0: Die Biene Maya, genau. Ja, richtig. Da hast du jetzt schon mal gewonnen hier, einen super NDR-Kugelschreiber, ein super Schlüsselband. Damit du den Kugelschreiber nicht verlierst, haben wir den mal hier ans Band gelegt, ne?
1: Dankeschön.
0: Und wir machen das nächste Band schon mal ab hier mit ihrer Lieblingsmusik auch, bitteschön, ne? Kann man mal ganz kurz. Oder warte mal ganz kurz, bevor wir Enrique Iglesias singen lassen, singen wir noch mal ganz kurz. Und diese Biene, die ich meine, nennt sich
1: Maya.
0: Maya. Und jetzt kommt Enrique Iglesias. So, jetzt haben wir es doch hier. Menschenskinder aber auch.
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7: Das Wetter bei uns im ganzen Land ist sehr, sehr wechselhaft. Es gibt viele, viele Quellwolken, gibt aber auch postkartenblauen Himmel. Örtlich gibt es Sonne. Hier bei uns auf der Mela in Mühlen geht's, scheint sie gerade. Das ist aber nicht überall so. Rechnen Sie bitte auch mit vereinzelten Regenschauern, denn Mecklenburg-Vorpommern ist groß. In der kommenden Nacht wird's dunkel und kühl. 14 Grad, das sind die Tiefstwerte. Und morgen im Tagesverlauf ähnliches Wetter wie heute. Heiter bis wolkig, viele Quellwolken, vereinzelt Regen, ähnliche Temperaturen. So wie heute auch morgen maximal um 20 Grad. Damit haben wir es jetzt inzwischen auf die Sekunde genau. 10.33 Uhr, 3 Minuten nach 11:30. 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Wir haben Stau auf der 104 zwischen Güstrow und Mühlen geht's. Hier dauert es aktuell gut 50 Minuten länger. Ich habe eine Ahnung, wo die hinwollen, zur Mela. Uns finden Sie übrigens, hallo liebe Autofahrer, auf dem Weg her zwischen Halle 1 und Halle 2 auf der großen Freifläche. Wenn wir sagen, uns finden Sie, hier ist MU, der Norddeutsche Rundfunk. Angerschein live zum Anfassen, Liebhaben, Knuddeln und, weil Mela ist, ausnahmsweise auch streicheln. Wir haben ein kleines Bett im Kornfeld aufgebaut. Also wenn Sie uns finden, dann können wir auch wirklich kuscheln. In Ergesin gibt es auch eine Veranstaltung im großen Festumzug. Deshalb gibt es dort im Moment auch vereinzelte Sperrungen und es blitzt sogar. Und das sind keine Gewitter auf der A24 Richtung Berlin in Höhe Pritzwalk und der Gegenrichtung Richtung Hamburg zwischen Zarrentin und Gudow. B96 Richtung Stralsund in Höhe des Rastplatzes Rügenblick. B104 zweimal, einmal Chemnitz Richtung Stafenhagen und in Polzow Richtung Löcknitz. In Sternberg auch nochmal 104 Richtung Güstrow. B105 Bentwisch Richtung Rostock, Blitzer zwischen Kröpelin und Neubukow. In Jaznik blitzt es beidseitig, in Liebnow auch. Zwischen Eldena und Karstetten Blitzer, Ortsausgang Mallis Richtung Heiddorf, in Spornitz Richtung Brenz. Zwischen Lankengranitz und Serams in Rostock, Rüversheger Chaussee statt einwärts. In Stralsund ein Blitzer, Leon-Feuchtwanger Straße und in Waschow Richtung Zarrentin. Haben Sie mehr gerne her? Staus und Blitzer melden Sie wie immer kostenlos. Entweder bei uns in der NDR MV App oder Sie rufen uns schnell mal an 0800 59 59 100.
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7: Heute live von der Mela. Und auf der Mela sind viele, viele Menschen. Es ist eine Landwirtschaftsschau. Hier gibt es Großgerät, hier gibt es Tiere und hier gibt es Landfrauen. Hallo, liebe Landfrauen. Das hier ist die Margit Redner und das hier ist die Landfrau, wie heißt denn du?
8: Yvonne Jürgen-Kürwitz.
7: Yvonne, Yvonne, darf ich Yvonne sagen? Ja. Das ist die Yvonne, ja. Und auch ihr seid hier natürlich auf der Mela, weil ihr als Landfrauen hier heimisch seid.
9: Ja, wir sind hier heimisch, schon viele, viele Jahre.
7: Genau. 35. Mela und auch Sie sollten unbedingt vorbeischauen. Wir können hier noch viel besprechen. Wir können uns hier sehen, wie gesagt, zwischen Halle 1 und Halle 2. Und alle anderen, die uns im Radio hören, wir versorgen Sie mit Informationen von hier und mit Ihrer Lieblingsmusik. Hier ist der Lieblingsmix jetzt mit Avicii. Ich sage immer, hier ist er.
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0: Eingeschaltet haben Sie Ihren Lieblingssender. Hier ist der Norddeutsche Rundfunk. Live von der Mela. Und die Landfrauen sind ja auch noch da, Yvonne und Margit. Jetzt muss man mal die Geschäftsführerin der Landfrauen, das hat Yvonne, ich darf ja nicht Yvonne sagen, also die Yvonne hat gesagt, sie ist die Geschäftsführerin. Jetzt muss man ja sagen, Landfrauen sind ja für die meisten Hörerinnen und Hörer wahrscheinlich so Frauen, die den ganzen Tag auf dem Hof Kuchen backen und Eier auflesen und so eine Geschichten machen, Kühe melken. Was machen denn die Landfrauen wirklich?
1: Wir sind auf der Mela tatsächlich hier in Halle 3 und haben dort unseren Stand und erläutern sozusagen unsere Aufgaben, wo machen wir und was machen wir im ländlichen Raum. Und ich bin gerade hier unterwegs mit einer Frau aus dem Vorstand, Margit Redmer, die auch Kreisvorsitzende ist, und wir sind gerade aktuell damit beschäftigt, zu gucken, welche Angebote gibt es, was können wir auch sozusagen mitnehmen als Impuls, als Idee, weil das sind eigentlich die Sachen, wofür wir in der Fläche auch bekannt sind als Impulsgeber.
0: Genau, also es ist eben nicht Kuchen backen, es ist nicht Eier einsammeln und Kühe melken. Was machen Landfrauen denn tatsächlich?
2: Ja, die Landfrauen, es gibt verschiedene Kreisvereine, jeder hat da so sein Programm und wir sind da auch ganz viel unterwegs. Wir erkunden die Welt, sag ich mal, alte Städte neu entdecken zum Beispiel. Das ist was ganz Interessantes. Wir sind natürlich auch auf Feste und Feiern mit dabei. Wir haben unsere Bildungsprogramme. Landfrauen sind... sag ich mal, gar nicht mehr wegzudenken, ja. Also ohne Landfrauen, glaube ich, gibt es so einige Dorffeste gar nicht mehr, ne? Es gibt sie zwar nicht überall mehr, diese Kreisvereine, aber da, wo es die gibt, sind wir wirklich ganz viele. Das Landesernte-Dankfest, das wird mitgestaltet von uns. Vielleicht kannst du noch was sagen, Yvonne.
0: Yvonne, kannst du noch was sagen, Yvonne? Yvonne, sag noch mal was.
1: Yvonne ist darauf jetzt gar nicht vorbereitet.
0: Ist aber auch nicht schlimm. Also es ist sehr, sehr deutlich geworden, dass die Landfrauen eine große Stütze im gesellschaftlichen Leben im Flächenland Mecklenburg-Vorpommern sind. Und mehr müsst ihr doch auch gar nicht sagen. Was genau zeigt ihr denn dann auf eurem Stand aber?
2: Da steht im Mittelpunkt Frauen. Ne, also Gewalt gegen Frauen, das Gleichstellung für Frauen, das ist für uns in diesem Jahr ganz wichtig. Ne? Also wir haben immer verschiedene Themen in jedem Jahr. Vielleicht kann unsere Pressesprecherin Gabi noch mal dazukommen.
0: Ja, die ist ja nahezu prädestiniert. Der Titel Achtung, Sprecherin ist ja, bist du gar nicht.
3: Na, sowas Ähnliches, passt schon. Also unser Thema dieses Jahr ist tatsächlich das internationale Jahr der Frauen in der Landwirtschaft. Also 2026 wurde das von der UN ausgerufen. Das ist also international und wir haben diese Awareness-Schleifen. Wer sich also fragt, was diese Schleife hier macht, die jeder trägt, das ist das Zeichen der deutschsprachigen Landfrauenverbände, sprich Schweiz, Österreich, Deutschland und Liechtenstein. Und damit wollen wir eben ins Gespräch kommen mit den Leuten, dass es eben immer noch sehr, sehr viele, ja, Ungereimtheiten hätte ich jetzt fast gesagt, gibt
0: Ungerechtigkeiten gibt es
3: genau.
0: Nämlich. Ja, genau. Immer noch gibt. Die Landfrauen also hier in Halle 3 und Sie sind bei der Mela beim NDR live dabei. Wir sind zwischen Halle 1 und 2 und gleich erwarten wir Robby. Sie denken an Robbe, an irgendeine NDR, das war Antje, da bringen Sie was durcheinander. Robby ist keine Robbe, sondern Robby ist der Landmaschinenschlosser schlechthin. Das ist hier sowas wie die Feuerwehr, wenn der Mähdrescher stehen bleibt und der Trecker nur noch raucht. Wir machen noch eine kurze Raucherpause. Sie hören so lange die rollenden Angersteine mit Paint It Black in Ihrem Lieblingsmix bei Ihrem Lieblingssender bei NDR 1 Radio MV.

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0: Vergessen Sie bitte nicht mal bei YouTube zu gucken, bei NDR auf dem Land. Das ist ja dieses Ding, da war millionenfach aufgerufen schon mal. Da kennen Sie Robby. Robby Teschke, ich habe ja gerade von ihm gesprochen. Den kennen Sie auch wegen unserer Nordreportagen. Vor allen Dingen wegen seiner vielen, ich sag mal, flotten Sprüche. Der ist ja noch bekloppter, als ich es bin. Und damit Sie es mal hören, damit Sie mal einen Eindruck haben, haben wir hier mal ein paar seiner besten Sprüche für Sie zusammengestellt.
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3: Der will jetzt aber nicht den ganzen Tag damit ein Kärcher dallern, ne?
4: Der geht dann ja voll auf die Nüsse schon.
5: Oh, das nervt mich richtig an. Da könnte schon wieder irgendwas abbeißen.
6: Wenn uns einer anhält, du bist taub und ich spreche kein Deutsch.
7: Okay.
0: Ja, das ist eine kleine Auswahl, wie gesagt. Der macht noch viel, viel mehr. Da hat er bei Instagram eine große Fan-Community aufgebaut. Über 30.000 Follower. Wenn er seriös ist, dann ist er Landmaschinenschlosser. Und zwar der Mecklenburger Landtechnik GmbH. Auch die ist hier Aussteller. Ich sage erstmal Tag. Hallo, Robby.
8: Hallo, herzlich willkommen.
0: Also, es ist eine große Ehre für mich, denn du bist der Schlosser mit Herz und Blut. Je größer die Herausforderung, umso mehr Spaß macht es dir. Ich habe es vorhin schon mal gesagt, als ich gesagt habe, du kommst hierher. Du bist ja sowas wie die Feuerwehr für die Landwirte, ne? Wenn da irgendeine Maschine stehen bleibt. Mitten in der Ernte bleibt der Mähdrescher stehen oder Rübenroder, dann bist du da.
8: Dann gibt's einen Anruf und dann wie die Feuerwehr los, ja.
0: Aber du hast kein Blaulicht, ne?
8: Nee, leider nicht.
0: Aber dich kennt ja hier auch jeder, rund um Mühlen geht's, weil du bist ja hier beheimatet.
8: Richtig, ja. Wir kommen ja von hier, wir haben hier im Umkreis von 50 Kilometer so unsere Kunden. Dann gibt's eine Lichthupe, dann wird überholt und dann muss ich vorbei.
0: Das ist so, ja. Und die Aufgabe, die du hast, ist ja auch unheimlich wichtig. Wir wissen, Landwirtschaft ist wichtig. Und deswegen ist ja wichtig, dass alles rund läuft. Wenn du sagst, du würdest das nochmal machen, würdest du es nochmal machen?
8: Ja, ich würde es immer wieder tun.
0: Ist dein Traumberuf?
8: Es gibt für mich nichts Schöneres, ja.
0: Und deine Bekanntheit, die du ja im Grunde ja auch mit unserer Nordreportage mal begonnen hast, bevor das dann auch losging mit YouTube und NDR auf dem Land und all diesen Dingen, die nutzt du natürlich auch zur, Achtung, Nachwuchsgewinnung.
8: Genau, das ist unser Ziel. Und da merken wir auch, da kommt richtig viel zurück. Wir haben einen ganz hohen Zulauf an Praktikanten und Lehrlingen. Jeder will jetzt bei Robby Teschke mit ins Unternehmen. Wir haben aber, ich bin ja nicht alleine da, wir haben ein ganz, ganz geiles Team bei uns in der Werkstatt. Und das macht natürlich auch alles, dieses Gesamtpaket aus, ne?
0: Ja, aber ist ja auch eine dreckige Arbeit, ne? Ich meine, die jungen Leute, die wollen heute alles studieren, die wollen sich ja nicht die Hände schmutzig machen. Merkst du das?
8: Ja, aber die Leute merken durch diese Videos, dass es unwahrscheinlich viel Spaß macht, egal wie hart und wie dreckig das ist. Am Abend ist, wir haben was fertig gekriegt und dann kann ich, oder ich und meine Kollegen, wir können gut schlafen. Ne? Wenn du irgendwas nicht fertig kriegst, ist scheiße. Ja. Dann sitzt du abends und denkst dir, warum, was ist da los? Fertig ist am besten und dann kannst du auch beruhigt in den Abend gehen.
0: Ja, also so ein Tag, wie sieht das aus? Also du bist morgens um 7 in der Werkstatt und abends um 7 in der Werkstatt.
8: Genau, morgens um 7 in der Werkstatt, dann gibt's einen Kaffee, dann gibt's eine Einteilung und am besten gibt's dann schon 2, 3 Aufträge für den Tag. Und die erledigen wir dann. Wenn noch was dazukommt, wird's übers Telefon gemacht. Manchmal fährt man noch in die Firma zurück, vielleicht noch ein bisschen was am Auto, irgendwie aufräumen oder was einladen, was ausladen. Und sonst wieder nächsten Morgen um 7, ja.
0: Über 1 Million Klicks bei YouTube hat dieser Mann, über 30.000 Follower bei Instagram. Du hast deutlich mehr Follower bei Instagram als ich. Ich bin ein bisschen neidisch, wenn ich ehrlich sein soll. Wenn Sie ein Foto mit dem wollen, das ist Robby. Das ist nicht die Robbe, das war Antje beim Norddeutschen Rundfunk. Das ist Robby, ja, das ist Robby Teschke. Wenn Sie mit dem Foto wollen, können Sie jetzt machen hier bei uns, bei NDR1 Radio MV. Sie finden uns zwischen Halle 1 und 2, wenn Sie gerade noch auf der Anfahrt sind. Er ist noch eine Weile hier. Und wenn er nicht mehr hier ist, beim Norddeutschen Rundfunk, dann ist er bei sich am Stand, nämlich bei der Mecklenburger Landtechnik. Wo findet man euch?
8: Wir sind auf der großen Kreuzung Stand A50.
0: Stand A50.
8: Genau, wir machen auch bei uns am Stand so eine kleine Show. Die machen wir immer um 10, um 12, 14 und 16 Uhr. Kann man auch ein bisschen was gewinnen, ist für jedermann was dabei.
0: Was für eine Show ist das?
8: Wir machen mit schwerer Landtechnik, machen wir so kleine Spiele und da suchen wir uns immer einen aus dem Publikum und der kann das dann machen.
0: Dann musst du mit so einem riesen Traktor, mit so einer riesen Gabel vorne dran, musst du diesen Zahnstocher umfahren, ne?
8: Ja, ähnlich. Wir fahren mit einer riesen Gabel, mit einer Vorrichtung und kippen damit Bier in ein Glas.
0: Weißt du, wer nachher kommt?
8: Nee.
0: Robert, der wedelt mit seiner Palme. Hier ist Robert Palmer.

0: Johnny and Mary, da fehlt eigentlich nur noch Christian Schewe, denn es ist
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0: Der CDU-Spitzenkandidat für die Landtagswahl, Daniel Peters, sieht seine Partei bei uns im Land in Mecklenburg-Vorpommern wegen der anhaltenden Kritik an der Bundesregierung, Zitat, in einer ernsten Lage. Christian, warum?
2: Ja, durch eine zunehmende Zuspitzung des Wahlkampfes sieht er den Wiedereinzug seiner Partei, also der CDU, in Gefahr. Also mit anderen Worten, das Scheitern an der 5%-Hürde ist damit gemeint. Aus der aktuellen Redaktion berichtet Robert Schubert.
3: Peters machte in einem Welt-TV-Interview deutlich, gemeinsame Auftritte mit Kanzler Merz werde es nicht mehr geben und geht damit offen auf Distanz zur Politik der Bundesregierung. Eine Woche vor der Landtagswahl steht die CDU in aktuellen Umfragen bei rund 7%. Der stellvertretende Vorsitzende der CDU-Fraktion im Land, Reinhardt, sieht im Tagesspiegel damit sogar die Gefahr, dass die CDU an der 5%-Hürde scheitern könnte. Der frühere Partei- und Fraktionschef im Land, Rehberg, wirft SPD-Spitzenkandidatin Schwesig im Wahlkampf Polarisierung zugunsten der AfD vor und macht die Ministerpräsidentin für das schlechte Abschneiden seiner Partei verantwortlich.
2: Heute werden bei der Mela in Mühlengeetz die meisten Besucher erwartet. Alle, die sich für Forstwirtschaft interessieren, können noch einmal den Waldarbeitern über die Schulter schauen. Beim letzten Tag ihrer Wettbewerbe messen sie sich und müssen zum Beispiel Stämme zerlegen. Auf dem großen Vorführring geht es weiter mit einem Reit- und Springturnier. Und in der Vorführhalle findet der Jungzüchterwettbewerb für Schafe und Fleischrinder statt. Auch ein Publikumsmagnet, die historischen Landmaschinen. Oldtimer-Liebhaber führen vor, wie früher die Landwirtschaft funktioniert hat. Mit dem Abschlusskonzert in der Wismarer St. Georgenkirche geht heute der diesjährige Festspielsommer zu Ende. Das Musikfest präsentierte seit Mitte Juni in 90 verschiedenen Spielstätten 120 Konzerte. Aus der NDR Kulturredaktion Axel Seitz.
4: Das gesteckte Ziel von 70.000 Besuchern in diesem Sommer haben die Festspiele zwar verpasst. Mit 65.000 Gästen zeigt sich Intendantin Ursula Haselböck im Gespräch mit NDR 1 Radio MV aber dennoch zufrieden. Nicht zuletzt, weil fast jedes zweite Konzert ausverkauft war. 58 von 120. Der Festspielsommer 2026, erneut unterstützt vom NDR, war geprägt vom Amida Streichquartett, das seit dem Auftakt Mitte Juni in Neubrandenburg rund 20 Konzerte gab. Wer dann im kommenden Jahr Preisträger des Festspielsommers ist, wird im November bekannt gegeben. Dann veröffentlichen die Organisatoren die Höhepunkte für 2027.
2: Einsatzkräfte sind am Abend zu zwei tragischen Unfällen in Mecklenburg-Vorpommern gerufen worden. Zwei junge Menschen sind dabei ums Leben gekommen. Jörn Jakob Gehrig aus der aktuellen Redaktion.
5: Ein 18-Jähriger war bei Güstrow mit zwei jungen Mitfahrern auf einer Landstraße unterwegs. Zwischen Zehner und Lohmen prallte ein entgegenkommendes Auto frontal in seinen Wagen. Dann fuhr noch ein Transporter auf das Auto auf. Der 18-jährige Fahrer starb noch vor Ort. Der 46-jährige Unfallverursacher kam schwer verletzt in eine Klinik. Warum der Mann in den Gegenverkehr gesteuert war, soll noch ermittelt werden. Die Landstraße war bis zum Morgen vollgesperrt. Bei dem anderen tödlichen Unfall war ein 9-Jähriger zwischen Rehna und Gadebusch auf einem Radweg gefahren. Als dieser endete, wollte der Junge auf der Fahrbahn der B104 weiterradeln. Dabei erfasste ihn ein Auto. Einsatzkräfte konnten das tödlich verletzte Kind nicht mehr retten. Zum genauen Ablauf des Unfalls wird ermittelt.
2: Die Gaspreise für Privatkunden könnten bis Jahresende deutlich ansteigen. Davon geht das Vergleichsportal Verivox aus. Es rechnet mit einem Anstieg um bis zu 20%. In dieser Woche war der Großhandelspreis auf den höchsten Wert seit über 3,5 Jahren gestiegen. Ein weiterer Grund für den erwarteten Preisanstieg sei die Situation bei den Gasspeichern. Sie sind derzeit nur etwa halb voll.
0: Heizen könnten Sie in der kommenden Nacht, da haben wir Tiefstwerte um 14 Grad, die Tageshöchstwerte heute um die 20, heiter bis wolkig, vereinzelt regnet es. Wir haben viele Quellwolkenfelder, die meisten Wolken bleiben aber harmlos. Morgen ähnlich wechselhaftes Wetter wie heute, ähnliche Temperaturen, auch morgen vereinzelte Regenschauer bei maximal 20 Grad. 11.05 Uhr hier ist NDR1 Radio MV, der zuverlässigste Verkehrsservice für uns in Mecklenburg-Vorpommern. Wir haben Stau auf der B104 zwischen Güstrow und Mühlengeetz. Hier dauert es aktuell eine gute Stunde länger sogar. Ja, die Parkplätze sind aber noch nicht ausgelastet. Noch können Sie hier problemlos anreisen. Und wenn Sie uns besuchen wollen, ich habe es vorhin schon mal gesagt, Sie finden den Norddeutschen Rundfunk hier auf der Mela, finden Sie zwischen Halle 1 und 2. Weißer Ü-Wagen, genauso weiß wie die Quellwolken über uns. In Eggesin gibt es heute Vormittag noch Behinderungen wegen eines Festumzuges und außerdem blitzt es. Zweimal auf der A24, einmal Richtung Berlin in Höhe-Pritzweig, in der Gegenrichtung Richtung Hamburg zwischen Zarrentin und Gudow. Außerdem B96 Richtung Stralsund in Höhe des Rastplatzes Rügenblick. Blitzer in Chemnitz Richtung Stavenhagen, in Polzow Richtung Löcknitz und in Sternberg Richtung Güstrow, in Bentwisch Richtung Rostock zwischen Gröpelin und Neubukow, in Jatznik beidseitig und in Lipno ebenfalls beidseitig. Außerdem blitzt es zwischen Eldenau und Karstädt, am Ausgang Mallis Richtung Heidorf, in Spornitz Richtung Brenz zwischen Lankengranitz und Serams, in Rostock Röversjäger Chaussee statt einwärts, in Stralsund Leon-Feuchtwanger Straße und in Waschow Richtung Zarrentin. Haben Sie mehr gerne her? 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
0: Herzlich willkommen, hier ist Stunde 3, dritte Stunde, dritte Runde. Und wer sagt Stunde 3? Wer ist denn hier alles dabei?
9: Hier ist der Enno und der Theo. Wir sind aus Molnsdorf, Penzlingen, bei Waren an der Müritz.
0: Aha, und warum seid ihr auf der Mela?
10: Ja, wir wollten einfach mal vorbeigucken, wie es hier so ist.
0: Genau, und es wird toll, das kann ich Ihnen sagen. Es wird immer besser von Stunde zu Stunde, auch hier bei uns am Stand des Norddeutschen Rundfunks. Mu! Michael, Patrick, Kelly, Freunde dürfen Paddy sagen. Jetzt Paddy Kelly, denn hier ist er.
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0: Ihrem Lieblingssender. Hier ist NDR 1 Radio MV. Bei mir ist Heino, aber es ist nicht Heino der Sänger, sondern Heino der Mela-Besucher, ne?
1: Genau, so ist das.
0: Aber singen könntest du auch?
1: Schlecht, aber nur.
0: Ja, Heino auch. Also von daher, das ist ja, meine, wo ist der Unterschied? Ja, also, aber es geht jetzt nicht um Singen. Was hast du schon angeguckt auf der Mela?
1: Nur, was es zu essen gibt. Bisher weiter bin ich noch nicht gekommen.
0: Ja, das reicht ja auch. Mehr habe ich auch noch nicht gemacht. Mehr, das gehört ja zur Wahrheit. Dafür habe ich vorhin schon ein Quiz machen müssen. Das leichteste Tier auf der Mela wiegt 0,1 Gramm. Was ist das?
1: Eine Biene.
0: Richtig! Du hast von Radio gehört, oder?
1: Genau.
0: Ja, ich wäre da nicht drauf gehört. Ich habe von Küken oder irgendwas erzählt, aber da wusste ich auch noch nicht, dass es 0,1 Gramm sind. Da hieß es nur das leichteste Tier. Heino, wir spielen mal NDR1 Radio MV Mark Quark. Du kennst das Spiel, bist du Stammhörer dieser Sendung?
1: Selbstverständlich.
0: Natürlich, was sollst du sonst hören, wenn nicht diesen Sender? Und du weißt, jetzt eine Minute lang unterhalten wir uns weiter locker flockig über die Mela. Und du darfst in dieser Minute 5 Dinge nicht sagen, nämlich Ja, Nein, Schwarz, Weiß und Quark. Flüssig reden tust du ohnehin, habe ich schon gemerkt. Und nicht einzig werden, das sind die Spielregeln, mehr haben wir gar nicht. Wenn du gewinnst, kriegst du von uns eine Wahnsinns-NDR1 Radio MV Wundertüte. Ist das okay?
1: Ich bin begeistert.
0: Eine Wundertüte, weil hier ist sowieso alles sehr, sehr wunderlich. Ich würde sagen, dann legen wir jetzt einfach mal los.
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0: Heino, du hast schon dir die Essensbuden angehört, hast auch schon was gegessen?
1: Morgen esse ich erst wieder, weil heute darf ich nicht mehr, hab meinen Soll schon weg.
0: Ah, also du machst auch ein bisschen Diät. Also wir beide, ja, wir haben ja jetzt schon die Weihnachtsmann-Figur.
1: So ist es.
0: So ist es, ne? Hast du denn auch schon was getrunken? Ich meine, hier gibt's wunderbar weiße Milch, habe ich gesehen.
1: Sowas kenne ich nicht.
0: Kennst du gar nicht, ne? Gibt's dahin gibt's auch Kühe, warst du schon bei den Kühen?
1: Ah, die Mu machen?
0: Ja, genau, die sind auch schwarz-weiß, wusstest du das?
1: Habe ich noch nie von gehört.
0: Von den Kühen?
1: Von den Kühen habe ich noch nie was gehört.
0: Noch nichts gehört. Also das sind so Tiere, die geben auch Milch. Manche haben Hörner, das sind dann die Bullen. Du hast Bullen anders, du assoziierst mit Bullen was anderes wahrscheinlich auch. Ne? Auf dem Weg hierher bist du schon mal geblitzt worden oder so? Nö.
1: Des Öfteren.
0: Tatsächlich, ja? Aber auf dem Weg heute noch nicht. Hier auf dem Gelände sind sie auch. Also die Vierbeinigen als auch die Zweibeinigen. Aber die blitzen hier nicht. Aber die sind hier überall. Guck mal, da vorne blinkt es sogar blau. Siehst du das?
1: Ich habe nichts gesehen.
0: Die Zeit ist um, du hast gewonnen. Ja! So macht man das. Und das sogar vor Publikum, wo das Herz bum, bum, bum, bum, bum macht.
1: So ist es.
0: Du hast gewonnen, du hast gewonnen. Wir haben eine Wahnsinns-Wundertüte für dich vorbereitet. Die ist rappelvoll mit den schönsten Kleinigkeiten, die der Norddeutsche Rundfunk den Beitragszahlern so zumuten kann. Und wenn du noch möchtest, kriegst du von uns ein Original-Heino-Bauernhut obendrauf. Ja? Den kannst du jetzt aufsetzen, wenn nachher die Sonne scheint, kriegst du keinen Sonnenbrand. Und vor allen Dingen kriegst du hier vom Publikum am Ü-Wagen einen Riesenapplaus. Und Sie kriegen im Radio jetzt Chris Rea,

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3: Das Wetter heute im ganzen Land mit ein paar Quellwolken, heiter bis wolkig. Es kann vereinzelte Regenschauer geben. Die Tageshöchstwerte heute um 20 Grad. Morgen nahezu identisches Wetter. Die Nacht dazwischen ist nicht nur dunkel, sondern auch relativ frisch. Wobei, es geht ja immer noch, sage ich. Hallo, wir haben ja schon September. Wir kratzen ja schon am Herbst. Ja, es ist ja so. 14 Grad sind die zu erwartenden Tiefstwerte in der kommenden Nacht. Und damit haben wir es genau 11.31 Uhr, eine Minute nach halb 12. 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Wir haben unverändert Stau auf der B104 zwischen Güstrow und Mühlengeetz. Hier dauert es aktuell, Achtung, 1,5 Stunden länger. Also wenn Sie auf dem Weg hier zur Mähler sind, die Parkplätze sind noch befahrbar. Aber ich weiß, die Anreise ist das große Problem. Gut, dass wir bei Ihnen sind. Sie verpassen ja trotzdem nichts, weil wir senden ja hier live von der Mähler. Und Sie finden uns, wenn Sie dann angekommen sind, hier zwischen Halle 1 und Halle 2 auf der großen Freifläche. Da ist er, der Norddeutsche Rundfunk. Und wir haben noch eine Vermisstenmeldung der Polizei. Gesucht wird die 14-jährige Veronika Fontosch aus Rostock. Veronika Fontosch, 14 Jahre alt. Sie wurde gestern gegen 17 Uhr das letzte Mal gesehen. Veronika ist etwa 1,50 Meter groß, hat dunkle Haare, trägt ein schwarzes Kleid, einen schwarzen Pullover, Hausschuhe und weiße Socken. Wer Veronika Fontosch gesehen hat, informiert bitte die nächste Polizeidienststelle. Weitere Verkehrsstörungsmeldungen haben wir nicht, aber es wird geblitzt. Auf der A24 Richtung Berlin in Höhe Pritzwalk, A24 in der Gegenrichtung Richtung Hamburg zwischen Tarentin und Gudow. Außerdem B96 Richtung Stralsund in Höhe des Rastplatzes Rügenblick. Dann dreimal auf der 104, einmal Chemnitz Richtung Stafenhagen, dann in Polzow Richtung Löcknitz und Sternberg Richtung Güstrow. B105 Bentwisch Richtung Rostock, nochmal 105 Krüppelin. Neubukow, genau dazwischen steht er. Genau zwischen Kröpelin und Neubukow. Dann in Jaznik, beidseitig auch in Liebnorm. Außerdem zwischen Eldena und Karstedt. Ortsausgang Mallis Richtung Heiddorf. In Spornitz Richtung Brenz. Zwischen Lankengranitz und Serams. In Schwerin, Kriwitzer Chaussee. Da blitzt es beidseitig. Da stehen sie öfter mal. Zwischen Neubukow und Zwedorf. Rostock, Röversäger Chaussee. Stadt einwärts auch eine altbeliebte Stelle. In Stralsund, Leon-Feuchtwanger Straße. Und in Waschow Richtung Zarentin.
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3: Und einem Weizenbier-Trinker. Ist das Weizenbier?
5: Nee.
3: Was ist denn das sonst?
5: Weiß ich nicht.
3: Weiß er gar nicht. Es ist Störtebeker. Schmeckt's denn wenigstens?
5: Ja.
3: Ja. Also, es gibt Weizen, es gibt Weizenbier und es gibt Weizenkleie. Hier gibt's richtig was zu essen. Großgerät, landwirtschaftliches Gerät. Wir werden gleich uns mal mit alten landwirtschaftlichen Geräten beschäftigen. In gut 10 Minuten erwarten wir hier Herrn Waterstraat und er kennt sich aus mit Oldtimern aus der Landtechnik. Da freue ich mich schon drauf. Vorher geht's weiter in Ihrem Lieblingsmix mit den Dire Straits, denn hier ist er.
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0: Mix. Hier ist NDR1 Radio MV, Wochenend und Angerstein. Und ich habe es versprochen, versprochen, wird auch nicht gebrochen. Hier ist er, der Ronald Waterstraat. Ich grüße dich, hallo lieber Ronald.
1: Hallo Marc.
0: Ich habe es ja schon gesagt, dass du kommen wirst. Du bist ja aus Rühlo und in Rühlo gibt es ja eine Dorfgemeinschaft für ländliches Brauchtum. Deswegen ist das hier ja eigentlich deine Messe, ne?
1: Ja, kann man so sagen, ne? Wir sind ja jedes Jahr präsent hier mit unseren alten Traktoren. Ja, und wir haben immer regelmäßig Spaß hier bis jetzt gehabt.
0: Ja, alte Traktoren, ne? Also damit verbinde ich unheimlich viel, weil auch ich schon alt bin. Also wir beide sind ja nicht die Jüngsten.
1: Nein, wir sind beide gleich alt, glaube ich.
0: Und der älteste Traktor, den ihr hier mitgebracht habt zur Mela, ist jetzt wie alt?
1: Na, ich würde sagen, unser Bulldog von unserem Vereinschef, Ralf Wuschke, oder alter Vereinschef, der ist mittlerweile Bürgermeister geworden. Ich möchte sagen, der ist Baujahr 47. Lanz Bulldog, 35er. Ja, der ist schon nicht schlecht.
2: Im Blau.
0: Im Blau? Ja,
1: im Blau ist er.
0: Eieiei, im Blau ist der.
1: Sonderfarbe.
0: Und da erkennt man den natürlich auch gleich. Und diese alten Maschinen, die haben ja noch keine Rußfilter, ne?
1: Nee, die husten da draus, was drauf gibt es auf dem Gaspedal. Ja, das kommt dann auch raus am Ende.
0: So wie das war. Und laut sind die auch?
1: Ja, ein bisschen, ne?
0: Aber wie laut sind die? Wenn ich so mal. Ist das laut genug oder ist das lauter?
1: Nee, du musst ein bisschen lauter werden, ne?
0: Ja,
1: da kommt schon eher hin jetzt.
0: Ja, also allmählich, ne? Also, diese Dinger haben große Reifen, aber sie sind natürlich nicht vergleichbar mit der modernen Technik. Trotzdem, das war ja damals innovativ, ne? Als die so auf den Markt kamen.
1: Naja, zur damaligen Zeit war das schon ein Highlight gewesen, ne? Also, man muss jetzt mal überlegen, die Dinger sind jetzt über 60, 70, 80 Jahre schonweise alt. Ja, und das waren schon besondere Traktoren. Also für die Bauern, die damals waren, die alle sonst mit den Pferde.
0: Ich wollte sagen, die haben ja den Pferdeflug abgelöst.
1: Genau, die haben mit Pferde da angefangen und dann waren die stolz gewesen, dass sie mal so einen kleinen Trecker sich kaufen konnten. War ja zur damaligen Zeit wahrscheinlich auch viel Geld. Ja, und dann haben die natürlich damit ackern dürfen. Und die waren, glaube ich, auch alle stolz gewesen. Dadurch war ja auch eine Arbeitserleichterung war für alle. Ja, und die haben sich ja auch früher ganz schön schwer getan oder auch kaputt gemacht. Ja, deswegen, ich denke mal, das war schon eine gute Erfindung, so einen Traktor zu haben. Ne? Also, und wir hegen und pflegen die ja noch weiter. Man darf das ja auch nicht vergessen.
0: Kriegt ihr denn noch Ersatzteile und all sowas? Oder baut ihr die selber inzwischen?
1: Nee, man kriegt noch Ersatzteile. Ist mittlerweile aber auch schon ein bisschen schwer geworden. Aber wir sind ja alle relativ gut vernetzt. Ne? Also von daher, wenn du den kennst, dann hat der vielleicht noch einen Ersatzteil oder wir tauschen dann mal untereinander. Das funktioniert schon ganz gut hier. Ne? Also da sind wir auch sehr, sehr gut als Oldtimer-Freunde auch bekannt. Und wir helfen uns, wie gesagt, alle immer gegenseitig. Ne?
0: Wie viele Rühloer Traktoren habt ihr jetzt hier heute mitgebracht? Wie viel kann man sehen bei euch dann nachher?
1: Naja, von den Rühloer haben wir, warte mal, eins, zwei, drei, vier. Wir haben jetzt dieses Jahr ein bisschen ummodeln müssen, weil Rüdiger Lange, das ist mein Kumpel, auch Vereinsmitglied von uns. Und der hat ja eine Spedition und der hat natürlich dieses Jahr zwei Farmlusse mit drauf. Einen so einen doppelten, ne? Den stehen auch oben in der Arena schon drin. Die führen wir nachher um 13.30 Uhr vor. Und dann einen nochmal als Dreizylinder mit 60 PS, mit Allrad aber auch, ne? Und die haben wir jetzt dieses Jahr mit hierher, weil wir die geliehen gekriegt haben, unten aus Gera da unten die Ecke, da wo sie mal produziert worden sind, in Nordhausen da auf jeden Fall da. Und die dürfen wir jetzt zur Schau stellen und deswegen haben wir weniger mit. Aber wir sind trotzdem noch mit 80 Fahrzeugen da oben.
0: 80 Fahrzeuge, das ist doch die Antwort, die ich haben wollte. Wie viele Fahrzeuge habt ihr da? 80 Stück. Und wenn Sie die sehen wollen hier, die Leute und die Fahrzeuge, die Oldtimer von der Dorfgemeinschaft Rühlo, dann findet man euch wo genau?
1: Ja, hinten im Handwerkerdorf, also da, wo die Holzfälle auch sind. In der Arena, ach nee, da hast du heute Abend noch Feuerwehr.
0: Weil, Feuerwehr ist auch noch. Genau.
1: Genau da hinten stehen wir.
0: Genau, also wer sich für Oldtimer, für Landtechnik älterer Bauart interessiert, ist bei Ronald Waterstraat und seinem Verein für ländliches Brauchtum nachher genau richtig im alten Handwerkerdorf, da hinten, wo da die Feuerwehr auch neu ist. Und bevor ich rausfliege, weil wir so lange geredet haben, spiele ich jetzt lieber Flying. Was für ein Wortspiel. Hier sind die Nice Little Penguins in ihrem Lieblingsmix, bei ihrem Lieblingssender heute live von der Mela. Ja, NDR 1 Radio MV, Wochenende und Angerschein.

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3: Ja, ist eigentlich die CDU im Kontext zur anstehenden Landtagswahl. In der neuesten Umfrage steht die CDU in Mecklenburg-Vorpommern bei 7% und rückt immer näher an die 5%-Hürde. Die Lage ist ernst, kann man sagen. Christian Schewe, wie erklären sich die Christdemokraten denn diesen Niedergang?
4: Ja, also die CDU hier im Land sieht vor allem die Unzufriedenheit der Menschen mit der Politik der Bundesregierung als Grund für die schlechten Umfragewerte. Die parteiinterne Kritik am Kurs vor allem des Bundeskanzlers wird immer lauter. Auch der Landesvorsitzende und Spitzenkandidat Daniel Peters geht auf Distanz. Informationen dazu von Andrea Gottke aus der aktuellen Redaktion.
5: Daniel Peters bezeichnete die Situation seiner Partei bei Welt TV als ernst. Von einem Existenzkampf ist die Rede. Die Bundespolitik stehe tatsächlich absolut in der Kritik hier in Mecklenburg-Vorpommern. Dies werde er knallhart nach Berlin kommunizieren, so Peters. Friedrich Merz hin oder her, es geht um die Landespolitik in Mecklenburg-Vorpommern. Es werde keine Auftritte des Bundeskanzlers vor der Wahl mehr geben. Ob überhaupt mehr Besuche als der vor knapp 14 Tagen in Kühlungsborn geplant waren, ist jedoch nicht bekannt. In der Woche hatte bereits der Vize-Landesvorsitzende der CDU, Tino Schomann, die Ablösung von Bundeskanzler Merz gefordert. Er schüre die Ängste der Menschen und breche Versprechen, so Schomann. Auch der stellvertretende Vorsitzende der CDU-Landtagsfraktion, Marc Reinhardt, sorgt sich um die Ergebnisse am 20. September. Die Lage der Partei in Mecklenburg-Vorpommern sei nicht schön. Reinhardt wird im Interview mit dem Tagesspiegel sogar noch deutlicher. Die Sorge vor dem Scheitern an der 5%-Hürde sei da. Ähnlich sieht es auch der frühere Partei- und Fraktionschef in Mecklenburg-Vorpommern, Eckhard Rehberg. Für ihn liegt die Schuld jedoch bei der Ministerpräsidentin und SPD-Spitzenkandidatin Manuela Schwesig. Sie würde im Wahlkampf polarisieren. Das sei der Grund für die bedrohliche Schwäche der CDU. Schwesig mache die AfD stark. Auch Grünen Co-Bundeschefin Franziska Brandner kritisierte den Wahlkampf der Ministerpräsidentin.
4: CDU-Politiker in Mecklenburg-Vorpommern fürchten ein Scheitern an der 5%-Hürde bei der Landtagswahl. Die findet ja morgen in einer Woche in Mecklenburg-Vorpommern statt. Andrea Gottke war das aus der Aktuell-Redaktion. Das war wirklich ein ganz schöner Schock, der Drohnenangriff am Leipziger Flughafen. Jetzt gibt es dazu neue Erkenntnisse. Nach Informationen der Welt am Sonntag ist einer der Verdächtigen Mitarbeiter des russischen Militärgeheimdienstes GRU. Anfang August war eine mit Sprengstoff beladene Drohne nahe einer ukrainischen Transportmaschine entdeckt und entschärft worden. Was inzwischen bekannt ist, dazu aus der aktuellen Redaktion Sven Weidgärtner.
6: Die Ermittlungen deutscher Sicherheitsbehörden führen direkt zum russischen Militärgeheimdienst. Ein mutmaßlicher Mitarbeiter des GRU soll laut Ermittlungsunterlagen für die Logistik des geplanten Anschlags zuständig gewesen sein. Diese Erkenntnisse haben demnach dazu geführt, dass die Bundesregierung Russland für den Drohnenanschlag als verantwortlich betrachtet. Die Welt am Sonntag berichtet, dass zu den Verdächtigen der Russe Oleg L. und der Belarusse Andrei K. gehören. Sie beruft sich dabei auf Informationen aus Sicherheitskreisen. Der russische Geheimdienstmitarbeiter soll den Anschlag vorbereitet haben. Bereits bei seiner Einreise über die Türkei nach Deutschland war den Ermittlern bekannt, dass er dem Umfeld des russischen Geheimdienstes zuzurechnen sei, schreibt die Zeitung. Allerdings sei er nicht observiert worden. Inzwischen soll er sich wieder in seiner Heimat aufhalten. Russland weist jede Beteiligung an dem Anschlag zurück.
4: Es gibt neue Einzelheiten zum Drohnenangriff am Leipziger Flughafen. Sven Weingärtner berichtete. Und auch dies ist heute noch wichtig. Bei russischen Angriffen sind in der Ukraine in der vergangenen Nacht mindestens 3 Menschen getötet worden. Nach Angaben der Militärverwaltung kamen 2 Menschen in Saporischschja ums Leben, eine weitere Person in der Großstadt Krivij Rih. Mindestens 17 weitere sollen verletzt worden sein, darunter ein 5 Monate altes Baby. Das russische Verteidigungsministerium hat die Angriffe bestätigt. Bei 2 Verkehrsunfällen im Land sind gestern 2 junge Menschen ums Leben gekommen. Ein 18-Jähriger war bei Güstrow mit zwei jungen Mitfahrern auf einer Landstraße unterwegs. Zwischen Zehna und Lohmen prallte ein entgegenkommendes Auto frontal in seinen Wagen. Dann fuhr noch ein Transporter auf das Auto auf. Der 18-jährige Fahrer starb noch vor Ort. Bei dem anderen tödlichen Unfall war ein 9-Jähriger zwischen Rehna und Gadebusch auf einem Radweg gefahren. Als dieser endete, wollte der Junge auf der Fahrbahn der B104 weiterradeln. Dabei erfasste ihn ein Auto. Die Gaspreise für Privatkunden könnten bis Jahresende deutlich ansteigen. Davon geht das Vergleichsportal Verivox aus. Es rechnet mit einem Anstieg um bis zu 20%. In dieser Woche war der Großhandelspreis auf den höchsten Wert seit über 3,5 Jahren gestiegen. Ein weiterer Grund für den erwarteten Preisanstieg sei die Situation bei den Gasspeichern. Sie sind derzeit nur etwa halb voll. 12:05, Sie hören NDR 1, Radio MV, die Mittagsschau kompakt. In der Wismarer St.-Georgen-Kirche geht heute der diesjährige Festspielsommer zu Ende. Zum Abschlusskonzert treten das NDR Elbphilharmonieorchester und die Violinistin Simone Lamsmer auf. Das Musikfest hat seit Mitte Juni in 90 verschiedenen Spielstätten 120 Konzerte präsentiert. Aus der NDR Kulturredaktion Axel Salz.
7: In diesem Festspielsommer war etwa jedes zweite Konzert ausverkauft, freut sich Intendantin Ursula Haselböck. Allerdings wurde das gesteckte Ziel von 70.000 Besuchern nicht erreicht.
8: Die 70.000 schaffen wir dann locker bei unseren Winterkonzerten. Jetzt sind wir noch knapp davor bei 65.000 verkauften Tickets. Das ist aber auch wirklich ganz großartig und wir wollten dem Publikum vor allem einfach bewusst machen, dass wir als hauptsächlich privatwirtschaftlich finanziertes Festival einfach wirklich auf die angewiesen sind, die auch kommen, die Konzerte besuchen und dass jedes einzelne Konzertticket die Festspiele direkt unterstützt und damit möglich macht, dass Kultur im ganzen Land von den Festspielen möglich ist. Und das hat wunderbar funktioniert. Es war sehr schön, wie viele Leute mich angesprochen haben. So, sie haben jetzt nochmal im Programm geblättert und was für tolle Sachen sie gefunden haben und sie kommen jetzt noch zu diesem und diesem und diesem Konzert. Und darum ging es uns ja hauptsächlich.
7: Der Festspielsommer 2026, erneut unterstützt vom NDR, war geprägt vom Amida Streichquartett, das seit dem Auftakt Mitte Juni in Neubrandenburg rund 20 Konzerte gab. Wer dann im kommenden Jahr Preisträger des Festspielsommers ist, wird im November bekannt gegeben. Dann veröffentlichen die Organisatoren die Höhepunkte für 2027.
4: In der Wismarer St.-Georgen-Kirche geht heute der diesjährige Festspielsommer zu Ende. Dankeschön, Axel Salz aus der NDR Kulturredaktion. Das war ein emotionaler und ein bewegender Moment gestern Abend im Festzelt auf der Mela in Mühlengeetz bei Güstrow. Unter anderem wurde der höchste Tierzüchterpreis des Landes vergeben. Und der ging unter großem Applaus an Ulrich Söhnholz aus Neubukow. Er hält das deutsche Edelschwein. Das ist eine gefährdete Nutztierrasse. Ulrich Söhnholz ist der letzte Landwirt, der in Mecklenburg-Vorpommern diese Rasse züchtet. Und unsere Mela-Reporterin Franziska Drewes hat den Landwirt auf der Agrarschau getroffen.
9: Zwei Tiere dösen im Stroh im Schweinezelt der Mela. Sie gehören Ulrich Söhnholz. Seit 2008 züchtet er das deutsche Edelschwein.
10: Vielleicht liegt es an den kleinen Ohren. Die kriegen halt mehr mit. Und die Landrasse, die hat ja ihre großen, langen Schlappohren, wie so ein Pferd mit Scheuklappen. Vielleicht ist es einfach das hier.
9: Aber es liegt nicht nur daran. Der regionale Schweinezuchtverband brachte ihn zur Rasse, genauer gesagt dessen langjährige Vorsitzende.
10: Und dann haben wir gesagt, was sollen wir denn nun machen? Sollen wir wieder Kreuzungsauen machen oder Edelschweine oder Landrasse? Und dann hat Frau Schuster gesagt, nee, züchtet mal Edelschweine, weil die fehlen bei uns als Population. Die sind wenig da in Deutschland. Und so ist das entstanden und dann sind wir halt dabei geblieben, weil die uns ja von der Art gefallen.
9: Ulrich Söhnholz wuchs in Einbeck in Niedersachsen auf. Nach dem Studium suchte der Diplom-Agraringenieur seinen eigenen Betrieb. In Neubukow wurde er fündig, 1994. Anfangs kaufte er junge Zuchtsauen auf.
10: Auf alle Fälle bin ich so ein ganz kontinuierlicher Mensch. So ein Schweinestall oder gerade so eine Sauenhaltung, die hat doch so eine richtige Routine. Ne? Man weiß, was heute dran ist, was morgen dran ist. Das gefällt mir.
9: Deutschlandweit hat sich der heute 60-Jährige einen Namen gemacht als Züchter und Botschafter für Tierhaltung. Dieses Engagement hin zu mehr Tierwohl hat die Jury überzeugt, bestehend aus Zuchtverbänden aller Rassen im Land. Siegfried Hoffmann ist der Vorsitzende der Empfehlungskommission.
11: Er hat mit der Großgruppenhaltung von Sauen angefangen, als im Tierschutzrecht noch gar nicht davon der Gedanke war. Und die Stimme von Uli Söhnholz war immer eine, die man gehört hat. Da steckten Fakten hinter, da steckte Sachlichkeit hinter. Man konnte gar nicht anders.
9: Wären da nicht die Wirtschaft wirtschaftlichen Zwänge. Für ein Ferkel bekommt Ulrich Söhnholz aktuell 41 Euro. Er bräuchte das Doppelte, sagt er, um alle Kosten decken zu können. Seine Abnehmer, vor allem Schweinehalter in Schleswig-Holstein, hören versteckt auf. Und dann sind da noch die vielen Auflagen.
10: Es wird schon kein Geld verdient und zusätzlich gibt es noch Auflagen, dass wir das Deckzentrum umbauen sollen und den Abferkelstall umbauen sollen. Es soll ein Tierhaltungskennzeichnungsgesetz eingeführt werden. Wir brauchen das alles nicht. Es fragt ja bei dem Serrano-Schinken aus Spanien oder bei dem Parma-Schinken aus Italien auch keiner, wie die Tiere gehalten wurden.
9: Und so denkt Ulrich Söhnholz erstmals über das Aufhören nach. Noch ist er jeden Tag bei seinen Schweinen und möchte das eigentlich nicht missen.
4: Sauenhalter Ulrich Söhnholz, der ist am Abend auf der Mela in Mühlengeetz als bester Züchter des Jahres ausgezeichnet worden. Franziska Drewes hat mit ihm gesprochen.
3: Und das Wetter hier auf der Mela ist so wie im restlichen Land auch sehr wechselhaft. Gibt viele Quellwolken, gibt sonnige Abschnitte, gibt ein bisschen Wind. Vereinzelt kann es heute regnen. Tageshöchstwerte um 20 Grad. Wie das Wetter sich entwickelt, erfahren wir in gut 20 Minuten live von unserem Wetterexperten Stefan Kreibohm. Der wird dann zugeschaltet aus unserem NDR-Wetterstudio auf Hiddensee. Und deswegen können wir gleich mal auf die Straßen schauen. B104, wir haben Stau zwischen Güstrow und Mühlengeetz. Ich kann Ihnen sagen, warum. Hier dauert es gut 60 Minuten länger gerade. Es ist immer noch die Anreise hier zur Mela. Und die Parkplätze sind noch nicht ausgelastet. Also die Anreise lohnt sich nach wie vor. Wenn Sie uns sehen wollen, Sie finden uns zwischen der Halle 1 und der Halle 2. Und da sind auch wir hier alle dabei. Zum Anfassen, Liebhaben und Knuddeln. David Pilgram ist schon da. Das geht nachher hier weiter auch mit dem Programm und mit dem Glücksrad. Ich höre gerade, wir bauen hier ein riesen Glücksrad auf. Ne? Also das wird ein riesen Glücksrad-Event. Und wir haben Blitzer im Moment auf der A24 Richtung Berlin in Höhe Pritzwalk in der Gegenrichtung Richtung Hamburg. Da ist auch zu hören der Blitzer zwischen Zarentin und Gudow. B96 Richtung Stralsund in Höhe des Rastplatzes Rügenblick. Außerdem in Chemnitz Richtung Staffenhagen, in Polzow Richtung Löcknitz, in Sternberg Richtung Güstrow, dann in Bentwisch Richtung Rostock zwischen Krüppelin und Neubukow. Es blitzt beidseitig in Jatznik, beidseitig in Lipno, außerdem zwischen Eldena und Karstedt, Ortsausgang Mallis Richtung Heidorf, in Spornitz Richtung Brenz, zwischen Lankengranitz und Serams, in Bandenitz Richtung Schwerin, in Schwerin selbst, in der Landeshauptstadt dort, Kriwitzer Chaussee beidseitig, außerdem blitzt es zwischen Neubukow und Zwedorf, in Rostock Röversheger Chaussee, stadteinwärts in Stralsund, Leon-Feuchtwanger Straße und in Waschow Richtung Zarentin. Haben Sie mehr? Gerne her. Staus und Blitzer melden Sie wie immer kostenlos entweder bei uns in der NDR-MV-App oder Sie rufen uns an 0800 59 59 100.
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3: Vierte Stunde, vierte Runde dieser heiteren und durchaus beliebten Stegreif-Sendung. Ich gehe jetzt hier einfach mal in den Boulevard hinein, zwischen Halle 1 und Halle 2. Da finden Sie uns ja, habe ich schon gesagt. Und die Frage ist, warum sind Sie auf der Mela?
13: Warum soll ich nicht hier sein?
3: Ist das eine Landwirtschaftsmela? Sind Sie Bauer?
13: Nein, einfach nur zum Gucken.
3: Sie sind Konsument und wollen wissen, wo Ihre Milch herkommt und die Wurst.
13: Genau, das will ich
3: sagen. Das ist ein guter Ansatz hier zu machen. Ne? Also viel Spaß weiterhin auf der Mela. Und hier wird natürlich auch gegessen. Hier gibt es lecker Mettbrötchen. Die Frage ist, schmecken die denn?
14: Ja.
3: Ja, und was essen Sie auch Mettbrötchen?
14: Ja, selbstverständlich.
3: Und die müssen mit Zwiebeln sein, ne?
14: Richtig, ohne.
3: Du hast ein Würstchen, ne?
15: Ja.
3: Eine dicke, fette Bockwurst. Und weißt du, was wir haben? Den Lieblingsmix. Hier ist er.
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0: Rette mich bitte nicht später, sondern jetzt. Es ist unsere Zeit. Franzi müsste zugeschaltet sein aus unserem Studio in Schwerin. Hallo Franzi.
1: Hallo.
0: Es ist 12.20 Uhr, es ist unsere Zeit, ne Franzi?
1: Absolut.
0: Es ist die Zeit, wo du mich wirklich, wo du mich auch retten musst, weil jetzt kommt ja der Part, von dem ich noch überhaupt gar keine Ahnung habe. Sport. Ne? Und Franziska Hähnlein kennt sich aus. Und du hast uns zwei Niederlagen und einen Sieg mitgebracht, ne?
1: Ganz genau. Der erste Blick, der geht da zum FC Hansa Rostock. Und da ist auch am Tag danach die Enttäuschung noch immer riesengroß. Der FC Hansa Rostock hat beim 0:4 bei Viktoria Köln gestern Abend nicht nur die erste Punktspielniederlage der Saison kassiert, sondern dabei auch eine komplett desolate Vorstellung abgeliefert. In jeder Hinsicht war das Team dem Gegner unterlegen. Und so stellt sich die Frage, ob der Trainer Daniel Brinkmann nach so einem Auftritt nicht mal ordentlich Personal austauschen muss. So könnte für Brinkmann beispielsweise der routinierte Franz Pfanne mal wieder eine Option sein.
2: Ja gut, ist sicherlich richtig, dass gerade wenn es um Thema Kommunikation geht, dann auch man über gewisse Spieler spricht und da ist Franz sicherlich einer von denen. Wobei ich auch sagen muss, unsere Innenverteidiger sind an den wenigsten Gegentoren beteiligt. Also trotzdem ist auch klar, nach so einem Spiel muss man vieles hinterfragen und Karten werden noch neu gemischt. Klar.
1: Wir schauen zum Basketball, denn auch die Rostock Seawolves mussten gestern eine Niederlage einstecken und zwar im BBL-Pokal. Gegen die Hamburg Towers unterlagen die Rostocker mit 81:90. Damit scheiden die Seawolves aus dem Pokal aus. In der BBL-Bundesliga geht es am kommenden Wochenende dann mit der Saison los und zwar mit einem Heimspiel für die Seawolves gegen Aufsteiger Phoenix Hagen. Und zum Schluss habe ich dann noch eine Erfolgsmeldung und zwar vom Tennis, denn der Hamburger Alexander Zverev, der ist ins US Open-Finale eingezogen. Zverev besiegte den Russen Khachanov im Halbfinale von New York. Im Endspiel wartet dann der US-Amerikaner Ben Shelton.
0: Ja, Franziska Hähnlein, NDR1 Radio und Sport. 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
2: Ja, mein Kooperationspartner in Sachen Wetter ist jetzt zugeschaltet, hoffe ich, aus unserem NDR-Wetterstudio. Auf Hiddensee, Stefan Kreibohm, kannst du mich gar hören?
3: Ja, ich kann dich hören.
2: Ich erzähle schon den ganzen Tag, dass das Wetter im ganzen Land so ist wie hier gerade auf der Mela in Mühlengeetz. Ich spreche von postkartenblauem Himmel, wo ein paar Quellwolken drunter hängen. Aber es ist weitestgehend trocken bei Höchstwerten um 20 Grad. Sag, dass ich alles richtig gemacht habe.
3: Du hast alles richtig gemacht. Ich bin stolz auf dich und begrüße dich als neuen Mitarbeiter im Wetterstudio dann ab dem nächsten Jahr. Es ist tatsächlich so. Wir haben jetzt ein paar dickere Quellwolken, ein paar kleinere Quellwolken. Ein paar Tropfen fallen mal stellenweise jetzt auf Rügen aus diesen Wolken heraus. Das ist aber ganz, ganz wenig. Und es wird heute Nachmittag auch so bleiben, dass wenn überhaupt mal irgendwo ganz schwacher Schauer hier und da mal ein paar Tropfen fallen können, ganz überwiegend ist es trocken und zurzeit richtig schön. Ist es so entlang der Küste, so von Markgrafenheide bis zum Darß, da ist richtig schön sonnig. Und auch über der Ostsee Richtung Mecklenburger Bucht, Kilugsborn, Rerik, da ist ganz gut die Sonne mit dabei. Das wird auch am Nachmittag so sein, dass es immer so der Aufheiterung gibt, dann wieder wolkige Phasen und die Temperatur, ja, so um die 20 Grad, die Höchstwerte heute. Der Wind spielt keine Rolle heute, der Wind ist schwach, kommt aus Südwest.
2: Ich habe hier ganz viele Menschen sitzen. Ich würde Sie mal gerne fragen, haben Sie schon Winterbettdeck oder noch Sommerbettdeck auf Ihrem Schlafzimmer?
4: Sommer.
2: Sommer noch, ja. Also die kommende Nacht ist nicht so warm. Stefan, wie warm wird sie denn?
3: Es geht, Tiefstemperaturen bei 14 Grad, das ist eigentlich relativ lau, was vor allem daran liegt, dass wir dichtere Wolken reinkriegen heute Nacht und dann von Westen her auch schon mal ein paar mehr Schauer, sind mal zeitweise regnen. Da kommt im Osten aber erstmal gar nicht so viel davon an, vielleicht nur ein paar Tropfen so Richtung Usedom und Haff und Uecker. Dann morgen am Tage wiederum viele Wolken, Auflockerung, bisschen Sonne mit dabei und wieder ein paar Schauer, die morgen durchs Land ziehen. Es werden mehr sein als heute, aber auch da wird wohl nicht jeder einen Schauer abkriegen. Das Ganze bei Höchsttemperaturen wie heute auch, so bei 20 Grad etwa. Der Wind kommt weiter aus Südwest bis West und weht schwach an den Westküsten auch mal mäßig.
2: Morgen ist Kürbisfest in Jamel auf dem Forsthof. Das geht um 10 Uhr los. Da gibt es Schwein am Spieß und Bratwurst und Kürbissuppe und alles das. Das klingt ja schon herbstlich, ne? Ich meine, du bist ja schon im Herbst,
3: ja.
2: Meteorologisch. Wir Normalos haben ja noch gar keinen Herbst so richtig. Und wie entwickelt sich das Wetter dann ab Montag? Wird es herbstlich her oder kriegen wir noch mal so ein bisschen Restsommer?
3: Naja, vielleicht so ein bisschen Rest, Spätsommer nochmal so zum Dienstag hin in Sachen Temperatur. Montag ist alles wie gehabt, Temperaturen so bei 19 bis 20 Grad, das ist aber trocken bei der Mischung aus Sonne und Wolken. Am Dienstag, ja, vielleicht mal hier und da ein paar Tropfen, dann kommen am Abend wohl Schauer und Gewitter auf von Westen. Aber es wird wärmer am Dienstag, 22 bis 24 Grad dann nochmal.
2: Spätsommer, dank Stefan Kreibohm, live zugeschaltet aus unserem NDR-Wetterstudio auf Hiddensee. Stefan, schöne Grüße, alles Gute und tschüss.
3: Tschüssing.
2: Wir gucken auf die Straßen schnell. 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Es ist 12.33 Uhr, 3 Minuten nach 1. Anreisestau immer noch zur Mela. Wir haben auf der B104 zwischen Güstrow und Mühlengeetz immer noch guten Zeitverlust von einer Stunde, unverändert. Und wir haben eine Suchmeldung. Die 14-jährige Veronika Fantosch aus Rostock wird gesucht oder vermisst, muss man ja sagen. 14 Jahre alt Veronika Fantosch aus Rostock. Sie wurde gestern gegen 17 Uhr zuletzt gesehen. Veronika ist etwa 1,50 Meter groß, hat dunkle Haare, trägt ein schwarzes Kleid, einen schwarzen Pullover und Hausschuhe mit weißen Socken drin. Hinweise, wer sie sieht, wer Veronika Fantosch sieht, Hinweise nimmt jede Polizei den Stelle entgegen. Ansonsten flutscht es bei uns im Land, aber es blitzt auch. Auf der A24 einmal Richtung Berlin, Höhe Pritzweig, in der Gegenrichtung A24 Richtung Hamburg zwischen Zarrentin und Gudow. B96 Richtung Stralsund, in Höhe des Rastplatzes Rügenblick. Dann dreimal auf der 104, Chemnitz Richtung Stavenhagen, Polzow Richtung Löcknitz und in Sternberg Richtung Güstrow. 105 zwischen Kröpelin und Neubukow. 109 in Jaznik beidseitig, 110 in Lipno beidseitig. Außerdem 191 dreimal zwischen Eldena und Karstädt. Ortsausgang Mallis Richtung Heidorf und in Spornitz Richtung Brenz. Außerdem B196 zwischen Lankengrandes und Serams. B321 zweimal. Einmal Bandenitz Richtung Schwerin und in Schwerin Kriwitzer Chaussee beidseitig. Außerdem zwischen Neubukow und Zwedorf in Rostock-Röversheker Chaussee stadteinwärts, in Stralsund, Leon-Feuchtwanger Straße und in Waschow Richtung Zarrentin. Dann noch ein besonderer Hinweis für alle, die unterwegs sind auf der Umgehungsstraße. Da gibt es im Moment einen goldenen Reiter. Mehr dazu gleich bei uns in Ihrem Lieblingsmix. Vorher noch der Hinweis, Staus und Blitzer werden Sie los, wie immer bei uns, kostenlos, entweder in der NDR-Info-App oder Sie rufen uns an 0800 59 59 100.
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2: Ja, wir sind in der vierten Runde dieser heiteren und durchaus beliebten Stegreif-Sendung. Hier gibt es ja Kutschfahrer, wirklich Kutschfahrer, so aus, wie aus dem Bilderbuch, so mit so einem ollen Kutschfahrer-Filzhut und so, wie man das braucht. Seid ihr aus Interesse hier oder stellt ihr auch aus?
6: Nee, wir sind bloß aus Interesse hier.
2: Wegen der vielen Pferde oder wegen der wenigen Kutschen?
6: Weniger, wegen der schönen Frauen.
2: Ach, wegen der schönen Frauen. Na, das ist doch mal eine Aussage. Das sind die Kutschfahrer, die wissen, worauf es ankommt, nämlich hier. Und auf den goldenen Reiter. Der Reiter hat keine Kutschen übrigens. Der Reiter, der goldene, der jetzt kommt. Denn hier ist er.
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0: Mal schöne Grüße ins ganze Land von der Mela. Es ist jetzt 12.43 Uhr. In 17 Minuten ist es 1.
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2: Mit Sophie Jung, guten Tag. Der Wasserrohrbruch an einer Trinkwasserleitung in Schwerin ist behoben. Laut den Stadtwerken läuft die Wasserversorgung wieder regulär. Vor allem Wittenförden war am Vormittag besonders betroffen. Viele Haushalte waren hier ohne Wasser. Nach Angaben des Versorgers kann es allerdings vorübergehend noch zu Verfärbungen des Wassers kommen. Diese seien gesundheitlich unbedenklich. Autofahrer in Schwerin und im Landkreis Ludwigslust-Parchim müssen sich morgen auf einige Straßensperrungen einstellen. Grund ist das Jedermann-Radrennen mit Start am Marstall in Schwerin. Die Werderstraße wird zwischen Schliemann und Schlossstraße von 7 bis 15 Uhr voll gesperrt sein. Rund um den Start gibt es ab 9.45 Uhr außerdem kurzzeitig Sperrungen, unter anderem auf der Graf-Schack-Allee und der Ludwigsluster Chaussee. Von 11 bis 15 Uhr sind dann auch die Güstrower Straße und die B104 ab Rampe gesperrt. Einschränkungen gibt es auch im Landkreis sowie im Nahverkehr. In Schwerin haben gestern Abend nach Angaben der Polizei rund 1.500 Menschen ein Konzert auf dem Schweriner Marktplatz besucht. Dazu aufgerufen hatte die Gewerkschaft Verdi. Unter dem Motto Zusammen für Solidarität gegen Hetze, Hass und Faschismus traten die Berliner Hip-Hop-Gruppen PA69 und TZK auf. Mit dem kostenlosen Konzert wollten die Veranstalter kurz vor der Landtagswahl ein Zeichen für Demokratie setzen.
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1: Ja, sag mal, wo kommst du denn her?
2: Na, Marc, rate doch mal. Ich komme daher, wo es wirklich nur gestampfte Kartoffeln gibt.
1: Ach, aus den Pyrenäen.
3: Oh, die Dina. Aye.

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1: Ja, ist die CDU im Kontext zur Landtagswahl. Die Lage der CDU bei uns im Land ist ernst. In der neuesten Umfrage kommen die Christdemokraten für die Landtagswahl nur noch auf 7% und damit der 5%-Hürde im Grunde auch gefährlich nahe. Katrin Kalke, wie erklären sich denn die Christdemokraten ihren Absturz?
2: Ja, die CDU im Land, die sieht vor allem die Unzufriedenheit mit der Politik der Bundesregierung als Grund für die schlechten Werte. Und gleichzeitig wird die parteiinterne Kritik am Kurs der Bundes-CDU und vor allem am Bundeskanzler lauter. Auch Landeschef und Spitzenkandidat Daniel Peters geht jetzt auf Distanz. Aus der Aktuell-Redaktion berichtet Andrea Gottke.
3: Daniel Peters bezeichnete die Situation seiner Partei bei Welt TV als ernst. Von einem Existenzkampf ist die Rede. Die Bundespolitik stehe tatsächlich absolut in der Kritik hier in Mecklenburg-Vorpommern. Dies werde er knallhart nach Berlin kommunizieren, so Peters. Friedrich Merz hin oder her, es geht um die Landespolitik in Mecklenburg-Vorpommern. Es werde keine Auftritte des Bundeskanzlers vor der Wahl mehr geben. Ob überhaupt mehr Besuche als der vor knapp 14 Tagen in Kühlungsborn geplant waren, ist jedoch nicht bekannt. In der Woche hatte bereits der Vize-Landesvorsitzende der CDU, Tino Schomann, die Ablösung von Bundeskanzler Merz gefordert. Er schüre die Ängste der Menschen und breche Versprechen, so Schomann. Auch der stellvertretende Vorsitzende der CDU-Landtagsfraktion, Marc Reinhardt, sorgt sich um die Ergebnisse am 20. September. Die Lage der Partei in Mecklenburg-Vorpommern sei nicht schön. Reinhardt wird im Interview mit dem Tagesspiegel sogar noch deutlicher. Die Sorge vor dem Scheitern an der 5%-Hürde sei da. Ähnlich sieht es auch der frühere Partei- und Fraktionschef in Mecklenburg-Vorpommern, Eckhard Rehberg. Für ihn liegt die Schuld jedoch bei der Ministerpräsidentin und SPD-Spitzenkandidatin Manuela Schwesig. Sie würde im Wahlkampf polarisieren. Das sei der Grund für die bedrohliche Schwäche der CDU. Schwesig mache die AfD stark. Auch Grünen-Co-Bundeschefin Franziska Brandner kritisierte den Wahlkampf der Ministerpräsidentin.
2: Andrea Gottke berichtete. Und alles zur Landtagswahl finden Sie auch bei uns im Netz unter ndr.de/mv und in der kostenlosen ndr-mv-App. Helium, das kennen wir vor allem aus Luftballons. Doch der Rohstoff ist auch für die Medizin, die Forschung und die Industrie wichtig und könnte künftig in Vorpommern gefördert werden. Beim Netzeband soll die erste gezielte Tiefenbohrung nach Helium in Deutschland entstehen. Der Bohrplatz ist bereits vorbereitet. Martina Radke im Vorpommern-Studio. Wie ist denn der aktuelle Stand?
4: Zum aktuellen Projektstand sagt Geologe Jürgen Schuster Folgendes.
5: Für diese Tiefbohrung, die ist geplant im Februar, März 2027, sind umfangreiche Vorbereitungsarbeiten notwendig. Und dann muss ein Bohrplatz gebaut werden. Dieser Bohrplatz ist die Betonfläche, die wasserdicht ist, sodass keinerlei Regen oder andere Wässer von dem Bohrplatz direkt in die Umgebung gehen, sondern erst über eine Sickergrube laufen. Und die Fertigstellung des Bohrplatzes ist jetzt mit Anfang September abgeschlossen.
4: Für die eigentliche Tiefenbohrung kommt dann eine Spezialfirma. Etwa 3 Monate soll es dauern, bis die geologische Schicht erreicht ist, in der sich das Helium befindet.
2: Und was passiert dann?
4: Dann wird das Gasgemisch analysiert. Bislang gibt es ja nur Berechnungen aufgrund der seismischen Untersuchungen. Und die sagen, das Gemisch besteht vorrangig aus Stickstoff und zu 0,6% aus Helium. Und das sei weltweit ein Spitzenwert. Bestätigt sich das, dann will das Unternehmen die Förderung beantragen. Bislang gibt es ja nur die Genehmigung für die Suche nach dem Edelgas. Die Gemeinde Katzow, zu der Netzeband gehört, stand den bisherigen Arbeiten positiv gegenüber.
2: Martina, warum ist denn Helium so wichtig?
4: In Europa wird Helium nur in Kleinstmengen, also als Nebenprodukt, gefördert. Und das ergibt Importabhängigkeiten. Dazu nochmal Jürgen Schuster.
5: Europa importiert derzeit Helium zu 100%. Es gibt ganz wenige Produzentenländer. Das ist vor allem USA, Katar und Russland. Im Moment bekommt Europa hauptsächlich das Helium aus USA und Katar, wobei natürlich in der geopolitischen Lage insgesamt die Versorgung aus Katar teilweise eben auch unterbrochen war.
4: Benötigt wird Helium als Kühlmittel unter anderem in MRT-Geräten und in der Halbleiterindustrie. Und die ist ja ein Schlüssel für die KI-Entwicklung.
2: Vielen Dank, Martina Radke in Greifswald. Und jetzt weitere Nachrichten. Eine Woche vor der Landtagswahl zeigen sich die Grünen optimistisch, über die 5%-Hürde zu springen. Spitzenkandidatin Claudia Müller sagte auf NDR Info, die Ausgangslage sei anders als zuletzt in Sachsen-Anhalt, wo die AfD fast die absolute Mehrheit der Stimmen gewann. Für eine stabile demokratische Regierung brauche es die Grünen im Landtag in Schwerin, so Müller. Rot-Rot-Grün sei dort derzeit die einzig mögliche Regierungskoalition. Deutschlands Gasspeicher reichen nach Worten der Bundesnetzagentur für die Gasversorgung in diesem Winter aus. Wie Behördenchef Müller erklärte, ist schon jetzt etwas mehr Gas in den Speichern, als im gesamten letzten Winterhalbjahr entnommen wurde. Und in den nächsten Wochen bleibe Zeit für weitere Einspeicherungen. Im Vergleich zu den Vorjahren ist es der Füllstand der Speicher mit gut 55% der Kapazitäten trotzdem niedrig. Bei zwei Verkehrsunfällen im Land sind gestern zwei junge Menschen ums Leben gekommen. Bei Güstrow war ein 18-Jähriger mit zwei jungen Mitfahrern auf einer Landstraße unterwegs. Zwischen Zehner und Lohmen prallte ein entgegenkommendes Auto frontal in seinen Wagen. Anschließend fuhr noch ein Transporter auf die Unfallstelle auf. Der 18-Jährige starb noch vor Ort. Und bei dem zweiten Unfall war ein 9-jähriger Junge zwischen Rehna und Gardebusch mit dem Fahrrad unterwegs. Als der Radweg endete, wollte er auf die B104 weiterfahren. Dabei wurde er von einem Auto erfasst und tödlich verletzt. 13:06, Sie hören die Mittagsschau kompakt bei NDR 1 Radio MV. Ein Dorf, in dem Menschen mit Beeinträchtigungen wohnen, arbeiten und ihre Freizeit verbringen. Genau das gibt es in Grimmen. Im SOS Kinderdorf Vorpommern leben derzeit rund 100 Menschen. Paula Deusing aus dem Vorpommern-Studio hat sich dort umgeschaut. Paula, wie sieht der Alltag in diesem besonderen Dorf aus?
6: Vielleicht vorweg, hier leben erwachsene Menschen mit Beeinträchtigungen, die dort wohnen, arbeiten und ihren Alltag möglichst selbstständig gestalten. Dabei gibt es unterschiedliche Wohnformen, von der Betreuung rund um die Uhr über Trainingswohngruppen bis hin zum ambulant betreuten Wohnen, je nachdem eben, wie viel Unterstützung jemand braucht. Und wie wichtig die Arbeit für die Dorfbewohnerinnen und Bewohner sein kann, das habe ich bei Martin Hummig gemerkt. Er arbeitet in der Landwirtschaft und dass er dort gelandet ist, war für ihn wirklich ein Glücksfall.
7: Wo ich meine Schwester das gesagt habe, ich hier kann anfangen in der Landwirtschaft, war ich aus Wolken raus und ich liebe die Tiere einfach.
6: Heute gehört die Arbeit mit den Tieren für ihn ganz selbstverständlich zum Alltag.
2: Gehört also dazu, welche Möglichkeiten gibt es denn für die Menschen dort noch?
6: Da gibt es beispielsweise die Kerzenwerkstatt, den Landwirtschaftssektor mit Kühen, Hühnern und Kartoffelanbau oder auch die Hausmeisterei. Dort kümmern sich die Beschäftigten unter anderem um die Landschaftspflege. Insgesamt arbeiten über 100 Menschen aktuell in den verschiedenen Bereichen. Betreuerin Laura Bayer aus dem Landwirtschaftssektor erklärt, wie wichtig die Arbeit für die Menschen ist.
8: Sie sollen hier eigentlich für den ersten Arbeitsmarkt vorbereitet werden. Und es gibt Beschäftigte, zum Beispiel auch aus unserem Bereich, die das auch schaffen. Die sagen dann irgendwann, okay, wir sind jetzt soweit und wir können alles, wir haben das voll drauf, pünktlich zur Arbeit zu kommen. Wir wissen, wie es läuft, wir kennen die Anforderungen.
6: Ob das aber auch wirklich möglich ist, das hängt allerdings von den jeweiligen Handicaps der Bewohnerinnen und Bewohner ab.
2: Wir sprechen ja in der Gesellschaft immer von Inklusion und Menschen mit Beeinträchtigungen, die mehr zu integrieren. Ist so ein Dorf da nicht ein Widerspruch? Wie passt das zusammen?
6: Die Verantwortlichen verstehen das Dorf vor allem als einen geschützten Raum. Ein Raum, in dem Menschen mit Beeinträchtigungen möglichst selbstständig leben und auch arbeiten können. Dabei ist das Dorf aber ja nicht abgeschlossen, also abgeschottet, sondern unternehmen die Bewohnerinnen und Bewohner auch Ausflüge. Und einige haben den nächsten Schritt zur Selbstständigkeit auch bereits geschafft. 15 Menschen insgesamt leben inzwischen in einer eigenen Wohnung in Grimmen und kommen zum Arbeiten ins SOS Kinderdorf. Und wer diese besondere Lebensform kennenlernen möchte, hat am 19. September beim Michaeli Kulturfest die Chance dazu. Dann öffnet das Dorf seine Türen nämlich für die Öffentlichkeit.
2: Danke, Paula Deusing. Die Rostocker Basketballer, die sind gestern aus dem Pokalwettbewerb ausgeschieden. Aber mal so ganz grundsätzlich, für Basketballfans gibt es heute trotzdem Grund zur Freude, denn die Frauennationalmannschaft, die spielt bei der Heim-WM in Berlin um eine Medaille. Im Halbfinale geht es gegen Frankreich und einen großen Anteil am Erfolg hat Bundestrainer Olaf Lange. Jakob Rüger berichtet.
9: Nach dem sensationellen Einzug ins WM-Halbfinale schickte Topscorerin Leonie Fiebig am Mikrofon des übertragenden Senders Magenta einen besonderen Dank an den Bundestrainer.
10: Olaf ist genau das Puzzleteil, was uns gefehlt hat. Ich habe mich noch nie so gut gefühlt. Ich konnte mich einfach auf die Sachen auf dem Feld konzentrieren, auf Basketball.
9: Olaf Lange, seit November verantwortlich für die DBB-Auswahl. Der 54-jährige Berliner hat es geschafft, wie die Aussagen von Fiebig zeigen, eine Beziehung zu seinem Team aufzubauen.
11: Natürlich nett zu hören. Es beschreibt auch meine Rolle. Meine Rolle ist, ein Umfeld zu schaffen, in dem alle ihr Bestes geben können und ihren besten Basketball spielen können.
9: Es gibt eine klare Rollenverteilung, eine klare Spielidee. Das war in früheren Jahren nicht immer so, hilft dem Team um Kapitänin Marie Gülich aber sehr.
12: Ich weiß, ich komme aufs Spielfeld und ich weiß, was ich zu tun habe. Und das gibt einfach schon mal so viel Sicherheit und so viel Ruhe. Und das macht schon einen Riesenunterschied, ja.
9: Lange hat mehr als 35 Jahre Erfahrung als Trainer im Frauenbasketball gesammelt. Er fordert und fördert, sorgt so für große Wertschätzung auf beiden Seiten.
11: Zu sehen, dass Spielerinnen wie Leo Fiebig, die da ihr Blut und Schweiß in die Nationalmannschaft gepackt hat, über bestimmt 10 Jahre, sie nun endlich den Erfolg hat, den sie verdient hat, das gibt mir schon Zufriedenheit.
9: Es ist eine der wenigen Gefühlsregungen des Trainers, der sonst wenig über sich preisgibt. In der WNBA arbeitet der zweifache Familienvater seit Jahren als Assistenztrainer, unter anderem für seine australische Frau Sandy Brondello. An ihrer Seite holte er vor 4 Jahren bei der WM mit Australien Bronze. Nun hat er mit Deutschland hohe Ziele.
11: Und wir hören nicht auf. Wir werden alles geben und wollen auch weiter lernen und weiter wachsen, weil wenn man nicht wächst, dann geht es rückwärts, ne?
9: Die nächste Chance zu wachsen gibt es im Halbfinale gegen Frankreich. Neben Team USA der Titelfavorit. Es braucht wieder einen guten Plan vom Bundestrainer und ein Team, das ihn so umsetzt wie zuletzt gegen Belgien.
1: Das Wetter bei uns in Mecklenburg-Vorpommern, heiter bis wolkig. Es gibt ein paar ungefährliche Quellwolken bei Temperaturen von bis zu 20 Grad. Die kommende Nacht ist dunkel und 14 Grad kühl. Morgen ähnliches Wetter wie heute, überwiegend postkartenblauer Himmel, aber eben auch weiterhin Quellwolken, vereinzelte Regenschauer, 20 Grad. Montag bleibt es unbeständig, ab Dienstag wird es dann noch mal ein bisschen wärmer. Damit haben wir es jetzt genau 13.11 Uhr, 19 Minuten vor 13:30. 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Stau unverändert auf der B104 zwischen Güstrow und Mühlengeetz. Das ist unser Stau hier, ne? Immer noch Anreisestau. Hier dauert es im Moment noch gut 45 Minuten länger. Und es wird im Moment geblitzt. Auf der A24 in Richtung Berlin, in Höhe Zweig, in der Gegenrichtung A24 Richtung Hamburg zwischen Zarrentin und Gudow. Dann Richtung Stralsund auf der 96 in Höhe des Rastplatzes Rügenblick. Auf der B104 in Chemnitz Richtung Staffenhagen, B104 in Polzow Richtung Glöcknitz und Sternberg Richtung Güstrow. Außerdem zwischen Kröpelin und Neubukow, in Jatznik beidseitig, in Lipno beidseitig, zwischen Eldena und Karstedt blitzt es außerdem. Ortsausgang Mallis Richtung Heiddorf, in Spornitz Richtung Brenz, zwischen Lankengranitz und Zerams, in Bandenitz Richtung Schwerin, in Schwerin selbst, Kriwitzer Chaussee beidseitig, außerdem zwischen Neubukow und Zwedorf, in Rostock-Röversäger Chaussee stadteinwärts, in Stralsund, Leon Feuchtwanger Straße und in Waschow Richtung Zarrentin. Haben Sie mehr gerne her? Staus und Blitzer melden auch Sie wie immer kostenlos entweder bei uns in der NDR MV App oder Sie rufen uns an. 0800 59 59 100.
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1: Fünfte Stunde, fünfte Runde dieser heiteren und durchaus beliebten Stegreif-Sendung bei heiterem Wetter. Es ist wirklich im Moment hier schön sonnig. Wenn Sie doch auf der Anreise sind, kommen Sie ruhig mal rum. Hallo, Sie haben einen tollen Eimer da. Wo haben Sie denn den her?
15: Steht ja drauf, ne?
1: Steht drauf. Fluglotse für Sicherheit und Vorsorge von der Mela 2026. Und Sie finden uns zwischen Halle 1 und Halle 2. Seien Sie ruhig mal hier gleich dabei. Und ich muss mal sagen, ich habe mich gerade gestärkt, passend zu einem meiner vielen Jingles, mit Blutwurst. Es gab gerade Blutwurst von der Fleischerei Leder, wie Leder, nur mit Doppeldora. Ja. Und was kriegen Sie jetzt hier von uns? Liebe ist auch in der Luft. Ich höre das und ich rieche das. Hier ist John Paul Young. Hier ist er.
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0: Happy war das in ihrem Lieblingsmix bei NDR 1 Radio MV, Pharrell Williams. Und hier ist jemand neben mir, der ist total happy. Das ist nämlich die Anna Rohlfink, weil die ist gerade frisch gebackene Gewinnerin, muss man ja sagen, ne?
1: Ja.
0: Gewinnerin, und zwar beim Rinderzuchtwettbewerb der Jungen. Und dabei bist du ein Mädchen. Also mit Jungen meint man der in Altersjahren Jungen.
1: Ja, genau.
0: Genau. Was genau hast du gemacht, Rinderzuchtwettbewerb? Was ist das?
1: Also man hat ein Tier, also in meinem Fall einen Bullen, Alois, der ist 5 Jahre alt. Und mit dem geht man dann in einen Ring und in der Mitte steht eine Richterin. Und dann führt man den ein paar Runden oder das Tier. Und dann gibt es ein Zeichen von der Richterin, das nennt man Pinguin. Und da muss man das Tier offen zu der Richterin hinstellen. Und die achten auch auf das Tier- und Menschverhalten und ob man mit dem Tier gut umgeht und ob das alles stimmig passt.
0: Guck mal an, das hast du gewonnen. Und du machst das ja, weil irgendwie dein Papa, der Christian ist auch hier, der Christian Rosling. Du bist Rinderzüchter, Christian.
2: Ja, ich bin Rinderzüchter, unter anderem eben Pustertaler Sprinzen und das deutsche Gelbvieh. Wir kommen hier aus Bad Sülze, ganz in der Nähe, und haben einen landwirtschaftlichen Betrieb und versuche die Kinder natürlich auch so ein bisschen an die Rinderzucht ranzukriegen. Nachfolger hat gerade die Lehre angefangen und Anna, gucken wir mal.
0: Ja gut, aber meine Anna hat die besten Voraussetzungen. Sie ist jetzt prädestiniert, nachdem sie diesen Preis gewonnen hat. Du kommst jetzt aus dieser Familienbande nicht mehr raus, ist ja klar, ne?
1: Ja.
0: Ja, da ist so, ne? Also ich kenne ja Rinderbullen nur aus dem Steakhaus, wenn ich ehrlich bin, ne? Aber was ist...
2: Hoffentlich das deutsche Rindfleisch.
0: Ja, natürlich. Und jetzt sag mir ganz kurz, was ist Rinderzucht? Was macht es aus? Warum macht ihr das?
2: Wir bewirtschaften ganz viel Niedermoor-Grünland. Und um dieses Grünland, was wir direkt nicht essen können, müssen wir eben Tiere halten. Insbesondere die Kuh, das Schaf kann auch sehr gut Gras verwerten, weil wir dadurch natürlich unsere hochwertigen Lebensmittel wie Milchprodukte, wie aber eben auch das gute Rindersteak vor Ort heimisch produzieren können. Bei uns sind es Direktnetz- und Trebelwiesen, teilweise wieder vernässt schon. Also es ist eine runde Sache. Kreislaufwirtschaft ist ein großes Thema, weil wir dann den Dung nachher auf unseren Ackerflächen verteilen. Und das passt einfach, die Kuh passt nach Mecklenburg-Vorpommern. Und da bin ich ein großer Verfechter für und kämpfe. Und deswegen sind wir auch jedes Jahr auf der Mela, um auch dem Verbraucher näher zu bringen, Mensch, Tierhaltung ist wichtig und esst mehr heimisches Rindfleisch.
0: Ist denn Rinderzucht auch immer gleich Kuh? Also ich meine, ist jeder Rinderzüchter eigentlich auch gleich Kuhbauer? Also bist du Bauer mit Milch und wie viel, spricht man von Hektolitern oder was? Wie viel Milch macht man so?
2: Ja, wir unterscheiden ja zwischen Milchviehhaltung und Fleischrinderhaltung. Also einmal wird der Mensch das Produkt Milch der Kuh weiterverarbeiten. Und bei uns ist es eben so, dass die Kälber auch bis sie 8, 9 Monate alt sind, bei der Kuh am Euter saugen können. Und dann wird das Tier dann entweder selber ausgemästet bei uns im Betrieb oder wir verkaufen auch einen Teil an Berufskollegen. Und dann wird so ein Tier um die 30 Monate alt, zwischen 24 und 30 Monate alt und wird dann der Schlachtung überführt und wird dann hier oft bei uns im Land auch zum Glück verarbeitet.
0: Ich habe ja nun von Kühen und von Rindern keine Ahnung, aber bei Pferdezüchtern ist es ja so, da geht es ja um die Weitergabe von guten Genen und. Das ist in der Rinderzucht ja wahrscheinlich ähnlich.
2: Ja, das ist ähnlich. Wir achten schon darauf, dass wir, wenn wir mit eigenen Bullen weiterzüchten, dass wir dann eben auch gerade bei der Fleischrinderhaltung lange Bullen einsetzen, die ordentlich bemuskelt sind. Es geht aber auch ein bisschen um die Psyche der Kuh. Also wir wollen ja intensiv oder müssen intensiv mit diesen Tieren arbeiten, begleiten die Kuh bei der Kalbung. Wir müssen tagtäglich, wir haben Verpflichtungen, Blutproben einmal im Jahr zu nehmen. Also wir züchten nicht nur auf gutes Fundament, sondern eben auch auf Charakter. Und bei der Milch habe ich den Fokus auf das Euter und wir haben es eben auf die dicken Keulen.
0: Also, Sie merken schon, liebe Hörerinnen und Hörer,

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0: Ja. Der Henning im Landesfunkhaus in Schwerin, der soll mal das Wetterbett mal ganz leise machen. Mal ganz, ganz leise. So richtig leise. So ganz leise. Weil, Sie wissen, das ist die Sendung, wo der Moderator am Rad drehen darf. Und wir haben ja beim Norddeutschen Rundfunk hier auf der Mähle ein Riesenrad. Also kein Riesenrad, sondern ein Riesenglücksrad. Ne? Riesenrad ist ja wieder was anderes. Und ich drehe da jetzt mal dran. Achtung! So, ach Wetter, ah jetzt muss ich Wetter machen, ja es, jetzt kommt Wetter, da ist Wetter rausgekommen, muss ich jetzt Wetter machen. Es ist ein wechselhaftes Wetter im ganzen Land im Moment, es gibt ein paar Quellwolken, es gibt postkartenblauen Himmel, es gibt ganz, ganz viele Menschen, die immer noch Sommerbettwäsche auf dem Schlafzimmer haben, ne?
1: Klar.
0: Ja, immer noch, weil wir kriegen 14 Grad in der kommenden Nacht, heute sind es ja 20 im Tagesverlauf, in der Nacht sind es 14, da ist auch dunkel. Und morgen, wenn es wieder heller wird, haben wir ähnliches Wetter wie heute. Quellwolken, Sonne im Wechsel, vereinzelt Regenschauer. Auch morgen wieder Temperaturen um 20 Grad. Der Montag ist auch wechselhaft. Ab Dienstag allerdings kommt der Sommer zurück. Da wird es wieder ein bisschen wärmer. Wir gucken auf die Straßen. Wir haben es jetzt genau 13.33 Uhr, 3 Minuten nach 13:30. Sie sind ja immer noch dabei, Sie starke Nerven. Was? 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Stau immer noch, das ist Anreisestau hier zur Mähle. Stau auf der B104 zwischen Güstrow und Mühlengeetz. Da dauert es gut, eine halbe Stunde noch länger zwischen Güstrow und Mühlengeetz. Und wir helfen der Polizei nach wie vor nach der Suche nach der 14-jährigen Veronika Fontosch aus Rostock. Veronika Fontosch wurde gestern gegen 17 Uhr letztmalig gesehen. Veronika ist etwa 1,50 Meter groß, hat dunkle Haare, trägt ein schwarzes Kleid, einen schwarzen Pullover. Sie trägt Hausschuhe und darin weiße Socken. Wer Veronika Fontosch sieht, wird gebeten, die nächste Polizeidienststelle zu informieren. Außerdem blitzt es im Moment. Auf der A24 einmal Richtung Berlin in Höhe Pritzweig, in der Gegenrichtung A24 Richtung Hamburg zwischen Zarrentin und Gudow. B96 Richtung Stralsund in Höhe des Rastplatzes Rügenblick. Außerdem in Chemnitz Richtung Staffenhagen, in Polzow Richtung Löcknitz, in Sternberg Richtung Güstrow zwischen Hanshagen und Dietrichshagen, in Jatznick beidseitig, in Lipno beidseitig, in Liepen aus Anklam kommend, gerade frisch reingekommen. Dankeschön, Kai. Kai ist auch mal wieder dabei, Menschenskinder. Zwischen Eldena und Karstedt ein Blitzer am Ortsausgang Malles Richtung Heiddorf, in Spornitz Richtung Brenz, zwischen Lankengranitz und Serams, dann in Bandenitz Richtung Schwerin, in Schwerin selbst, Kriewitzer Chaussee beidseitig. Zwischen Neubuko und Zwiedorf in Rostock, Rövershäger Chaussee stadteinwärts, in Stralsund, Leon-Feuchtwanger Straße und in Waschow Richtung Zarrentin. Haben Sie mehr gerne her? Staus und Blitzer melden auch Sie kostenlos. Entweder bei uns in der NDR MV App oder aber Sie rufen uns an 0800 59 59 100.
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0: Mittendrin zwischen Halle 1 und Halle 2 sind auch wir dabei, der Norddeutsche Rundfunk oder wie ich heute sage, Mu, der Norddeutsche Rindfunk, denn wir senden ja live von der Mähle in Mühlengeetz. Und ja, 30 Minuten Anreisestau haben wir gerade noch gehört bei uns im zuverlässigsten Verkehrsservice für uns in Mecklenburg-Vorpommern. Aber die Parkplatzsituation ist immer noch, ich sage mal, gut einzurichten. Noch sind die Parkplätze nicht überfüllt. Kommen Sie vorbei. Wir sind auch noch hier. Bis morgen Abend. 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Und da geht's auch gleich weiter mit Touch in the Night. Zeile Zirkel. Hier ist er.
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0: Am Dienstag haben wir wieder wunderschönes Wetter bei uns, habe ich gerade versprochen. Es wird sommerlich warm, habe ich gesagt. Und da könnte man auch sagen, das ist Hochzeitswetter im wahrsten Sinne des Wortes, weil Madeleine und Erik heiraten am Dienstag, haben sie mir gerade gesagt. Sie sind hier gerade auf der Mela unterwegs und sagen, oh, du hast gesagt, Dienstag wird schönes Wetter, da wollen wir nämlich heiraten, da können wir ja schon alles Gute wünschen. Und ansonsten, wir haben ja hier auch Großgerät. Ich sprach ja von Großgerät, ne? Und hier ist ganz viel Großgerät. Ich stehe hier gerade irgendwo bei Großgerät, wo stehe ich hier eigentlich gerade? Bei Elbe-Traktoren. Und hier ist jemand, der hat eine grüne Weste an, der gehört zur Firma.
1: Ja, genau.
0: Wer bist du denn?
1: Max Köder.
0: Max Köder. Also auf der Mela gibt es ja nicht nur Tiere und jede Menge Menschen, was zu essen. Da gibt es ja auch, ist ja klar. Hier gibt es eben auch Großgerät. Was ist denn euer größtes Gerät? Also man fragt ja keinen Mann, was sein größtes Gerät ist. Aber was ist denn euer größtes Gerät hier?
1: Ja, unser größtes Gerät ist hier die Wielten Tridermulde. Drei Achser, 40 Kubik. Damit kann man schon ordentlich was transportieren.
0: Ja, also was transportiert man damit? Getreide in erster Linie.
1: Getreide, Mais, Gras, damit kann man alles transportieren.
0: Das ist so. Wenn ich jetzt mal meine Kreditkarte zücken würde, was kostet so ein Ding?
1: Jetzt hier netto Angebotspreis auf der Messe 53.900 Euro.
0: Oh, das ist ein Schnapper auch. Das ist ein
1: Schnapper, ja.
0: Also ist ja günstiger als ein Audi, ne?
1: Ja, genau.
0: Und größer auch noch.
1: Größer auch noch.
0: Ja. Also da kann man ja eigentlich nicht meckern. Also ihr seid ja Fachaussteller. Kommen Landwirte wirklich zur Messe und gucken sich das bei euch an?
1: Ja, auf jeden Fall. Also ich hatte viele Kunden, die extra hier zur Messe kommen, um sich jetzt zum Beispiel hier den Beinwagen anzugucken, weil der halt noch nicht überall läuft und jetzt, ja, viele darauf umrüsten wollen mit den hydraulischen Ladegittern.
0: Seid ihr denn zufrieden mit der Resonanz auf euch?
1: Oh, bislang ja. Schönes Wetter, noch nicht so viel Regen gehabt, genau.
0: Toll. Ist ja noch bis morgen Abend und solange steht ihr auch hier mit eurem, was war das?
1: Wielten und Omega Agro, genau.
0: Ja. Also, da seid ihr noch da, bis morgen Abend. Ja. Genau. Dann wünsche ich euch... Mein lieber Köder, wünsche ich viel Spaß, ja? Und jetzt könnt ihr weiter ködern, ne? Damit da noch so ein Geschäft raushört, ne? Viel Erfolg beim Verkaufen. Und ja, ich sag mal so, ich stehe jetzt hier auch, ich gehe mal ein Stück weiter, wieder beim Norddeutschen Rundfunk, da nehme ich hier nebenan gleich. Und hier haben wir eine grüne Wand und vor der grünen Wand, da stellt man sich hin, da macht man tolle Fotos. Wir haben das Glücksrad, das habe ich vorhin auch schon erzählt. Und vor dem Glücksrad hat sich jetzt schon eine richtig große Schlange gebildet. Jetzt ist ja die spannende Frage, die ich mir natürlich stelle, hast du Glück?
2: Ja.
0: Ja. Hast du auch Glück?
2: Immer.
0: Hast du Glück?
2: Natürlich.
0: Das müsst ihr aber erstmal beweisen am Glücksrad jetzt auch. Ne? Wir machen ja hier mit dem Glücksrad auch wirklich ein tolles Gewinnspiel. Auch das gibt es noch alles bis morgen. Also Sie merken schon, es lohnt sich den Norddeutschen Rundfunk zu besuchen, auch wenn ich dann nachher irgendwann mal weg sein sollte. Also hier kann man uns auch... hat Löcher in den Bauch fragen. Hier gibt es, wie gesagt, vor der grünen Wand kostenlose Erinnerungsfotos. Und es gibt den Ü-Wagen von innen anzugucken. Das Glücksrad habe ich schon erwähnt. Und wir sind noch da, auch morgen noch bis 18 Uhr zwischen Halle 1 und Halle 2. Ich sage mal, seien Sie beim Norddeutschen Rundfunk mal ruhig dabei. Jetzt gibt es die feinen Young Cannibals. Ich sage immer fix, du schreibst zumindest ins Internetprotokoll mit Good Thing.

0: NDR 1 Radio MV. Ich muss mal ganz kurz fragen, seit wann sind Sie auf der Mela heute?
1: Seit um 1.
0: Seit 13 Uhr. Wie lange sind Sie noch auf der Mela heute?
1: Wenn ich so meine Frauen angucke.
0: Na Mädels, wie lange wollt ihr heute?
2: Wenn das weiter so geht, nicht mehr allzu lang.
0: Warum? Wegen des Babys? Na. Nein. Also, vielen Dank. Also, die machen nicht mehr so lang. Ich übrigens auch nicht, weil ich mache ja auch schon seit 9 Uhr. Die kommen seit 13 Uhr, ne? Ich mache 9 Uhr. Seit wann seid ihr denn auf der Mela?
3: Schon seit 13 Uhr.
0: Auch schon seit 13 Uhr oder länger?
4: Nein.
0: 13 Uhr. Und wie lange bleibt ihr?
4: Mal gucken.
0: Mal gucken. Weil man kann ja auch unheimlich viel gucken, ne? Willst du auch was gucken?
5: Ja, ich bin schon beim Gucken, ja.
0: Er ist sogar schon beim Gucken. Also, Sie merken, hier gibt es unheimlich viel Programm. Und bis 18 Uhr sind wir heute da, morgen übrigens auch. Aber ich, ne, ich mache mich jetzt hier von den Socken, also die qualmen jetzt auch inzwischen, ne? Da muss man auch mal sagen, weil ich hier über die Mela laufe schon den ganzen Tag. Ne? Und deswegen sage ich jetzt einfach, das war, wie immer live, Sonnabends von 9 bis 14 Uhr, NDR 1 Radio MV, Wochenende und Langerschein. Und wenn ich nochmal darf, das weiß ich natürlich nicht, dann bin ich nächsten Sonntag vielleicht wieder da. Jetzt noch die Sparks und Marc Almen. Und alles Gute in Ihrem Radio.

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2: Schönen Sonnabend, jetzt ist es 14 Uhr.
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2: Es brodelt weiter bei den Christdemokraten. Der CDU-Spitzenkandidat hier im Land Peters hat gut eine Woche vor der Landtagswahl die Bundesregierung kritisiert, Katrin Kalke. Er sieht die Bundespolitik als einen Grund für die schlechten Umfragewerte seiner Partei.
3: Ja, richtig. Und Peters warnt vor den Folgen für die CDU am Wahltag. In aktuellen Umfragen kommen die Christdemokraten nur noch auf 7%. Andrea Gottke aus der Aktuell-Redaktion.
4: Wir führen mittlerweile einen Existenzkampf, sagte Peters bei Welt TV. Durch die zunehmende Zuspitzung des Wahlkampfes und die anhaltende Kritik an der Bundesregierung befinde sich die CDU in Mecklenburg-Vorpommern in einer ernsten Lage. In einem Interview mit der Deutschen Presseagentur erklärte Peters, er versuche den Wählern zu vermitteln, dass es bei der Wahl um Landes- und nicht um Bundespolitik gehe. Peters bestätigte, dass es keine weiteren Wahlkampftermine mit dem Bundeskanzler geben wird. Merz war nur Ende August in Kühlungsborn öffentlich aufgetreten. Der stellvertretende Vorsitzende der CDU-Fraktion in Mecklenburg-Vorpommern, Reinhardt, erklärte im Tagesspiegel, die Sorge vor dem Scheitern an der 5%-Hürde sei da.
3: Für Privatkunden können die Gaspreise bis zum Jahresende erheblich ansteigen. Davon geht das Vergleichsportal Verivox aus. Es rechnet mit einem Anstieg um bis zu 20%. In dieser Woche war der Großhandelspreis auf den höchsten Wert seit über 3,5 Jahren gestiegen. Ein weiterer Grund für den erwarteten Preisanstieg sei die Situation bei den Gasspeichern. Sie sind derzeit nur etwa halb voll. In Schwerin und Umgebung waren am Vormittag zahlreiche Haushalte ohne Trinkwasserversorgung. Grund dafür war ein Wasserrohrbruch. Sophie Jung aus dem Mecklenburg-Studio.
5: In der Nacht war gegen 1.30 Uhr ein Schaden an einer Transportleitung im Trinkwassernetz in Schwerin-Görries festgestellt worden. Nach Angaben der Stadtwerke sperrten Monteure daraufhin den betroffenen Leitungsabschnitt und leiteten das Wasser über andere Leitungen um. In Schwerin kam es deshalb in einigen Stadtteilen zu Einschränkungen. Besonders betroffen war Wittenförden am Stadtrand von Schwerin, wo die Wasserversorgung in einigen Haushalten zeitweise ganz ausfiel. Gegen 10 Uhr vormittags war der Schaden behoben und die Trinkwasserversorgung wiederhergestellt. Die Haushalte in Schwerin sind auch heute noch dazu aufgerufen, sparsam mit Wasser umzugehen. Obwohl die Versorgung wieder regulär läuft, kann es weiterhin zu Verfärbungen des Leitungswassers kommen. Diese sind nach Angaben der Stadtwerke gesundheitlich unbedenklich.
3: Die Theater- und Orchester GmbH Neubrandenburg-Neustrelitz lädt zum Tag der offenen Tür ein. Besucher können heute einen Blick hinter die Kulissen werfen. Aus dem Haf-Müritz-Studio berichtet Thomas Köhler.
6: Auf der Bühne werden die Schauspielerinnen und Schauspieler Ausschnitte ihres Jahresprogramms zeigen. Geplant sind in der neuen Spielzeit unter anderem die Adaption des Kriminalromans Der Block, 10 Konzerte der Philharmonie und die Operette Herz über Bord. Auf die Kinder und ihre Familien wartet Papageno. Im Innenhof geht es darum, welche Rolle dieser Papageno in der Zauberflöte spielt. Auch Pippi Langstrumpf ist mit von der Partie. Im Dezember wird ihr Stück am Theater in Neustrelitz Premiere haben. Dort beginnt der Tag der offenen Tür Sonntagnachmittag. In Neustrelitz können die Besucher morgen auch ausrangierte Kostüme des Theaterfundus erwerben.
2: Das Wetter für uns in Mecklenburg-Vorpommern. Milnitz bei Öckermünde 19 Grad, Hundorf bei Lübsdorf 19 Grad und Miko bei Teterow, dreimal dürfen Sie raten, 19 Grad. Heute Nachmittag, da bleibt es trocken und es gibt sogar ein bisschen Sonne. Heute Nacht kommt dann Regen und morgen gibt es auch noch ein paar Schauer, aber auch Sonne und der Drei-Tage-Trend, der zeigt dann genauso mischmaschmäßiges Wetter an für die nächsten 3 Tage. 2:04, NDR 1 Radio MV, der zuverlässigste Verkehrsservice für uns in Mecklenburg-Vorpommern. Bitte weiter vorsichtig fahren auf der A20 Lübeck Richtung Rostock zwischen Bobitz und Wismar Mitte. Da gab es einen Unfall, aber die Unfallstelle, die ist noch nicht gesichert. A20 Lübeck Richtung Rostock zwischen Bobitz und Wismar Mitte. Dann Stau auf der B104 zwischen Güstrow und Mühlen geht's. Da brauchen Sie aktuell eine Viertelstunde länger. Geblitzt wird auf der A24 Richtung Berlin Höhe Pritzwalk, auf der A24 Richtung Hamburg zwischen Zarrentin und Gudow, B96 Richtung Stralsund Höhe Rastplatz Rügenblick, 104 in Chemnitz Richtung Staffenhagen, 104 in Polzow Richtung Löcknitz, 104 in Sternberg Richtung Güstrow, 109 zwischen Hanshagen und Dietrichshagen, dann auf der 109 in Jatznick beidseitig, 110 in Liepen aus Anklam kommt, 191 zwischen Eldena und Karstädt, 191 Ortsausgang Malles Richtung Heidorf, 191 in Spornitz Richtung Brenz, 196 zwischen Lankengranitz und Serams, B23 in Bandenitz Richtung Schwerin, B23 in Schwerin, Kriwitzer Chaussee, beide Seiten. In Rostock, Röversheger Chaussee, stadteinwärts, Stralsund, Leon-Feuchtwanger Straße und in Waschow Richtung Zarrentin auch noch einer. Dankeschön Nico, danke Andreas, danke Marina, danke an Sie. Wenn Sie Bescheid sagen, Staus, Blitzer und Unfälle immer kostenlos melden in der NDR-MV-App oder kostenlos anrufen 0800 5959 100.
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2: Seebrückenfest in Zinnowitz, Kuttersegel in Schwerin und Ziegenfest in Robertsdorf bei Wismar. 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Jetzt mit dem aktuellen Hit von

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8: Sonnabendnachmittag, 2:30. Das Wetter für uns in Mecklenburg-Vorpommern. 19 Grad in Trollenhagen, 19 Grad in Göhren auf Rügen und 20 Grad in Beutzenburg. Wir haben heute Nachmittag Wolken, wir haben Sonne, wir haben aber keinen Regen. Den gibt es erst heute Nacht. Und auch morgen am Sonntag gibt es noch ein paar Schauer, aber nichts Schlimmes. Sonne ist nämlich morgen auch dabei. Der 3-Tage-Trend, die neue Woche, die macht im Grunde weiter wie das Wochenende. Nur es wird wärmer, am Dienstag bis 23 Grad. Dann nochmal kräftiger Regen und Gewitter möglich. 14.30 Uhr, NDR 1 Radio MV, der zuverlässigste Verkehrsservice für uns in Mecklenburg-Vorpommern. Da haben wir bis jetzt eigentlich nur den Stau zu melden. Auf der B104 zwischen Güstrow und Mühlen geht's. Na klar, da läuft die Mähler und da brauchen Sie aktuell eine Viertelstunde länger. Geblitzt wird auf der A24 Richtung Berlin-Höhe Pritzwalk. A24, andere

0: Richtung Hamburg zwischen Zarrentin und Gudow. B96 Richtung Stralsund, Höhe Rastplatz Rügenblick. 104 in Chemnitz Richtung Staffenhagen. 104 in Polzow Richtung Löcknitz. 104 in Sternberg Richtung Güstrow. 109 zwischen Hanshagen und Dietrichshagen. 109 in Jatznick auch noch einer beidseitig. 110 in Liepen aus Anklam kommend. 191 zwischen Eldena und Karstädt. 191 Ortsausgang Malles Richtung Heidorf. 191 in Spornitz Richtung Brenz. 196 zwischen Lankengranitz und Serams. B23 in Bandenitz Richtung Schwerin. Nochmal 321 in Schwerin, Kriwitzer Chaussee beidseitig. Rostock, Rüversäger Chaussee stadteinwärts. Stralsund, Lion-Feuchtwanger Straße. Und in Waschow haben sie auch einen aufgebaut Richtung Zarrentin. Dankeschön, Jacqueline. Danke, Andrea, fürs Bescheidsagen unter 0800 595 9100. Staus, Blitzer und Unfälle auch immer gerne melden über die NDR MV App.
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0: Sie sitzen im Garten mit einem Kaffee in der Hand, im Radio läuft NDR 1 Radio MV und in der anderen Hand, da haben Sie vielleicht Ihr Handy, lassen sich so ein bisschen berieseln und scrollen durch die E-Mails der letzten Woche. Hatten Sie da vielleicht auch so eine komische Warnmail dabei, wo dann steht, ungewöhnliche Aktivitäten auf Ihrem Konto oder bitte verifizieren Sie Ihr Konto? Das sind oft E-Mails von Betrügern. Die wollen dann, dass man so auf so einen Link klickt und da alle Kontodaten eingibt und damit kommen die dann im schlimmsten Fall an unser Geld. Fragen wir mal den Rechtsexperten von der Verbraucherzentrale Mecklenburg-Vorpommern, Klaus Schmiedeck. Herr Schmiedeck, momentan gibt es ja viele E-Mails vom Online-Händler Vinted, in denen man genau das machen soll, sich so verifizieren.
1: Ja, dieser Vinted-Betrug ist auch in unseren Beratungsstellen gerade ein echt großes Thema. Das beginnt immer mit irgendeiner E-Mail, da geht es dann um eine angebliche Sicherheitsidentifizierung und in dieser E-Mail ist ein Link dabei, da soll man dann draufklicken und dann landet man auf einer Webseite, die eben wie eine echte Vinted-Seite aussieht. Hinzu kommt, dass da in diesen E-Mails immer mit Zeitdruck gearbeitet wird, also irgendwas muss jetzt sofort passieren, sonst wird das Konto gleich dicht gemacht. Und tatsächlich ist die Seite, auf der man landet, natürlich keine echte Vinted-Seite. Was man sich eigentlich nur merken kann, niemals den Link anklicken, der in der Phishing-Mail angegeben ist, ausschließlich die Vinted-App öffnen. Da kann ich dann prüfen, ob es tatsächlich eine Nachricht gibt oder ob es eine Sicherheitswarnung zum eigenen Konto gibt. Und das ist eben in 99% aller Fälle nicht der Fall.
0: Ja, und das gilt nicht nur für Vinted, das gilt auch für Nachrichten, die angeblich von PayPal kommen oder von Ihrer Bank. Da kann das genauso sein. Wir halten also fest, nie auf einen Link klicken und spätestens, wenn ich Daten eingeben muss oder wenn es heißt, handeln Sie jetzt möglichst schnell, dann sollten alle Alarmglocken angehen. Dankeschön, Klaus Schmiedeck, Rechtsexperte von der Verbraucherzentrale Mecklenburg-Vorpommern. Hier ist NDR 1 Radio MV am Sonnabendnachmittag.

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2: Von einer Frau, die diese Woche Dienstag Geburtstag hatte. Da wurde sie 47 Jahre alt. Alles Gute nachträglich, Pink. Und jetzt spielen wir sie mit einem Song, den man auch gut auf einer Geburtstagsparty spielen kann, weil er so viel Bums hat. Hier ist Trustfall auf NDR 1 Radio MV von Pink. Ich

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3: Es ist 15 Uhr.
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3: Und da gucken wir jetzt nach Rostock, Katrin Kalke. Da gehen heute viele Menschen erst auf die Straße und dann auf ein Konzert. Was ist da der Hintergrund?
4: Ja, das Bündnis Zusammen bewegen will eine Woche vor der Landtagswahl zeigen, wie groß die demokratische Mehrheit in Mecklenburg-Vorpommern ist. Jörn Jakob Gericke ist unser Reporter aus dem Ostseestudio.
5: 37% blau sind nicht 100% MV. So heißt es wörtlich von Zusammenbewegen mit Blick auf die jüngsten Umfragen. Danach sind 37% für die AfD. Das Bündnis sagt, eine deutliche Mehrheit der Wählerinnen und Wähler im Land sei dagegen auf der Seite von Parteien, die auf dem Boden der freiheitlichen demokratischen Grundordnung stehen. In diesen Minuten beginnt eine Kundgebung auf dem Neuen Markt in Rostock. Die Teilnehmenden wollen durch die Innenstadt zum Stadthafen ziehen. Dort sind Auftritte von bundesweit bekannten Musikerinnen und Musikern geplant. Zudem soll auf einem Markt der Möglichkeiten dort laut dem Bündnis gezeigt werden, wie vielfältig das Engagement für Demokratie und Zusammenhalt in Mecklenburg-Vorpommern bereits sei. Bei Zusammenbewegen haben sich Initiativen, Vereine, Projekte und Engagierte zusammengeschlossen. In den Monaten vor der Landtagswahl sind unter diesem Dach zahlreiche Veranstaltungen an verschiedenen Orten im Land organisiert worden.
4: Die Sorgen um die Zukunft der CDU in Mecklenburg-Vorpommern werden jetzt auch öffentlich in der Partei angesprochen. Im Gespräch mit dem Tagesspiegel warnte Fraktionsvize Reinhardt vor einem Scheitern bei der Landtagswahl. Die Lage sei nicht schön, sagte er. Spitzenkandidat Peters sprach von einem Existenzkampf der CDU. In den Umfragen liegt die Partei derzeit bei 7% und damit weiterhin deutlich unter der 5%-Hürde. Die Bundesnetzagentur sieht die Gasversorgung in diesem Winter nicht gefährdet. Behördenchef Müller sagte, in den Speichern liege bereits mehr Gas, als im gesamten vergangenen Winter verbraucht wurde, und es könne weiter gespeichert werden. Allerdings sind die Speicher deutlich leerer als in den Vorjahren. Das Vergleichsportal Verivox erwartet deshalb bis Jahresende bis zu 20% höhere Gaspreise für Privatkunden. Bei den Ermittlungen zum versuchten Drohnenanschlag auf den Flughafen Leipzig-Halle gibt es offenbar eine direkte Spur zum russischen Militärgeheimdienst GRU. Laut Welt am Sonntag benennen geheime Ermittlungsunterlagen einen mutmaßlichen GRU-Mitarbeiter als Logistiker der Operation. Aus der Aktuell-Redaktion Christoph Tietz.
6: Bei dem Verdächtigen handelt es sich um eine Person aus Russland, berichtet die Zeitung unter Berufung auf die Ermittler. Er habe die Vorbereitung organisiert. Der Mann soll über die Türkei nach Berlin gereist und später vom Hauptstadtflughafen BER nach Serbien geflogen sein. Der Mann hält sich demnach inzwischen wieder in Russland auf. Am Abend des 4. August war auf dem Flughafen Leipzig-Halle eine mit Sprengstoff beladene Drohne nahe einer ukrainischen Antonov-Transportmaschine entdeckt und entschärft worden. Auch über den mutmaßlichen Drohnenpiloten berichtet die Welt am Sonntag. Von ihm seien DNA-Spuren an einer Antenne gefunden worden, mit der die Sprengstoffdrohne gelenkt worden sei. Der Mann steht unter anderem wegen eines Sprengstoffanschlags in Polen dort auf der Fahndungsliste.
4: Mit dem Abschlusskonzert in der Wismarer St. Georgenkirche geht heute der diesjährige Festspielsommer zu Ende. Das Musikfest präsentierte seit Mitte Juni in 90 verschiedenen Spielstätten 120 Konzerte. Aus der Kulturredaktion Axel Seitz.
7: Das gesteckte Ziel von 70.000 Besuchern in diesem Sommer haben die Festspiele zwar verpasst. Mit 65.000 Gästen zeigt sich Intendantin Ursula Haselböck im Gespräch mit NDR 1 Radio MV aber dennoch zufrieden. Nicht zuletzt, weil fast jedes zweite Konzert ausverkauft war. 58 von 120. Der Festspielsommer 2026, erneut unterstützt vom NDR, war geprägt vom Amida Streichquartett, das seit dem Auftakt Mitte Juni in Neubrandenburg rund 20 Konzerte gab. Wer dann im kommenden Jahr Preisträger des Festspielsommers ist, wird im November bekannt gegeben. Dann veröffentlichen die Organisatoren die Höhepunkte für 2027.
3: das Wetter für uns in Mecklenburg-Vorpommern. Und da bleiben wir auch heute Nachmittag alle trocken. Alle, die auf der Mela unterwegs sind, alle, die beim Kuttersegeln in Schwerin unterwegs sind, da kommt heute Nachmittag nichts von oben. Und es ist sogar warm. Lüchow bei Dagun hat 20 Grad, Plath bei Woldeck hat 20 Grad und Fenskow bei Kriewitz hat auch 20 Grad. Heute Nacht kommt erst der Regen. Morgen lässt er noch so ein paar Schauer da, aber auch morgen wird es wieder Sonne geben. Und im Drei-Tage-Trend ist es alles so ein bisschen durchwachsen. Mal ein bisschen Schauer, mal wieder Sonne. Und wärmer am Dienstag schon bis 23 Grad. Dann aber auch wieder kräftiger Regen. Gleich 5 nach 3, NDR 1 Radio MV, der zuverlässigste Verkehrsservice für uns in Mecklenburg-Vorpommern. Wir haben einen Stau wegen der Mela auf der 104 zwischen Güstrow und Mühlen geht's. Da brauchen Sie aktuell eine Viertelstunde länger. Geblitzt wird auf der A24 Richtung Berlin-Höhe Pritzwalk, auf der A24 Richtung Hamburg zwischen Zarrentin und Gudow, auf der B96 Richtung Stralsund-Höhe Rastplatz-Rügenblick, auf der 104 in Chemnitz Richtung Staffenhagen, 104 in Polzow Richtung Löcknitz, 104 in Sternberg Richtung Güstrow, 109 zwischen Hanshagen und Dietrichshagen, 109 in Jatznick beidseitig, 110 in Liepen aus Anklam kommt, 191 zwischen Eldena und Karstädt, 191 Ortsausgang Malles Richtung Heidorf, 191 in Spornitz Richtung Brenz, 196 zwischen Lankengrad und Seerams. Dann die B23 in Bandenitz Richtung Schwerin. B23 in Schwerin, Kriewitzer Chaussee beidseitig. Rostock, Röversheger Chaussee mal wieder stadteinwärts. In Stralsund, Leon-Feuchtwanger Straße und in Waschow und Blitzer Richtung Zarrentin. Danke an Helmut und danke an Klaus fürs Bescheid sagen. Unter 0800 5959 100. Staus und Blitzer auch immer kostenlos loswerden in der NDR MV App. Das geht auch.
0: 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Schönes Wochenende mit Robert Holm.
3: Und mit dieser legendären Gitarre von CCR.
8: Jo, du, so muss das sein. Schöne Musik spielt er heute wieder, du.

NDR1 Radio MV am Sonnabendnachmittag. Die Woche ist vorbei, da kann man doch noch einmal überlegen, was war diese Woche am allerschönsten? Worüber haben Sie sich in dieser Woche am meisten gefreut? Wir haben eine Nachricht bekommen von Angelika aus Krugsdorf und sie schreibt, ich habe am Montag auf dem Weg zum Sport mein Handy verloren. Aber ein ehrlicher Finder hat das Handy dann bei meinem Mann abgegeben. Ich möchte dem Finder ganz herzlich danken. Ja, da kann ich mir gut vorstellen, dass man sich da sehr, sehr freut, wenn das Handy schon fast weg war. Und jetzt ist es wieder da. Worüber haben Sie sich gefreut diese Woche? Schreiben Sie auch gern mal über die NDR MV-App oder noch besser eine Sprachnachricht schicken. Hier ist NDR 1 Radio MV am Sonnabendnachmittag jetzt mit einem Kulthit von Brian Ferry.

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1: Also das Wetter für uns in Mecklenburg-Vorpommern, das ist im Moment mal so, mal so. Heute trocken, heute Nacht und morgen dann mal ein bisschen Regen. Montag mal wieder trocken, Dienstag zeigt der 3 Tage dahinter mal wieder viel Regen an. Ja, dazu aber immer angenehme Temperaturen. Das sind aktuell 19 Grad in Striesdorf bei Lage, Wollin bei Penkun 21 Grad und Abshagen bei Klütz 20 Grad. 3:30, NDR1 Radio MV, der zuverlässigste Verkehrsservice für uns in Mecklenburg-Vorpommern. Da haben wir immer noch den Stau auf der B104. Grüße an alle, die da gerade zur Mela noch fahren oder vielleicht schon wieder von der Mela los. Zwischen Güstrow und Mühlen geht's, brauchen sie aktuell eine Viertelstunde länger. A24 Richtung Berlin, da steht ein Blitzer. Außerdem wird geblitzt auf der A24 Richtung Hamburg zwischen Zarrentin und Gudow. Dann B96 Richtung Stralsund, Höhe Rastplatz Rügenblick. 104 in Chemnitz Richtung Staffenhagen. 104 in Polzow Richtung Löcknitz. 104 in Sternberg Richtung Güstrow. 109 zwischen Hanshagen und Dietrichshagen. 109 in Jatznick beidseitig. 110 in Liepen aus Anklam kommt. 191 zwischen Eldena und Karstädt. 191 Ortsausgang Malles Richtung Heiddorf. 191 in Spornitz Richtung Brenz. 196 zwischen Lankengrad und Seerams. B23 einmal in Bandenitz Richtung Schwerin und dann in Schwerin Kriwitzer Chaussee beidseitig. In Rostock Rüversäger Chaussee stadteinwärts, in Stralsund Leon Feuchtwanger Straße und außerdem wird noch geblitzt in Waschow Richtung Zarrentin. Staus und Blitzer kostenlos melden in der NDR MV App oder Sie rufen kostenlos an 0800

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0: Der Lieblingsmix am Wochenende jetzt mit einer der größten Stimmen der Popmusik, wie ich finde. Hier ist Michael Bublé. I Believe in You heißt der Song.

0: Schönen Sonnabend, Mecklenburg-Vorpommern. 15.41 Uhr ist es jetzt.
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0: Heute mit Franziska Hähnlein. Franzi, wir gucken zuerst zum Fußball. Du hast da schon so ein paar Ergebnisse mitgebracht.
2: Ganz genau, und zwar aus der zweiten Fußball-Bundesliga. Da hat der FC Magdeburg mit 3:0 verdient gegen einen defensiv doch durchaus schwachen 1. FC Kaiserslautern gewonnen. Die Magdeburger, die stehen damit in der Tabelle auf Rang 3. Eintracht Braunschweig und Dynamo Dresden, die haben sich 2:2 unentschieden getrennt. Und auch im Spiel Bochum gegen Fürth gab es keinen Sieger. Die beiden trennten sich 1:1 unentschieden. So, und jetzt werfe ich direkt einen Blick in die dritte Liga. Da hat der FC Hansa Rostock ja gestern mit 0:4 bei Viktoria Köln verloren und das nach einer wirklich desolaten Leistung. Für die Konkurrenz in Sachen Aufstieg läuft es da aktuell aber doch deutlich besser. Zum Beispiel der Tabellenzweite Rot-Weiß Essen. Die führen gerade mit 4:2 gegen Würzburg. Düsseldorf und Duisburg, da steht es aktuell 1:1. Verl führt gegen Meppen mit 2:1. Saarbrücken liegt hinten gegen Ingolstadt mit 0:1. Und Groß-Asbach führt beim TSV Havelse. Was bedeutet das jetzt alles für den FC Hansa Rostock? Durch diese Zwischenergebnisse ist der FC Hansa in der Tabelle erstmal auf Rang 7 abgerutscht. Alle Endergebnisse gibt es dann in einer Stunde. Und dann kann ich auch sagen, wo Hansa im Moment in der Tabelle wirklich steht.
0: Ja, sind wir mal gespannt. Jetzt machen wir erstmal weiter mit Triathlon. Denn da gibt es heute einen Ironman mit Beteiligung aus Mecklenburg-Vorpommern.
2: Genau, und zwar in Nizza, also in Frankreich. Mit dabei bei der Ironman 70.3 Weltmeisterschaft war Lena Meissner aus Neubrandenburg. Bei einem Ironman dieser Kategorie, das muss ich kurz dazu erklären, schwimmen die Athletinnen und Athleten 1,9 Kilometer, fahren dann 90 Kilometer mit dem Rennrad und laufen am Schluss noch 21,1 Kilometer, also noch ein Halbmarathon. Das ist insgesamt die sogenannte Halbdistanz eines klassischen Ironmans, den man sonst so kennt. Meissner, die ist gut in den Wettkampf gestartet, verlor dann aber in der dritten Disziplin, also beim Laufen, viel Zeit und kam am Ende als 25. ins Ziel.
0: Trotzdem Hut ab, alle diese Distanz schaffen, alter Schwede.
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1 Radio MV mit dem Lieblingsmix, mit deutschen Hits, mit aktuellen Hits und mit Kulthits und immer mit den meisten 80ern. Die 80er waren nicht nur musikalisch ein besonderes Jahrzehnt, sondern auch modisch. Damals gab es ja diese großen Sonnenbrillen, die so getönt waren, die die Piloten immer anhatten und die auch heute noch total modern sind. Ne? Und auch die Musik aus den 80ern, die ist heute auch immer noch total angesagt. Deswegen spielen wir die so gerne. So wie diesen Song von ELO. Hier ist Calling America.

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6: Es ist jetzt 16 Uhr.
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6: Ja, und das dauert jetzt echt nicht mehr lang. Morgen in einer Woche ist Landtagswahl bei uns in Mecklenburg-Vorpommern. Aber schon heute sind deswegen in Rostock richtig viele Menschen auf der Straße. Katrin Kalke, was ist da alles los?
7: Das Bündnis Zusammenbewegen hat eine Mischung aus Demonstration, Kundgebung und Konzert organisiert und erwartet werden Menschen aus dem ganzen Land. Jon Jakob Gericke ist unser Reporter aus dem Ostseestudio. Er berichtet.
8: 37% blau sind nicht 100% MV. So heißt es wörtlich von Zusammenbewegen mit Blick auf die jüngste Umfrage zur Landtagswahl. Danach sind 37% für die AfD. Das Bündnis sagt, eine deutliche Mehrheit sei dagegen auf der Seite von Parteien, die auf dem Boden der freiheitlich-demokratischen Grundordnung stehen. Nach einer zentralen Kundgebung auf dem Neuen Markt in Rostock zieht gerade eine Demonstration zum Stadthafen. Dort sollen bekannte Musikerinnen und Musiker auftreten. Zudem wird laut dem Bündnis auf einem Markt der Möglichkeiten gezeigt, wie vielfältig das Engagement für Demokratie und Zusammenhalt bereits sei. Zusammenbewegen ist ein Zusammenschluss von Initiativen, Vereinen, Projekten und Engagierten, die vor der Landtagswahl für eine demokratische Mehrheit und ein respektvolles Miteinander werben wollen.
7: In der CDU Mecklenburg-Vorpommern wird inzwischen offen über einen möglichen Misserfolg bei der Landtagswahl gesprochen. Fraktionsvize Reinhardt sagte dem Tagesspiegel, die Sorge vor einem Scheitern sei da. Spitzenkandidat Peters sagte, die CDU führe einen Existenzkampf. In aktuellen Umfragen kommt die Partei auf 7%. In Schwerin und Umgebung waren am Vormittag zahlreiche Haushalte ohne Trinkwasserversorgung. Grund dafür war ein Wasserrohrbruch. Sophie Jung aus dem Mecklenburg-Studio.
9: In der Nacht war gegen 1.30 Uhr ein Schaden an einer Transportleitung im Trinkwassernetz in Schwerin-Görries festgestellt worden. Nach Angaben der Stadtwerke sperrten Monteure daraufhin den betroffenen Leitungsabschnitt und leiteten das Wasser über andere Leitungen um. In Schwerin kam es deshalb in einigen Stadtteilen zu Einschränkungen. Besonders betroffen war Wittenförden am Stadtrand von Schwerin, wo die Wasserversorgung in einigen Haushalten zeitweise ganz ausfiel. Gegen 10 Uhr vormittags war der Schaden behoben und die Trinkwasserversorgung wiederhergestellt. Die Haushalte in Schwerin sind auch heute noch dazu aufgerufen, sparsam mit Wasser umzugehen. Obwohl die Versorgung wieder regulär läuft, kann es weiterhin zu Verfärbungen des Leitungswassers kommen. Diese sind nach Angaben der Stadtwerke gesundheitlich unbedenklich.
7: Fast die Hälfte der Schülerinnen und Schüler in den Klassen 5 bis 10 in Deutschland klagt über Schlafstörungen. Das zeigte eine groß angelegte Umfrage im Auftrag der Krankenkasse DAK. Demnach fühlen sich zudem 69% der Befragten mindestens einmal die Woche erschöpft. Die Tendenz ist den Angaben zufolge überall negativ. Die DAK sieht eine Verbindung von Erschöpfung und Schlafproblemen zu den schwachen deutschen Ergebnissen bei der PISA-Studie. Was einst Marinesoldaten zur Ausbildung diente, ist heute ein Sport. Beim Kutterrudern zählen Kraft, Teamwork und Taktgefühl. Heute ging es in Lötz um die Landesmeisterschaft. 27 Mannschaften traten auf der Peene über einen Kilometer gegeneinander an. Moritz Schröder aus dem Vorpommern-Studio, wer hat gewonnen?
10: Siegerteam der Männer sind die Peene-Piranhas vom Lötzer Ruderclub KK19. Sie ruderten die 1000 Meter in gut 6 Minuten und 10 Sekunden und haben damit ihren Titel aus dem vergangenen Jahr verteidigt. Bei den Frauen haben die Stichlinge aus Anklam gewonnen. Die amtierenden deutschen Meisterinnen schafften eine Zeit von 7 Minuten. Auch bei der Kutterjugend ist zum ersten Mal ein Team aus Lötz gestartet und hat direkt gewonnen. Die Landesmeisterschaft wurde zum ersten Mal in der Stadt an der Peene ausgetragen. Die Mannschaften sind mit jeweils 10 Ruderern und einem Steuermann im alten DDR-Kutter ZK-10 gestartet. Nach der Siegerehrung feiern sie ab 18 Uhr am Lötzer Hafen.
6: Und bei der Feier, da bleiben heute alle trocken, das kann ich versprechen. Das Wetter für uns in Mecklenburg-Vorpommern. Es sei denn, die feiern da bis tief in die Nacht. Denn heute Nacht gibt es ein bisschen Regen. Und morgen gibt es auch noch ein paar Schauer. Aber ansonsten bleibt es trocken. Der Montag ist dann auch wieder trocken. Am Dienstag zeigt der Drei-Tage-Trend Schauer an. Zum Abend hin können die auch mal heftiger werden. Es bleibt aber die ganze Zeit angenehm mild. Aktuell haben wir in Pennewitt bei Varin 20 Grad. In Leusow bei Miro 21 Grad. Und Kleinbünzow bei Anklam hat auch 21 Grad. 4:04, NDR 1 Radio MV, der zuverlässigste Verkehrsservice für uns in Mecklenburg-Vorpommern. Und das sieht alles gaut aus auf den Straßen bei uns in Mecklenburg-Vorpommern. Aber geblitzt wird auf der A24 Richtung Berlin, Höhe Pritzwalk. A24 Richtung Hamburg zwischen Zarrentin und Gudow. B96 Richtung Stralsund, Höhe Rastplatz Rügenblick. 104 in Chemnitz Richtung Staffenhagen. 104 in Polzow Richtung Löcknitz. 104 in Sternberg Richtung Güstrow. 109 zwischen Hanshagen und Dietrichshagen. 109 in Jatznick beidseitig. 110 in Liepen aus Anklam kommt. 191 zwischen Eldena und Karstädt. Außerdem auf der 191 Ortsausgang Malles Richtung Heidorf. Dann noch auf der 191 in Spornitz Richtung Brenz. Zwischen Lankengranitz und Seera. In Bandenitz Richtung Schwerin. In Schwerin in der Kriwitzer Chaussee beidseitig. Rostock, Rüversheger Chaussee mal wieder dabei, statt einwärts. In Stralsund, Leon-Feuchtwanger Straße. Und noch einer in Waschow Richtung Zarrentin. Staus und Blitzer kostenlos melden in der NDR-MV-App oder kostenlos anrufen 0800 59 59 100. Dankeschön.
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0: So, heute am Sonnabend haben sie die Wohnung schier gemacht und Haus und Hof aufgeräumt. Und morgen am Sonntag, da haben sie frei und machen einen schönen Ausflug. NDR 1 Radio MV hier. Morgen ist doch Tag des offenen Denkmals. Und da können sie sich 300 Denkmäler in ganz Mecklenburg-Vorpommern angucken. Die Burg Spantekow in der Nähe von Anklam. Das Hexenhaus auf Hiddensee, das ist da eines der ältesten Häuser auf der Insel. Oder die Kloster- und Schlossanlage Dagun, die macht auch mit in der Nähe von Dermin. Die machen alle die Türen für sie auf. Und wer noch? Hallo, Robert hier.
1: Hallo, hier ist Monika Oberüber vom Mühlenverein Kröpelin. Unsere Mühle, die Kröpeliner Mühle, öffnet am Sonntag von 11 bis 16 Uhr ihre Türen zum Tag des offenen Denkmals und zum zweiten Kindermühlentag. Erlebt historische Mühlentechnik, spannende Führung und trefft Mühle von der Mühle, unsere Mühlenmaus. Dazu Stockbrotbacken und um 14.30 Uhr Puppentheater mit dem gestiefelten Kater. 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Also Familien, packt ein. 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
0: Das klingt richtig gut. Danke für den Tipp, Monika. Morgen allen viel Spaß beim Tag des offenen Denkmals.

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1: Sonnabendnachmittag, es ist jetzt 16:30. Das Wetter für uns in Mecklenburg-Vorpommern, das hat heute Nachmittag Sonne, das hat heute Nachmittag Wolken, aber kein Regen mehr, oder Stefan Kreibum, NDR-Wetterexperte auf Hiddensee?
2: Nee, da passiert nichts mehr. Also wenn da irgendwo mal ein paar Tropfen draus fallen, dann war es das auch schon. Es ist weitestgehend trocken und es bleibt bei diesem Mix aus Sonne und Wolken. Jetzt schieben sich von Westen her so ein paar dickere Schleierwolken mal rein übers westliche Mecklenburg. Die ziehen weiter nach Osten, aber das sind auch nicht die eigentlich dichten Wolken. Die kommen erst in der Nacht. Das heißt, nachts verdichten sich die Wolken dann endgültig und später wird es von West nach Ost übergreifend auch wieder vermehrt zu Schauern kommen. Die Temperatur, die sinkt heute Nacht gar nicht weit ab. 15 bis 14 Grad sind die Tiefstwerte.
1: Und wenn ich jetzt mal so auf den 3-Tage-Trend gucke, so richtig was tut sich da nicht oder kommt noch mal der Sommer zurück irgendwann?
2: Ja, also so ein bisschen so spätsommerliches hat der Dienstag vielleicht. Bis dahin ist das Temperaturniveau sehr ähnlich, um die 20 Grad. Morgen gibt es ein paar Schauer, zwischendurch ein bisschen Sonnenschein. Montag ist es trocken. Dienstag auch Sonne, Wolken. Erst ganz selten Tropfen, aber wahrscheinlich am Dienstagabend erreicht uns von Westen eine Kaltfront mit Schauern und Gewittern. Aber davor wird es nochmal wärmer. Mit 22 bis 24 Grad wird der wärmste Tag sein von den dreien.
1: Dankeschön, Stefan Kreibum. Grüße nach Hiddensee.
2: Jo, tschüssing.
1: 16.31 Uhr. NDR 1 Radio MV, der zuverlässigste Verkehrsservice für uns in Mecklenburg-Vorpommern. Jetzt fahren sie alle los von der Mela in Mühlen geht's und deswegen staut sich das da. Auf der 104 Richtung Sternberg zwischen Mühlen geht's und der Ampel in Prützen, da brauchen sie aktuell 5 Minuten länger. Und wenn sie da auf dem Beifahrersitz sitzen und denken, Mensch, was war das schön gerade bei der Mela, schicken sie mir doch mal über die NDR MV-App ihr schönstes Mela-Foto. Stehen da jetzt ja eh im Stau und sitzen auf dem Beifahrersitz. Würde mich mal interessieren. Geblitzt wird auf der A24 Richtung Berlin, Höhe Pritzwalk. A24 Richtung Hamburg zwischen Zarrentin und Gudo. B96 Richtung Stralsund, Höhe Rastplatz Rügenblick. 104 in Chemnitz Richtung Staffenhagen. 104 in Polzow Richtung Löcknitz. Dann noch einer in Sternberg Richtung Güstrow. 109 zwischen Hanshagen und Dietrichshagen. 109 in Jatznick beidseitig. 110 in Liepen.

0: aus Anklam kommt. Dann haben wir einen Blitzer auf der 191 zwischen Eldena und Karstädt. Am Ortsausgang Malles Richtung Heiddorf. In Spornitz Richtung Brenz. Auf Rügen zwischen Lankengranitz und Serams. Dann die B321 in Bandenitz Richtung Schwerin. In Schwerin Kriwitzer Chaussee beidseitig. In Rostock Rüverseger Chaussee stadteinwärts. In Stralsund Leon-Feuchtwanger Straße. Und in Waschow Richtung Zarrentin. Danke fürs Bescheid sagen, Klaus, unter 0800 595 9100. Staus und Blitzer melden Sie auch immer kostenlos in der NDR MV-App. Und da können Sie mir jetzt auch Ihr schönstes Mela-Foto schicken. Bin gespannt.
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0: Oh Boy von Matt um gleich 4:45.
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0: Hansa hat gestern gepatzt in der dritten Liga. 0:4 Niederlage bei Viktoria Köln. Jetzt natürlich die große Frage, was macht die Aufstiegskonkurrenz von Hansa? Die Frage beantwortet uns jetzt Franziska Hehlein aus der Sportredaktion in unserem Sportupdate.
2: Ganz genau. Und da habe ich durchaus gute Nachrichten für alle Hansa-Fans. Denn der Tabellenführer MSV Duisburg, der hat ebenfalls verloren. Mit 1:2 unterlagen die Zebras dem Absteiger aus der zweiten Liga Fortuna Düsseldorf. Und das nach 1:0 Führung. Die Duisburger, die bleiben damit aber trotzdem erstmal weiter an der Tabellenspitze. Direkt dahinter auf Tabellenrang 2 steht Rot-Weiß Essen. Und die Essener, die haben heute deutlich gewonnen mit 6:2, nämlich gegen Aufsteiger Würzburger Kickers. Der erste FC Saarbrücken, der hat verloren und zwar mit 0:1 gegen den FC Ingolstadt. Und das wiederum heißt, dass Hansa in der Tabelle auf Rang 7 steht. Ob das bei Rang 7 bleibt oder doch 6 wird, das hängt davon ab, wie Aachen jetzt gegen Regensburg spielt. Und da steht es 1:0 für Alemannia Aachen. Hansa also derzeit 7. Wir schauen noch schnell auf die zwei übrig gebliebenen Spiele von heute Mittag. Der SC Verl hat mit 2:1 gegen den SV Meppen gewonnen und der TSV Havelse und Sonnenhof Groß-Asbach trennten sich 2:2 unentschieden. Werfen wir einen Blick in die erste Fußball-Bundesliga. Da habe ich die Zwischenstände kurz nach Anpfiff der zweiten Halbzeit mitgebracht. Borussia Dortmund führt mit 1:0 gegen Paderborn. Hoffenheim und Stuttgart, da steht es 1:1 unentschieden. Der SC Freiburg führt mit 2:0 gegen Borussia Mönchengladbach. Zwischen Augsburg und Leverkusen steht es auch 1:1. Und Mainz 05 liegt zurück gegen Frankfurt mit 0:2.
0: So Franz, wir machen weiter mit Volleyball. Und zwar Männervolleyball. Was gibt es da Neues?
2: Ja, in der zweiten Volleyball-Bundesliga der Männer, da geht es heute Abend für den PSV Neustrelitz los. Und zwar mit einem Heimspiel gegen den amtierenden Meister aus Schüttorf. Also gleich zum Saisonstart eine durchaus harte Aufgabe für das Team um Paul Sprung, für das 6 neue Spieler verpflichtet wurden.
3: Auf jeden Fall sehr viele junge, motivierte Talente, die besser werden wollen. Das wird noch im Training, sind auch offen von den erfahrenen Leuten, sich ein bisschen was anhören zu lassen. Also ich bin sehr, sehr positiv überrascht, wie weit wir schon sind. Ich denke wirklich, wir haben viel Potenzial. Die junge Mannschaft ist immer unkonstant, aber wir können sehr, sehr gut gegen jede Mannschaft auch durchhalten, gewinnen.
2: Aufschlag ist heute Abend dann um 19 Uhr.
0: Vorher hören wir uns aber nochmal zum nächsten Sportupdate in einer Stunde.
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Christina Stürmer im Lieblingsmix auf NDR 1 Radio MV. Wir spielen die deutschen Hits, die Kulthits und die aktuellen Hits. Und jetzt kommt ein aktueller Hit. Da beweisen die Jungs von Imagine Dragons, wie schnell ein Mensch sprechen und rappen kann. Hören Sie sich das mal an. Hier sind Imagine Dragons mit Whatever It Takes.

0: Es ist 17 Uhr.
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0: Tiere anschauen, Trecker fahren, das ist alles möglich auf der größten Agrarschau im Norden. Und heute geht der dritte Messetag zu Ende. Bei der Mähler an Mühlen geht's, Katrin Kalke.
2: Ja, und auch heute zog es dort viele Besucherinnen und Besucher hin. In einer Stunde schließt die Messe für heute und bislang zeigen sich die Veranstalter zufrieden, ohne dass sie konkrete Besucherzahlen nennen. Aus Mühlen geht's, berichtet Franziska Drewes.
3: Ein wichtiger Punkt, das Wetter spielt mit. Immer wieder schien die Sonne, es blieb trocken, den ganzen Tag über. Vor allem schlenderten viele Familien und Großeltern mit ihren Enkeln durch die Hallen oder über das große Freigelände.
4: Jedes Jahr Mähler, weil es interessant ist, weil meine Großeltern da hingegangen sind und dann bin ich mitgekommen.
5: Sich mal zu informieren, was es alles Neues gibt. Einer will Tieraufpasser werden, der andere will Förster werden und dann passt das immer sehr gut. Ne?
6: Mähler sind interessante Sachen, vom Huhn bis zum großen Trecker.
7: Ich mag die Pferde.
8: Also ich mag das Reitturnier immer so gerne, also da vorne.
5: Wir sind jedes Jahr da, weil die Jungs sich immer die großen Maschinen angucken und die Tiere.
3: Noch bis morgen 18 Uhr läuft die Mähler. Ein Höhepunkt dann, die große Landestierschau.
2: In vielen deutschen Städten gibt es heute Proteste gegen Rechtsextremismus. Anlass ist der Wahlsieg der AfD am Sonntag in Sachsen-Anhalt. Unter dem Motto "Kein Schritt zurück gegen die AfD und rechte Hetze" kamen allein in Düsseldorf laut Polizei und Veranstaltern 20.000 Menschen in die Innenstadt. In Hamburg ist eine Demonstration auf dem Jungfernstieg. Das Motto lautet "Zeit zum Handeln, Freiheit muss verteidigt werden". Laut Veranstaltern sollen dort 25.000 Protestierende sein. Die Polizei machte dazu zunächst keine Angaben. 8 Tage vor der Landtagswahl ist heute in Rostock auch eine Demonstration mit einer Kundgebung und einem Konzert. Das Bündnis Zusammen bewegen hat das organisiert und die Polizei schätzt die Teilnehmerzahl auf 3.000. Bisher verlaufe alles friedlich. Jürgen Jakob Gericke berichtet aus dem Ostseestudio.
9: 37% blau sind nicht 100% MV. So heißt es wörtlich von Zusammenbewegen mit Blick auf die jüngste Umfrage zur Landtagswahl. Danach sind 37% für die AfD. Das Bündnis sagt, eine deutliche Mehrheit sei dagegen auf der Seite von Parteien, die auf dem Boden der freiheitlich-demokratischen Grundordnung stehen. Nach einer zentralen Kundgebung auf dem Neuen Markt in Rostock zieht gerade eine Demonstration zum Stadthafen. Dort sollen bekannte Musikerinnen und Musiker auftreten. Zudem wird laut dem Bündnis auf einem Markt der Möglichkeiten gezeigt, wie vielfältig das Engagement für Demokratie und Zusammenhalt bereits sei. Zusammenbewegen ist ein Zusammenschluss von Initiativen, Vereinen, Projekten und Engagierten, die vor der Landtagswahl für eine demokratische Mehrheit und ein respektvolles Miteinander werben wollen.
2: Deutsche Ermittlungen zum Drohnenanschlag auf den Flughafen Leipzig-Halle Anfang August führen offenbar zum russischen Militärgeheimdienst GRU. Laut Welt am Sonntag soll ein mutmaßlicher GRU-Mitarbeiter die Operation logistisch unterstützt haben. Bei ihm soll es sich um einen Russen handeln. Auch zu dem Mann, der die Sprengstoffdrohne auf eine ukrainische Antonov-Transportmaschine gesteuert haben soll, gibt es neue Erkenntnisse. Laut Welt am Sonntag wurden seine DNA-Spuren an einer Antenne der Funksteuerung gefunden. Der Mann steht unter anderem wegen eines Sprengstoffanschlags in Polen auf der Fahndungsliste. In der zweiten Handball-Bundesliga bestreiten die Frauen des Rostocker HC am Abend ein Auswärtsspiel. Sie sind zu Gast bei den Füchsen Berlin. Aus der Sportredaktion Marika Hansen.
10: Nach dem verlorenen Saisonauftakt vergangene Woche gegen Buchholz jetzt also der nächste Hochkaräter. Die Berlinerinnen gelten als Geheimfavorit in Sachen Aufstieg. Die Dolphins also klare Außenseiterinnen in diesem Spiel. Grund sind unter anderem zahlreiche verletzungsbedingte Ausfälle. Nicht dabei ist auch Spielmacherin Nele Reimers, die in der vergangenen Saison 75 Tore erzielte. Die Dolphins zu Gast bei den Füchsen Berlin. Anpfiff ist um 19 Uhr.
0: Das Wetter für uns in Mecklenburg-Vorpommern, das ist im Moment mal so, heute trocken, morgen mal nass und ein bisschen Regen, Montag wieder trocken, Dienstag wieder Regen, vor allen Dingen zum Abend hin viel und heftig. Wir haben Sonne, wir haben Wolken, alles ist irgendwie dabei, aber immer angenehme Temperaturen um die 20 Grad. 4:05, NDR 1 Radio MV, der zuverlässigste Verkehrsservice für uns in Mecklenburg-Vorpommern, dauert ein bisschen länger. Von der Mähler an Mühlen geht's runter auf der 104 Richtung Sternberg und auch Richtung Güstrow, da müssen Sie ein bisschen mehr Zeit einplanen, aber nichts Dramatisches. Geblitzt wird auf der A24 Richtung Berlin-Höhe-Pritzwalk, auf der A24 Richtung Hamburg zwischen Zarrentin und Gudow, auf der B96 Richtung Stralsund-Höhe-Rastplatz-Rügenblick, auf der 104 in Chemnitz Richtung Staffenhagen, auf der 104 in Polzow Richtung Löcknitz, in Sternberg Richtung Güstrow, auch aufpassen, da fahren ja auch vielleicht einige von der Mela vorbei nachher. 109 zwischen Hanshagen und Dietrichshagen. 109 in Jatznick beidseitig. 110 in Liepen aus Anklam kommt. 191 zwischen Eldena und Karstedt. 191 Ortsausgang Malles Richtung Heidorf. 191 in Spornitz Richtung Brenz. Zwischen Lanken-Granitz und Seerams. Dann B23 in Bandenitz Richtung Schwerin und nochmal 23 in Schwerin, Kriwitzer Chaussee beidseitig. Wobei, den hatten wir schon den ganzen Tag. Ist der noch aktuell?
7: Ja, schönen Abend, Köhler. Der Blitzer Kriwitzer Chaussee beidseitig, der steht immer noch. Schwerin Kriwitzer Chaussee in Höhe vom Nettomarkt, die stehen immer noch.
0: Gut zu wissen. Alle, die jetzt vom Einkaufen aus der Stadt wieder aufs Dorf fahren, da bitte aufpassen. Ja. Danke, ja, Herr Köhler, bitte. Fürs Bescheid sagen. Tschüssi.
7: Ja, danke schön. Tschö.
0: Außerdem steht immer noch in Rostock der Blitzer in der Rüversiger Chaussee stadteinwärts, in Stralsund in der Leon-Feuchtwanger Straße und in Waschow Richtung Zarrentin. Staus und Blitzer kostenlos melden, so wie Herr Köhler, unter 0800 595 9100 oder über die NDR MV App.
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0: Also Simone aus Schönberg, die hatte einen richtig guten Tag auf der Mela in Mühlengeetz bei Güstrow. Die hat mir hier so viele Fotos geschickt über die NDR MV App. Simone hatte auf der Mela ein kleines Kaninchen fotografiert, einen riesengroßen Trecker, einen bunten Vogel, einen sportlichen Reiter auf dem Pferd, so eine Monster-Ackerraupe. Das ist wirklich beeindruckend. Das sieht nach einem super Mela-Tag aus, Simone. Danke für die Fotos und allen, die wie Simone gerade auf dem Weg von der Mela nach Hause sind. Gute Heimfahrt mit NDR 1 Radio MV. We'll be right back.

0: NDR 1 Radio MV hier am Sonnabend, späten Nachmittag. Und Sie kennen doch auch diese ganz alten kleinen Bauernkarten von früher. Also von ganz früher, meine ich, so 17. Jahrhundert, ne? Wo die Decken so niedrig sind und wo man sich so ein bisschen bücken muss, wenn man da reingeht. So ein altes Bauernhaus, das steht auf dem Pingelhof in Alt-Dammerow in Ludwigslust-Parchim im Landkreis. Und mein Kollege hier von NDR 1 Radio MV, Thomas Lenz, der hat sich mit dem Pingelhof-Kenner Hermann Freude verabredet und hat mit ihm mal auf den Stammbaum der früheren Hofbesitzer geguckt.
1: Ich sag mal, die haben ja meistens immer Felken, ne? Ja. Und wenn du da hinkickst, dann siehst du mal, das ist der ganze Stammbaum.
2: Von 1660 an?
1: Ja, von Anfang an.
2: Naja, aber das hätte ja auch kein Fernsehen nicht gegeben. Und die müssen sich im Winter ja auch warm holen in den Betten.
1: Ja, ich denke, die sind schön dicht zusammengekrabben, ne?
2: Ja. Ist doch allen echt.
3: Genau, deswegen die Kinder auch
2: gar nicht. Ist so. Ja. Also gut gestorben sind sie nicht.
1: Ja, deshalb sind natürlich immer ein paar mehr Kinder geworden, denn, ne?
2: Ja, ja, hab ich verstanden.
0: 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NDR 1 Radio MV hier. Schönen Sonnabendabend.

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3: 5:30. Das Wetter für uns in Mecklenburg-Vorpommern. Wir haben noch 18 Grad in Frauendorf bei Barth, 19 Grad in Klein-Turow bei Gadebusch und immerhin noch 20 Grad in Beseritz bei Friedland. Es bleibt heute den ganzen Abend trocken, aber heute Nacht gibt es ein paar Schauer und morgen am Sonntag gibt es ein paar Schauer. Der 3-Tage-Trend, der zeigt, dass es auch in der neuen Woche mit diesem Mischmasch-Wetter weitergeht. Montag noch trocken, Dienstag sogar wärmer bis 23 Grad, dann aber wieder kräftige Schauer zum Abend hin und auch Gewitter möglich. 17.30 Uhr, NDR 1 Radio MV, der zuverlässigste Verkehrsservice für uns in Mecklenburg-Vorpommern. Eigentlich alles frei, nur alle, die von der Mela runterfahren Richtung Güstrow oder Richtung Sternberg auf der 104, müssen ein bisschen mehr Zeit einplanen. Geblitzt wird A24 Richtung Berlin, Höhe Pritzwalk, A24 Richtung Hamburg zwischen Zarrentin und Gudow, B96 Richtung Stralsund, Höhe Rastplatz Rügenblick, 104 in Chemnitz Richtung Staffenhagen, 104 in Polzow Richtung Löcknitz, 104 in Sternberg Richtung Güstrow, dann in Jatznick beidseitig auf der 110 in Liepen aus Anklam kommt, auf der 191 zwischen Eldena und Karstädt, auf der 191 Ortsausgang Malles Richtung Heiddorf, in Spornitz Richtung Brenz zwischen Lankengranitz und Seerams, in Bandenitz Richtung Schwerin, auf der 23 in Schwerin, das ist die Kriwitzer Chaussee beidseitig, Rostock Röversheger Chaussee, Stralsund Leon-Feuchtwanger Straße und Waschow Richtung Zarrentin auch noch einer. Staus, Blitzer, Unfälle, alles immer kostenlos durchgeben, entweder über die NDR MV-App und da am liebsten mit einer Sprachnachricht oder anrufen 0800 5959 100. 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
1: So, Sonntagnachmittag oder fast schon Abend, gleich 17:45. Das heißt, die Nachmittagsspiele am Samstag in der ersten Fußball-Bundesliga sind vorbei. Und Franziska Hähnlein hat uns die Ergebnisse mitgebracht.
2: Ganz genau. Vizemeister Borussia Dortmund kann den besten Saisonstart seit 2015 vermelden.
1: Oha.
2: Mit 3:0 besiegen die Dortmunder Aufsteiger SC Paderborn. Der BVB ist derzeit Tabellenzweiter hinter dem SC Freiburg. Die Breisgauer, die gewinnen heute nämlich deutlich mit 5:0 gegen Borussia Mönchengladbach, die wiederum nun auch im dritten Ligaspiel ohne Sieg bleiben und sogar auf den letzten Tabellenplatz abrutschen. Wir schauen auf die weiteren Ergebnisse. Eintracht Frankfurt gewinnt mit 3:1 gegen Mainz 05. Die TSG Hoffenheim fährt die ersten Punkte der Saison ein und schlägt den VfB Stuttgart mit 2:1. Und der FC Augsburg und Bayer Leverkusen trennen sich 2:2 unentschieden. In 50 Minuten dann empfängt der erste FC Köln Werder Bremen zum Topspiel in der Fußball-Bundesliga. Schauen wir in die zweite Bundesliga. Da hat der FC Magdeburg mit 3:0 gegen den ersten FC Kaiserslautern gewonnen. Eintracht Braunschweig und Dynamo Dresden trennen sich 2:2 unentschieden. Und auch im Spiel Bochum gegen Fürth hat es heute keinen Sieger gegeben. Die beiden trennten sich nämlich 1:1.
1: Franzi, wir machen weiter mit American Football, denn da hat eine Rostocker Mannschaft heute eine ganz große Chance. Welche denn?
2: Ja, die Chance auf den Aufstieg in die höchste deutsche Spielklasse, nämlich die German Football League. Die Rostock Griffins, die müssen gleich in gut einer Viertelstunde bei den Krefeld Ravens ran. Im Finale des erstmals ausgetragenen GFL 2 Bowl geht es nicht nur um die Zweitligameisterschaft, sondern eben auch um den Aufstieg in die GFL. Die Krefelder, die sind in dieser Saison ungeschlagen. Die Rostocker wiederum, die rechnen sich trotzdem Chancen aus. Wie groß eben diese sind und ob die Rostocker den Aufstieg schaffen, Kickoff ist um 18 Uhr.
1: Ja, fast noch eine Viertelstunde.
2: Ja. Und wir müssen noch schnell zur Basketball-Weltmeisterschaft schauen, denn da kämpfen ja die deutschen Basketballerinnen gerade um den Einzug ins WM-Finale. Gegen Frankreich steht es aktuell aber leider 55:45. Also im Moment sieht es eher nicht nach WM-Finale aus. Aber wer weiß.
1: Das Endergebnis dann in der Stunde?
2: Absolut.
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2: Grüße an alle Armbrutstische, es ist jetzt 18 Uhr.
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2: Viel los heute bei uns im Land. Die Agrarschau Mela in Mühlengeetz, der Christopher Street Day in Wismar und eine große Demo in Rostock. Katrin Kalke, jetzt ist der Tag fast vorbei. Was sagt die Polizei?
4: Ja, die sagt, dort sind bis zu 3000 Menschen. Das Bündnis Zusammen bewegen hat alles organisiert und die Polizei sagt, bisher verlaufe alles auch friedlich. Jörn Jakob Gericke berichtet aus dem Ostseestudio.
5: Fröhliche Stimmung am Rostocker Stadthafen. Dorthin hatte das landesweite Bündnis Zusammenbewegen zu Konzerten eingeladen. An einigen Ständen präsentierten zudem Vereine und Initiativen ihr Engagement für Demokratie und Zusammenhalt. Zuvor war nach einer zentralen Kundgebung eine Demonstration durch die Innenstadt gezogen. Nach Polizeiangaben verlief das friedlich mit etwa 3000 Teilnehmenden. Eine Sprecherin von Zusammenbewegen zeigte sich überwältigt. Das Bündnis selbst habe sogar 5000 Teilnehmende gezählt. Die Erwartungen seien übertroffen worden. In Rostock habe sich gezeigt, dass sich viele Menschen ein offenes, demokratisches Mecklenburg-Vorpommern wünschten. In der jüngsten Umfrage zur Landtagswahl sei zwar die AfD stärkste Kraft, aber die Wahl sei noch offen und jede Stimme zähle. Das Bündnis hatte in den vergangenen Monaten bereits zahlreiche Veranstaltungen im ganzen Land organisiert.
4: In Wismar ist heute der Christopher Street Day. Etwa 1700 Menschen sind nach Angaben der Polizei beim Umzug durch die Altstadt dabei. Sie demonstrieren für Gleichberechtigung, Akzeptanz und die Rechte queerer Menschen. Aus der Aktuellredaktion Henning Ströber.
6: Die Menschen versammelten sich am frühen Nachmittag auf dem Marktplatz und zogen von dort mit drei großen Bussen und weiteren Fahrzeugen durch die Altstadt. Eine angemeldete Gegendemonstration aus dem rechten Spektrum hatte sich zuvor wegen zu geringer Teilnehmerzahl aufgelöst. Beim CSD demonstrieren die Teilnehmer für die Rechte queerer Menschen. Auch mehrere Bundes- und Landespolitiker demokratischer Parteien nahmen teil und hielten Reden. Bis zum späten Abend soll die Veranstaltung auf dem Marktplatz weitergehen. Die Polizei spricht bislang von einem friedlichen Verlauf. Bereits am Vormittag hatten in Schwerin rund 70 Menschen für eine Überprüfung der AfD durch das Bundesverfassungsgericht demonstriert. Die Veranstaltung war Teil einer bundesweiten Protestreihe.
4: Die Polizei ermittelt in Bergen auf Rügen wegen des Verdachts der Brandstiftung. Dort hat es heute Vormittag in einem Wintergarten eines Wohnhauses gebrannt. Ein Nachbar hatte das Feuer bemerkt, den Notruf gewählt und selbst mit den Löscharbeiten begonnen. Als Feuerwehr und Polizei eintrafen, war der Brand bereits gelöscht. Der Schaden wird auf rund 20.000 Euro geschätzt. Verletzt wurde niemand. Die Kripo hat die Ermittlungen aufgenommen. Was einst Marinesoldaten zur Ausbildung diente, ist heute Sport. Beim Kutterrudern zählen Kraft, Teamwork und Taktgefühl. Heute ging es in Lötz um die Landesmeisterschaft. 27 Mannschaften traten auf der Peene über einen Kilometer gegeneinander an. Moritz Schröder aus dem Vorpommern-Studio, wer hat gewonnen?
7: Siegerteam der Männer sind die Peene-Piranhas vom Lötzer Ruderclub KK19. Sie ruderten die 1000 Meter in gut 6 Minuten und 10 Sekunden und haben damit ihren Titel aus dem vergangenen Jahr verteidigt. Bei den Frauen haben die Stichlinge aus Anklam gewonnen, die amtierenden deutschen Meisterinnen schafften eine Zeit von 7 Minuten. Auch bei der Kutterjugend ist zum ersten Mal ein Team aus Lötz gestartet und hat direkt gewonnen. Die Landesmeisterschaft wurde zum ersten Mal in der Stadt an der Peene ausgetragen. Die Mannschaften sind mit jeweils 10 Ruderern und einem Steuermann im alten DDR-Kutter ZK-10 gestartet. Nach der Siegerehrung feiern sie ab 18 Uhr am Lötzer Hafen.
4: In der Fußball-Bundesliga hat Hoffenheim Stuttgart mit 2:1 besiegt. Augsburg und Leverkusen spielten 2:2. Dortmund bezwang Paderborn 3:0. Mainz unterlag Frankfurt 1:3 und Freiburg gewann gegen Mönchengladbach mit 5:0.
2: Dankeschön, Katrin. Das Wetter für uns in Mecklenburg-Vorpommern. Heute Nacht Regen, morgen auch ein bisschen Regen tagsüber, aber auch Sonne. Ist wieder so ein Mischmaschwetter. Der Drei-Tage-Trend, der zeigt für Montag dann einen trockenen Wochenstart an. Dienstag warm bis 23 Grad. Aber da wieder Regen und zum Abend dann auch mal Starkregen und Gewitter möglich. Aktuell haben wir in Turow bei Brühl 19 Grad, in Brodersdorf bei Rostock 19 Grad und in Datzow auf Rügen auch 19 Grad. Und ich habe noch die Wasserstandsvorhersage für Sie. Bis morgen früh werden östlich und westlich von Rügen Abweichungen von bis zu 40 cm über Normalhöhen Null erwartet. 6:04, NDR 1 Radio MV, der zuverlässigste Verkehrsservice für uns in Mecklenburg-Vorpommern. Eine Meldung für die B104 zwischen Lützow und Rosenow. Da gab es einen Unfall und nach dem Unfall ist er jetzt in beiden Richtungen gesperrt. Sie kommen nicht durch. Die 104 Schweriner Straße zwischen Lützow und Rosenow nach einem Unfall in beiden Richtungen gesperrt. Geblitzt wird auf der A24 Richtung Berlin, Höhe Pritzwalk. A24 Richtung Hamburg zwischen Zarrentin und Gudow. B96 Richtung Stralsund, Höhe Rastplatz Rügenblick. 104 in Chemnitz Richtung Staffenhagen. 104 in Sternberg Richtung Güstrow. 109 zwischen Hanshagen und Dietrichshagen. 109 in Jatznick beidseitig. Dann haben wir einen auf der 191 Ortsausgang Malles Richtung Heidorf, in Spornitz Richtung Brenz zwischen Lankengranitz und Serams, dann auf der B321 in Schwerin, Kriewitzer Chaussee beidseitig, in Rostock, Röversheger Chaussee statt einwärts, in Stralsund, Leon-Feuchtwanger Straße und in Waschow Richtung Zarrentin auch noch einer. Danke fürs Bescheid sagen, immer Staus und Blitzer melden unter 0800 59 59 100 oder über die NDR-MV-App. Vielen Dank, Mecklenburg-Vorpommern.
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0: Ein Kulthit aus den 80ern hier bei NDR 1 Radio MV. The Great Pretender von Freddie Mercury im Lieblingsmix. Heute Abend, da hören Sie eine ganze Stunde 80er-Songs hier bei uns.
1: Jawohl!
0: In der Original 80er-Show mit, Sie haben ihn schon gehört, Stefan Pinnow. Ja. Stefan, was machst du heute bei dir in der 80er-Show?
1: Werbung.
0: Was?
1: Ja, ich mache Reklame, hieß das früher. Unter anderem das hier.
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1: 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Ach so, und Robert, wann fährst du eigentlich hier draußen dein Auto weg?
0: Stefan, ich habe gar kein Auto.

Das ist doch die perfekte Musik, um am Sonnabend noch draußen zu sitzen. Wir haben ja überall noch so 19, 20 Grad bei uns in Mecklenburg-Vorpommern. Und dazu läuft NDR 1 Radio MV mit dem Lieblingsmix deutsche Hits, aktuelle Hits und Kulthits. Und zum Lieblingsmix gehört auf jeden Fall auch dieser Kulthit. Young von Alpha Will. Aber weil Samstagabend ist und weil heute noch bestimmt ein paar Leute feiern gehen, spielen wir jetzt die aktuelle Version, aufgemischt von David Guetta und Ava Max, Forever Young auf NDR 1 Radio im Form Lieblingsmix. 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
6: Es ist jetzt kurz vor 6:30. Das Wetter für uns in Mecklenburg-Vorpommern mit unserem NDR-Wetterexperten in unserem Wetterstudio auf Hiddensee mit Stefan Kreibung. Ja. Stefan, das war ein trockener Sonnabend bei uns in Mecklenburg-Vorpommern. Wie trocken wird das die Nacht zum Sonntag?
7: Ja, gar nicht mehr, denn das tiefe Ilva kommt ins Spiel und das bringt heute Nacht dickere Wolken und auch ein bisschen Regen. Das heißt, es bezieht sich, die Wolken verdichten sich und später kommt von Westen so, ja, so zeitweise wird es regnen. Nicht durchgängig, stundenlang, aber zeitweise auf dem Weg nach Osten schwächt sich alles ein bisschen ab und die Temperatur sinkt nur so auf 15 bis 14 Grad, bleibt also verhältnismäßig lau heute Nacht.
6: Ich mag ja diese laue Luft auch im Moment. Es ist so ein bisschen frischer, es ist so ein bisschen, ja, es fühlt sich schon so ein bisschen herbstlich an. Bleibt das so die nächsten Tage?
7: Naja, das ist hier auch so, also diese weiche Septemberluft, die ist immer so, ja, finde ich auch sehr angenehm und das bleibt auch so angenehm. Immer so tags um die 20 Grad, das haben wir morgen, das haben wir am Montag, Dienstag sogar bis zu 24 Grad. Es ist aber unbeständig. Morgen gibt es ein paar Schauer, zwischendurch ein bisschen Sonnenschein, Montag ist es trocken und Dienstag kann es dann nachmittags oder abends, das müssen wir genau mal gucken, wann das reinkommt. Kommen irgendwann auch Schauer und Gewitter auf, aber dafür wird es eben wärmer bis zu 24 Grad.
6: Dankeschön für diese Aussichten und einen schönen Sonnabendabend, Stefan Kreibohm.
7: Gleichfalls, danke. Tschüssing.
6: 18.30 Uhr, NDR 1 Radio MV, der zuverlässigste Verkehrsservice für uns in Mecklenburg-Vorpommern. Die B104 ist zwischen Lützow und Rosenow nach einem Unfall in beiden Richtungen gesperrt. Da kommen sie immer noch nicht durch, da laufen immer noch die Aufräumarbeiten. Geblitzt wird A24 Richtung Berlin Höhe Pritzwalk, A24 Richtung Hamburg zwischen Zarrentin und Gudo, B96 Richtung Stralsund Höhe Rastplatz Rügenblick, 104 in Chemnitz Richtung Staffenhagen, 109 in Jatznick beidseitig, 191 Ortsausgang Malles Richtung Heiddorf, 191 in Spornitz Richtung Brenz, 196 zwischen Lankengranitz und Seerams, B23 in Schwerin, Kriwitzer Chaussee beidseitig, in Rostock, Rüversheger Chaussee stadteinwärts, in Stralsund, Leon-Feuchtwanger Straße und in Waschow Richtung Zarrentin. 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
0: Und das war schon eine kleine Sensation. Der Einzug ins Halbfinale für die deutschen Basketballerinnen. Franzi Hähnlein, haben die jetzt auch den Sprung ins WM-Finale geschafft?
2: Nein. Oh. Diese Sensation haben die deutschen Basketballerinnen leider verpasst. Die Gegnerinnen aus Frankreich, die waren einfach zu stark. Am Ende verlieren die Deutschen deutlich mit 64 zu 86. Zwei Tage nach dem spektakulären Coup gegen Europameister Belgien verpassen die deutschen Basketballerinnen also die nächste Überraschung. Stattdessen spielen sie morgen in Berlin dann um Platz 3. Gegner ist dann entweder die USA oder Spanien.
0: Nach dem Basketball machen wir weiter mit Fußball und da fangen wir jetzt ganz unten an in der dritten Liga.
2: Genau, da ist nämlich auch das späte Samstagsspiel inzwischen abgepfiffen. Alemannia Aachen und Jahn Regensburg trennen sich 2:2 unentschieden. Und das wiederum hat auch Auswirkungen auf den FC Hansa. Nach der 0:4 Niederlage gestern bei Viktoria Köln sind die Rostocker jetzt nur noch Siebter. Auch Tabellenführer MSV Duisburg hat heute verloren mit 1:2 gegen Fortuna Düsseldorf. Rot-Weiß Essen dagegen hat gewonnen mit 6:2 gegen die Würzburg. Kickers. Schauen wir in die zweite Fußball-Bundesliga. Da hat der 1. FC Magdeburg mit 3:0 gegen den 1. FC Kaiserslautern gewonnen. Zwischen Bochum und Fürth gab es heute keinen Sieger. Die beiden trennen sich 1:1 unentschieden. Und auch Eintracht Braunschweig und Dynamo Dresden spielen unentschieden. 2:2. Das Ergebnis, das gerät aber komplett in den Hintergrund. Das Spiel wurde schon vor dem Anpfiff von einem medizinischen Notfall überschattet und der Eintracht Braunschweig-Fan, der ist auf dem Weg ins Krankenhaus verstorben. Und zu guter Letzt noch der Blick auf die Ergebnisse in der ersten Fußball-Bundesliga. Mit 3:0 besiegt Dortmund Aufsteiger Paderborn. Der BVB ist derzeit Tabellenzweiter. Hinter dem SC Freiburg. Die Breisgauer, die gewinnen deutlich mit 5:0 gegen Borussia Mönchengladbach. Eintracht Frankfurt gewinnt mit 3:1 gegen Mainz 05. Die TSG Hoffenheim fährt die ersten Punkte der Saison ein und schlägt VfB Stuttgart mit 2:1. Der FC Augsburg und Bayer Leverkusen trennen sich 2:2 unentschieden. Und zu guter Letzt noch der Zwischenstand im 18.30 Uhr Topspiel. Köln führt mit 1:0 gegen Werder Bremen.
0: Der Sport auf NDR 1 Radio MV mit Franzi Hähnlein. Vielen Dank, Franzi. Hier geht's jetzt weiter mit dem Lieblingsmix und einem coolen Kulthit von Blondie.

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3: Es ist jetzt 19 Uhr.
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3: Viele Menschen bei uns im Land hat es heute nach draußen gezogen. Zur Agrarschau Mela nach Mühlengeetz, zum Christopher Street Day nach Wismar. In Rostock läuft auch noch eine große Demo. Katrin Kalke, wie viele waren denn bisher da?
4: Also die Polizei spricht von bis zu 3000 Menschen und bisher verlaufe alles friedlich, heißt es. Das Bündnis Zusammenbewegen hat alles organisiert. Jörn Jakob Gericke berichtet aus dem Ostseestudio.
5: Fröhliche Stimmung am Rostocker Stadthafen. Dorthin hatte das landesweite Bündnis Zusammenbewegen zu Konzerten eingeladen. An einigen Ständen präsentierten zudem Vereine und Initiativen ihr Engagement für Demokratie und Zusammenhalt. Zuvor war nach einer zentralen Kundgebung eine Demonstration durch die Innenstadt gezogen. Nach Polizeiangaben verlief das friedlich mit etwa 3000 Teilnehmenden. Eine Sprecherin von Zusammenbewegen zeigte sich überwältigt. Das Bündnis selbst habe sogar 5000 Teilnehmende gezählt. Die Erwartungen seien übertroffen worden. In Rostock habe sich gezeigt, dass sich viele Menschen ein offenes, demokratisches Mecklenburg-Vorpommern wünschten. In der jüngsten Umfrage zur Landtagswahl sei zwar die AfD stärkste Kraft, aber die Wahl sei noch offen und jede Stimme zähle.
4: CDU-Landeschef Peters macht den zugespitzten Landtagswahlkampf und anhaltende Kritik an der Bundesregierung für das Umfragetief seiner Partei in Mecklenburg-Vorpommern verantwortlich. Die CDU befinde sich in einer ernsten Lage, schreibt Peters in einem Statement auf Nachfrage des NDR. Ministerpräsidentin Schwesig führe einen Wahlkampf gegen CDU und Grüne. Das schwäche die politische Mitte und stärke die AfD, so Peters. Auch Grünen-Chef Banatschak kritisierte Schwesigs Kurs. Der CDU-Fraktionsvize in Schwerin Reinhardt hatte zuvor seine Sorge geäußert, dass die CDU an der 5%-Hürde scheitern könnte. In der jüngsten Infratest-DiMAP-Umfrage kommt die Partei auf 7%. Auf dem Mela-Gelände in Mühlengeetz bei Güstrow war heute der dritte Messetag. Die Veranstalter zeigen sich bislang zufrieden, ohne konkrete Besucherzahlen zu nennen. Aus Mühlengeetz Franziska Drewes.
6: Ein wichtiger Punkt, das Wetter spielt mit. Immer wieder schien die Sonne, es blieb trocken, den ganzen Tag über. Vor allem schlenderten viele Familien und Großeltern mit ihren Enkeln durch die Hallen oder über das große Freigelände.
7: Jedes Jahr Mela, weil es interessant ist, weil meine Großeltern da hingegangen sind und dann bin ich mitgekommen.
8: Sich mal zu informieren, was es alles Neues gibt. Einer will Tieraufpasser werden, der andere will Förster werden und dann passt das immer sehr gut. Ne?
9: Mela ist interessante Sachen, vom Huhn bis zum großen Trecker.
10: Ich mag die Pferde.
11: Also ich mag das Reitturnier immer so gerne, also da vorne.
8: Wir sind jedes Jahr da, weil die Jungs sich immer die großen Maschinen angucken und die Tiere.
6: Noch bis morgen 18 Uhr läuft die Mela. Ein Höhepunkt dann, die große Landestierschau.
4: In Wismar ist heute Christopher Street Day. Etwa 1700 Menschen sind nach Angaben der Polizei beim Umzug durch die Altstadt dabei. Sie demonstrieren für Gleichberechtigung, Akzeptanz und die Rechte queerer Menschen. Aus der Aktuell-Redaktion Henning Strüber.
12: Die Menschen versammelten sich am frühen Nachmittag auf dem Marktplatz und zogen von dort mit drei großen Bussen und weiteren Fahrzeugen durch die Altstadt. Eine angemeldete Gegendemonstration aus dem rechten Spektrum hatte sich zuvor wegen zu geringer Teilnehmerzahl aufgelöst. Beim CSD demonstrieren die Teilnehmer für die Rechte queerer Menschen. Auch mehrere Bundes- und Landespolitiker demokratischer Parteien nahmen teil und hielten Reden. Bis zum späten Abend soll die Veranstaltung auf dem Marktplatz weitergehen. Die Polizei spricht bislang von einem friedlichen Verlauf. Bereits am Vormittag hatten in Schwerin rund 70 Menschen für eine Überprüfung der AfD durch das Bundesverfassungsgericht demonstriert. Die Veranstaltung war Teil einer bundesweiten Protestreihe.
4: In der Fußball-Bundesliga hat Hoffenheim Stuttgart mit 2:1 besiegt. Augsburg und Leverkusen spielten 2:2. Dortmund bezwang Paderborn mit 3:0 und Mainz unterlag Frankfurt mit 1:3. Außerdem gewann Freiburg gegen Mönchengladbach mit 5:0. Und im Abendspiel, da stehen sich Köln und Bremen gegenüber. Köln führt mit 1:0. Das Wetter für uns in Mecklenburg-Vorpommern. In der Nacht ziehen die Schauer nach Osten ab und vorübergehend ist es sternenklar und überall trocken. An der Küste kühlt es bei auflandigem Wind auf 13, sonst 12 bis 10 Grad ab. Der Wind weht schwach an der See, mäßig bis frisch, allgemein auf Nordwest drehend. Morgen haben wir dann einen freundlichen Wechsel aus Sonne und Wolken. Bis zum Nachmittag steigt die Temperatur auf bis zu 19 und bei längerem Sonnenschein örtlich auch 20 Grad. Dazu weht schwacher, an der Küste teils mäßiger Wind aus Nordwest bis West. Am Dienstag ein Mix aus Sonne und Wolken, meist trocken bis 24 Grad und am Mittwoch leichte Schauerneigung dann bis 21 Grad. 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Um 19 Uhr und gleich 5 Minuten haben wir keine Meldungen. Allen, die noch unterwegs sind, gute Fahrt.
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1: 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Ich bin hier noch aufgewachsen. Die ganze Kindheit habe ich hier verbracht, auf dem Hof. 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
1: 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Noch mit die Hansach haben wir Holt fiedelt.
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1: 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Alles noch echt, wie es früher wäre.
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1: Das wäre Buden um den Hof.
0: Ja.
1: Da sind wir hingegangen, Herzhäuschen.
0: Und im Winter frierst du alles auf?
1: Ja, so ungefähr. Mit Taglicht im Winter. Ja,
0: ja, genau, doch, da lacht einer.
1: Ja.
0: Kennst du auch noch, oder was?
3: Natürlich kenne ich das.
1: Ja.
0: In was für einer Stufe sind wir hier?
3: Also, wir sind jetzt in einer Stufe, da ist Berde ambucht worden. Dieser Teil hier, das sind zwei Stufen. Und die sind ambucht worden, so ungefähr 1850. Das Allhus fängt dort an und dahin ist auch die Kirk. Die Kirk mit dem Rauchabzug. Ich sag mal, der Rauch, der trägt durch das ganze Haus. Nebenbei hätte die Balken konserviert, da geht kein Wurm drin.
0: Du brauchst keine Chemie und so.
3: Nee, überhaupt nicht. Und nebenbei wird ja dann auch noch Schweinslacht, Wurstmarkt, Schinken und der wird auch rügget hier, weil der Rauch hier von der Holzfür immer durch wird.
0: Habt ihr auch noch Schweinslacht?
1: Ja. Früher ja, na klar.
0: Ja. Und was habt ihr als Bengels morgen müssen? Dann Blaut rühren oder was habt ihr gemacht?
1: Das haben wir auch gemacht, ja. Und rumpuzzelt. Ja. Alles, was anlegt.
0: Aber was ist das denn für eine Stufe hier, West? Die Gaude Stufe?
1: Nee. Ja. Für uns wäre die Gaude Stufe hier. Und da hat die Tante Schloppen und hier hat Oma und Opa Schloppen in der Stufe. Erden haben wir da auch.
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1: 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Eins da und eins hier. Oma hat durchschloppen, Opa hat durchschloppen. 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
0: 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In der Mitte der Tisch und Anne sieht, dann wäre da noch ein Kachelorben. 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Hier ist die Orbenrook.
3: Was du jetzt siehst, das sieht aus wie eine Sarg, ne?
0: Da hängt ein Pott an. Ein Pott, der an eine Sarg anhängt.
3: So, und man hätte ja schon öfter mal gesagt, ein Tacken höher hängen oder so, ne? Das ist der Grund, einen Tacken höher. Dann war das wieder weg von früher. Wenn er runterlässt, dann ist das dicht auf das Feuer.
0: Diese Sorg, das sind die Zappen, wo der Pott höher gehängt wird, wenn das Feuer zu dull wird.
3: Ja, da hast du praktisch die Hit mit reguliert, ne?
0: Und was ist das hier? Das ist ein Pott, das sage ich auch. 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Also das ist ein, oh Gott, Bordenpannen.
3: Ja. Aber das Ding da, der Hauf, weißt du, was das ist?
0: Das ist ein Hauf und Isen, der sieht aus als so ein Vogelkäfig.
3: Ja, das sieht aus wie ein Vogelkäfig, aber das hat natürlich einen ganz sicheren Grund, damit das Haus nicht abbrennt.
0: Ach.
3: Guck mal, hier ob dieser Feuerstelle wie Glut und abends, wenn sie dann nicht mehr gekocht haben, dann haben sie diese Hauf über die Glut gesetzt, damit die Katten da nicht rangegangen.
0: Die Katten?
3: Ja, die Katten, du weißt ja, die legen sie gern an Arm, wo es dann warm ist.
0: Und dann gehen sie in Flammen ab.
3: Ja, und dann loben sie dort Hus und dann brennt auf.
0: Das ist nicht vor.
3: Also so ungefähr müsst du dir das vorstellen. Das ist tatsächlich original hier. Hier ist nichts verändert. Du siehst, das sieht auch noch schön schwarz aus, ne? Ja. Weil der Rauch hier einfach so...
0: Und rückt auch noch your Teinten immer noch Rauch. Das kriegst auch nicht gut aus, ne?
3: Nee.
0: Was haben wir hier noch? Ach, da die ganzen Gläs mit...
3: Ja, ich sag mal, die sind natürlich nicht von 200 Jahren. Irgendwelche Museumsbesuche bringen dann irgendwas mit, was sie zu Hause loswerden will, ne? Und fragen dann, ob wir das haben will. Und dann war er dann hier so über Bord still, ne, damit er so gut sieht. Als wenn hier noch eine waren. Ne?
0: Und gibt dann auch Leute, strüppen durch und sagen, oh, das kenne ich von Tuhus, das kenne ich.
3: Genau so ist das. Das kenne ich auch noch. Ne? Das sind ja hier keine modernen Küchenmaschinen, die hier sind. Das ist all Kram. Und sicherlich gibt das hier einiges, was ich auch nicht kenne, doch.
0: Aber das kennen wir allglöwig. Also zumindest, wenn von Dörp kommt, die Wienballons. 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
0: 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Da kannst einmal mit 12 Jahren besorben von werden.
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1: Hier wäre früher die graue Stuf hier.
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1: 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Ne?
0: Was ist das, 2x4 Meter oder sowas?
1: Vielleicht so ungefähr, ja. Knapp. Ja. Und in der Höhe, ich schätze mal so 1,75, mir nicht.
0: 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Ich bin also ganz krumm und scheif hier. 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
1: Das wäre jetzt wieder die Schlappstufe. Da sind auch noch die Betten, ne? Und was du siehst hier, Wohnzimmerschrank oder sowas, gäbe das früher nicht. Das gäbe Covers.
0: Mhm. Also Truhen.
1: Ja, ja, so eine alte Truhen. Und in diese Covers wäre alles in was... Was man so hat, ne? So viel haben wir nicht als Hüt.
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1: 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Mhm.

0: sagen, ne? Kick mal da an, da steht so noch so ein Port.
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0: So ein Pinkelämmer, ja. Und der eine Waschschüssel mit einer großen Ware kann, ne? Der haben sie sich dann abends hinstellt und morgens haben sie sich damit wascht, ne?
1: Und so richtig groß und lang sind die Betten auch nicht fest, die sind auch nicht länger als die Dörren hoch sind, ne?
0: Und ich sag mal, die Deinstierens, die haben ihr ganzes Vermögen in den Koffer. Und wenn die von einem Wohnern an den Track sind, dann haben sie den Koffer um den Wagen gestellt und dann haben sie alles besiegt, ne?
1: Kick, und das ist so ein Koffer, du sagst immer Koffer, ist schon richtig, also so ein Truhe mit dieser gewölbten Deckel. Und da an diese Koffer sind auch Röhre an, sodass du die nicht tragen brauchst, sondern wegrollen kannst.
0: So ist das, genau, damit das leichter geht, ne?
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0: 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Da überhaupt nichts verändert. 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
1: Und doch erwerben wir Glicks wieder.
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0: Ich sag mal, mein Opa hat mir vertellt, er hat auch bin Bauernarbeit. 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
0: Ja, ja, da wäre Baumstroh.
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0: Ja, so ja. 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
1: Naja, reich sind sie nicht worden, aber verhungert sind sie ob so einen Hof auch nicht.
0: Nee, aber ich sag mal, die haben ja meistens immer Feldkinder. 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Und wenn du da hinkickst, dann siehst du mal, das ist der ganze Stammbaum.
1: Von 1660 an?
0: Ja, von Anfang an.
1: Naja, aber das hätte auch kein Fernsehen nicht gegeben. Und die müssen sich im Winter ja auch warm holen in den Betten.
0: Ja, ich denke, die sind schön dicht zusammenkrabben, ne?
1: Ja. Ist doch allen echt.
2: Genau, deswegen die Kinder auch gar
1: nicht. 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
0: Ja, deshalb sind ja immer ein paar mehr Kinder geworden, ne?
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2: 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Korn, Tüffel, Schwien, alles.
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2: 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Da würden die Garmerinnen schmetten und dann würde udöscht und dann hast du auf einen Seite das Stroh und auf der anderen Seite Korn und Kaff und alles dahin an. 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
2: 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Wir haben zwar einen Plauch, aber wir haben auch einen Haken. Und mein Vater oder Großvater, der hat immer gesagt, mein Haken war der Acker lockere, weil er nicht so wendet würde, er würde so hochschaben und füllt dann so langsam Röhre. 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
2: 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Jetzt sind die Lüe in den Kopf kaputt und früher werden sie in den Knochen kaputt.
1: 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Was glaubst du?
2: Nö, das glaube ich nicht. Die werden mit ihr Tiet auch zufrieden. Genauso wie wir heute zufrieden sind, werden die auch zufrieden. Die haben eben weniger hat und da haben sie sich angewöhnt.
1: Und ihr habt aber auch so ein paar Veranstaltungen über das Jahr verteilt. 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
2: 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Und dann gibt das hier Mopeds, habe ich mir angekeckt. Ich habe gedacht, ich fahre von Staul. Ich sag, wie teuer sind die denn? Was will ich dafür bezahlen? Ja, eine Teidendusen kriegst du dann nicht.
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2: Ja.
1: Was sind denn das? 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
2: 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Vielleicht sind die alle, die damals zu Anfang kommen, sind halt tot bleiben.
1: Und die Jugend interessiert sich nicht mir so viel dafür, vielleicht?
2: 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Und bei uns ist natürlich Tradition Blasmusik. 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
2: 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Ohne Blasmusik geht nichts.
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2: 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Das haben wir auch gemacht.
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2: Hier sind ja auch die Kinder, die hier mit uns zusammen sind, die sind auch hier um den Hof fest und haben zusammen gespielt. 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
0: Naja, aber so groß als der Hof ist, wenn du hin fertig bist, fangst du fern wieder an, ne?
5: 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Hier kannst du jeden Tag was morgen, wenn du willst.
0: Ja, der Mann Tau. Und vielen Dank für das Reden, Hermann Freude. Und dann natürlich die beiden Pingelbräude, Fritz und Dirk. Das wird die Klörnkiss. Ich bin Thomas Lenz. 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
1: Um 20 Uhr mit Martin Seiler. Nach dem Wahlerfolg der AfD in Sachsen-Anhalt hat es heute bundesweit Demonstrationen gegen Rechtsextremismus gegeben. Kundgebungen fanden in mehr als 35 Städten statt. Aus der NDR Nachrichtenredaktion Katrin Schirwagen.
2: Auch im Norden gingen Zehntausende auf die Straße, unter anderem in Hamburg, Hannover, Bremen, Schwerin und Rostock. Auf den Kundgebungen mahnten die Menschen den demokratischen Zusammenhalt an. Allein in Hamburg sprachen die Veranstalter von 25.000 Teilnehmern. Hier, aber auch an zahlreichen anderen Orten, forderten die Demonstrierenden die Prüfung eines AfD-Verbotsverfahrens. Die AfD wird bundesweit vom Verfassungsschutz als Verdachtsfall beobachtet. Mehrere Landesverbände gelten sogar als gesichert rechtsextrem.
1: Die Ermittlungen zum versuchten Drohnenanschlag auf dem Flughafen Leipzig führen womöglich direkt zum russischen Militärgeheimdienst GRU. Nach Informationen der Welt am Sonntag wird in geheimen Unterlagen ein Russe, der dem Geheimdienst zugerechnet wird, als Logistiker der Operation genannt. Bei einem zweiten Tatverdächtigen handele es sich um einen Mann aus Belarus. Die konkreten Hinweise auf beide hatten offenbar auch die Bundesregierung veranlasst, Russland für den versuchten Drohnenanschlag verantwortlich zu machen. Die Bundesnetzagentur ist Bedenken entgegengetreten, dass Deutschlands Gasspeicher in diesem Winter nicht ausreichen könnten für die Gasversorgung. Zurzeit seien etwas mehr als 136 Terawattstunden Gas eingespeichert, sagte der Präsident der Behörde Müller. Das sei mehr als im gesamten letzten Winter aus den Speichern entnommen wurde. Und in den nächsten Wochen bleibe noch Zeit für weitere Einspeicherungen. Der SC Freiburg ist neuer Tabellenführer der Fußball-Bundesliga. Die Mannschaft hat am Nachmittag mit 5:0 gegen Mönchengladbach gewonnen. Aus der NDR-Sportredaktion Marcel Stober.
3: Während die Freiburger den dritten Sieg im dritten Spiel holten, lief bei den Gästen gar nichts zusammen. Gladbachs Kapitän Tim Kleindienst sah Anfang der zweiten Hälfte die gelb-rote Karte. Seine Mannschaft ist nach 3 Niederlagen nun Tabellenletzter. Dank der hohen Gladbacher Niederlage klettert der ebenfalls noch punktlose Hamburger SV ohne zu spielen auf Rang 17. Dortmund gelang beim 3:0 gegen Paderborn ebenfalls der dritte Sieg. Augsburg verpasste diesen mit dem 2:2 gegen Leverkusen. Das Rhein-Main-Duell entschied Frankfurt mit 3:1 in Mainz für sich. Hoffenheim schlug Stuttgart 2:1.
1: Und bei der Basketball-Weltmeisterschaft der Frauen ist Gastgeber Deutschland ausgeschieden. Die Mannschaft unterlag im Halbfinale Frankreich mit 64:86. Das waren die Nachrichten.
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1: Die A7 Flensburg-Hamburg ist in Richtung Süden zwischen Hamburg-Schnelsen-Nord und Stellingen sowie in Richtung Norden zwischen Volkspark und Schnelsen-Nord wegen Tunnelwartungsarbeiten bis Montag früh gesperrt. Dadurch in Richtung Norden Stau ab Waltershof und in Richtung Süden ab Quickborn. Eine Umleitung ist eingerichtet. Und die A23 Heide-Hamburg ist zwischen Eigelstedt und Dreieck Hamburg-Nordwest in beiden Richtungen wegen Tunnelwartungsarbeiten bis Montag ca. 5 Uhr gesperrt. Dadurch 5 Kilometer stockender Verkehr ab Pinneberg Süd. Eine Umleitung ist eingerichtet. Wir wünschen gute Fahrt.
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4: Am Mikrofon Stefan Pinnow. Leute, hier ein Wort, das ich seit den 80ern immer wieder sehr gerne sage. Und zwar Grundgütiger. Herrlich. Natürlich gab es das Wort schon früher, aber ich kenne es seit den 80ern aus dem Film Zurück in die Zukunft.
5: Grundgütiger! 1.21 Gigawatt!
4: Doc Brown sagt dieses Wort immer mal wieder. Ich glaube sogar in allen drei Teilen, die es gibt. Und ich eben auch. Grundgütiger! Meine Tochter hatte neulich in unserer Familien-WhatsApp-Gruppe geschrieben, dass ihr Zug aus Stralsund Verspätung hat. 95 Minuten. Hab ich zurückgeschrieben?
5: Grundgütiger!
4: Ein Wort, das ich seit den 80ern kenne und seitdem benutze. Hier ein Song, den es seit den 80ern gibt und den wir bis heute immer noch gerne hören.
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0: Blaue Augen. Ideal. Für mich persönlich die größte Band, die es damals gab. Hier meldet sich die Original-80er-Show bei NDR 1 Radio MV. Und es ist jetzt, Moment, es ist Zeit für Werbung.
1: Zarte Eiscreme und dazwischen schokobraune Knisperschichten. 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
2: Wie Wiener Blättereis.
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2: Wiener Blättereis, nur von Langnese.
0: Herrlich. Und diese Synthesizer-Musik darunter, so klang Fernsehwerbung Anfang der 80er. Und so klang Mike Oldfield 1985 im Radio.

hier eine weitere Folge unserer beliebten Rubrik. Eine typische Szene aus den 80ern. In der Schule rennst du in der großen Pause zum Ausgang und guckst auf den Vertretungsplan. So war das in den 80ern. Und da steht für den nächsten Tag, Mathe fällt aus. Du freust dich. Dann hast du Schulschluss, guckst beim Rausgehen nochmal auf diesen blöden Plan und siehst, Mathe fällt aus, ist durchgestrichen. Stattdessen steht da, findet statt. Böckelmeier.

0: Wir sind's nur, NDR1 Radio MV mit der Original 80er Show gleich noch bei uns. Einen Song, den, wette ich, erkennen Sie, wenn Sie nur eine Sekunde davon hören. Sollen wir es ausprobieren? Krass, oder? Das war die erste Sekunde von... Every breath you take. Jawohl! 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Spiele ich Ihnen gleich noch. Police. Und auch den hier. Ist das witzig? Es reicht nur eine Sekunde und wir alle wissen, das sind City. Wand an Wand. Aus dem Jahr 87. Hören wir gleich in voller Länge. Jetzt zum Sport von heute mit einer Kollegin, die Sie auch erkennen, wenn ich versuche, ihren Namen in einer Sekunde auszusprechen.
1: Franziska Hähnlein.
0: Erkannt? Jo. Hier ist Franziska Hähnlein.
2: Guten Abend. Im American Football haben die Rostock Griffins den Aufstieg in die German Football League verpasst. Im Finale um die Zweitligameisterschaft unterlagen die Rostocker den Krefeld Ravens mit 14:24. Das Spiel war extrem spannend und ist erst vor wenigen Minuten zu Ende gegangen. Vor allem viel Defense-Arbeit war vorrangig in diesem Spiel. Im letzten Viertel hatten die Rostocker dann auch noch die Nase vorn, drehten den Spielstand mit einem Touchdown zu ihren Gunsten. Aber die Krefelder, die gaben sich nicht auf, kamen zurück und konnten das Spiel am Ende für sich entscheiden. Die Rostocker bleiben damit weiter in der zweithöchsten deutschen Spielklasse der GFL 2. Schauen wir zum Fußball. In der ersten Bundesliga haben sich der erste FC Köln und Werder Bremen mit 1:1 unentschieden getrennt. Philipp Hofmeister berichtet.
3: Am Ende eines intensiven Bundesliga-Topspiels steht eine gerechte Punkteteilung zwischen dem ersten FC Köln und dem SV Werder Bremen. Der FC kam deutlich besser rein in dieses Topspiel. Erwischte eine richtig starke Anfangsviertelstunde. Nach 8 Minuten vergab Dalinga einen Handelfmeter, scheiterte an Werder-Keeper Hein. 3 Minuten später aber war Lindenmeiner da per Flachschuss. Besorgte er die frühe und verdiente Führung des FC. Werder Bremen brauchte eine Weile, um anzukommen in diesem Fußballspiel. Erst nach dem Seitenwechsel Bremen druckvoller. Dingchi traf erst die Latte und Niklas Füllkrug besorgte per Abstauber dann den 1:1 Endstand. In einer intensiven Schlussphase hatte niemand mehr den Lucky Punch auf dem Fuß. Am Ende steht das gerechte Unentschieden.
2: Schauen wir auf die weiteren Ergebnisse der heutigen Samstagsspiele in der Fußball-Bundesliga. Mit 3:0 besiegt Borussia Dortmund Aufsteiger SC Paderborn. Der BVB ist derzeit Tabellenzweiter hinter dem SC Freiburg. Die Breisgauer gewinnen deutlich mit 5:0 gegen Borussia Mönchengladbach. Eintracht Frankfurt gewinnt mit 3:1 gegen Mainz 05. Die TSG Hoffenheim fährt die ersten Punkte der Saison ein und schlägt den VfB Stuttgart mit 2:1. Und der FC Augsburg und Bayer Leverkusen trennen sich 2:2 unentschieden. Schauen wir noch zum Handball. Da haben die Rostock Dolphins auch das zweite Saisonspiel der zweiten Bundesliga verloren. Mit 20:40 unterlagen die Rostockerinnen den Füchsen Berlin deutlich. Schon zur Halbzeit lagen die Dolphins mit 11 Toren zurück. In der Tabelle liegen sie nach 2 Niederlagen jetzt auf dem letzten Tabellenplatz.
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1: Um 21 Uhr mit Martin Seiler. Nach dem Wahlerfolg der AfD in Sachsen-Anhalt hat es heute bundesweit Demonstrationen gegen Rechtsextremismus gegeben. Kundgebungen fanden in mehr als 35 Städten statt. Aus der NDR-Nachrichtenredaktion Katrin Scherwagen.
2: Auch im Norden gingen Zehntausende auf die Straße, unter anderem in Hamburg, Hannover, Bremen, Schwerin und Rostock. Auf den Kundgebungen mahnten die Menschen den demokratischen Zusammenhalt an. Allein in Hamburg sprachen die Veranstalter von 25.000 Teilnehmern. Hier, aber auch an zahlreichen anderen Orten, forderten die Demonstrierenden die Prüfung eines AfD-Verbotsverfahrens. Die AfD wird bundesweit vom Verfassungsschutz als Verdachtsfall beobachtet. Mehrere Landesverbände gelten sogar als gesichert rechtsextrem.
1: Die Ermittlungen zum versuchten Drohnenanschlag auf dem Flughafen Leipzig führen womöglich direkt zum russischen Militärgeheimdienst GRU. Nach Informationen der Welt am Sonntag wird in geheimen Unterlagen ein Russe, der dem Geheimdienst zugerechnet wird, als Logistiker der Operation genannt. Bei einem zweiten Tatverdächtigen handele es sich um einen Mann aus Belarus. Die konkreten Hinweise auf beide hatten offenbar auch die Bundesregierung veranlasst, Russland für den versuchten Drohnenanschlag verantwortlich zu machen. Bundesjustizministerin Hubig will dafür sorgen, dass die Mietpreisbremse besser greift. Schutzlücken im Mietrecht sollten geschlossen werden, sagte Hubig der Funke Mediengruppe. Es reiche nicht, dass Vermieter, die gegen die Mietpreisbremse verstoßen, nur das zu viel gezahlte Geld erstatten müssen. Auch Bußgelder seien denkbar. Nach Ansicht der Ministerin gibt es aktuell noch zu viele Möglichkeiten, die Mietpreisbremse auszuhebeln. Um das zu ändern, habe sie dem Bundestag einen Reformentwurf vorgelegt. Der SC Freiburg ist neuer Tabellenführer der Fußball-Bundesliga. Die Mannschaft hat am Nachmittag mit 5:0 gegen Mönchengladbach gewonnen. Aus der NDR-Sportredaktion Marcel Stober.
3: Während die Freiburger den dritten Sieg im dritten Spiel holten, lief bei den Gästen gar nichts zusammen. Gladbachs Kapitän Tim Kleindienst sah Anfang der zweiten Hälfte die gelb-rote Karte. Seine Mannschaft ist nach 3 Niederlagen nun Tabellenletzter. Dank der hohen Gladbacher Niederlage klettert der ebenfalls noch punktlose Hamburger SV ohne zu spielen auf Rang 17. Dortmund gelang beim 3:0 gegen Paderborn ebenfalls der dritte Sieg. Augsburg verpasste diesen mit dem 2:2 gegen Leverkusen. Das Rhein-Main-Duell entschied Frankfurt mit 3:1 in Mainz für sich. Hoffenheim schlug Stuttgart 2:1.
1: Und bei der Basketball-WM der Frauen ist Gastgeber Deutschland ausgeschieden. Die Mannschaft unterlag im Halbfinale Frankreich mit 64:86. Das waren die Nachrichten. Das Wetter in Norddeutschland wechselhaft, später von der Nordsee her gebietsweise Regen, Höchstwerte 17 bis 20 Grad, in der Nacht örtlich Regenschauer, Tiefstwerte 17 bis 12 Grad. Es ist 21.03 Uhr.
4: Schönen Dank für die aktuellen Nachrichten. Von mir jetzt der Blick auf die Verkehrslage im Lande. Hier ist der Verkehrsservice im ARD-Abend. Die A7 ist in Richtung Süden zwischen Hamburg, Schnelsen-Nord und Stellingen sowie in Richtung Norden zwischen Volkspark und Schnelsen-Nord wegen Tunnelwartungsarbeiten gesperrt. Das Ganze bis Montag früh. Die Autobahn 23 ist zwischen Eidelstedt und Dreieck Hamburg-Nordwest in beiden Richtungen wegen Tunnelwartungsarbeiten gesperrt. Und in Berlin die A117 Waltersdorfer Dreieck Richtung Berlin ist zwischen Waltersdorf-Nord und Dreieck Treptow nach einem Wildunfall gesperrt. Damit weiter gute Fahrt durch den Abend.
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4: Mit Hanno Bauer in Magdeburg. Schön, dass Sie dabei sind. Und wir starten in diese Stunde mit den Traveling Wilburys. End of the Line.

0: der Line, die Traveling Bilberries, und damit hallo an alle, die gerade jetzt erst zum ARD-Abend dazugekommen sind. Heute ist der zweite Samstag im September und das ist weltweiter Erste-Hilfe-Tag. Und deswegen ist Erste Hilfe heute auch unser Thema hier im ARD-Abend. Vorgeschlagen wurde das Ganze übrigens von unserem Doktor der Radiofamilie, von Jürgen in Goch. Und Heidi aus bei München, wie sie geschrieben hat, hatte Ende letzter Stunde bereits eine Frage gestellt. Na, eigentlich zwei Fragen. Die eine scherzhaft, die zweite durchaus ernst gemeint. Und zwar zum Thema stabile Seitenlage. Die etwas scherzhafte Frage: Die stabile Seitenlage probiere ich jede Nacht an mir aus und frage mich am Morgen immer, warum ich auf der anderen Seite aufwache. War wohl nicht stabil genug. Und kannst du den Radioarzt Jürgen bitte mal um eine detaillierte Beschreibung bitten, ob es nicht sicherer ist, bei einem Unfall lieber auf die Rettungskräfte zu warten. Herzlichen Dank, hat Heidi geschrieben. Und Jürgen hat sich dann natürlich sofort ans Schreiben gemacht und hat Folgendes übermittelt. Jede Sekunde der Untätigkeit verringert die Überlebenschance eines reanimationsbedürftigen Menschen erheblich. Daher sofort beginnen, man kann eigentlich nichts falsch machen. Den Rettungsdienst rufen nicht vergessen. Und nach einem Unfallereignis ohne Bewusstlosigkeit sieht es etwas anders aus. Beobachten des Zustandes, möglichst schmerzarme Lagerung, Atemwege freihalten, beruhigen und informieren, dass der Rettungsdienst alarmiert wurde. Gegebenenfalls Wunden steril abdecken und verbinden, bei spritzenden Blutungen Druckverband oder abbinden körpernah. Genau, das haben wir ja vorhin auch schon gehört bei unserem Anrufer aus schätzungsweise Brandenburg, der sich beteiligt hat und das erzählt hat, dass er also beim Aussteigen aus dem Badesee eine schwierige Fußverletzung hatte und seine Freundin ihm dann erstmal einen Druckverband angelegt hat und ihm damit höchstwahrscheinlich das Leben gerettet hat, denn es blutete sehr stark. So, und jetzt noch zur zweiten, zur etwas lustigeren Frage, das mit der stabilen Seitenlage, ja. Er hat geschrieben, Jürgen hat geschrieben, wenn die stabile Seitenlage über Nacht nicht funktioniert hat, vielleicht hat jemand geschubst.
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0: Ja, schön, immer die ernst gemeinten und die nicht so ernst gemeinten Fragen gleichzeitig beantworten zu können. Und das hier bei uns in unserer Sendung. Wenn Sie sich beteiligen möchten, vielleicht eine Geschichte erzählen, wie Ihnen das Leben gerettet wurde oder wie Sie selber tätig werden mussten. ard-abend@mdr.de ist die Telefonnummer zum Mitmachen oder 0800 80 80 110.

0: Bruce Hornsby and the Range. That's the way it is. Ja, so ist das eben. Erste Hilfe ist so wichtig. Und das auch, wenn man vielleicht nicht einmal ganz die Verantwortung tragen möchte. Wie hier im Fall von Schwester Angela, die uns dieses auf den Anrufbeantworter gesprochen hat.
1: Ja, meine lebensrettende Maßnahme liegt schon 25 Jahre zurück. Mein Name ist Angela aus Dessau. Ich bin Anästhesie- und Intensivschwester gewesen, 50 Jahre Krankenhaustätigkeit. Und ich saß im Flieger Air Berlin Richtung Mallorca als Zwischenlandung. Und dann rief man plötzlich über den Alpen. Da hieß es dann plötzlich, ist ein Arzt an Bord. Gut, dachte ich, Arzt bist du nicht. Zweiter Aufruf, dritter Aufruf. Ich denke, da musst du jetzt vielleicht mal vorgehen, bist Anästhesie- und Intensivschwester. Da bin ich hin und da hatte ein Mann, meiner Meinung nach, und das hat sich daher auch bestätigt, einen Herzinfarkt. Der rang nach Luft, ihm war ein älterer Herr, so um die 70 rum. Und da habe ich ihn erstmal versucht zu beruhigen. Und dann habe ich mir den Sanikasten geben lassen von Air Berlin. Und ich hatte, also ich selber als Intensivschwester, habe immer eine Flexhüle bei gehabt, kann ja irgendwo mal was passieren und so war es auch. Stauschlauch gab es nicht, habe ich also einen Strumpf genommen, einen Dederon-Strumpf, habe angestaut, habe die Flexhüle gelegt, natürlich mit dem Gedanken, eigentlich darf ich es ja gar nicht machen. Habe die Flexhüle gelegt, habe ihm die Sauerstoffmaske aufgesetzt, habe ganz ruhig mit ihm geredet und ihn beruhigt. Und die Symptome waren linker Arm, Schmerzen, Luftnot, das sah für mich wirklich nach einem Herzinfarkt aus. Dann kam der Pilot bzw. die Stewardess und hat mich gefragt, ob ich bis Palma durch, als ob ich ihn bis Palma behandeln möchte.
0: Ja, und um es kurz zu Ende zu erzählen, der Kapitän hat dann eine Zwischenlandung eingelegt, weil Angela das eben nicht wollte, also diese Verantwortung tragen. Der Patient hat aber überlebt und Angela ist, beziehungsweise war dadurch natürlich seine Lebensretterin. Und das bestimmt nicht nur in diesem einen Fall als Schwester. Angela, danke schön, dass Sie diese Geschichte mit uns geteilt haben. Unter 0800 80 80 110 am weltweiten Erste-Hilfe-Tag, der heute ist.
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0: Und dazu jetzt auch noch Musik von Sam Smith. Stay with me. Bleib bei mir.

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0: 20 ist in Eidelstedt. Ist zwischen Eidelstedt und Dreieck Hamburg Nordwest in beiden Richtungen wegen Tunnelwartungsarbeiten gesperrt, bis Montag früh ebenfalls. Und dann noch die Autobahn 117 Waltersdorfer Dreieck Richtung Berlin. Hier ist zwischen Waltersdorf Nord und dem Dreieck Treptow nach einem Wildunfall gesperrt. Damit weiter gute Fahrt durch den Abend.
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0: Mit Hanne Bauer. Und jetzt, anderthalb Stunden nach dem Sonnenuntergang, hören wir den jetzt auch noch im Radio mit Gordon Lightfoot Sundown.

0: Dies ist dein Lied. Hier haben wir Leith Eldin gehört im ARD-Abend. Und auch Brigitte in Bischofsheim ist heute wieder am Radio und in ihrer Radiofamilie dabei. Mit beiden Ohren. Das ist schon mal gut. Und sie hat geschrieben, man macht so einen Erste-Hilfe-Kurs sicher viel zu selten. Führerschein ist über 50 Jahre her. Später musste ich bei der Post als Paketfahrerin nochmal einen machen. Aber auch der ist schon wieder über 30 Jahre her. Allerdings war ich auch noch nie in einer Situation, um meine, in Klammern, Unkenntnisse anwenden zu müssen. Liebe Grüße, Brigitte. Brigitte, mir geht's ganz ähnlich. Zu lange her, also das mit dem Führerschein und dem Erste-Hilfe-Kurs. Aber Schatzi macht ja gerade Führerschein. Musste natürlich auch zum Erste-Hilfe-Kurs als Voraussetzung hier in Magdeburg, ja. Und das hat mir dann allerdings auch gezeigt, wie groß dann meine Lücken sind. Und so habe ich mir zumindest erstmal so eine Erste-Hilfe-Anleitungs-App aufs Handy geladen. Gibt's ja inzwischen alles. Und ja, also ich denke mal, wenn man dann so durchgeleitet wird in einer Notsituation, dann ist das ja zumindest erstmal schon der Pflicht Genüge getan. Auch wenn ich eben nicht so ganz überzeugt wäre, ob ich dann das Richtige tun könnte.
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0: Das hier ist Motivationsmusik. St. Elmo's Fire, Man in Motion, John Parr ist hier zu hören und vielleicht ja doch die für die einen oder anderen Motivation, doch auch mal wieder den Status ihres Erste-Hilfe-Kurses zu checken.

sage ich doch, Motivationsmusik. Und Stichwort Motivationsmusik. Hier mit St. Elmo's Fireman in Motion. Eine echte Anerkennung noch für unsere Intensiv- und Notfallschwester Angela aus Dessau, die uns ja ihre Über-den-Wolken-Geschichte hier vorhin gerade erzählt hat auf den Anrufbeantworter. Und Jürgen, unser Radioarzt, hat's gehört und hat einfach nur zwei Zeilen geschrieben. Höchstes Lob an Angela, mehr gibt's dazu nicht zu sagen. Und da muss ich sagen, das stimmt natürlich. Also wunderbar nochmal, dass wir solche Geschichten hier zusammentragen könnten. Und wenn dann eben auch nicht die Rolle spielt, darf ich das überhaupt, sondern wenn dann eben einfach gemacht wird. Hier ist der ARD-Abend. Schönen Gruß nochmal nach Dessau. An Angela. Heißt ja auch Engel sozusagen. Angela. Und in diesem Fall auf jeden Fall im doppelten Sinn.

Simon und Garfunkel, wir haben immer noch Bright Eyes, klare Augen, weil wir die Leute am Radio sind, die wollen, dass die Augen nicht so schnell zufallen. In 4 Minuten gibt es erst einmal die 22 Uhr Nachrichten und danach noch eine weitere Stunde des ARD-Abends nach Alison Moyet, Invisible.

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1: Um 22 Uhr mit Martin Seiler. Nach dem Wahlerfolg der AfD in Sachsen-Anhalt hat es heute bundesweit Demonstrationen gegen Rechtsextremismus gegeben. Kundgebungen fanden in mehr als 35 Städten statt. Aus der Nachrichtenredaktion Katrin Schirwagen.
2: Auch im Norden gingen Zehntausende auf die Straße, unter anderem in Hamburg, Hannover, Bremen, Schwerin und Rostock. Auf den Kundgebungen mahnten die Menschen den demokratischen Zusammenhalt an. Allein in Hamburg sprachen die Veranstalter von 25.000 Teilnehmern. Hier, aber auch an zahlreichen anderen Orten, forderten die Demonstrierenden die Prüfung eines AfD-Verbotsverfahrens. Die AfD wird bundesweit vom Verfassungsschutz als Verdachtsfall beobachtet. Mehrere Landesverbände gelten sogar als gesichert rechtsextrem.
1: Die Ermittlungen zum versuchten Drohnenanschlag auf dem Flughafen Leipzig führen womöglich direkt zum russischen Militärgeheimdienst GRU. Nach Informationen der Welt am Sonntag wird in geheimen Unterlagen ein Russe, der dem Geheimdienst zugerechnet wird, als Logistiker der Operation genannt. Bei einem zweiten Tatverdächtigen handele es sich um einen Mann aus Belarus. Die konkreten Hinweise auf beide sind offenbar auch der Grund dafür, dass die Bundesregierung Russland für den versuchten Drohnenanschlag verantwortlich gemacht hat. Bundesjustizministerin Hubich will dafür sorgen, dass die Mietpreisbremse besser greift. Schutzlücken im Mietrecht sollten geschlossen werden, sagte Hubich der Funke Mediengruppe. Es reiche nicht, dass Vermieter, die gegen die Mietpreisbremse verstoßen, nur das zu viel gezahlte Geld zurückzahlen müssen. Auch Bußgelder seien denkbar. Nach Ansicht der Ministerin gibt es aktuell noch zu viele Möglichkeiten, die Mietpreisbremse auszuhebeln. Um das zu ändern, habe sie dem Bundestag einen Reformentwurf vorgelegt. In der Fußball-Bundesliga haben sich am Abend der 1. FC Köln und Werder Bremen 1:1 getrennt. Aus der Sportredaktion Thomas Kuss.
3: Nachdem die Kölner früh einen Elfmeter verschossen hatten, brachte kurz danach Linton Meiner die besseren Gastgeber in Führung. Die Bremer waren in der zweiten Halbzeit aktiver. Für den verdienten Ausgleich sorgte nach knapp 70 Minuten Niklas Füllkrug mit einem Abstaubertor. Neuer Tabellenführer ist der SC Freiburg nach dem 5:0-Erfolg gegen Mönchengladbach. Dortmund bezwang Paderborn mit 3:0 und feierte genauso wie die Freiburger den dritten Sieg im dritten Spiel. Augsburg verpasste diesen mit dem 2:2 gegen Leverkusen. Hoffenheim bezwang Stuttgart mit 2:1 und außerdem verlor Mainz gegen Frankfurt mit 1:3.
1: Das waren die Nachrichten. Das Deutschlandwetter in der Nacht, örtlich Schauer, Tiefstwerte 17 bis 7 Grad, morgen bewölkt, teils gewittrige Schauer, später von der Nordsee her Auflockerungen, südlich der Donau freundlich und trocken, 17 Grad im Thüringer Wald und bis 26 Grad am Oberrhein. Es ist 22.03 Uhr.
4: Schönen Dank fürs 3 Minuten Nachrichten-Update. Von mir jetzt der Blick auf die Straßen im Lande. Hier ist der Verkehrsservice im ARD-Abend. A1 Köln Richtung Dortmund zwischen Kreuz Leverkusen und Wermelskirchen. 5 Kilometer stockender Verkehr. Hier ist wegen Bauarbeiten nur eine Spur frei. Dann der Blick auf die Autobahn 23. Hier ist ja zwischen Eidelstedt und Dreieck Hamburg Nordwest in beiden Richtungen wegen Tunnelwartungsarbeiten gesperrt. Dadurch 5 Kilometer stockender Verkehr ab Pinneberg Süd. Umleitung bitte benutzen, die ist ja eingerichtet. Die Autobahn 42 Dortmund Richtung Kamp-Lindfort ist zwischen Bottrop Süd und Oberhausen Neue Mitte wegen Bergungsarbeiten gesperrt. Und dann nochmal die Autobahn 59 Köln Richtung Bonn zwischen Lind und Dreieck St. Augustin West. 2 Kilometer stockender Verkehr. Kommen Sie mir gut durch den Abend, bleiben Sie munter.
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4: Mit Hanna Bauer in Magdeburg. Schön, dass Sie dabei sind.

0: Heute ist weltweiter Erste-Hilfe-Tag, ja, und deswegen ist das auch Thema hier bei uns im ARD-Abend. Aus Eisenach, genauer gesagt aus Hützelsroda, hat sich Marika gemeldet und dieses erzählt.
1: Hallo, mein Name ist Marika Kreuchner, ich rufe aus Eisenach, Hützelsroda an. Mein Mann hatte vor vielen Jahren mal einen Leistenbruch. Er kam nach Hause, zeigte mir seine Leiste und hatte eine große Beule. Und da habe ich ihn gleich am nächsten Tag zum Arzt geschickt. Und er hat dem Arzt gesagt, meine Frau hat schon eine Diagnose gestellt, ich habe einen Leistenbruch. Und da hat der Arzt gegrinst und hat gesagt, die Diagnose war in Ordnung.
0: Erste Hilfe an ihrem Mann beim Leistenbruch geleistet und nebenher die Approbation zur Ärztin bestanden. Chapeau, Frau Doktor in Eisenach.
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0: vorbei, dass die gute Zeit weitergeht. Dafür ist Erste-Hilfe-Kurs ganz wichtig und das mit dem Ein- und Ausatmen, wie gehört, ist ja auch wichtig. Das schreibt natürlich auch Daniela, unsere Rettungshubschrauberpilotin. Hubschrauberpilotin, genau, so heißt das. Guten Abend, lieber Hanno, hat sie geschrieben, dass das Thema Erste-Hilfe aufgegriffen wurde. Finde ich ganz toll. Meine Crew und ich haben es in diesem Sommer wieder oft genug erfahren, wie sehr wir auf die Ersthelfer angewiesen sind. Sonst hätten wir in einigen Fällen die Menschen nicht mehr retten können. Mit einfachen Maßnahmen kann die Zeit bis zu unserem Eintreffen überbrückt werden und so Menschenleben gerettet werden. Es ist so wichtig, Erste-Hilfe-Maßnahmen immer wieder aufzufrischen. Denn dann gehen die Handgriffe im Ernstfall leichter von der Hand. Ich grüße unsere Radiofamilie recht herzlich und auch dich, lieber Hanno, eure Daniela aus Oberhausen und München. Daniela, schön, dass aus dem Munde, beziehungsweise ja hier aus der Feder einer Rettungshelikopterpilotin zu hören, die im Katastrophenschutz arbeitet. Ich grüße ganz herzlich zurück und Dankeschön für diese lieben Zeilen.
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0: Ich sehe es irgendwie sogar als persönliche Ermahnung. 22.20 Uhr ist es.

Come on, Eileen. Und Stichpunkt Danielas Ermahnung, nicht nur ich fühle mich angesprochen von ihren Zeilen. Claudia in Stuttgart hat dies hier geschrieben. Ich gehöre leider zu denen, die das Thema vernachlässigen. Gut finde ich, dass in der Firma regelmäßig Kurse angeboten werden. Man kann sich als Ersthelfer zuständig für das Stockwerk ausbilden lassen, wo man selbst arbeitet. Oder auch so teilnehmen als Auffrischungskurs. Erste Hilfe für das Baby und für kleine Kinder sind auch noch was Spezielles und waren für mich seinerzeit ein großes Thema, bei dem ich Bescheid wissen wollte. Ich bin allen von Herzen dankbar, die sich in dem Bereich engagieren und auf dem Laufenden halten. Gruß, Claudia. Claudia, finde ich gut. Guter Hinweis. Ich werde gleich mal unsere Fortbildungsangebote hier im Betrieb durchstöbern, im Intranet. Könnt ihr mir vorstellen, in einer guten Behörde wie dieser gibt es bestimmt auch Erste-Hilfe-Kurse. Bin ich mir eigentlich fast sicher. Und dazu passend jetzt bei uns Everyone's a Winner. Hier ist der ARD-Abend mit Hot Chocolate im Radio. Heiße Schokolade, auch immer wieder Erste-Hilfe-Grundlage.

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9: Gleich ab 11, hier ist der Verkehrsservice in der ARD-Hitnacht. A1 Köln Richtung Dortmund zwischen Kreuz Leverkusen und Wermelskirchen. 5 Kilometer stockender Verkehr, hier ist wegen Bauarbeiten nur eine Spur frei. Die Autobahn 23 ist zwischen Eidelstedt und Dreieck Hamburg Nordwest in beiden Richtungen wegen Tunnelwartungsarbeiten gesperrt. Das ganze Wochenende über, dadurch 5 Kilometer stockender Verkehr ab Pinneberg Süd. Bitte nutzen Sie die Umleitung, die hier ausgeschildert ist. Und dann noch die Autobahn 42 Dortmund Richtung Kamp-Lindfort ist zwischen Bottrop Süd und Oberhausen Neue Mitte wegen Bergungsarbeiten gesperrt, dadurch 2 Kilometer Stau in der Gegenrichtung. Ihnen unterwegs eine gute Fahrt durch den ARD-Abend.
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9: Hanno Bauer ist hier in Magdeburg. Schön, dass Sie noch am Radio sind. Halbes Stündchen geht unsere Abendsendung noch. Und die beginnt jetzt, also ja, diese halbe Stunde beginnt jetzt, die letzte, mit Aha und Take on Me. Sie haben es doch längst erkannt am Rhythmus.

Carly Simon, You're So Wayne. Und Steffen aus Herzberg hat geschrieben, mein Erste-Hilfe-Lehrgang liegt schon so lange zurück, aber wir werden immer wieder geschult. Ich möchte mich bei allen bedanken, die bereit sind, dem Menschen zu helfen, die in Not sind bzw. gesundheitliche Probleme haben, bis wir kommen. Ich arbeite nämlich beim Rettungsdienst im Land Brandenburg. Gruß aus Herzberg von Steffen. Steffen, Dankeschön für die lieben Zeilen und ich finde es gut, eben auch so wie bei Daniela als Rettungshubschrauberpilotin auch mal hier jemanden zu haben, der also professionell Erste Hilfe gibt. Ganz liebe Grüße zurück nach Herzberg.

0: with me ist doch ein Stichwort bei der ersten Hilfe, ist ja die Herzdruckmassage auf der Schlüssel, ja. Und diese leitet jetzt in dieser Runde auch unsere praktischen Tipps ein. Denn für eine erfolgreiche Herzdruckmassage liegt der ideale Rhythmus ganz klar bei 100 bis 120 Schlägen, also Schlägen pro Minute. Und dazu sollte man sich dann, um diesen Rhythmus zu finden, ganz einfach auch vielleicht ein paar Musiken vorstellen im Kopf und diese dann einfach als Rhythmus nehmen, um dazu die Herzdruckmassage auszuführen. Zum Beispiel geht... Ja, Staying Alive würde auf jeden Fall gehen. Egal, ob jetzt in der neueren oder in der klassischen Bee Gees-Version. Was auch geht, wäre aber... Oder wer es ein bisschen älter mag, vielleicht auch die Beatles. Oder Gloria Gaynor. Also alle Songs, die Leben retten können. Ja, tatsächlich. Also diese Songs werden zumindest vorgeschlagen, wenn ich mal eingebe, welche Songs bieten den Rhythmus für eine erfolgreiche Herzdruckmassage. Das ist doch schon mal was, oder? Kann man sich auf jeden Fall merken. I Will Survive ist ja auch quasi direkt am Thema dran. Und Mario aus Lengerich hat sich auch noch gemeldet, hat geschrieben, liebe Radiofamilie, und da kommen wir jetzt zum zweiten praktischen Tipp. Er hat geschrieben, wir haben zum Thema Erste Hilfe auch einen durchaus hilfreichen Tipp. Man kann beim Mobiltelefon sehr einfach einen Notruf absetzen, beim iPhone 5-mal schnell hintereinander die Seitentaste drücken, beim Android-Handy 5-mal schnell hintereinander die Power-Taste drücken. Das Handy stellt dann automatisch eine Verbindung zur Notrufnummer 112 her. Wusste ich so auch noch nicht. Dankeschön für den Tipp, Mario. Und er hat noch geschrieben, wir wünschen Ihnen allen eine gute Nacht und morgen einen schönen Sonntag.
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Hier ist der ARD-Abend und Elke aus Ludwigshafen hat noch geschrieben, Erste Hilfe. Guten Abend, lieber Hanno, liebe Radiofamilie. Wie bei den meisten war mein Erster-Hilfe-Kurs wegen des Führerscheins damals. Der ASB, der den Kurs ausübte, holte die Führerscheinkandidaten sogar noch mit einem VW-Bus zu Hause zum Kurs ab. Der Kurs war super, mit vielen praktischen Beispielen. Vor 10 Jahren habe ich ihn noch einmal aufgefrischt, musste aber Gott sei Dank noch nie diesbezüglich tätig werden. Aber bereit dafür bin ich immer und hätte auch keine Angst. Elke, in Ludwigshafen, das sieht man gerne. Gut, wenn Leute beherzt sind.

0: Na, da haben wir doch den Erste-Hilfe-Tag heute zu was Besonderem gemacht. Danke nochmal an unseren Arzt der Radiofamilie, Jürgen in Goch, der das Thema vorgeschlagen hat. Und er hat im Übrigen noch geschrieben, abschließend, meine Ansicht zu den vorgeschriebenen Verbandskisten im PKW, da ist überwiegend Schrott drin. Aber im Zusammenhang trotzdem Ablaufdatum prüfen, sonst gibt es bei Polizeikontrolle einen Strafzettel. Jo. Verinnerlichen wir uns auf jeden Fall. Und ich bedanke mich bei allen, die mitgeschrieben haben in die Sendung, die ihre Erfahrungen und ihre persönlichen Geschichten hier auch geschildert haben über unsere Telefonnummer. Herzlichen Dank fürs Mitmachen. Leider hat es natürlich wieder mal nicht gereicht, alle Zuschriften und alle Sprüche, alle Sprachnachrichten auf unserem Anrufbeantworter hier auch wirklich aufzuführen. Dafür waren es zu viele. Dafür bedanke ich mich und sage allen, die mitgemacht haben, wirklich ein herzliches Dank.
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0: In 8 Minuten endet auch schon diese Nachtsendung. Mein Name ist Hanno Bauer. Ich verabschiede mich jetzt. Gleich geht's weiter um 23 Uhr mit der ARD-Hitnacht und mit meinem Kollegen Heiko Rasch.

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1: Um 23 Uhr mit Martin Seiler. In Deutschland haben zehntausende Menschen gegen Rechtsextremismus und die AfD demonstriert. Besonders große Kundgebungen gab es heute in Berlin, Hamburg, München und Düsseldorf. Aus der Nachrichtenredaktion Esther Distelmann.
2: Unter dem Motto "Kein Schritt zurück gegen die AfD und rechte Hetze" sind nach übereinstimmenden Angaben von Polizei und Veranstaltern rund 20.000 Menschen durch die Düsseldorfer Innenstadt gezogen. Auf den Transparenten war etwa zu lesen, kein Platz für Rattenfänger oder jetzt können wir herausfinden, was wir anstelle unserer Großeltern getan hätten. Und auch in Bayern fanden Kundgebungen statt. In München etwa wurde unweit des Siegestors demonstriert. Nach Angaben der Polizei nahmen rund 12.000 Menschen teil.
1: Die Ermittlungen zum versuchten Drohnenanschlag auf dem Flughafen Leipzig führen womöglich direkt zum russischen Militärgeheimdienst GRU. Nach Informationen der Welt am Sonntag wird in geheimen Unterlagen ein Russe, der dem Geheimdienst zugerechnet wird, als Logistiker der Operation genannt. Bei einem zweiten Tatverdächtigen handele es sich um einen Mann aus Belarus. Die konkreten Hinweise auf beide sind offenbar auch der Grund dafür, dass die Bundesregierung Russland für den versuchten Drohnenanschlag verantwortlich gemacht hat. Bundesjustizministerin Hubich will dafür sorgen, dass die Mietpreisbremse besser greift. Schutzlücken im Mietrecht sollten geschlossen werden, sagte Hubich der Funke Mediengruppe. Es reiche nicht, dass Vermieter, die gegen die Mietpreisbremse verstoßen, nur das zu viel gezahlte Geld zurückzahlen müssen. Auch Bußgelder seien denkbar. Nach Ansicht der Ministerin gibt es aktuell noch zu viele Möglichkeiten, die Mietpreisbremse auszuhebeln. Um das zu ändern, habe sie dem Bundestag einen Reformentwurf vorgelegt. In der Fußball-Bundesliga haben sich am Abend der 1. FC Köln und Werder Bremen 1:1 getrennt. Aus der Sportredaktion Thomas Kuss.
3: Nachdem die Kölner früh einen Elfmeter verschossen hatten, brachte kurz danach Linton Meiner die besseren Gastgeber in Führung. Die Bremer waren in der zweiten Halbzeit aktiver. Für den verdienten Ausgleich sorgte nach knapp 70 Minuten Niklas Füllkrug mit einem Abstaubertor. Neuer Tabellenführer ist der SC Freiburg nach dem 5:0-Erfolg gegen Mönchengladbach. Dortmund bezwang Paderborn mit 3:0 und feierte genauso wie die Freiburger den dritten Sieg im dritten Spiel. Augsburg verpasste diesen mit dem 2:2 gegen Leverkusen. Hoffenheim bezwang Stuttgart mit 2:1 und außerdem verlor Mainz gegen Frankfurt mit 1:3.
1: In der zweiten Liga hat der FC St. Pauli am Abend 3 Punkte geholt. Die Hamburger gewannen gegen Wolfsburg mit 1:0. Das waren die Nachrichten. Das Deutschlandwetter: in der Nacht örtlich Schauer, Tiefstwerte 17 bis 7 Grad. Morgen bewölkt, teils gewittrige Schauer, später von der Nordsee her Auflockerungen. Südlich der Donau freundlich und trocken, bei 17 Grad im Thüringer Wald und bis zu 26 Grad am Oberrhein. Es ist 23.03 Uhr.
4: Und hier der Verkehrsservice in der ARD-Hitnacht. Achtung, ein Falschfahrer auf der A44 Eisenach Kassel. Zwischen Ringgau und Hessisch-Lichtenau-Ost kommt Ihnen ein Falschfahrer entgegen. Fahren Sie bitte äußerst rechts und überholen Sie nicht. Auf der A44 Eisenach Kassel zwischen Ringgau und Hessisch-Lichtenau-Ost ist ein Falschfahrer unterwegs. Vorsicht bitte in beiden Richtungen. Die A2 Oberhausen Richtung Dortmund ist zwischen Kreuz Oberhausen und Dreieck Bottrop wegen Bauarbeiten noch bis Montag früh gesperrt. Die A7 Ulm-Würzburg ist zwischen Wörnitz und Rothenburg ob der Tauber wegen Brückenbauarbeiten in beiden Richtungen bis morgen früh etwa 5 Uhr gesperrt. Die A7 Flensburg-Hamburg ist in Richtung Süden zwischen Hamburg-Schnelsen-Nord und Stelling sowie in Richtung Norden zwischen Volkspark und Schnelsen-Nord wegen Tunnelwartungsarbeiten bis Montag früh gesperrt. Nutzen Sie bitte die eingerichtete Umleitung. Die A23 Heide-Hamburg ist zwischen Eidelstedt und Dreieck Hamburg-Nordwest in beiden Richtungen wegen Tunnelwartungsarbeiten bis Montag früh etwa 5 Uhr gesperrt. Dadurch zurzeit 5 Kilometer stockender Verkehr ab Pinneberg Süd. Auch hier ist eine Umleitung eingerichtet. Die A40 Essen Richtung Dortmund zwischen Dreieck Bochum-West und Bochum-Zentrum ist die Autobahn wegen für 2 Wochen lang gesperrt. Die A42 Dortmund Richtung Kamp-Lindfort ist zwischen Bottrop-Süd und Oberhausen-Neue Mitte wegen Bergungsarbeiten gesperrt. Dadurch zurzeit 2 Kilometer Stau in der Gegenrichtung. Die A45 Dortmund-Gießen ist zwischen Dillenburg und Herborn-West wegen Brückenbauarbeiten bis Montag früh 5 Uhr in beiden Richtungen gesperrt. Auch hier sind Umleitungen eingerichtet. Die A46 Düsseldorf-Wuppertal ist zwischen Düsseldorf-Bilk und Holthausen bis Montag früh in beiden Richtungen gesperrt. Und die A52 Essen Richtung Düsseldorf ist zwischen Essen-Kettwig und Breitscheid wegen Brückenbauarbeiten bis Montag früh gesperrt. Allen unterwegs eine gute und sichere Fahrt.
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4: Sie feiern noch das Wochenende. Das ist doch schon mal Grund genug. Dazu kommen wahrscheinlich noch jede Menge Geburtstage, Hochzeitstage. Ich denke, Anlässe gibt es genug. Und dafür ist doch so ein Samstagabend und die Nacht wie geschaffen. Willkommen hier in der ARD-Hitnacht. Heute nochmal aus Dresden mit Heiko Rasch im MDR-Studio. Ich grüße Sie, schönen guten Abend.

23.08 Uhr. Gute Nachrichten aus der Verkehrsredaktion. Eine Entwarnung für die A44 Eisenach Kassel. Zwischen Ringau und Hessische Lichtenau Ost ist kein Falschfahrer mehr unterwegs. Gute Fahrt.

0: 50 Jahre steht dieser Song schon in den Musikgeschichtsbüchern. Manfred Mann, gerade gehört. Und er gibt ja heute noch seine Konzerte. Besonders gerne in Deutschland. Hier gibt er schon seine meisten Konzerte. Nächsten Monat wird er ja schon 86 und heute stand er auf der Bühne in Hanau. Sein Konzertkalender ist ja auch bis Mitte Dezember noch gut gefüllt und auch für das kommende Jahr sind schon wieder etliche Konzerte geplant. Also ich denke schon, die Musik ist in all den Jahrzehnten sein persönlicher Jungbrunnen geblieben. Gleich bei uns Mike Oldfield und zuvor noch Andreas Burani.
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Wir sind in der Nacht zum Sonntag. Ja, die Nacht ist noch jung. Endlich mal ausschlafen am Sonntagmorgen. Das werden sich die meisten sagen können. Und das nehmen wir natürlich auch eine Menge zum Anlass, um in der Nacht mal ein wenig länger beisammen zu sitzen. Und da schicke ich doch gleich mal einen Gruß an alle, die wir noch bei der ein oder anderen hauseigenen Party begleiten dürfen. Und den Anlass für Ihre Party, den können Sie doch gern mit uns teilen. ard-hitnacht@mdr.de oder Sie greifen zum Telefon 0880 80 110. Ja, und wie wäre es denn jetzt mit ein bisschen Sonnenschein im Radio? Dafür ist doch Alvaro Soler immer wieder eine gute Adresse. Reichlich 10 Jahre ist es her, als er mit seinem ersten Hit so richtig durchstarten konnte, auch gleich international. Ja, sein sonniges Temperament kommt an, seine Konzerte bringen gute Laune und seine Fans hat er ja auch schon in mehreren Generationen. Alvaro Soler.

0: Kurz nach 11:30 hier der aktuelle Verkehrsservice in der ARD-Hitnacht. Die A2 Oberhausen Richtung Dortmund ist zwischen Kreuz Oberhausen und Dreieck Bottrop wegen Bauarbeiten noch bis Montag früh gesperrt. Die A7 Ulm-Würzburg ist zwischen Wörnitz und Rothenburg ob der Tauber wegen Brückenbauarbeiten in beiden Richtungen bis morgen früh etwa 5 Uhr gesperrt. Die A7 Flensburg-Hamburg ist in Richtung Süden zwischen Hamburg-Schnelsen-Nord und Stelling sowie in Richtung Norden zwischen Volkspark und Schnelsen-Nord wegen Tunnelwartungsarbeiten bis Montag früh gesperrt. Nutzen Sie bitte die eingerichtete Umleitung. Die A23 Heide-Hamburg ist zwischen Eidelstedt und Dreieck Hamburg-Nordwest in beiden Richtungen wegen Tunnelwartungsarbeiten bis Montag früh etwa 5 Uhr gesperrt. Dadurch zurzeit 5 Kilometer stockender Verkehr ab Pinneberg Süd. Eine Umleitung ist hier auch eingerichtet. Die A40 Essen Richtung Dortmund ist zwischen Dreieck Bochum-West und Bochum-Zentrum wegen Bauarbeiten für 2 Wochen gesperrt. Die A42 Dortmund Richtung Kamp Blindfort ist zwischen Bottrop Süd und Oberhausen Neue Mitte wegen Bergungsarbeiten gesperrt, dadurch zurzeit 2 Kilometer Stau in der Gegenrichtung. Die A45 Dortmund-Gießen ist zwischen Dillenburg und Herborn West wegen Brückenbauarbeiten bis Montag früh 5 Uhr in beiden Richtungen gesperrt. Auch hier sind Umleitungen eingerichtet. Die A46 Düsseldorf-Wuppertal ist zwischen Düsseldorf-Bilk und Holthausen bis Montag früh in beiden Richtungen gesperrt. Die A52 Essen Richtung Düsseldorf ist zwischen Essen-Kettwig und Breitscheid wegen Brückenbauarbeiten bis Montag früh gesperrt. Und gerade reingekommen noch diese Meldung von der A115 Berlin stadteinwärts. Die A52 ist zwischen Essen-Kettwig und... Nein, die hatte ich doch gerade. Die A115 Berlin stadteinwärts ist in Höhe Kreuz Zehlendorf nach einem Unfall gesperrt. Bitte Vorsicht, Höhe Kreuz Zehlendorf, ein Unfall, dadurch Vollsperrung. Also allen unterwegs eine gute, ja und wo es geht, eine entspannte Fahrt. Jetzt mit Britney Spears.
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23.40 Uhr, hier der Verkehrsservice mit einer Gefahrenmeldung. Achtung, ein Falschfahrer auf der A14 Halle Richtung Magdeburg. Zwischen Raststätte Plötzetal Ost und Könnern kommt Ihnen ein Falschfahrer entgegen. Fahren Sie bitte äußerst rechts und überholen Sie nicht. Auf der A14 Halle Richtung Magdeburg zwischen Raststätte Plötzetal Ost und Könnern ist ein Falschfahrer unterwegs. Vorsicht bitte in beiden Richtungen.

Die ARD-Hitnacht an diesem Wochenende. Tja, und ich hatte Sie ja gefragt, wie Sie gerade so den Abend verbringen. Markus ist gerade von der Arbeit gekommen und haut sich noch ein paar Spiegeleier in die Pfanne, bevor er dann ins Bett geht, und grüßt an dieser Stelle alle Menschen in der Hotellerie und in seiner Heimat Königsmoor in Niedersachsen. Tja, und alle Kellner, Kellnerinnen und die vielen in der Hotellerie und Gastronomie überhaupt, die haben ja so einige Kilometer Fußmarsch schon hinter sich. Also den Feierabend und die Nachtruhe auch gleich richtig verdient. Und hier hat uns Klaus aus Butzbach geschrieben. Er sitzt mit seiner Frau und den Nachbarn Erika, Peter, Fuxi und Jacqueline noch beisammen. Alle philosophieren noch über den Alltag. Na, hoffentlich keine schlechten Gedanken, denn in wenigen Minuten ist ja Sonntag. Und dieser Sonntag ist Tag des positiven Denkens. Na, können wir doch alle gut gebrauchen.

23.47 Uhr hier der Verkehrsservice. Die Gefahrenmeldung wurde aktualisiert. Der Falschfahrer auf der A14 Halle Magdeburg, jetzt zwischen Könnern und Plötzkau. Kommt Ihnen der Falschfahrer entgegen, fahren Sie bitte äußerst rechts. Überholen Sie nicht auf der A14 Halle Magdeburg zwischen Könnern und Plötzkau. Ein Falschfahrer, Vorsicht in beiden Richtungen.

Grüße aus dem Dresdner Studio jetzt nach Baden-Württemberg. Claudia hat uns geschrieben, sie hat Grund zum Feiern. Sie hat geschrieben, weil ich seit dieser Woche wieder ohne Krücken unterwegs bin und Treppen im Wechselschritt gehen kann, auch ohne Geländer. Ein Meilenstein nach meiner Hüft-OP. Hab länger gebraucht als der Durchschnitt und war manchmal echt down. Jetzt sitzen wir noch draußen auf dem Balkon, Hitnacht an und feiern ein bisschen. Mein Mann und ich, dem ich sehr, sehr danke für die großartige Unterstützung. Na Glückwunsch, liebe Claudia. Und das soll auch gleich mal alle motivieren, die vielleicht auch gerade in der gleichen Lage sind, wie Sie auch waren in den vergangenen Wochen. Danke, Claudia, für Ihre Zeilen und auch für das Bild. Na, ich sehe schon, Sie sind doch eine Frohnatur. Da ist doch der Sonntag Ihr Tag, der jetzt gleich ansteht, der Tag des positiven Denkens. Und 23.55 Uhr nochmal hier der Blick auf den Verkehrsservice. Immer noch aktuell der Falschfahrer auf der A14 Halle Magdeburg zwischen Könnern und Plötzkau. Kommt Ihnen der Falschfahrer entgegen, fahren Sie bitte äußerst rechts und überholen Sie nicht. A14 Halle Magdeburg zwischen Könnern und Plötzkau. Jetzt der Falschfahrer.

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1: Um 0 Uhr mit Katja Kindermann. In Deutschland haben zehntausende Menschen gegen Rechtsextremismus und die AfD demonstriert. Besonders große Kundgebungen gab es heute in Berlin, Hamburg, München und Düsseldorf. Aus der Nachrichtenredaktion Esther Distelmann.
2: Unter dem Motto »Kein Schritt zurück« gegen die AfD und rechte Hetze sind nach übereinstimmenden Angaben von Polizei und Veranstaltern rund 20.000 Menschen durch die Düsseldorfer Innenstadt gezogen. Auf den Transparenten war etwa zu lesen »Kein Platz für Rattenfänger« oder »Jetzt können wir herausfinden, was wir anstelle unserer Großeltern getan hätten«. Und auch in Bayern fanden Kundgebungen statt. In München etwa wurde unweit des Siegestors demonstriert. Nach Angaben der Polizei nahmen rund 12.000 Menschen teil.
1: Der KI-Konzern OpenAI verschiebt seinen geplanten Börsengang mindestens bis ins nächste Jahr. Unternehmenschef Altman sagte dem Magazin Fortune, angesichts der aktuellen Sicherheitsbedenken bei künstlicher Intelligenz sei gerade ein schlechter Zeitpunkt für einen Börsengang. Altman deutete außerdem an, dass führende KI-Unternehmen kurz vor einer Vereinbarung stehen könnten, die Entwicklung bei künstlicher Intelligenz insgesamt zu verlangsamen, um Risiken zu verringern. Die Ermittlungen zum versuchten Drohnenanschlag auf dem Flughafen Leipzig führen womöglich direkt zum russischen Militärgeheimdienst GRU. Nach Informationen der Welt am Sonntag wird in geheimen Unterlagen ein Russe, der dem Geheimdienst zugerechnet wird, als Logistiker der Operation genannt. Bei einem zweiten Tatverdächtigen handele es sich um einen Mann aus Belarus. Die konkreten Hinweise auf die beiden Männer sind offenbar auch der Grund dafür, dass die Bundesregierung Russland für den versuchten Drohnenanschlag verantwortlich gemacht hat. In der Fußball-Bundesliga haben sich am Abend der erste FC Köln und Werder Bremen 1:1 getrennt. Aus der Sportredaktion Thomas Kos.
3: Nachdem die Kölner früh einen Elfmeter verschossen hatten, brachte kurz danach Linton Meiner die besseren Gastgeber in Führung. Die Bremer waren in der zweiten Halbzeit aktiver. Für den verdienten Ausgleich sorgte nach knapp 70 Minuten Niklas Füllkrug mit einem Abstaubertor. Neuer Tabellenführer ist der SC Freiburg nach dem 5:0-Erfolg gegen Mönchengladbach. Dortmund bezwang Paderborn mit 3:0 und feierte genauso wie die Freiburger den dritten Sieg im dritten Spiel. Augsburg verpasste diesen mit dem 2:2 gegen Leverkusen. Hoffenheim bezwang Stuttgart mit 2:1 und außerdem verlor Mainz gegen Frankfurt mit 1:3.
1: Das waren die Nachrichten. Das Deutschlandwetter. Am Tage bewölkt, teils bewölkt, örtlich Schauer, Tiefstwerte 17 bis 7 Grad. Am Tage bewölkt, teils gewittrige Schauer, später von der Nordsee her Auflockerungen. Südlich der Donau freundlich und trocken, 17 Grad im Thüringer Wald bis 26 Grad am Oberrhein. Am Montag freundlich, vom Westen bis in den Südosten Regen, 17 bis 27 Grad. Es ist jetzt 0:03 Uhr.
4: Und hier der Verkehrsservice in der ARD-Hitnacht. Immer noch aktuell der Falschfahrer auf der A14 Halle-Magdeburg. Zwischen Könnern und Plötzkau kommt Ihnen der Falschfahrer entgegen. Fahren Sie bitte äußerst rechts und überholen Sie nicht. Zwischen Könnern und Plötzkau ein Falschfahrer. Vorsicht in beiden Richtungen. Die A2 Oberhausen Richtung Dortmund ist zwischen Kreuz Oberhausen und Dreieck Bottrop wegen Bauarbeiten noch bis Montag früh gesperrt. Die A7 Ulm-Würzburg ist zwischen Wörnitz und Rothenburg ob der Tauber wegen Brückenbauarbeiten in beiden Richtungen bis etwa 5 Uhr gesperrt. Die A7 Flensburg-Hamburg ist in Richtung Süden zwischen Hamburg-Schnelsen-Nord und Stelling sowie in Richtung Norden zwischen Volkspark und Schnelsen-Nord wegen Tunnelwartungsarbeiten noch bis Montag früh gesperrt. Nutzen Sie hier bitte die eingerichtete Umleitung. Die A23 Heide-Hamburg ist zwischen Eidelstedt und Dreieck Hamburg-Nordwest in beiden Richtungen wegen Tunnelwartungsarbeiten bis Montag früh etwa 5 Uhr gesperrt. Dadurch zurzeit 5 Kilometer stockender Verkehr ab Pinneberg Süd. Nutzen Sie auch hier die Umleitung. A40 Essen Richtung Dortmund zwischen Dreieck Bochum-West und Bochum-Zentrum. Wegen Bauarbeiten ist die Autobahn für 2 Wochen gesperrt. Die A42 Dortmund Richtung Kamp-Lindfort ist zwischen Bottrop Süd und Oberhausen Neue Mitte wegen Bergungsarbeiten gesperrt. Die A45 Dortmund-Gießen ist zwischen Dillenburg und Herborn-West wegen Brückenbauarbeiten bis Montag früh 5 Uhr in beiden Richtungen gesperrt. Auch hier sind Umleitungen eingerichtet. Die A46 Düsseldorf-Wuppertal ist zwischen Düsseldorf-Bilk und Holthausen bis Montag früh in beiden Richtungen gesperrt. Die A52 Essen Richtung Düsseldorf ist zwischen Essen-Kettwig und Breitscheid wegen Brückenbauarbeiten noch bis Montag früh gesperrt. Und die A115 Berlin stadteinwärts ist in Höhe Kreuz Zehlendorf nach einem Unfall gesperrt. Und da kam auch in der Zwischenzeit die Auflösung, die Entwarnung auf der A14 Halle Magdeburg. Zwischen Könnern und Plötzkau ist kein Falschfahrer mehr unterwegs. Das hören wir doch gern allen unterwegs. Eine gute und sichere Fahrt. Kommen Sie gut an Ihr Ziel.
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4: Willkommen an diesem Sonntag, willkommen in dieser Nacht hier aus dem MDR-Funkhaus in Dresden. Ich bin Heiko Rosch und habe dann gleich eine Lebensgeschichte für Sie, die mir in dieser Woche zugetragen wurde, wo wahrscheinlich auch Ihre Lebenserfahrung gefragt ist. Also schön, dass Sie dabei sind. Kommen Sie weiter gut durch die Nacht und wir starten mit den 80ern mit Jason Donovan.

0: Geschichten, die das Leben schreibt. Genau so eine wurde mir in dieser Woche zugetragen. Unser Hörer Sören aus Neubrandenburg hat sich sein Herz ausgeschüttet, kurz zusammengefasst. Er hat von seiner Freundin vor etwa 4 Monaten den Laufpass bekommen, weil sie sich in einen anderen Mann verliebt hat. Sören war am Boden zerstört und hat viele Tränen vergossen und auch so eine gewisse Wut entwickelt, wie er hier geschrieben hat, ist aber nach wie vor mit dem Herzen immer noch ein wenig dabei. Die Liebe zu seiner Ex-Freundin ist immer noch ein wenig präsent von seiner Seite. Nun kam vor einer Woche die Freundin zurück, hat ihren Ausrutscher, wie sie es nannte, bedauert und wollte einen Neuanfang mit Sören. Nun ist auch die Kränkung immer noch sehr frisch und er weiß nicht, was er machen soll. Wieder einen Neuanfang mit seiner Ex-Freundin, ihr alles verzeihen oder soll er lieber die Finger davon lassen, um nicht nochmal so verletzt zu werden? Eine schwere Frage, oder? Und ich habe zurückgeschrieben, dass ich genau diese Frage, die ganze Geschichte, mal an unserer Radiofamilie in dieser Nacht stelle. Denn ich denke, hier spielt schon auch die Lebenserfahrung eine große Rolle. Und wahrscheinlich haben sehr viele genau so eine Situation auch schon mal erlebt. Wie würden Sie denn entscheiden? Würden Sie mit Ihrer Ex-Freundin einen Neuanfang wagen oder einen endgültigen Schlussstrich ziehen? Nicht einfach, wie ich finde. Was sagt Ihnen Ihre Lebenserfahrung? ard-hitnacht@mdr.de.
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Schön, dass wir musikalisch auch wieder auf ihrer Wellenlänge liegen. Und für Celine Dion werden jetzt wohl auch viele das Radio etwas lauter drehen. Celine Dion, ja, sie musste aus gesundheitlichen Gründen lange pausieren und nach 6 Jahren gab sie vor wenigen Stunden am Abend in Paris ihr erstes großes Konzert. Es gab viele Tränen der Freude bei ihr und auch bei ihren Fans. Das erste von 16 Konzerten in diesem Jahr und auch für das kommende Jahr sind ja schon 10 weitere geplant. Wünschen wir ihr weiter viel, viel Kraft und ihr ist sie auch bei uns. Celine Dion.

0.30 Uhr, hier der aktuelle Verkehrsservice in der ARD-Hitnacht. Die A2 Oberhausen Richtung Dortmund ist zwischen Kreuz Oberhausen und Dreieck Bottrop wegen Bauarbeiten noch bis Montag früh gesperrt. Die A7 Ulm-Würzburg ist zwischen Wörnitz und Rothenburg ob der Tauber wegen Brückenbauarbeiten in beiden Richtungen noch bis etwa 5 Uhr gesperrt. Die A7 Flensburg-Hamburg ist in Richtung Süden zwischen Hamburg-Schnelsen-Nord und Stellingen sowie in Richtung Norden zwischen Volkspark und Schnelsen-Nord wegen Tunnelwartungsarbeiten bis Montag früh gesperrt. Nutzen Sie hier bitte die eingerichtete Umleitung. Die A23 Heide-Hamburg ist zwischen Eidelstedt und Dreieck Hamburg-Nordwest in beiden Richtungen wegen Tunnelwartungsarbeiten bis Montag früh ca. 5 Uhr gesperrt. Auch hier ist eine Umleitung eingerichtet. Die A40 Essen Richtung Dortmund zwischen Dreieck Bochum-West und Bochum-Zentrum ist die Autobahn wegen Bauarbeiten für 2 Wochen gesperrt. Die A42 Dortmund Richtung Kamp-Lindfort ist zwischen Bottrop Süd und Oberhausen Neue Mitte wegen Bergungsarbeiten gesperrt. Die A45 Dortmund Gießen ist zwischen Dillenburg und Herborn West wegen Brückenbauarbeiten bis Montag 5 Uhr in beiden Richtungen gesperrt. Auch hier sind

0: unserer ARD-Hitnacht. Und ein Hoch auf unsere Hörer. Die große Radiofamilie beweist es wieder mal in dieser Nacht. Ich habe mit viel Resonanz gerechnet, aber mit so viel Post habe ich nicht gerechnet. Diese Lebensgeschichte von Sören beschäftigt viele. Nochmal zusammengefasst, Sören hat seine Freundin vor etwa 4 Monaten an einen anderen Mann verloren. Die Freundin hat Sören den Laufpass gegeben und ist nun vor einer Woche wieder zu ihm zurückgekommen oder will zurückkommen, weil es mit der neuen Liebe schon wieder aus war. Sören war sehr verletzt und weiß nun nicht, soll er einen Neuanfang wagen, auch auf die Gefahr hin, diese Erfahrung nochmal machen zu müssen. So, und da gehen wir mal in Ihre Post. Moritz hat hier geschrieben, ich würde mit meiner Ex-Freundin einen Schlussstrich ziehen. Das Thema wäre durch für mich. Das Gleiche schreibt hier Christiane aus Hamburg. Ich würde auch einen Schlussstrich ziehen, denn sie hat ihn betrogen. Und das geht überhaupt nicht. Das ist ein Vertrauensbruch und geht überhaupt nicht. Danke, Christiane. Rainer hat uns geschrieben, man sollte doch sein Herz befragen und nicht den verletzten Stolz. Dankeschön, Rainer. Und aus dem Norden kommt ja auch Post von Thorsten. Er hört uns über den NDR. Viele Grüße an alle, die uns auch über diese Wellen hören. Und er schreibt hier, nein, auf gar keinen Fall soll er sie verlassen. Jeder hat eine zweite neue Chance verdient und die Liebe wird dann noch größer. Und aus Bispingen kommen diese Zeilen. Guten Abend. Man sagt ja immer, man soll nicht ein zweites Mal aufwärmen. Allerdings bin ich auch dafür, dass jeder oder jede eine zweite Chance verdient hat. Und daher sollte man diese Chance gewähren. Egal, wie er sich entscheidet, er kann nur gewinnen oder verlieren, schreibt hier Petra aus Bispingen. Dankeschön. Und Thomas aus Mürs schreibt, ich habe mit keiner meiner Verflossenen einen Neuanfang gewagt, denn wenn das Handtuch einmal gerissen ist, ist nichts mehr zu kitten. Ich bin seit 2012 wieder Single. Und Ingolf aus Saarlouis schreibt hier, ich werde 70 Jahre alt und kann nur sagen, nein, vorbei ist vorbei, sie wird es immer wieder tun. Ich wünsche einen schönen Start in den Sonntag. Danke, Ingolf aus Saarlouis, für diese Zeilen und für die anderen Mails. Da muss ich noch einige Minuten brauche ich da noch, um diese alle zu lesen. Vielen Dank schon mal für die vielen Zuschriften. Und Sie können weiter schreiben, wenn Sie wollen, Ihre Lebenserfahrung auch gern ard-hitnacht@mdr.de.
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Das passt ja zu diesem Thema heute. Ihre Lebenserfahrung, vielen Dank für Ihre unglaublich vielen, vielen Zeilen, die Sie uns geschrieben haben. Eine können wir noch nehmen hier in dieser Stunde und tragen dann das Thema natürlich noch weiter in die nächste Stunde. Steffi hat uns hier geschrieben, da ich das Gleiche mitgemacht habe, sogar mit dritter Chance, rate ich ihm ab. Es wird immer wieder passieren. In dieser Zeit habe ich gelernt, dass ich entweder die erste Wahl bin oder keine. Er soll einen Neuanfang wagen, aber ohne sie. Er soll erst einmal seinen Schmerz bewältigen und alleine bleiben. Liebe Grüße, Steffi. Vielen Dank.

0.57 Uhr, hier der Verkehrsservice mit einer Gefahrenmeldung. Achtung, ein Falschfahrer auf der A49 Gießen-Kassel. Zwischen Kreuz Kassel-West und Kreuz Kassel-Mitte kommt Ihnen ein Falschfahrer entgegen. Fahren Sie bitte äußerst rechts und überholen Sie nicht. Zwischen Kreuz Kassel-West und Kreuz Kassel-Mitte ein Falschfahrer. Vorsicht in beiden Richtungen.

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1: Um 1 Uhr mit Katja Kindermann. In Deutschland haben zehntausende Menschen gegen Rechtsextremismus und die AfD demonstriert. Besonders große Kundgebungen gab es heute in Berlin, Hamburg, München und Düsseldorf. Aus der Nachrichtenredaktion Esther Diestelmann.
2: Unter dem Motto »Kein Schritt zurück« gegen die AfD und rechte Hetze sind nach übereinstimmenden Angaben von Polizei und Veranstaltern rund 20.000 Menschen durch die Düsseldorfer Innenstadt gezogen. Auf den Transparenten war etwa zu lesen »Kein Platz für Rattenfänger« oder »Jetzt können wir herausfinden, was wir anstelle unserer Großeltern getan hätten«. Und auch in Bayern fanden Kundgebungen statt. In München etwa wurde unweit des Siegestors demonstriert. Nach Angaben der Polizei nahmen rund 12.000 Menschen teil.
1: Der KI-Konzern OpenAI verschiebt seinen geplanten Börsengang mindestens bis ins nächste Jahr. Unternehmenschef Altman sagte dem Magazin Fortune, angesichts der aktuellen Sicherheitsbedenken bei künstlicher Intelligenz sei gerade ein schlechter Zeitpunkt für einen Börsengang. Altman deutete außerdem an, dass führende KI-Unternehmen kurz vor einer Vereinbarung stehen könnten, die Entwicklung bei künstlicher Intelligenz insgesamt zu verlangsamen, um Risiken zu verringern. Die Bundesnetzagentur ist Bedenken entgegengetreten, dass Deutschlands Gasspeicher in diesem Winter nicht ausreichen könnten für die Gasversorgung. Zurzeit seien etwas mehr als 136 Terawattstunden Gas eingespeichert, sagte der Präsident der Behörde Müller. Das sei mehr als im gesamten letzten Winter aus den Speichern entnommen wurde. Und in den nächsten Wochen bleibe noch Zeit für weitere Einspeicherungen. In der Fußball-Bundesliga haben sich am Abend der erste FC Köln und Werder Bremen 1:1 getrennt. Aus der Sportredaktion Thomas Kos.
3: Nachdem die Kölner früh einen Elfmeter verschossen hatten, brachte kurz danach Linton Meiner die besseren Gastgeber in Führung. Die Bremer waren in der zweiten Halbzeit aktiver. Für den verdienten Ausgleich sorgte nach knapp 70 Minuten Niklas Füllkrug mit einem Abstaubertor. Neuer Tabellenführer ist der SC Freiburg nach dem 5:0-Erfolg gegen Mönchengladbach. Dortmund bezwang Paderborn mit 3:0 und feierte genauso wie die Freiburger den dritten Sieg im dritten Spiel. Augsburg verpasste diesen mit dem 2:2 gegen Leverkusen. Hoffenheim bezwang Stuttgart mit 2:1 und außerdem verlor Mainz gegen Frankfurt mit 1:3.
1: Und zum Tennis. Jelena Rybakina hat zum ersten Mal die US Open gewonnen. Die Kasachin entthronte im Finale von New York die Belarusin Arina Sabalenka in 3 Sätzen. Sabalenka hatte in den vergangenen beiden Jahren in New York gewonnen. Das waren die Nachrichten. Das Deutschlandwetter. Bewölkt, örtlich Schauer, Tiefstwerte 17 bis 7 Grad. Am Tage bewölkt, teils gewittrige Schauer, später von der Nordsee her Auflockerungen. Südlich der Donau freundlich und trocken, 17 Grad im Thüringer Wald bis 26 Grad am Oberrhein. Die Zeit, es ist jetzt 1:03.
4: Und hier der Verkehrsservice in der ARD-Hitnacht. Immer noch aktuell der Falschfahrer auf der A49 Gießen-Kassel. Zwischen Kreuzkassel-West und Kreuzkassel-Mitte kommt Ihnen ein Falschfahrer entgegen. Fahren Sie bitte äußerst rechts und überholen Sie nicht. Zwischen Kreuzkassel-West und Kreuzkassel-Mitte ein Falschfahrer. Vorsicht in beiden Richtungen. Die A2 Oberhausen Richtung Dortmund ist zwischen Kreuz Oberhausen und Dreieck Bottrop wegen Bauarbeiten noch bis Montag früh gesperrt. Die A7 Ulm-Würzburg ist zwischen Wörnitz und Rothenburg ob der Tauber wegen Brückenbauarbeiten in beiden Richtungen noch bis etwa 5 Uhr gesperrt. Die A7 Flensburg-Hamburg ist in Richtung Süden zwischen Hamburg-Schnelsen-Nord und Stellingen sowie in Richtung Norden zwischen Volkspark und Schnelsen-Nord wegen Tunnelwartungsarbeiten noch bis Montag früh gesperrt. Nutzen Sie bitte die eingerichteten Umleitungen. Die A23 Heide-Hamburg ist zwischen Eidelstedt und Dreieck Hamburg-Nordwest in beiden Richtungen wegen Tunnelwartungsarbeiten bis Montag früh etwa 5 Uhr gesperrt. Auch hier ist eine Umleitung eingerichtet. Die A40 Essen Richtung Dortmund zwischen Dreieck Bochum-West und Bochum-Zentrum ist die Autobahn wegen Bauarbeiten für 2 Wochen gesperrt. Die A42 Dortmund Richtung Kamp-Lindfort ist zwischen Bottrop-Süd und Oberhausen-Neue-Mitte wegen Bergungsarbeiten gesperrt. Die A45 Dortmund-Gießen ist zwischen Dillenburg und Herborn-West wegen Brückenbauarbeiten bis Montag früh 5 Uhr gesperrt. Auch hier sind Umleitungen eingerichtet. Die A46 Düsseldorf-Wuppertal ist zwischen Düsseldorf-Bilk und Holthausen bis Montag früh in beiden Richtungen gesperrt. Die A52 Essen Richtung Düsseldorf ist zwischen Essen-Kettwig und Breitscheid wegen Brückenbauarbeiten noch bis Montag früh gesperrt. Und die A115 Berlin stadteinwärts ist in Höhe Kreuz Zehlendorf nach einem Unfall gesperrt. Allen unterwegs eine gute Fahrt. Kommen Sie gut an Ihr Ziel.
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4: Unser Weg in den Sonntagmorgen mit der ARD-Hitnacht. Viele Grüße aus Dresden mit Heiko Asch im Studio. Ich grüße Sie und kommen Sie weiter gut durch die Nacht.

1:12 Uhr hier nochmal der Verkehrsservice. Leider immer noch aktuell der Falschfahrer auf der A49 Gießen-Kassel. Zwischen Kreuz Kassel-West und Kreuz Kassel-Mitte kommt Ihnen ein Falschfahrer entgegen. Fahren Sie bitte äußerst rechts und überholen Sie nicht. Zwischen Kreuz Kassel-West und Kreuz Kassel-Mitte ein Falschfahrer. Vorsicht bitte.

1:17 Uhr. Gute Nachrichten aus der Verkehrsredaktion. Eine Entwarnung für die A49 Gießen-Kassel. Zwischen Kreuz Kassel-West und Kreuz Kassel-Mitte ist kein Falschfahrer mehr unterwegs. Wir wünschen allen unterwegs gute Fahrt. Ja, da hat die Geschichte von Sören heute eine Menge Emotionen aufgewirbelt, muss ich sagen. Seine Geschichte ist ja auch oftmals der Grund, warum so mancher in dieser Nacht nicht schlafen kann. Ich muss ehrlich sagen, bei manchen Geschichten, die sich so geschrieben haben, da musste ich ganz schön schlucken. Also nochmal zusammengefasst, Sören hat geschrieben, Sören hat seine Freundin vor etwa 4 Monaten an einen anderen Mann verloren. Die Freundin hat Sören den Laufpass gegeben und ist nun vor einer Woche wieder zu ihm zurückgekommen. Und möchte nun wissen, was er machen soll, der Sören. Auch auf die Gefahr hin, dass er die Erfahrung wieder machen soll. Soll er alles nochmal aufwärmen? Soll er wieder einen Neuanfang wagen? Ja, und ihre Erfahrungen, ja, sind auch zweigeteilt. Die einen würden einen Neuanfang wagen, die anderen wohl weniger. Wer hat uns hier geschrieben? Jürgen aus Wilhelmshaven. Meine Freundin hat sich auch vor kurzem von mir getrennt und die Erfahrung hat mich geprägt. Ich kann den jungen Mann sehr gut verstehen. Ich denke, es kommt auch darauf an, wie das Verhältnis vorher war. Wenn man sich vorher wirklich wahrhaftig gut verstanden hat und die Freundin nicht den Drang hat, auszubrechen, kann man sich zusammensetzen und offen und ehrlich über alles reden. Warum sollte dann ein Neuanfang nicht funktionieren? Außerdem weiß man ja auch nicht, was richtig gelaufen ist oder nicht so gut gelaufen ist in der Vergangenheit. Es wäre für mich zumindest eine schöne Möglichkeit. Liebe Grüße und viel Kraft an den jungen Mann, schreibt hier Jürgen aus Wilhelmshaven. Vielen Dank. Steffi aus, sie hört uns über WDR 4. Sie schreibt auf die Frage des Herrn, der überlegt, die Ex-Frau zurückzunehmen. Ich glaube, wenn er sicher wäre, dass sie seine Liebe als zweite Chance bekommen soll, würde er es offenen Herzens tun. Er zweifelt und ringt mit sich. Das zeigt, dass er an ihrer Vertrauenswürdigkeit zweifelt. Möglicherweise zu Recht. Ich wünsche ihm viel Kraft und Stärke. Liebe Grüße aus Arnsberg von Steffi. Und Frank schreibt, die Frage kann man nicht so pauschal beantworten und beurteilen. Sie ist abhängig von der Dauer und von dem Alter der beteiligten Person. Manchmal kann das sinnvoll sein, wenn die Trennung aus einem dummen Versehen, aus welcher Situation auch immer, entstanden ist. Und Marina schreibt hier, ich habe sowas leider auch schon erleben müssen. Ich habe meinen Partnern eine zweite Chance gegeben, gebracht hat es nicht viel. Es bleibt immer ein fader Nachgeschmack dabei. Das einzig Gute war, als es zur zweiten Trennung kam, es tat nicht mehr so weh. Raten kann man eigentlich nichts, jeder ist verschieden. Gruß Marina. Tja, vielen Dank für die vielen Zeilen. Ich muss noch weiter viele, viele, viele Mails hier lesen. Vielen Dank, dass Sie so zahlreich schreiben. Diese

Kurz nach 13:30, schönen guten Morgen. Hier der aktuelle Verkehrsservice in der ARD-Hitnacht. Die A2 Oberhausen Richtung Dortmund ist zwischen Kreuz Oberhausen und Dreieck Bottrop wegen Bauarbeiten noch bis Montag früh gesperrt. Die A7 Ulm-Würzburg ist zwischen Wörnitz und Rothenburg ob der Tauber wegen Brückenbauarbeiten in beiden Richtungen bis etwa 5 Uhr gesperrt. Die A7 Flensburg-Hamburg ist in Richtung Süden zwischen Hamburg-Schnelsen-Nord und Stellingen sowie in Richtung Norden zwischen Volkspark und Schnelsen-Nord wegen Tunnelwartungsarbeiten bis Montag früh gesperrt. Hier ist eine Umleitung für Sie eingerichtet. Die A23 Heide-Hamburg ist zwischen Eidelstedt und Dreieck Hamburg.

0: Bahnlinien Düsseldorf-Bilk und Holthausen bis Montag früh in beiden Richtungen gesperrt. Die A52 Essen Richtung Düsseldorf ist zwischen Essen-Kettwig und Breitscheid wegen Brückenbauarbeiten bis Montag früh gesperrt und die A115 Berlin stadteinwärts ist in Höhe Kreuz Zehlendorf nach einem Unfall gesperrt. Allen unterwegs eine gute und hoffentlich auch entspannte Fahrt.
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0: Ich und ich, Annette Humpe und Adel Tawil. 2002 haben sie sich in Berlin in einem Tonstudio zum ersten Mal gesehen und kennengelernt. Und Annette war von Adels Stimme sofort begeistert und schon war die Idee einer gemeinsamen Arbeit geboren. Drei gemeinsame Alben haben sie ja auf den Markt gebracht. Tja, die Geschichte von Sören beschäftigt viele, auch weit über die deutschen Landesgrenzen hinaus. Sören hat seine Freundin vor etwa 4 Monaten an einen anderen Mann verloren. Nun ist die Frau zurückgekommen und tja, soll er nun einen Neuanfang wagen oder nicht? Danke für Ihre Post und da kramen wir wieder mal ein bisschen in Ihren Zeilen. Brigitte aus Kassel hat geschrieben, es handelt sich bei dem Verhalten von Sörens Ex-Freundin nicht um einen Ausrutscher oder einen One-Night-Stand. Sie hat ihn bewusst verlassen, um mit einem anderen Mann dauerhaft zusammen zu sein. Dieses Vorhaben hat sich für sie anscheinend nicht gerade als sehr erfolgreich erwiesen und dass sie nun zu ihm zurückkehren möchte, hat in meinen Augen nichts mit Liebe oder Zuneigung zu tun, sondern ist der Tatsache geschuldet, dass sie aus Bequemlichkeit zu dem zurückkehren will, den sie kennt, anstatt sich erst einmal auf sich selbst zu besinnen. Ich rate Sören, bei sich zu bleiben und ihr aus dem Weg zu gehen. Eine gewisse Zeit alleine zu leben hat auch Vorteile. Man lernt sich selbst besser kennen und muss nicht ständig auf einen anderen Rücksicht nehmen, der am Ende vielleicht ganz andere Ziele verfolgt als man selbst. Ich selbst bin jetzt 68 Jahre alt, habe 2 langjährige Beziehungen, jeweils von circa 18 Jahren Dauer, davon eine Heirat wegen anderen Frauen verloren. Mann weg, Haus weg, Job weg. Ja, ich habe lange gebraucht, um mich davon zu erholen. Ja, eine ganze Menge Lebenserfahrung hat sie hier geschrieben. Und ich wünsche Sören Offenheit für neue Bekanntschaften und ein gutes Händchen bei der Partnerwahl. Ganz liebe Grüße von Brigitte. Gigi aus Freiburg. Wenn sie sich richtig verliebt hat, riskiert er, dass ihr bei der nächsten Gelegenheit das wieder passiert. Und der arme, verzeihende Trottel leidet erneut. Ich kann nur abraten, diese Beziehung aufzufrischen. Und was hat uns Petra geschrieben? Die Frage nochmal. Und sie schreibt hier, ich sage nein. Es gab einen Grund, warum sie ihn verlassen hat. Bei nächster Gelegenheit wird sie es wieder tun. Ich spreche da aus eigener Erfahrung. Und Marc aus Bremerhaven, auch seine Zeilen noch. Ich glaube, dass ich mit meiner Ex-Freundin keinen Neuanfang mehr versuchen würde. Tja, und der Meinung sind auch viele. Vielen Dank für Ihre Post.
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0: Wir steuern auf die 2 Uhr Nachrichten zu, hier in der ARD-Hitnacht. Bis dahin noch Starship, Vanessa Williams und zuvor Madonna. Schon in den 80er Jahren begann sie ja ihre großartige Karriere. Und von Anfang an verstand sie es auch, sich geschickt zu vermarkten. Und das ist auch bis heute so geblieben. Mit ihren Konzerttourneen füllt sie ja noch immer die größten Hallen und Arenen. Und ich denke, das wird sie auch in dem nächsten Jahr mit ihrer neuen Tour wieder beweisen. Bei uns Madonna.
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1:56 hier der Verkehrsservice mit einer Gefahrenmeldung. Ein weiterer Falschfahrer, diesmal auf der A65, Karlsruhe-Landau. Zwischen Wörterkreuz und Rohrbach kommt Ihnen ein Falschfahrer entgegen. Fahren Sie bitte äußerst rechts und überholen Sie nicht. Auf der A65, Karlsruhe-Landau, zwischen Wörterkreuz und Rohrbach ist ein Falschfahrer unterwegs. Vorsicht in beiden Richtungen.

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1: Um 2 Uhr mit Katja Kindermann. In Deutschland haben Zehntausende Menschen gegen Rechtsextremismus und die AfD demonstriert. Besonders große Kundgebungen gab es heute in Berlin, Hamburg, München und Düsseldorf. Aus der Nachrichtenredaktion Issa Distelmann.
2: Unter dem Motto »Kein Schritt zurück gegen die AfD und rechte Hetze« sind nach übereinstimmenden Angaben von Polizei und Veranstaltern rund 20.000 Menschen durch die Düsseldorfer Innenstadt gezogen. Auf den Transparenten war etwa zu lesen »Kein Platz für Rattenfänger« oder »Jetzt können wir herausfinden, was wir anstelle unserer Großeltern getan hätten«. Und auch in Bayern fanden Kundgebungen statt. In München etwa wurde unweit des Siegestors demonstriert. Nach Angaben der Polizei nahmen rund 12.000 Menschen teil.
1: Bundesverkehrsminister Bilger fordert, dass die Familienreservierung bei der Deutschen Bahn wieder eingeführt wird. Er sei mit der Bahn dazu im Gespräch, sagte er den Zeitungen der Funke Mediengruppe. Bis Juni 2025 konnten Familien für 10,40 Euro bis zu 5 Sitzplätze reservieren. Seitdem muss jeder Platz einzeln bezahlt werden. Die dänisch-ägyptische Regisseurin Mai El-Touché ist beim Filmfestival in Venedig mit dem Goldenen Löwen für Woman Unknown ausgezeichnet worden. Das Drama handelt von einer jungen Hausangestellten kurz nach dem Zweiten Weltkrieg in Dänemark. Die Hauptdarstellerin Mathilde Arcel bekam den Preis als beste Schauspielerin. Und bester Schauspieler wurde John Malkovich für seine Rolle als CIA-Agent in dem Film Wild Horse 9. In der Fußball-Bundesliga haben sich am Abend der erste FC Köln und Werder Bremen 1:1 getrennt. Aus der Sportredaktion Thomas Kos.
3: Nachdem die Kölner früh einen Elfmeter verschossen hatten, brachte kurz danach Linton Meiner die besseren Gastgeber in Führung. Die Bremer waren in der zweiten Halbzeit aktiver. Für den verdienten Ausgleich sorgte nach knapp 70 Minuten Niklas Füllkrug mit einem Abstaubertor. Neuer Tabellenführer ist der SC Freiburg nach dem 5:0-Erfolg gegen Mönchengladbach. Dortmund bezwang Paderborn mit 3:0 und feierte genauso wie die Freiburger den dritten Sieg im dritten Spiel. Augsburg verpasste diesen mit dem 2:2 gegen Leverkusen. Hoffenheim bezwang Stuttgart mit 2:1 und außerdem verlor Mainz gegen Frankfurt mit 1:3.
1: Und zum Tennis. Jelena Rybakina hat zum ersten Mal die US Open gewonnen. Die Kasachin entthronte im Finale von New York die Belarusin Arina Sabalenka in 3 Sätzen. Sabalenka hatte in den vergangenen beiden Jahren in New York gewonnen. Das waren die Nachrichten. Das Deutschlandwetter. Am Tage bewölkt, teils gewittrige Schauer, später von der Nordsee her Auflockerungen. Südlich der Donau freundlich und trocken, 17 Grad im Thüringer Wald bis 26 Grad am Oberrhein. Am Montag freundlich, vom Westen bis in den Südosten Regen, 17 bis 27 Grad. Und am Dienstag einzelne Schauer, im Südosten heiter und sonnig, 20 bis 30 Grad.